0: Ist den Angaben zufolge eine Lücke im Bundeshaushalt. Bei einer Brandkatastrophe in der thailändischen Hauptstadt Bangkok sind nach offiziellen Angaben mindestens 27 Menschen ums Leben gekommen. Medienberichten zufolge liegt die Zahl noch höher. Zudem ist von zahlreichen Verletzten die Rede. Ob sich darunter auch Touristen befinden, ist noch nicht bekannt. Der betroffene Pub liegt im Bezirk Chatuchak von Bangkok, der vor allem an Wochenenden von Zehntausenden Menschen besucht wird, darunter auch viele Ausländer. Warum das Feuer in dem Lokal ausbrach, ist unklar. Der Hamburger Alexander Zverev hat das Finale des Tennisturniers von Wimbledon verloren. Er musste sich dem Weltranglisten-Ersten Jannik Sinner aus Italien geschlagen geben. Aus London Matthias Kammann.
1: Schlüsselmoment war das 8. Spiel des 3. Durchgangs, als Zverev zum ersten Mal seinen Aufschlag abgeben musste und kurz darauf den 3. Satz verlor. Nach 3 Stunden und 46 Minuten hatte Sinner schließlich 6:7, 7:6, 6:3 und 6:4 gewonnen und damit seinen Titel aus dem Vorjahr erfolgreich verteidigt. Alexander Zverev hat ein großartiges Turnier gespielt. Zum Triumph reichte es allerdings nicht ganz.
0: Das Wetter in Deutschland. Nachts im Norden und Osten wolkig. An der Ostsee einzelne Schauer oder Gewitter möglich. Tiefstwerte 21 bis 12 Grad. Am Tage im Norden und Nordosten teils wolkig mit Schauern oder Gewittern, im Westen und Süden länger heiter. Höchstwerte 23 bis 36 Grad. Am Dienstag dann heiter, teils wolkig, gebietsweise Schauer oder Gewitter, 24 bis 36 Grad. Es ist 2.03 Uhr.
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3: Mit Tobias Hürenbach heute Nacht. Hallo, herzlich willkommen. Diese Stunde, die beginnt mit den Bamberger Symphonikern. Unter der Leitung ihres langjährigen Chefdirigenten Jonathan Nott präsentieren sie hier die Sinfonie D-Dur von Joseph Haydn.

Die Sinfonie D-Dur Hoboken 172 von Joseph Haydn mit den Bamberger Symphonikern, dirigiert von Jonathan Nott, hier in dieser Nacht auf Montag. Sie hören das ARD-Nachkonzert. Und da geht es weiter mit dem deutschen Komponisten französisch-englischer Abstammung Eugen d'Albert, der Sohn eines Ballettkomponisten, Student in London, Freund von Franz Liszt. Wir hören von d'Albert die 5 Bagatellen für Klavier mit Alexandra Oehler.

Die fünf Bagatellen von Eugen d'Albert, präsentiert von Alexandra Oehler. Spleen, Verdrehtheit, Überspanntheit, dies alles steckt in dem klangvollen italienischen Wort Stravaganza. Während die deutsche Übersetzung eher etwas sperrig daherkommt, hält man die italienische Stravaganza allein schon wegen der Sprachmelodie für eine Eigenschaft, mit der sich jeder Weltmann gerne schmückt. Eine Prise Extravaganz hebt den Dichter vom Autor ab, den Klangkünstler vom Tonsetzer und den Staatsmann oder die Staatsfrau vom Politiker oder von der Politikerin. Besonders in einer Epoche, die man später nicht ohne Grund als barock, also schief, merkwürdig umschrieben hat, galt Extravaganz als Tugend. Unser Ensemble jetzt heißt denn auch La Stravaganza. Unter der Leitung von Andrew Mancy präsentieren sie hier das Konzert für Flöte, Oboe d'Amore, Viola d'Amore, Streicher und Basso Continuo, E-Dur von Georg Philipp Telemann.

Masahiro Arita Traversflöte, Hans-Peter Westermann Barockoboe d'Amore und Andrew Manzi Barockviola d'Amore mit dem Ensemble La Stravaganza Köln. Da präsentierten sie dieses Konzert hier E-Dur von Georg Philipp Telemann. Jetzt kommen wir zu einem Komponisten, den es noch zu entdecken gilt, der Klaviervirtuose, Komponist und Musikverleger Henry Charles Littolf. Der wird 1818 in London geboren. Seine Vorliebe für Veränderungen und Abenteuer zeigt sich ja besonders an seinen zahlreichen Ehen und auch häufigen Umzügen. Er führt ein rastloses Leben und komponiert recht viel, zum Beispiel auch hier dieses sinfonische Konzert in S-Dur mit Peter Donoghue zu erleben und dem BBC Scottish Symphony Orchestra unter der Leitung von Andrew Litton.

Peter Donahue und das BBC Scottish Symphony Orchestra Ampult Andrew Lytton. Das war das Sinfonische Konzert S-Dur von Henry Charles Littolf. Sie befinden sich im ARD-Nachtkonzert. 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Mit Ferruccio Bosoni geht es weiter. Der hat sich die Erzählung Die Brautwahl von E.T.A. Hoffmann vorgenommen und daraus dann sich zu einer Orchestersuite inspirieren lassen. Da gibt es 5 Stücke, und zwar ein spukhaftes Stück, mit dem geht's los. Dann folgt ein lyrisches Stück, ein mystisches Stück, ein hebräisches Stück und zum Abschluss noch ein heiteres Stück. Nemi Järvi dirigiert die BBC Philharmonic Manchester.

Die Brautwahl, die Orchestersuite von Ferruccio Busoni, Neeme Järvi am Pult der BBC Philharmonic Manchester. Mit sinfonischen Grüßen von Jean Sibelius geht es aus dieser Stunde raus hier im ARD Nachtkonzert.

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1: Um 4 Uhr mit Olaf Knapp. Die Bundesregierung will die Tabaksteuer stärker erhöhen als bisher vorgesehen. Das geht aus einer sogenannten Formulierungshilfe des Bundesfinanzministeriums für die Koalitionsfraktionen hervor, die dem Redaktionsnetzwerk Deutschland vorliegt. Aus der Nachrichtenredaktion Simeon Laux.
2: Bis zum Jahr 2030 soll der Preis für eine Packung Zigaretten schrittweise auf 11,78 Euro steigen. Das wären etwa 40 Cent mehr als bisher vorgesehen. Grund für die Änderung ist demnach eine Lücke im Bundeshaushalt. Aus Regierungskreisen heißt es laut dem Bericht, die Anhebung dient nicht nur der Haushaltskonsolidierung, sondern auch dem Schutz der öffentlichen Gesundheit. Konkret soll der Tabaksteueranteil von aktuell rund 4 Euro in den kommenden Jahren auf 6,19 Euro klettern.
1: Das US-Militär hat erneut den Iran angegriffen. Damit solle die Fähigkeit des Landes geschwächt werden, zivile Seeleute und Handelsschiffe bei der Durchfahrt durch die Straße von Hormuz zu attackieren, teilten die US-Streitkräfte mit. Medienberichten zufolge richteten sich die US-Angriffe gegen Raketenstellungen und Anlagen zur Luftabwehr sowie gegen Schiffe der iranischen Revolutionsgarden. Das Außenministerium in Teheran verurteilte die Bombardements. Diese hätten alle diplomatischen Bemühungen der vergangenen Monate zunichte gemacht. In Brüssel legt ein Expertengremium heute Empfehlungen für eine Regulierung von Social Media vor. Konkret geht es auch um Altersbeschränkungen. Aus Brüssel, Katrin Schmidt.
3: Ein Expertenrat hat im Auftrag der Kommissionschefin im vergangenen halben Jahr Erkenntnisse und Erfahrungen zum Einfluss von Social Media und zur Wirkung von Altersgrenzen untersucht. Die heutigen Empfehlungen sind nicht bindend. Es liegt an den einzelnen EU-Staaten, ein konkretes Mindestalter für die Nutzung der Plattformen festzulegen. Die EU-Kommission hat aber zuletzt auch vor einer Zersplitterung in nationale Systeme gewarnt. Aus gutem Grund. Denn wer digitale Altersgrenzen auch technisch durchsetzen will, kommt um die großen Online-Plattformen kaum herum. Und TikTok, Instagram und Co. zusätzliche Pflichten aufzuerlegen, wie sich zum Beispiel auf eine technische Altersverifikation einzulassen, das ist alleinige Zuständigkeit der EU-Kommission.
1: Die Zahl der Todesopfer bei dem Waldbrand in Südspanien ist auf 13 gestiegen. Zuletzt sei eine Britin im Krankenhaus ihren Verletzungen erlegen, teilten die Behörden von Andalusien mit. Das Feuer hat rund 7000 Hektar Land niedergebrannt. Den Behörden zufolge breitet es sich nicht weiter aus. Der Hamburger Tennisprofi Alexander Zverev hat das Finale in Wimbledon verloren. Er unterlag dem Weltranglisten-Ersten Jannik Sinner aus Italien in 4 Sätzen. Das Wetter in Deutschland: tagsüber im Norden und Nordosten teils wolkig mit Schauern oder Gewittern, im Westen und Süden dagegen länger heiter. Höchstwerte 23 bis maximal 36 Grad. Es ist 4.03 Uhr.
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4: Durch diese Nacht auf Montag begleitet sie Tobias Führenbach. Herzlich willkommen zu dieser Stunde, die beginnt mit der tschechischen Mezzosopranistin Magdalena Koschina. Gemeinsam mit dem Deutschen Symphonieorchester Berlin und dem Dirigenten Robin Ticciati hat sie die 6 Lieder für Sopran und Klavier von Claude Debussy aufgenommen, in der Bearbeitung eben für Mezzosopran und Orchester.

Die 6 Lieder für Sopran und Klavier eigentlich geschrieben von Claude Debussy, hier die Bearbeitung für Mezzosopran und Orchester mit Magdalena Koschina und dem Deutschen Symphonieorchester Berlin, dirigiert von Robin Ticciati. Hier im ARD Nachtkonzert als nächstes Kammermusik jetzt von Gabriel Fauré, seine Sonate Nummer 1 D-Moll, die schrieb er für Violoncello und Klavier, Stephen Isserlis und Pascal Devoyon im Dialog.

Steven Isserles Violoncello und Pascal Devoyon Klavier mit der Sonate Nummer 1 D-Moll von Gabriel Fauré. Ein einfacher Bauernjunge ist verliebt in ein Mädchen aus Arles. Ja, das ist die Grundhandlung des Theaterstücks L'Arlésienne von Alphonse Daudet. Der Clou aber ist, im gesamten Bühnenwerk tritt dieses Mädchen niemals in Erscheinung. Raffiniert gemacht, genauso wie die Musik zum Stück von Georges Bizet. Da geht's also in die wunderschöne Provence mit leuchtenden Farben, mit lauen Nachmittagen. Ja, es weht die Meeresbrise vorbei, blauer Himmel, all das eben zu finden in Georges Bizets L'Arlésienne Musik. Hier die Suite Nummer 1 mit dem Aarhus Symphony Orchestra unter der Leitung von Marc Sustrow.

Das Aarhus Symphony Orchestra unter der Leitung von Marc Sustro mit der L'Alessien Suite Nummer 1 von Georges Bizet. Bis zu den 5 Uhr Nachrichten, nun noch ein Ausflug nach Skandinavien, dank Edward Grieg.

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1: Um 5 Uhr mit Olaf Knapp. Die Bundesregierung will die Tabaksteuer stärker erhöhen als bisher vorgesehen. Das geht aus einer sogenannten Formulierungshilfe des Bundesfinanzministeriums für die Koalitionsfraktionen hervor, die dem Redaktionsnetzwerk Deutschland vorliegt. Aus der Nachrichtenredaktion Simeon Laux.
2: Bis zum Jahr 2030 soll der Preis für eine Packung Zigaretten schrittweise auf 11,78 Euro steigen. Das wären etwa 40 Cent mehr als bisher vorgesehen. Grund für die Änderung ist demnach eine Lücke im Bundeshaushalt. Aus Regierungskreisen heißt es laut dem Bericht, die Anhebung dient nicht nur der Haushaltskonsolidierung, sondern auch dem Schutz der öffentlichen Gesundheit. Konkret soll der Tabaksteueranteil von aktuell rund 4 Euro in den kommenden Jahren auf 6,19 Euro klettern.
1: Das US-Militär hat erneut den Iran angegriffen. Damit solle die Fähigkeit des Landes geschwächt werden, zivile Seeleute und Handelsschiffe bei der Durchfahrt durch die Straße von Hormuz zu attackieren, teilten die US-Streitkräfte mit. Medienberichten zufolge richteten sich die US-Angriffe gegen Raketenstellungen und Anlagen zur Luftabwehr sowie gegen Schiffe der iranischen Revolutionsgarden. Das Außenministerium in Teheran verurteilte die Bombardements. Diese hätten alle diplomatischen Bemühungen der vergangenen Monate zunichte gemacht. Ein an Ebola erkrankter US-Staatsbürger ist in der Nacht in Frankfurt am Main gelandet und befindet sich nun im dortigen Universitätsklinikum. Es ist ein Mitarbeiter einer humanitären Organisation in der Demokratischen Republik Kongo. Ob es sich um einen Mann oder eine Frau handelt, blieb zunächst offen. Bereits im Mai war ein US-amerikanischer Arzt in Deutschland behandelt worden. Er hatte die Krankheit knapp überlebt. Der Hamburger Tennisprofi Alexander Zverev hat das Finale des Turniers in Wimbledon verloren. Er unterlag dem Weltranglistenersten Jannik Sinner aus Italien in 4 Sätzen. Aus London Ina Kast.
3: Auf der Pressekonferenz nach dem verlorenen Finale konnte Alexander Zverev lächeln. Die Niederlage sei für ihn leichter zu verkraften, weil er vor einem Monat den Titel bei den French Open geholt habe. Zverev machte es der Nummer 1 Jannik Sinner im Wimbledon-Finale lange Zeit schwer. Der Knackpunkt war allerdings der dritte Satz, als Zverev einen Break kassierte und kurz zuvor auf dem Rasen des Center Courts ausgerutscht war. Er überstreckte dabei sein Knie, das direkt nach dem Finale laut Zverev ordentlich geschwollen war. Der 20-Jährige blickt auf 2 sehr starke Wochen in Wimbledon zurück und hat nun bei allen 4 Grand-Slam-Turnieren das Endspiel erreicht.
1: Das waren die Nachrichten. Das Wetter in Deutschland. Tagsüber im Norden und Nordosten teils wolkig, mit Schauern oder Gewittern, im Westen und Süden länger heiter, Höchstwerte 23 bis 36 Grad. Dienstag heiter, teils wolkig, gebietsweise Schauer oder Gewitter, 24 bis 36 Grad. Es ist 5.03 Uhr.
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4: Einen schönen Montagmorgen wünscht Ihnen Tobias Hürenbach. Ganz herzlich willkommen. Eine Stunde haben wir noch gemeinsam. Die beginnt mit einem Finale. Und zwar des Klarinettenquartetts Nummer 3 D-Dur von Bernhard Henrik Krusell.

Das war das Finale des Klarinettenquartetts Nummer 3, D-Dur von Bernhard Henrik Krusell mit Henk de Graaf und Mitgliedern des Daniel String Quartetts. Hier am Montagmorgen im ARD-Nachtkonzert. Und da kommen wir jetzt zu einem Meister, da ist der Name ja fast schon ein Konzert, Evaristo Felice Dall'Abaco. Ja, der Italiener hat einige Concerti verfasst, zum Beispiel hier auch das Konzert für mehrere Instrumente in E-Dur, wiederentdeckt von Concerto Köln.

Concerto Köln mit diesem Konzert hier für mehrere Instrumente in E-Dur aus der Feder von Evaristo Felice Dall'Abaco hier im ARD-Nachtkonzert, präsentiert von BR Klassik. Jetzt kommen wir zur amerikanischen Komponistin Florence Price, die sich als erste Afroamerikanerin in der klassischen Musik durchsetzen konnte. In Arkansas aufgewachsen, in Boston hat sie studiert. Sie hat die Rassenunruhen überstanden, wie auch ihren gewalttätigen Ehemann, von dem sie sich scheiden ließ und die Kinder dann mit Nebenjobs durchbrachte. In ihren Kompositionen, da hat sie einiges gewagt und ausprobiert mit Erfolg. Zum Beispiel hier der zweite Satz, das Andante Mano Troppo aus der dritten Sinfonie C-Moll. Wir hören das Philadelphia Orchestra unter der Leitung von Yannick Nézet-Zeghin.

tolles, stimmungsvolles Andante hier in der dritten Sinfonie C-Moll von Florence Price. Yannick Nézet-Séguin dirigierte das Philadelphia Orchestra. 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

Benjamin Grosvenor präsentierte das Scherzo Nummer 2 B-Moll von Frédéric Chopin. Jetzt am Montagmorgen Musik von Carl Philipp Emanuel Bach. Seine Sinfonie F-Dur, die schrieb er für zwei Flöten, zwei Hörner, Streicher und Basso Continuo. Klaus Kirbach und das Kammerorchester Carl Philipp Emanuel unter der Leitung von Hartmut Hähnchen.

Das Kammerorchester Karl Philipp Emanuel Bach unter der Leitung von Hartmut Hähnchen mit der Sinfonie für zwei Flöten, zwei Hörner, Streicher und Basso Continuo F-Dur ihres Namenspatrons Karl Philipp Emanuel Bach. Der Teufelsgeiger Niccolò Paganini, der brauchte für seine umjubelten Tourneen natürlich auch teufelschwere Stücke. So wurde er zum Komponisten virtuoser Violinkonzerte, wie dem berühmten zweiten Konzert in H-Moll mit dem Beinamen La Campanella, das Glöckchen. Und das bezieht sich auf diesen berühmten und wunderbaren Rondosatz La Campanella. Den hören wir uns an, diesen Satz in der Bearbeitung für Violine und Klavier, David Garrett und Alexander Markowitsch.

David Garrett und Alexander Markovic mit dem Rondo La Campanella von Niccolò Paganini, unser Schlussstück hier im heutigen ARD Nachtkonzert. Tobias Führenbach bedankt sich bei Ihnen fürs Einschalten. Ich wünsche Ihnen weiterhin einen guten Start in die neue Woche und in den Montagmorgen. Gerne auf bald. Ciao, tschüss.

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1: Mit Julian Burmeister. Ich darf Sie begrüßen an diesem Montag, dem 13. Juli. Und ich übergebe erst einmal an die Nachrichten.
2: Mit Laura Koppenhöfer. Guten Morgen. Der USA-Iran-Konflikt eskaliert weiter. In Thailand sind bei einem Brand in einem Pub Dutzende Menschen ums Leben gekommen. Die EU-Staaten stimmen über Verbesserungen für Flugreisende ab. Das Wetter bleibt hochsommerlich mit viel Sonne und mehr als 30 Grad. Der Konflikt zwischen den USA und Iran um die Kontrolle der Straße von Hormus ist erneut eskaliert. Auch in der vergangenen Nacht hat das US-Militär Ziele im Iran angegriffen. Es war die vierte Angriffswelle innerhalb von einer Woche.
3: Zur Begründung teilte das zuständige US-Regionalkommando CENTCOM mit, der Iran solle in seiner Fähigkeit eingeschränkt werden, Handelsschiffe in der Straße von Hormus anzugreifen. Nach Angaben von US-Medien richteten sich die Angriffe gegen iranische Raketenstellungen, Anlagen zur Luftabwehr und Boote der iranischen Revolutionsgarden. Bereits in der Nacht zum Sonntag hatte das US-Militär 140 Ziele im Iran bombardiert. Eine Vergeltungsmaßnahme für eine iranische Drohnenattacke auf ein Containerschiff unter zypriotischer Flagge. Jedes Mal, wenn Iran uns angreift, schlagen wir 20 Mal so stark zurück, drohte US-Präsident Trump. Er widersprach auch iranischen Angaben, wonach die Durchfahrt durch die Meerenge bis auf Weiteres verboten sei. Die Straße von Hormuz ist für die Schifffahrt offen, betonte Trump. Aus New York, Martin Ganselmeier.
2: Und einen ausführlichen Bericht über die erneute Eskalation am Golf hören Sie nach den Nachrichten hier in SWR Kultur. Nach dem Großbrand in einem Pub in Thailands Hauptstadt Bangkok mit Dutzenden Toten und Verletzten läuft die Suche nach der Katastrophenursache. Durch das Feuer, das in der Nacht ausgebrochen war, sind mindestens 27 Menschen gestorben. Unsere Korrespondentin für Thailand, Ines Burkhardt, berichtet.
4: Das Feuer brach gegen Mitternacht in einem Bierlokal aus, das im Norden der Millionenmetropole Bangkok liegt. Nach Medienberichten sind auch 63 Menschen verletzt. Auf Bildern ist zu sehen, wie hohe Flammen aus dem Lokal schlagen. Auf Handyvideos rennen Menschen schreiend und in Panik aus dem Lokal. Nach ersten Informationen wurden die meisten Toten in den Toiletten des Restaurants aufgefunden. Das Lokal brannte völlig aus. Nach etwa einer Dreiviertelstunde gelang es der Feuerwehr und anderen Rettungskräften, den Brand unter Kontrolle zu bringen. Zur mutmaßlichen Ursache gab es zunächst keine Informationen.
2: Die EU-Mitgliedstaaten sollen heute über Änderungen bei den Fluggastrechten abstimmen. Das EU-Parlament hat vergangene Woche schon zugestimmt. Insgesamt würde die Reform klare Verbesserungen für Flugreisende bringen. Welche fasst Brüssel-Korrespondentin Sarah Lopez zusammen?
5: Bei der Buchung soll zukünftig standardmäßig der Preis mit Handgepäck angezeigt werden, damit Reisende Preise besser vergleichen können. Eltern sollen für ihre Kinder unter 14 Jahren keine Gebühr mehr für eine Sitzplatzreservierung zahlen müssen, um nebeneinander zu sitzen. Außerdem sind Änderungen geplant, wenn ein Flug so viel Verspätung hat, dass Fluggäste Anspruch auf Entschädigung haben. Dann müssen die Fluggesellschaften laut der Reform innerhalb von 96 Stunden darüber informieren, welche Rechte die Reisenden haben und wie sie die geltend machen können. Dass die Mitgliedstaaten der Fluggastrechte-Reform heute zustimmen, das gilt als Formsache. Gelten werden die Regeln dann voraussichtlich in der zweiten Jahreshälfte 2027.
2: Die Bundesregierung will die Tabaksteuer offenbar noch stärker erhöhen als bisher geplant. Das berichtet das Redaktionsnetzwerk Deutschland und bezieht sich dabei auf eine sogenannte Formulierungshilfe des Bundesfinanzministeriums. Demnach soll der Preis für eine Packung Zigaretten bis 2030 schrittweise auf fast 12 Euro steigen. Das wären 40 Cent mehr als bisher vorgesehen. Grund ist demnach eine Lücke im Bundeshaushalt. Zudem diene die Erhöhung aber auch dem Schutz der öffentlichen Gesundheit. Hebammen in Rheinland-Pfalz sollen mehr Unterstützung vom Land bekommen. Gesundheitsminister Hoch hat gegenüber der Deutschen Presseagentur angekündigt, dass in den kommenden 2 Jahren mehr als 1 Million Euro für Hebammen geleitete Kreissäle und den Ausbau von Hebammenzentralen eingeplant seien. Außerdem plant die Regierung laut dem SPD-Politiker die Einführung eines Hebammenbonus, ein einmaliger Zuschuss, um den Geburtshelferinnen den Wiedereinstieg in den Beruf als Selbstständige leichter zu machen, zum Beispiel nach einer eigenen Babypause. In Baden-Württemberg hat es am Wochenende mehrere Flächenbrände gegeben, unter anderem in Stutensee im Kreis Karlsruhe, in Heilbronn und sieben Stück rund um Mannheim. Gestern am frühen Abend brannten mehrere Hektar eines Getreidefelds an der B464 zwischen Böblingen und Dagersheim. Die abgebrannte Fläche wurde anschließend von Landwirten umgepflügt, verletzt wurde niemand. Beim Waldbrand in Südspanien hat sich die Zahl der Todesopfer auf 13 erhöht. Das hat die Regionalregierung in Andalusien mitgeteilt. Das Feuer breite sich inzwischen nicht weiter aus. Rund 500 Feuerwehrleute, Soldaten und andere Helfer seien im Einsatz, um den Brand unter Kontrolle zu bringen. Auslöser war nach jetzigem Ermittlungsstand eine defekte Stromleitung. Beim Turnier in Wimbledon hat Tennisspieler Alexander Zverev den Titel knapp verpasst. Er unterlag dem Weltranglisten-Ersten aus Italien, Jannik Sinner, in 4 Sätzen. Sportreporterin Ina Kast fasst das Spiel zusammen.
6: Vor den Augen von Prinz William, Schauspielerin Nicole Kidman und Bundeskanzler Friedrich Merz hat Deutschlands bester Tennisprofi Alexander Zverev dem Favoriten Jannik Sinner alles abverlangt. Beide Spieler gewannen jeweils einen Satz im Tiebreak. Nach knapp 3 Stunden Spielzeit kassierte Zverev dann im 3. Satz das erste Break. Bei 1:2 Satzrückstand hat der Deutsche dann auch im 4. Satz ein Aufschlagspiel verloren, wirkte zu diesem Zeitpunkt auch körperlich etwas gezeichnet, nicht mehr so voller Kraft wie sein Gegner. Sinner verwandelte nach fast 4 Stunden Spielzeit seinen ersten Matchball. Immerhin, durch den Einzug ins Wimbledon-Finale klettert Zverev in der Weltrangliste nun auf Platz 2, direkt hinter Jannik Sinner.
2: Und noch zum Wetter in Baden-Württemberg und Rheinland-Pfalz. Auch diese neue Woche beginnt sonnig und heiß. Nur einige Schleierwolken sind am Himmel zu sehen. Entsprechend ungestört steigen die Temperaturen auf 29 Grad in der Westeifel und 36 Grad in der Ortenau. Erleichterung bringt teils frischer Wind aus Nordost. Morgen und am Mittwoch zunehmend schwüler mit Sonne, Wolken und lokalen Schauern oder Gewittern. Am Donnerstag wieder trocken bei Sonne und Wolken. Die Zeit gleich 6.07 Uhr.
1: Vielen Dank an Laura Koppenhöfer für dieses Update. Ja, es ist ein Konflikt, der sich mehr und mehr zur Dauerkrise mausert. Die Frage, wer die Straße von Hormuz vor der iranischen Küste kontrolliert, die ist weiterhin ungeklärt. Und jetzt flammen nach einem neuerlichen Wutausbruch des amerikanischen Präsidenten beim letzten NATO-Gipfel die Kampfhandlungen zwischen den USA und Iran wieder auf. Dazu hören wir gleich mehr nach unserer ersten Musik. Die stammt aus der Feder von Franz Krommer und wird gespielt von dem Bläserensemble Sabine Meyer. Es handelt sich um den 4. Satz Presto aus dem Bläsersonett B-Dur, Opus 78.

0: 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Der Konflikt zwischen den USA und Iran um die Kontrolle der Straße von Hormuz droht weiter zu eskalieren. Auch in der vergangenen Nacht hat das US-Militär Ziele im Iran angegriffen. Und aus den USA berichtet für uns Martin Ganselmeier.
1: Knapp die Hälfte der 60-tägigen Waffenruhe ist vorbei. Doch von einer Waffenruhe zwischen USA und Iran kann längst keine Rede mehr sein. In der Nacht zum Sonntag griff das US-Militär 140 militärische Ziele im Iran an. Als Reaktion auf einen iranischen Drohnenangriff auf ein Containerschiff unter zypriotischer Flagge. Jedes Mal, wenn Iran uns angreift, schlagen wir 20 Mal so stark zurück, hatte US-Präsident Trump gedroht. Jetzt sei die Straße von Hormuz wieder für die Schifffahrt offen, widersprach Trump iranischen Angaben, die Durchfahrt sei bis auf Weiteres verboten. Wir haben sie in Schutt und Asche gebombt, sagte Trump im Sender NBC. Das sind sehr böse und kranke Leute.
2: It's open. We bombed the hell out of them last night. They're very, very evil and sick people.
1: Trump äußerte sich zunehmend frustriert über die bis zum Wochenende andauernden diplomatischen Verhandlungen mit Iran. Sie haben gestern einem Deal zugestimmt. Perfekt für uns. Sie geben die Atomwaffen auf. Dann verlassen sie den Raum und eine Stunde später beschießen sie ein Schiff mit einer Drohne. Hauptstreitpunkt ist die Kontrolle über die Straße von Hormuz. 20% der weltweiten Öl- und Gaslieferungen müssen die Meerenge passieren. Iran will diesen Machthebel nicht aus der Hand geben. Dagegen besteht die US-Regierung auf mautfreier Durchfahrt für alle Handelsschiffe und empfiehlt, nicht entlang der iranischen Küste zu fahren, sondern entlang der Küste von Oman. Diese Schiffe greift Iran jetzt an. Nun räche sich, dass das Rahmenabkommen so unpräzise formuliert ist, kritisiert der demokratische Senator Adam Schiff. Schwer vorstellbar, wie ein Ausweg aus diesem Sumpf aussehen könnte.
3: It's very difficult to see the way out of what has become a kind of a quagmire.
1: Der demokratische Senator brachte auf den Punkt, was viele Bürger in den USA über den unpopulären Krieg gegen Iran denken. Iran hat jetzt begriffen, dass sie längst eine Art Atomwaffe haben. Mit minimalem Aufwand können sie die Straße von Hormuz dicht machen und einen Großteil der weltweiten Öllieferungen abwürgen. Nach Einschätzung von Militärexperten in den USA hat Donald Trump jetzt drei Optionen. Entweder eine Wiederaufnahme des umfassenden Krieges gegen Iran, wofür Israels Regierung plädiert. Was in den USA jedoch sehr unpopulär wäre. Auch die zweite Option, ein Rückzug des US-Militärs, hätte gravierende Nachteile. Iran bekäme die alleinige Kontrolle über die Meerenge und ginge gestärkt aus dem Konflikt hervor. Die meisten Experten halten die dritte Option für am wahrscheinlichsten. Das »Wie du mir, so ich dir« wird eine ganze Weile weitergehen, prognostiziert David Zanger, der sicherheitspolitische Korrespondent der New York Times. Den Iranern gefällt dies besser, als über ein Atomabkommen zu verhandeln. In den kommenden Wochen könnte es somit immer wieder zu gegenseitigen Angriffen und Vergeltungsschlägen kommen, während sich gleichzeitig vor allem die Golfstaaten um eine diplomatische Lösung bemühen. Die derzeitige Lage wäre auf absehbare Zeit der neue Status quo mit allen Unsicherheiten für die zivile Schifffahrt und die Öl- und Gaslieferungen. Und ein Atomabkommen rückt erstmal in weite Ferne.
0: Unser Washington-Korrespondent Martin Ganselmeier war das über den Konflikt zwischen den USA und Iran, der auch in der vergangenen Nacht weiter eskaliert ist.

0: Mit viel Groove starten wir in den Tag hier bei SWR Kultur am Morgen, in diesem Fall mit dem Titel Wave von Antonio Jobim, gespielt vom Ahmad Jamal Trio. 20 nach 6 haben wir es gleich.
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0: Es ist ja ein Muss für Fans von True Crime und auch der bildenden Kunst. Der Tod des Marat von Jacques-Louis David, soll ich sagen. Das Gemälde wird immer wieder mit der realen Ermordung von Jean-Paul Marat in Verbindung gebracht. Sein Marat, der liegt tot in der Wanne, ein Held in einer kargen Bildkomposition mit der einfachen Inschrift rechts unten: A Marat. David. Der Tag, an dem der Mord der Charlotte Corday an Jean-Paul Marat begangen wurde, der war der 13. Juli 1793. Das war heute vor 233 Jahren.
2: Jacques-Louis David, der Maler der Französischen Revolution und dann der Hofmaler des siegreichen Napoleon, hat uns sein Bild überliefert. Es zeigt den Volkstribunen den Chefredakteur des Ami du Peuple in einem Badezuber sitzend, der rechte Arm mit der Feder in der Hand aus der Wanne fallend, erstochen beim Abfassen seiner Gedanken zur Sicherheit des Vaterlandes, die Augen gebrochen unter dem Turban, den er gegen die Migräne getragen hatte. David hatte ihn am 12. Juni 1793, einen Tag bevor Jean-Paul Marat von Charlotte Corday ermordet wurde, in seinem Haus in der Pariser Rue des Cordeliers besucht. Marat, gesundheitlich schon immer labil, litt seit einiger Zeit an Schuppenflechte. Nur ein kühles Bad konnte ihm Linderung verschaffen. Wenn der Hautreiz überhand nahm, zog er sich in sein gekacheltes Badezimmer zurück und setzte auf einer zum Schreibtisch umfunktionierten Holzkiste seine pamphletistische Arbeit fort. An der Wand eine Karte mit den Departements der neuen Republik, Revolutionsembleme und zwei gekreuzte Pistolen mit der Unterschrift »La mort, der Tod«. David wünschte ihm baldige Genesung, worauf Marat gesagt haben soll: 10 Jahre mehr oder weniger rühren mich nicht im Mindesten. Mein einziger Wunsch ist, dass ich mit dem letzten Atemzug sagen kann, ich bin glücklich, dass das Vaterland gerettet ist. Zweifellos gehört Marat zu den schillerndsten Figuren der Französischen Revolution. An Aktionen war er nie direkt beteiligt gewesen, er war der Rhetoriker der Revolution, deren öffentliche Stimme, der Intellektuelle, der glaubte, mit seinem Schreiben die Geschicke der Revolution lenken, die Welt zum Besseren erziehen zu können. Er hatte sich Danton angeschlossen und war als Präsident des Jakobinerclubs maßgeblich am Sturz der gemäßigten Girondisten beteiligt, und der Terreur, die Schreckensherrschaft, hatte für ihn seinen Reiz. Als Journalist sah er sich als Symbolfigur des Volkes, als Verkörperung dieser neuen und entscheidenden Macht der öffentlichen Meinung, als Sprachrohr der Revolution. Für sie erfand er die Sprache der Schreckensherrschaft. In seiner Zeitung, im Ami du Peuple, trieb er hemmungslose Mordhetze. 500 oder 600 abgeschlagene Köpfe würden Ruhe, Freiheit und Glück verbürgen, schrieb er im Juli 1790. Und das ist sie, die Sprache des Terror, des verführten Denkens, das während des Sowjetkommunismus Schule machen sollte. Dagegen erhob die schöne 25-jährige Charlotte Corday d'Armand aus der Normandie am 13. Juli 1793 ihren Arm und stach zu. Sie, eine Enkelin des Dramatikers Corneille, die gewissermaßen in die Rolle eines seiner tragischen Heldinnen schlüpfte, war eine Anhängerin der

0: mit so schöner Heldenstärke alle Folgen der Tat hinnahm. Sie war blühend von Gesundheit, reizend schön, am meisten durch den Reiz der Unverdorbenheit, der sie umschwebte. Ihr schwarzbraunes, kurzgeschnittenes Haar machte einen antiken Kopf auf der schönen Büste. Ihre Heiterkeit blieb bis zum letzten Augenblick auf dem Blutgerüste, wo ich sie hinrichten sah. Ihr Tod tat mir wohl für sie. Du hast schnell ausgelitten, dachte ich.
1: Das Zeitwort von Paul Assal zum Mord an Jean-Paul Marat, der sich heute zum 233. Mal jährt.

0: weltweit wirtschaftliche Interessen.
1: Der Großteil der Frachtschifffahrt von Asien nach Europa verläuft heute noch über südliche Routen, also durch den Suezkanal oder um den afrikanischen Kontinent herum nach Europa. Doch das könnte sich in Zukunft ändern. Die Arktis schmilzt. Sie erwärmt sich 3 bis 4-mal schneller als der Rest des Planeten.
0: Doch mit dem wachsenden Verkehr steigen auch die Risiken. Forschende warnen vor ökologischen Folgen, während indigene Gemeinschaften um ihre Lebensweise fürchten. Das Wissen. 8.30 Uhr.
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3: Mit Julian Burmeister um 6.30 Uhr wird's Zeit für die Nachrichten.
4: Mit Laura Koppenhöfer. Der USA-Iran-Konflikt eskaliert weiter. In Thailand sind bei einem Brand in einer Bar Dutzende Menschen ums Leben gekommen. Durch das Rhein-Niedrigwasser steigt das Risiko, auf Weltkriegsbomben zu stoßen. Das Wetter bleibt hochsommerlich mit viel Sonne und mehr als 30 Grad. Der Konflikt zwischen den USA und Iran um die Kontrolle der Straße von Hormus ist erneut eskaliert. Auch in der vergangenen Nacht hat das US-Militär Ziele im Iran angegriffen. Es war die 4. Angriffswelle innerhalb von einer Woche. Hintergründe von Iran-Korrespondent Uwe Lüb.
5: Die USA wollen nach eigenen Angaben Irans Fähigkeiten ausschalten, die Schifffahrt in der Straße von Hormus zu stören. Nach iranischen Angaben gab es Angriffe auf etliche Orte entlang der Straße von Hormus und in nordwestlichen Landesteilen. Hier soll auch der Flughafen von Khuzestan bombardiert worden sein. Die Rede ist von mindestens einem Todesopfer. Iran hat als Reaktion auf die neuen Angriffe nach eigenen Angaben Gegenschläge ausgeführt. Dabei seien US-Militärstellungen in Jordanien, Bahrain und Kuwait getroffen worden. Als Folge der Eskalation in der Golfregion ist der Ölpreis gestiegen. UNO-Generalsekretär Guterres schrieb auf X, eine weitere Eskalation hätte katastrophale Folgen für die Sicherheit in der Region und die Weltwirtschaft.
4: In der thailändischen Hauptstadt Bangkok sind bei einem Brand in einer Bar mindestens 27 Menschen ums Leben gekommen, mehr als 60 seien verletzt worden, teilte die Stadtverwaltung mit. Die Brandursache werde noch ermittelt. Augenzeugen berichten, aus einem Sicherungskasten sei Rauch ausgetreten und es habe eine schwere Explosion gegeben. Die EU-Mitgliedstaaten stimmen heute über Änderungen bei den Fluggastrechten ab. Unter anderem soll bei der Buchung künftig standardmäßig der Preis inklusive Handgepäck angezeigt werden, damit Reisende Preise besser vergleichen können. Außerdem sollen Eltern für ihre Kinder unter 14 keine Gebühr mehr für eine Sitzplatzreservierung zahlen müssen, um nebeneinander zu sitzen. Beim Waldbrand in Südspanien hat sich die Zahl der Todesopfer auf 13 erhöht. Das hat die Regionalregierung in Andalusien mitgeteilt. Das Feuer breite sich aber inzwischen nicht weiter aus. Auslöser war nach jetzigem Ermittlungsstand eine defekte Stromleitung. In Baden-Württemberg hat es am Wochenende mehrere Flächenbrände gegeben, unter anderem in Stutensee im Kreis Karlsruhe, in Heilbronn und allein 7 Brände gab es rund um Mannheim. Gestern am frühen Abend brannten mehrere Hektar eines Getreidefelds an der B464 zwischen Böblingen und Dagersheim. Die abgebrannte Fläche wurde anschließend von Landwirten umgepflügt. Verletzt wurde niemand. Wegen des Niedrigwassers im Rhein warnt der Kampfmittelräumdienst vor Weltkriegsmunition, die durch die niedrigen Pegelstände sichtbar werden kann. Von solchen Bomben, Granaten oder Patronen könne eine große Gefahr ausgehen, wie SWR-Reporter Wolfgang Seligmann berichtet.
6: Verdächtige Gegenstände sollten niemals bewegt oder aufgehoben werden, so der Kampfmittelräumdienst. Wie gefährlich solche Objekte sind, könnten nur Experten beurteilen. Zum Ende des Zweiten Weltkriegs seien häufig Gewässer genutzt worden, um Munition zu entsorgen. Dazu kommen Bomben, die bei Luftangriffen nicht explodiert sind. Ende Mai dieses Jahres war während der ersten großen Hitzewelle am Rheinufer in Wiesbaden-Biebrich ein Panzergeschoss gefunden worden, das vom Kampfmittelräumdienst beseitigt werden musste. Auf der rheinhessischen Rheinseite gab es in den vergangenen Jahren keine Munitionsfunde am Rhein, zuletzt 2022 im Mainzer Winterhafen. Aber die Wasserstände am Rhein sinken zurzeit kontinuierlich, Munitionsfunde werden deshalb wieder wahrscheinlicher.
4: Tennisprofi Alexander Zverev hat den Sieg in Wimbledon verpasst und das Finale in London gegen den italienischen Titelverteidiger Jannik Sinner in 4 Sätzen verloren. Der letzte deutsche Wimbledon-Gewinner war 1991 Michael Stich. Und das waren die Nachrichten. Das Wetter in Rheinland-Pfalz und Baden-Württemberg, auch die neue Woche, beginnt sonnig und heiß. Nur einige Schleierwolken am Himmel. Die Temperaturen steigen auf 29 Grad in der Westeifel und 36 Grad in der Ortenau. Und jetzt ist es 6.34 Uhr.
3: Vielen Dank an Laura Koppenhöfer für diese Infos. Und wir starten hier erstmal durch mit Live Over Ansnes. Der spielt für uns eine Klaviersonate von Joseph Haydn. Mein Name ist Julian Burmeister. Schönen guten Morgen.

0: 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Wenn wir Ihnen, liebe Hörerinnen und Hörer, hier jeden Morgen die wichtigsten und aktuellsten Informationen anbieten, dann stützen auch wir uns, wie so ziemlich alle Medienhäuser, auf die Recherchen unserer Redakteure, Reporter und Korrespondenten. Und die wiederum können hier in Deutschland ihrer Arbeit auch aufgrund des Informationsfreiheitsgesetzes in dieser Form nachgehen. Die Bundesregierung will nun dieses Informationsfreiheitsgesetz reformieren. Nur noch natürliche Personen und keine Organisationen sollen Anfragen stellen können. Die Gebühren dafür sollen auch steigen und die Namen von Beamten geschwärzt werden können. Journalistenverbände sehen in diesen geplanten Änderungen einen Einschnitt in die Pressefreiheit. Und in Schweden zum Beispiel hingegen gibt es nach wie vor eines der stärksten Informationsfreiheitsgesetze der Welt. Aber wie funktioniert es da und welche Bedeutung hat es für die Demokratie und auch die Wahrheitsfindung? Elena Kuch ist zurzeit in Stockholm und berichtet von dort.
1: Wenn ich als Investigativjournalistin des NDR in Deutschland für Recherchen einen Antrag stelle nach dem Informationsfreiheitsgesetz, dann schreibe ich eine förmliche E-Mail, zum Beispiel an ein Ministerium. Ich muss da sehr präzise sein in meinen Formulierungen. Ich kann etwa internen E-Mail-Verkehr zu einem bestimmten Thema aus einem bestimmten Zeitraum erfragen. Bis ich Antworten bekomme, vergehen oft mehrere Wochen. Der Prozess kann echt zäh sein. In Schweden geht das alles viel leichter. Und Journalismus ohne weitreichende Auskunftsrechte wäre etwa für Axel Björklund undenkbar. Er ist Redaktionsleiter bei Uppdrag Granskning, eine der renommiertesten Investigativredaktionen beim öffentlich-rechtlichen Fernsehsender SVT. Es geht eigentlich ziemlich einfach und es macht auch keinen Unterschied, ob du Journalistin bist oder eine Privatperson, sagt er. Jeder kann das machen. Man kann sich zum Beispiel an eine kommunale Behörde wenden und sagen, ich möchte eine Kopie einer Mail haben, die die und die Person aus der Kommunalverwaltung an etwa eine Firma geschickt hat. Zum Beispiel dann, wenn man den Verdacht hat, dass jemand korrupt ist. Und dann bekommst du die Unterlagen. Reden wir hier von Wochen oder Tagen? Das kommt drauf an. Manchmal dauert es nur Minuten, manchmal Stunden, manchmal Tage. Und in Einzelfällen auch mal Monate. Seine Redaktion konnte mit Hilfe von Akteneinsicht Fälle von Bandenkriminalität recherchieren und miteinander verbinden. Sein Team hat auch einen Fall recherchiert, in dem Behörden unrechtmäßig Kinder aus einer Familie genommen haben. Und auch ich habe als Journalistin schon Unterlagen von der schwedischen Polizei angefragt. Bekommen habe ich innerhalb weniger Tage umfangreiche Vernehmungsprotokolle. Staatliche Institutionen haben Macht. Und diese Macht, die müsse kontrolliert werden. Daher kommt das Öffentlichkeitsprinzip in Schweden. Das älteste Informationsfreiheitsgesetz der Welt und eines der stärksten. Das erklärt Katharina Karlsson von Reporter ohne Grenzen in Schweden. Es ist einfach so wichtig, dass man zum Staat und seiner Macht recherchieren kann und nicht nur über Entscheidungen berichtet, sondern auch versteht, wie sie getroffen wurden. Wir sind ein Land, in dem hohe Steuern gezahlt werden. Das heißt, die öffentliche Verwaltung, die verwaltet einfach viel von unserem Geld. Und da ist es einfach wichtig zu verstehen, wie Entscheidungen getroffen werden. Wie wird unser Steuergeld genutzt? In Deutschland sollen nach Plänen der Bundesregierung nur noch natürliche Personen Anfragen stellen können und nicht mehr etwa Nichtregierungsorganisationen. Die Gebühren sollen steigen. Namen von Beamten sollen systematisch geschwärzt werden. Die Bundesregierung begründet die geplanten Änderungen damit, dass Beamte oder der Staat gefährdet werden könnten. Bestimmte Bereiche müssten geschützt werden, wie die Spionageabwehr und Terrorismusbekämpfung, auch vor fremden Mächten. Ich verstehe den Einwand und der ist auch nicht irrelevant. Aber wir müssen uns fragen, wie bauen wir eine Gesellschaft gegen eine fremde Macht? Dafür sind ja vielleicht informierte Bürgerinnen und Bürger und starke Medien wichtig. Und Journalisten, die investigativ recherchieren, die den Mächtigen auf die Finger gucken, auch den eigenen Staat. Und so entsteht Vertrauen, auch in die staatlichen Institutionen. Auch dann, wenn Missstände dort aufgedeckt werden. Denn wenn ein Missstand in einer Behörde aufgedeckt wird, dann hat das eine Wirkung. Und auch wenn es kurzfristig dazu führt, dass diese Behörde dann nach einer Recherche erstmal weniger Vertrauen genießt, wird es doch langfristig wachsen. Denn es steigert das Vertrauen in die Gesellschaft, weil es eben eine Kontrollfunktion gibt. Durch die Medien und das Öffentlichkeitsprinzip. Das Gesetz in Schweden macht die Arbeit für Journalistinnen und Journalisten leichter. Wenn in Deutschland die Änderungen des Informationsfreiheitsgesetzes wirklich kommen, wird die Arbeit für uns mutmaßlich eher schwieriger werden.
0: Meine Kollegin Elena Kuch war das über das Informationsfreiheitsgesetz in Schweden im Direktvergleich zu Deutschland, wo dessen geplante Einschränkung auch direkte Auswirkungen auf unser Programm hier bei SWR Kultur hätte.

0: Eine Bearbeitung im Geiste des Domenico Scarlatti war das mit Lukasz Kurbaczewski an der Gitarre und Alexander Debisch am Klavier hier bei SWR Kultur am Morgen. Es ist die sichere Bank, auf der unsere gesamte Zivilisation aufgebaut ist, das Grundwasser. Und seit Menschengedenken war auf das Grundwasser auch immer Verlass. Natürlich hat der Spiegel immer mal geschwankt und sich dann aber doch wieder eingependelt. Das wird auch gemessen, und zwar an etwa 2000 Stellen hier in Baden-Württemberg, und Rheinland-Pfalz hat natürlich auch ähnlich viele Messstellen. Aktuell ist hier in Baden-Württemberg allerdings bei jeder dritten Messstation der Pegel unter dem Normalbereich. Aber woran liegt das? Am Wetter oder am Klima? Und hat das auch direkte Auswirkungen auf uns und unseren Wasserverbrauch? Unser Reporter Fritz Wirbitzki war mit dem Mann in Südbaden unterwegs, der den Grundwasserstand in Baden-Württemberg überwacht.
1: Michael Wingering öffnet eine kleine Stahltür. Die ist ein bisschen versteckt in einem Hang am Fuße des Kaiserstuhls. Hinter der Tür läuft Wasser aus zwei Kunststoffrohren, die Seifertquelle. Für den Mann von der Landesumweltanstalt ist sie etwas Besonderes.
2: Das ist eine meiner heiligen Kühe. Das heißt, es sind Messstellen, bei denen ich weiß, dass die eigentlich eine typische Grundwasserdynamik haben. Das heißt, sie steigen, wenn im Prinzip alles in einer Gegend steigt. Sie sind rückläufig, wenn die meisten Messstellen in einer Gegend auch rückläufig sind.
1: Mit einem Eimer und einer Stoppuhr kontrolliert Wingering das digitale Messgerät in der Quelle. 12 Liter in 36 Sekunden. So wird hier schon seit den 60ern gemessen. Deshalb gibt es auch genug Daten zum Vergleich. Die Seifertquelle ist insgesamt rückläufig. Diesen Trend gibt es seit etwa 10 Jahren bei den meisten Quellen im Netz.
2: Aber nicht alle Rückgänge muss man dann auf die Meteorologie oder das Klima zurückführen, sondern wir haben auch äußere Einwirkungen, die dazu führen, praktisch Wurzeltrieb und so weiter, dass die Schüttung auch zurückgeht. Ja, die hohe Kunst ist es dann immer zu unterscheiden. Ist es jetzt wirklich Meteorologie, Klima oder hat es auch andere Gründe?
1: Deshalb verbringt der Wasserbauingenieur die meiste Zeit bei der statistischen Auswertung seiner Messungen. Dabei geht es dann nicht nur um die Trends und die Vorjahreszeiträume, sondern auch ums Klima.
2: Meiner Meinung nach ist es so, dass es ein Klimasignal gibt. Momentan ist es allerdings noch schwierig, dieses Signal mit den bei uns klassischen Methoden richtig erkennen zu können. Aber ein ganz einfaches Beispiel. Als ich vor 35 Jahren den Beruf angefangen habe, als ich eingestiegen bin, war es so, dass die Trends, die über 50 Jahre und länger angedauert haben, mehr oder weniger gleich null waren. Das ist momentan nicht mehr so.
1: Wir fahren weiter zu einer Messstation im Rheingraben. Neben einer Straße geht hier einfach ein Rohr mit einem Sensor in die Erde. Wingering erklärt, hier hätten auch kleine Veränderungen einen großen Effekt.
2: Relevant für die Natur ist praktisch der oberste Meter. Wenn wir eigentlich eine Absenkung haben von 1-2 Metern, führt es dazu, dass sehr viele oberflächennahe Gewässer oder Feuchtgebiete trocken fallen.
1: Unsere Wasserversorgung ist also gar nicht das Problem. Theoretisch reicht allein das Grundwasser im Rheingraben für Generationen.
2: Probleme sind halt entweder die kleineren Wasserversorger oder die mit Quellen versorgt werden im Schwarzwald, die so auch tendenziell auch zum Versiegen neigen, jetzt mehr als früher. Und auch die Natur, die Pfützen, Feuchtgebiete, die wirklich auch das Wasser in nächster Nähe brauchen, um einfach überleben zu können.
0: Die Grundwasserstände in Baden-Württemberg sind unter dem Normalbereich. Eine Reportage von Fritz Wirbitzki war das.

0: Ein paar Takte Mozart am Morgen sind auch einfach erfrischend, besonders wenn sie vom SWR Symphonieorchester Baden-Baden und Freiburg gespielt werden. Wir machen hier weiter mit einem Mann, dessen Karriere in einem Hubschrauber gestartet ist und wurde danach zum beliebtesten Fernsehmoderator in Deutschland. Die Rede ist von Günther Jauch, der heute 70 Jahre jung wird. Mein Kollege Tobias Stosiek widmet ihm aus diesem Anlass ein Porträt.
1: Günther, wo sind Sie und wie geht es Ihnen?
2: Ich bin hier ganz hoch auf einem Berg.
3: Günther Jauch hat lange Beine. Das weiß jeder, der seine ersten Schritte im Fernsehen verfolgt hat. Als Außenreporter der Sendung Rätselflug stackste Jauch Anfang der 80er in einem roten Jumpsuit durch die Weltgeschichte, um im Auftrag eines Rateteams im Studio auf Schnitzeljagd zu gehen. Die Einsatzorte reichten von Füssen bis nach Sri Lanka, wobei Jauch stets zwei entscheidende Hilfsmittel zur Verfügung hatte. Einen Hubschrauber und ein beträchtliches Maß an Unverfrorenheit, das es ihm erlaubte, wenn nötig, auch mal ein buddhistisches Kloster aufzuscheuchen. Das wirkt nicht nur von heute aus betrachtet kulturell ein wenig unsensibel. Nach 12 Folgen wurde die Sendung wieder eingestellt. Wenig deutete damals darauf hin, dass aus Jauch mal der bekannteste und wahrscheinlich beliebteste deutsche Fernsehmoderator werden würde. Ein Mann, dessen schlachsige Unaufgeregtheit sich mit so gut wie jedem Sendekonzept verträgt. Im Öffentlich-Rechtlichen genauso wie im Privatfernsehen. Vielleicht ist das auch eines seiner größten Verdienste, eine nachgerade mediengalaktische Leistung. Gezeigt zu haben, dass diese so entfernt scheinenden Planeten so entfernt gar nicht sind. Dass Ernsthaftigkeit und Unterhaltungswille keine Gegensätze sein müssen.
4: Herzlich willkommen bei Stern-TV.
3: Gut, manchmal ging es auch schief. Wie damals in den 90ern bei Stern-TV, als Jauch gleich mehreren gefälschten Geschichten auf den Leim ging. Die Storys waren einfach zu schön. Drogenfrösche in Frankfurt, der Ku Klux Klan in der Eifel, spektakuläre Enthüllungen. Aber leider ausgedacht. Von einem Mann, der sehr genau wusste, was der Chefredakteur Jauch wollte. Spektakuläre Enthüllungen. Jauch hätte darüber stolpern können, ist er aber nicht. Seine Popularität ist erstaunlich krisensicher. In gefühlt jedem halbseidenen Beliebtheitsranking der letzten 30 Jahre steht er ganz oben. Als heimliches Staatsoberhaupt hat ihn der Spiegel mal bezeichnet. Und man will da nicht widersprechen. Zum Repräsentanten taugt er. Zumindest pflegt Günther Jauch das Bild des Allernormalsten, des deutschesten Deutschen mit großer Beharrlichkeit.
5: Ich habe gehört, es gibt ein paar Gemeinde, die hören uns nur kurz vor vier und dann schalten sie wieder um.
3: Sprechend ist in dem Zusammenhang natürlich auch der Vergleich mit dem Freund und Kollegen Gottschalk. In den 80ern machten die beiden zusammen Radio beim Bayerischen Rundfunk und schärften an bzw. gegeneinander die jeweils eigene Marke. Hier Gottschalk, der immer so wirkte wie frisch aus Florida eingeflogen, und daneben der Antipode Jauch in Anzug und Krawatte, der aussah, als könnte er jederzeit einen IHK-Ausweis aus der Tasche ziehen, der ihn als Fachkraft des öffentlichen Lebens ausweisen würde. Alles Klischee natürlich, wahr und unwahr zugleich. Der behördliche Habitus kann nicht darüber hinwegtäuschen, dass Jauch ein außerordentlicher Improvisationskünstler ist. Bestes und längst legendäres Beispiel: das Champions-League-Halbfinale zwischen Real Madrid und Borussia Dortmund im April 1998.
6: Für alle die, die nicht rechtzeitig eingeschaltet haben, sie haben etwas verpasst. Das erste Tor ist schon gefallen.
3: Kurz vor dem Spiel brach ein Tor zusammen. Ein Ersatztor war weit und breit nicht zu sehen, also kalauten sich Jauch und sein Co-Kommentator Marcel Reif irgendwie über die Zeit. 76 Minuten dauerte das Spektakel, gebannt verfolgt von 13 Millionen Zuschauern. Danach schalteten viele ab. Das eigentliche Event war ja vorbei. Seine wahre Berufung hat Günther Jauch allerdings nicht am Spielfeldrand gefunden, sondern natürlich auf dem Quizsessel. Über 25 Jahre lang moderiert er jetzt die Sendung Wer wird Millionär? Über 1700 Mal in seiner leicht anironisierten Paraderolle als Oberlehrer der Nation. Mal streng, mal nachsichtig, immer jovial.
7: Haben Sie eine Grundschule besucht?
3: Aus dem beliebtesten Deutschen wurde so in der Wahrnehmung vieler auch noch der klügste Deutsche. Das ist ziemlich viel Superlativ für einen Normalo.
0: Tobias Stosiek war das mit einem Porträt über Fernsehlegende Günther Jauch, der heute 70 wird. Und wir gratulieren herzlich und sagen Danke für die schönen Stunden.

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1: Mit Julian Burmeister. Ich grüße Sie und darf direkt übergeben an unsere Nachrichten um 7 Uhr.
2: Mit Laura Koppenhöfer, guten Morgen. Der USA-Iran-Konflikt eskaliert wieder. Die EU-Kommission stellt ihren Vorschlag einer europaweiten Altersgrenze bei Social Media vor. Alexander Zverev verliert das Wimbledon-Finale. Das Wetter bleibt hochsommerlich, viel Sonne und mehr als 30 Grad. Der Konflikt zwischen den USA und Iran um die Kontrolle der Straße von Hormuz verschärft sich weiter. Auch in der vergangenen Nacht hat das US-Militär Ziele im Iran angegriffen. Es war die vierte Angriffswelle innerhalb einer Woche.
3: Zur Begründung teilte das zuständige US-Regionalkommando CENTCOM mit, der Iran solle in seiner Fähigkeit eingeschränkt werden, Handelsschiffe in der Straße von Hormuz anzugreifen. Nach Angaben von US-Medien richteten sich die Angriffe gegen iranische Raketenstellungen, Anlagen zur Luftabwehr und Boote der iranischen Revolutionsgarden. Bereits in der Nacht zum Sonntag hatte das US-Militär 140 Ziele im Iran bombardiert. Eine Vergeltungsmaßnahme für eine iranische Drohnenattacke auf ein Containerschiff unter zypriotischer Flagge. Jedes Mal, wenn Iran uns angreift, schlagen wir 20 Mal so stark zurück, drohte US-Präsident Trump. Er widersprach auch iranischen Angaben, wonach die Durchfahrt durch die Meerenge bis auf Weiteres verboten sei. Die Straße von Hormuz ist für die Schifffahrt offen, betonte Trump. Aus New York, Martin Ganselmeier.
2: Nach dem Großbrand in einer Bar in Thailands Hauptstadt Bangkok mit Dutzenden Toten und Verletzten läuft die Suche nach der Katastrophenursache. Es gibt erste Hinweise von Augenzeugen auf einen Stromkasten als Auslöser des Feuers, durch das mindestens 27 Menschen ums Leben kamen. Unsere Korrespondentin für Thailand, Ines Burkhardt, berichtet.
4: Das Feuer brach gegen Mitternacht in einem Bierlokal aus, das im Norden der Millionenmetropole Bangkok liegt. Nach Medienberichten sind auch 63 Menschen verletzt. Auf Bildern ist zu sehen, wie hohe Flammen aus dem Lokal schlagen. Auf Handyvideos rennen Menschen schreiend und in Panik aus dem Lokal. Nach ersten Informationen wurden die meisten Toten in den Toiletten des Restaurants aufgefunden. Das Lokal brannte völlig aus. Nach etwa einer Dreiviertelstunde gelang es der Feuerwehr und anderen Rettungskräften, den Brand unter Kontrolle zu bringen. Zur mutmaßlichen Ursache gab es zunächst keine Informationen.
2: Die EU-Kommission stellt heute ihre Vorschläge für eine stärkere Regulierung von Social Media vor. Konkret geht es auch um Altersbeschränkungen für Kinder und Jugendliche. Hier strebt die Kommission eine europaweit einheitliche Altersgrenze an. Aus Brüssel dazu Katrin Schmidt.
5: Kommissionschefin von der Leyen hat den Schutz von Kindern und Jugendlichen vor rund einem Jahr zu einer der Prioritäten ihrer Amtszeit gemacht. Vor der heutigen Präsentation hat sie bereits erklärt, Argumente für einen verzögerten Zugang von Kindern und Jugendlichen zu Social Media gewinnen an Gewicht. Kinder müssten lernen, auch online selbstständig und selbstbestimmt zu handeln, so von der Leyen. Man müsse ihnen dazu ein geschütztes Umfeld und die Zeit zum Reifen geben. Ein Expertenrat hat im Auftrag der Kommissionschefin im vergangenen halben Jahr Erkenntnisse und Erfahrungen zum Einfluss von Social Media und zu Wirkung von Altersgrenzen untersucht. Die heutigen Empfehlungen sind nicht bindend. Es liegt an den einzelnen EU-Staaten, ein konkretes Mindestalter für die Nutzung der Plattformen festzulegen.
2: Die EU-Mitgliedstaaten stimmen heute über Änderungen bei Fluggastrechten ab. Unter anderem soll bei der Buchung künftig standardmäßig der Preis inklusive Handgepäck angezeigt werden, damit Reisende Preise besser vergleichen können. Außerdem sollen Eltern für ihre Kinder unter 14 keine Gebühr mehr für eine Sitzplatzreservierung zahlen müssen, um nebeneinander zu sitzen. Die Bundesregierung will die Tabaksteuer offenbar noch stärker erhöhen als bisher geplant. Das berichtet das Redaktionsnetzwerk Deutschland und bezieht sich dabei auf eine sogenannte Formulierungshilfe des Bundesfinanzministeriums. Demnach soll der Preis für eine Packung Zigaretten bis 2030 schrittweise auf fast 12 Euro steigen. Das wären 40 Cent mehr als bisher vorgesehen. Grund ist demnach eine Lücke im Bundeshaushalt. Zudem diene die Erhöhung aber auch dem Schutz der öffentlichen Gesundheit. Das Kinderhilfswerk und die Grünen kritisieren Pläne von Bundesfamilienministerin Prien, beim Unterhaltsvorschuss für Alleinerziehende zu kürzen. Diesen Vorschuss können Alleinerziehende beantragen, wenn der getrennt lebende Elternteil, meist der Vater, keinen oder zu wenig Unterhalt für die Kinder zahlt. Aus Berlin berichtet Chris Bertrow.
6: Grünen-Fraktionschefin Britta Haselmann kritisierte, Kürzungen der Regierung treffen immer die gleichen. Union und SPD versuchten, ihre Haushaltslöcher auf dem Rücken von Familien, Alleinerziehenden und Kindern zu sanieren. Das Kinderhilfswerk spricht von Einschnitten bei denen, die ohnehin schon wenig haben. Kritik kommt auch vom Kinderbeauftragten der SPD-Bundestagsfraktion Truls Reichhardt. Seine Partei könne die geplanten Kürzungen so nicht passieren lassen, sagte er dem MDR. Er kritisierte auch Pläne, säumigen Vätern den Führerschein zu entziehen. Er sehe das kritisch, weil der Führerschein oft die Voraussetzung dafür sei, dass die Väter Geld verdienen.
2: Beim Waldbrand in Südspanien hat sich die Zahl der Todesopfer auf 13 erhöht. Das hat die Regionalregierung in Andalusien mitgeteilt. Das Feuer breite sich inzwischen aber nicht weiter aus. Rund 500 Feuerwehrleute, Soldaten und andere Helfer seien weiter im Einsatz, um den Brand unter Kontrolle zu bringen. Auslöser war nach jetzigem Ermittlungsstand eine defekte Stromleitung. Beim Turnier in Wimbledon hat Tennisspieler Alexander Zverev den Titel knapp verpasst. Er unterlag dem Weltranglistenersten aus Italien, Jannik Sinner, in 4 Sätzen. Sportreporterin Ina Kast fasst das Spiel zusammen.
7: Vor den Augen von Prinz William, Schauspielerin Nicole Kidman und Bundeskanzler Friedrich Merz hat Deutschlands bester Tennisprofi Alexander Zverev dem Favoriten Jannik Sinner alles abverlangt. Beide Spieler gewannen jeweils einen Satz im Tiebreak. Nach knapp 3 Stunden Spielzeit kassierte Zverev dann im 3. Satz das erste Break. Bei 1:2 Satzrückstand hat der Deutsche dann auch im 4. Satz ein Aufschlagspiel verloren, wirkte zu diesem Zeitpunkt auch körperlich etwas gezeichnet, nicht mehr so voller Kraft wie sein Gegner. Sinner verwandelte nach fast 4 Stunden Spielzeit seinen ersten Matchball. Immerhin, durch den Einzug ins Wimbledon-Finale klettert Zverev in der Weltrangliste nun auf Platz 2, direkt hinter Jannik Sinner.
2: Das waren die Nachrichten. Das Wetter in Baden-Württemberg und Rheinland-Pfalz. Auch die neue Woche beginnt sonnig und heiß. Nur einige Schleierwolken sind am Himmel zu sehen. Entsprechend ungestört steigen die Temperaturen auf 29 Grad in der Westeifel und 36 Grad in der Ortenau. Da bringt teils frischer Wind aus Nordost etwas Erleichterung. Morgen und am Mittwoch zunehmend schwüler, mit Sonne, Wolken und lokalen Schauern oder Gewittern, am Donnerstag wieder trocken bei Sonne und Wolken. 7:07 Uhr.
1: Vielen Dank, Laura Koppenhöfer. Und von den harten Fakten kommen wir jetzt zu einem persönlichen Phänomen, das Sie aber vielleicht trotzdem kennen. Sie wollen wissen, was Ihre Kinder oder Enkelkinder da so auf Ihrem Handy ansehen, öffnen Instagram oder YouTube und schauen sich wie hypnotisiert eine halbe Stunde lang kurze Videoschnipsel an. Hinterher sind sie dann leicht aus der Spur und erinnern sich gar nicht mehr so genau, was sie da eigentlich alles gesehen haben. Eins ist sicher, konzentrationsfördernd ist das auf Dauer nicht und erst recht nicht für Kinder, deren kognitive Fähigkeiten ja auch noch in der Entwicklung sind. Und was jetzt zum Schutz von Kindern auf EU-Ebene und Bundesebene geplant ist, das klären wir hier gleich nach ein paar Takten Bach.

0: 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Schutz von Kindern und Jugendlichen im Internet. Der ist wichtig und der soll auch verbessert werden. Es ist ein Thema, das weltweit die Nationen beschäftigt. So diskutieren etwa Großbritannien und Frankreich derzeit über ein Verbot von Social-Media-Nutzung für Jugendliche unter einem bestimmten Alter. Und Australien hat so ein Verbot für unter 16-Jährige nicht nur schon eingeführt, sondern jetzt auch die Strafen für seine Missachtung verschärft. Heute liegt ein von EU-Kommissionspräsidentin Ursula von der Leyen eingesetztes Sondergremium seine Empfehlungen vor und darüber im Vorfeld möchte ich mit Mandy Schiefner-Roos sprechen. Sie ist Professorin für Pädagogik mit dem Schwerpunkt Schulentwicklung sowie Vizepräsidentin für Lehre der Rheinland-Pfälzischen Technischen Universität Kaiserslautern-Landau. Guten Morgen, Frau Schiefner-Roos.
1: Guten Morgen.
0: Frau Schiefner-Roos, eine viel diskutierte Maßnahme ist das Social-Media-Verbot, ja. Die Unionsfraktion hat sich gerade gegen ein pauschales Verbot ausgesprochen und für unterschiedliche Altersgrenzen, je nachdem, welchen Risikofaktor die jeweilige Social-Media-Plattform hat. Klingt unter Umständen ja sinnvoll, aber ist es das auch?
1: Ich glaube, ein Verbot, da sind sich die MedienpädagogInnen, für die ich ja an der Stelle spreche, einig, ist, glaube ich, nicht die richtige Handhabe. Da hat sich auch der Ethikrat dagegen ausgesprochen. Die Frage ist natürlich, wo berührt es den Schutz der Kinder und Jugendlichen und wo müssen wir sie letztendlich befähigen, eher mit Social Media besser umzugehen?
0: Wie können denn Lehrpersonen diese Medienkompetenz, die es braucht, um im Internet jetzt unbeschadet durchzukommen, an ihre Schülerschaft weitergeben? Müsste ich als Lehrer jetzt auf TikTok selber unterwegs sein, um die Faszination daran zu verstehen?
1: Ich glaube, Sie müssen nicht selber unterwegs sein. Die Frage der Medienkompetenzförderung in den frühen Bildungseinrichtungen, also ich spreche bewusst auch von Kindergarten, weil Medien dort mittlerweile schon Thema sind, oder auch Schule, bedeutet, dass man Kinder und Jugendliche verantwortungsvoll an die sozialen Medien heranführt oder generell an digitale Medien heranführt. Dazu müssen Sie nicht selber digitale oder soziale Medien nutzen. Sie müssen aber wissen, wie sie funktionieren und müssen die Logik der digitalen Medien verstehen.
0: Das heißt, Medienkompetenz muss von Lehrern vermittelt werden können. Die Lehrer müssen es drauf haben, aber eigentlich ja, wie Sie gerade sagen, die Eltern ja auch, weil die Smartphone-Nutzung immer früher einsetzt. Wer schult denn die Eltern?
1: Genau, das ist eine gute Frage, die auch in der Medienpädagogik immer wieder gestellt wird, dass wir ganz früh anfangen müssen, uns mit digitalen Medien auseinanderzusetzen. Die Schule ist insofern ein guter Ort, weil dort alle Kinder und Jugendlichen zusammenkommen und es nicht vom Elternhaus abhängig ist. Gleichzeitig brauchen wir die Eltern an der Stelle und dort sehe ich dann natürlich auch Kindergarten und Schule in der Pflicht, nicht nur die Kinder in den Blick zu nehmen, sondern auch die Eltern, zum Beispiel über Elternabende zu Digitalthemen, die dann schon ganz früh auch über unterschiedliche Nutzungsmöglichkeiten aufklären.
0: Dann kommen wir doch mal zu den Betreibern von so beliebten Plattformen wie Instagram, YouTube oder TikTok. Gehört zu mehr Kinder- und Jugendschutz nicht auch eine Verschärfung des Strafrechts im Zweifel, sag ich mal? Noch lassen Plattformen ja offensichtlich strafbare Inhalte einfach gerne mal stehen und entfernen sie dann nur auf Druck.
1: Also ich glaube, wir brauchen ein Durchsetzungsrecht erst einmal. Also die Frage ist, wie können wir Plattformbetreiber sehr viel stärker auch in die Verantwortung nehmen. Und ich bin nicht sicher, ob das Strafrecht dort sozusagen der erste Schritt ist, denn ich glaube, es gibt ja schon umfassende Möglichkeiten, hier Dinge in den Blick zu nehmen. Wir brauchen, glaube ich, eine Form von Vereinheitlichung. Wir merken, dass wir mit nationalen Alleingängen nicht weiterkommen in dieser Hinsicht. Und wir brauchen dann natürlich auch eine Durchsetzung. Das heißt, wir müssen Plattformen hier viel stärker nochmal in die Pflicht nehmen, das, was bereits besteht, schon überhaupt erstmal umzusetzen.
0: Und am Freitag hat die EU-Kommission den US-Digitalkonzern Meta ins Visier genommen. Wegen der Suchtgefahr für Kinder und Jugendliche soll der Konzern seine Plattformen Instagram und Facebook ändern. Wie viel Macht aber hat die EU wirklich, da Druck zu machen?
1: Ich glaube, sie hat zumindest mehr Macht, als ihr an der einen oder anderen Stelle vielleicht zugeschrieben wird. Sie spricht immerhin irgendwie für 450 Millionen EU-BürgerInnen. Und ich halte an der Stelle tatsächlich ein gemeinschaftliches Vorgehen allein für sinnvoll, zu sagen, wir sind groß genug, um auch gegen solche global agierenden Konzerne uns zur Wehr zu setzen.
0: Was muss denn konkret geschehen, damit hier die Lehrpläne oder auch die Verantwortlichen, die wirklich mit Kindern und Jugendlichen beschäftigt sind, vernünftige Werkzeuge an die Hand bekommen?
1: Ich glaube, wir brauchen beides. Wir brauchen auf der einen Seite eine Regulierung der Plattform und der verantwortlichen Mediengestaltung, auf der anderen Seite aber dringend auch Medienkompetenzförderung vom Kindergarten bis ins Erwachsenenalter. Das hört dann ja nicht auf irgendwann. Und von daher wäre es mir wichtig, dass wir beide Aspekte in der Diskussion nicht gegeneinander ausspielen, sondern beide als relevante Elemente betrachten, hier die Gesellschaft adäquat auf Digitalisierung nicht vorzubereiten, sondern sie zu gestalten.
0: Ein EU-Sondergremium legt heute seine Empfehlungen zum Schutz von Kindern und Jugendlichen im Internet vor. Und darüber gesprochen habe ich mit Mandy Schiefner-Roos von der RPTU Kaiserslautern. Frau Schiefner-Roos, vielen Dank für das Gespräch.
1: Ich danke Ihnen.

0: Anthony Strong bringt uns den Swing zurück, hier mit seinem Titel Ain't Misbehaving, nur bei SWR Kultur am Morgen. Viele haben mitgefiebert und gehofft und andere haben nur den Kopf geschüttelt. Wochenlang haben die Rettungsversuche für den in der Ostsee gestrandeten Wal die deutsche Öffentlichkeit beschäftigt. Jetzt kommt dieser Stoff auf die Theaterbühne. Die Hope stirbt zuletzt, ist der Titel eines Abends im Hamburger Ernst-Deutsch-Theater. Angekündigt ist eine Art moderne Passionsgeschichte. Im Anschluss gibt es dann noch eine Diskussionsrunde und Peter Helling hat für uns die Vorstellung am Samstag besucht.
1: Halleluja! Er ist auferstanden!
2: Halleluja statt Halleluja. Der Buckelwal lebt, zumindest auf der Bühne des Ernst-Deutsch-Theaters. Das Event wird hier zum grellen Gottesdienst. Ein Priester im weißen Talar breitet seine Arme aus.
3: Herzlich willkommen zur heiligen Messe für unseren geliebten Buckelwal, Timmy.
2: Über der Bühne hängt ein großes Kreuz. Kunstnebel wabert im violetten Licht. Messdienerinnen legen eine Walpuppe auf einen Altar.
3: Timmy, der Buckelwal, der Gestrandete, der Erlöser.
4: Eine Passionsgeschichte. Hier ist jemand, der fast zu einer Art Heilsfigur aufgewertet wird. Ne? Und da war irgendwie diese Christengeschichte für mich sehr nah.
2: Sagt Regisseur Alexander Klessinger. Sein rund einstündiger Theaterabend ist Dokumentartheater, Satire und Performance in einem. Mit Gospelchor, Konfetti und kollektivem Erlösungsrausch. Nichts für schwache Nerven oder religiöse Gemüter. Der Plastikwal wird hier ausgeweidet. Er wird sogar ans Kreuz geschlagen. Aber wie fing alles an? Es war das Medienereignis des Frühjahrs.
5: Tja, und damit schauen wir in die Wismarer Bucht, wo Buckelwal Timmy noch immer auf Grund liegt.
6: Der in der Ostsee gestrandete Buckelwal ist tot.
2: In dieser Timmy-Satire aber erlebt der Wal seine Auferstehung. Schauspieler Enrique Fiss torkelt im Walkostüm über die Bühne aufs Publikum zu.
7: Er bleibt jetzt einfach liegen.
8: Also das Stück war wahnsinnig gut, es war sehr provokant.
9: Ich bin ein bisschen überwältigt und ein bisschen so Informationsstrudel in meinem Kopf.
10: Ich finde es Wahnsinn, wie wenn einmal Medien weit was sind, wie das dann explodiert in der neuen Welt.
11: Das Christentum ist ja schlecht bei weggekommen, aber in letzter Konsequenz hat es vielleicht das Thema vorangebracht.
12: Ich fand auch den Vergleich, der so sektenartig war, total gut.
2: Wie Timmys Rettung politisch instrumentalisiert wurde, zeigt der gelungene Theaterabend auch.
13: Wir

0: erzogen wird, die anderen helfen wollen, die Mitleid empfinden.
1: Leider geht es in der Talkrunde nicht um den Theaterabend selbst. Die Wildheit des anarchischen Stücks geht da leider verloren. Danach tritt die Band Tulpe mit ihrem bekannten Timmy-Song auf.
2: Schreck den Wahn, reg mich auf.
1: Timmy lebt nicht mehr, aber die mediale Erregungskurve gibt zu denken. Was hat ein Wal, was ein gewöhnliches Hausschwein nicht hat? Das Stück stellt kluge Fragen, auch wenn es gegen Ende an Feuer verliert.
3: Peter Helling war das über die Aufführung Die Hope stirbt zuletzt am Hamburger Ernst-Deutsch-Theater. Und mit der jüngsten Hitzewelle ist auch die Nachfrage in Europa nach Klimaanlagen deutlich gestiegen. Die kommen natürlich zumeist aus China. Chinas Staatsmedien berichten, wie Unternehmen im Land ununterbrochen Klimaanlagen herstellen und zu günstigen Preisen anbieten. Ein einträgliches Geschäft, wie auch der Finanzvorstand des Klimaanlagenherstellers Po Si, John Shuba, zu sagen hat.
4: Europa macht 70% unserer Auslandsbestellungen aus. Unsere Produkte werden vorwiegend in Länder wie Frankreich, Deutschland und Spanien verkauft. Im Mai hat die Zahl unserer Bestellungen mehr als 900.000 Einheiten erreicht.
3: Das alles sei natürlich gut für Europa und dass China mit Billigprodukten den Markt verzerre, das weist die Staatsführung zurück. Sicher ist, dass die Volksrepublik auch auf diesem Markt die Nase vorn hat.

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1: Das schmelzende Eis der Arktis eröffnet neue Schifffahrtsrouten und weckt weltweit wirtschaftliche Interessen.
2: Der Großteil der Frachtschifffahrt von Asien nach Europa verläuft heute noch über südliche Routen, also durch den Suezkanal oder um den afrikanischen Kontinent herum nach Europa. Doch das könnte sich in Zukunft ändern. Die Arktis schmilzt. Sie erwärmt sich 3 bis 4-mal schneller als der Rest des Planeten.
1: Doch mit dem wachsenden Verkehr steigen auch die Risiken. Forschende warnen vor ökologischen Folgen, während indigene Gemeinschaften um ihre Lebensweise fürchten. Das Wissen. 8:30 Uhr.
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1: Mit Julian Burmeister. Ich grüße Sie um 7:30. Darf ich übergeben an unsere Nachrichten.
2: Mit Laura Koppenhöfer. Der USA-Iran-Konflikt verschärft sich wieder. In Thailand sind bei einem Brand in einer Bar Dutzende Menschen ums Leben gekommen. Nach Bürgerentscheiden ist der Weg frei für neue Windräder in Heidelberg und Neckargemünd. Das Wetter hochsommerlich, viel Sonne, mehr als 30 Grad. Der Konflikt zwischen den USA und Iran um die Kontrolle der Straße von Hormus ist erneut eskaliert. Auch in der vergangenen Nacht hat das US-Militär Ziele im Iran angegriffen. Es war die vierte Angriffswelle innerhalb von einer Woche. Hintergründe von Iran-Korrespondent Uwe Lüb.
3: Die USA wollen nach eigenen Angaben Irans Fähigkeiten ausschalten, die Schifffahrt in der Straße von Hormus zu stören. Nach iranischen Angaben gab es Angriffe auf etliche Orte entlang der Straße von Hormus und in nordwestlichen Landesteilen. Hier soll auch der Flughafen von Khuzestan bombardiert worden sein. Die Rede ist von mindestens einem Todesopfer. Iran hat als Reaktion auf die neuen Angriffe nach eigenen Angaben Gegenschläge ausgeführt. Dabei seien US-Militärstellungen in Jordanien, Bahrain und Kuwait getroffen worden. Als Folge der Eskalation in der Golfregion ist der Ölpreis gestiegen. UNO-Generalsekretär Guterres schrieb auf X, eine weitere Eskalation hätte katastrophale Folgen für die Sicherheit in der Region und die Weltwirtschaft.
2: In der thailändischen Hauptstadt Bangkok sind bei einem Brand in einer Bar mindestens 27 Menschen ums Leben gekommen. Mehr als 60 sind laut Stadtverwaltung verletzt worden. Die Brandursache werde noch ermittelt. Augenzeugen berichten von einem rauchenden Sicherungskasten und einer anschließenden Explosion. Die EU-Mitgliedstaaten stimmen heute über Änderungen bei Fluggastrechten ab. Unter anderem soll bei der Buchung künftig standardmäßig der Preis inklusive Handgepäck angezeigt werden, damit Reisende Preise besser vergleichen können. Außerdem sollen Eltern für ihre Kinder unter 14 keine Gebühr mehr für eine Sitzplatzreservierung zahlen müssen. Der Autokonzern Mercedes erweitert seine Produktion in Osteuropa. Der Standort Kecskemét in Ungarn wird damit zum größten Automobilwerk des Landes. Nach Konzernangaben sollen dort künftig im Schnitt 300.000 Fahrzeuge pro Jahr gefertigt werden. Heute beginnt Mercedes mit der Fertigung der elektrischen C-Klasse. In Baden-Württemberg gab es am Wochenende mehr als 10 Flächenbrände auf Feldern und Wiesen. Durch die trockene Hitze bleibt die Situation angespannt. Der Deutsche Wetterdienst warnt auch vor einer hohen Waldbrandgefahr. Thorsten Hansel mit Einzelheiten.
4: Oft hat ein einzelner Funke ausgereicht, um die Brände auf den Feldern und Wiesen zu entfachen. Bei Böblingen brannte es gestern Abend auf einem Feld mit einer Fläche von etwa 4 Hektar. In der Region Heilbronn-Franken haben die Feuerwehren alleine am Samstag 7 Brände in 7 Stunden gezählt. In Studensee im Kreis Karlsruhe wurden 27 Bewohner eines Alten- und Pflegeheims in Sicherheit gebracht, weil die Flammen eines brennenden Feldes auf Gebäude überzugreifen drohten. Für die nächsten Tage gilt laut DWD in weiten Teilen des Landes weiter die zweithöchste Warnstufe für Waldbrände. Etwas zurück geht demnach ab morgen die Gefahr für Flächenbrände etwa auf Feldern oder an Böschungen, vor allem auf der Schwäbischen Alb und in Oberschwaben.
2: In Heidelberg wird der Bau von Windrädern auf dem Lammerskopf wahrscheinlicher. Bei einem Bürgerentscheid haben gestern 66,7% dafür gestimmt, dass die Stadt den Windpark weiter auf der Waldfläche planen kann. Insgesamt soll der geplante Windpark 8 Windräder umfassen, eins davon auch in Neckargemünd. Dort stimmten bei einem Bürgerentscheid rund 57% für den Bau der Anlage. Der Windpark ist unter anderem wegen Arten- und Naturschutzbedenken umstritten. Tennisprofi Alexander Zverev hat den Sieg in Wimbledon verpasst und das Finale in London gegen den italienischen Titelverteidiger Jannik Sinner in 4 Sätzen verloren. Der letzte deutsche Wimbledon-Gewinner bleibt damit Michael Stich aus dem Jahr 1991. Das waren die Nachrichten. Das Wetter in Rheinland-Pfalz und Baden-Württemberg, auch die neue Woche, beginnt sonnig und heiß. Nur einige Schleierwolken am Himmel. Die Temperaturen steigen auf 29 Grad in der Westeifel und 36 Grad in der Ortenau. Die Zeit 7.34 Uhr.
1: Vielen Dank, Laura Koppenhöfer. Und wir machen hier nach den Infos weiter mit einem Intermezzo aus der Musik zu Shakespeares Schauspiel Ein Sommernachtstraum von Felix Mendelssohn Bartholdy, gespielt vom SWR-Rundfunkorchester Kaiserslautern. Ich wünsche Ihnen einen schönen guten Morgen.

0: 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Die RIAS, also die Recherche- und Informationsstellen Antisemitismus, sind ein bundesweiter Verband von Einrichtungen, die Jahr für Jahr ein konkretes Bild der Lage in puncto Antisemitismus in Deutschland vorlegen. Seit Anfang 2025 hat auch Baden-Württemberg eine eigene Meldestelle und die legt heute ihren ersten Jahresbericht vor. Vorab möchte ich mit dem Projektleiter dieser Meldestelle RIAS Baden-Württemberg, Dr. Robert Ockmann, sprechen. Guten Morgen, Herr Ockmann.
1: Hallo, guten Morgen.
0: Herr Ockmann, welche Erscheinungsformen von Antisemitismus gibt es denn in Baden-Württemberg?
1: Wir sehen alle Formen von Antisemitismus in Baden-Württemberg. Wir haben antisemitische Othering zum Beispiel in Baden-Württemberg, in dem Personen jüdischen Glaubens anders behandelt werden, negativ behandelt werden, nur weil die Juden und Jüdinnen sind, also ausgeschlossen aus der Wir-Gruppe, sei das am Arbeitsplatz oder in der Schulklasse. Wir haben auch religiös begründete Antisemitismus, in dem jüdische Personen vor und wegen ihrer Glauben extra abgewertet werden. Aber wir haben auch der moderne Antisemitismus, in dem Verschwörungsmythen verbreitet werden, in dem behauptet wird, dass jüdische Personen besondere politische oder ökonomische Macht hätten. Darüber hinaus haben wir auch der Post-Shoah-Antisemitismus, also die Relativierung oder Leugnung von dem Holocaust. Und wir haben auch der israelbezogene Antisemitismus. Damit meinen wir natürlich nicht die Kritik an die israelische Regierung. Das darf man in demokratischer Diskurs auch machen. Aber wir reden bei israelbezogenem Antisemitismus davon, wenn zum Beispiel die Vernichtung Israels gefordert wird.
0: Nun haben wir ja schon ein Bild vom Bundestrend, also wie Antisemitismus sich deutschlandweit äußert. Wie unterscheidet sich denn die Situation in Baden-Württemberg davon?
1: Na, da Baden-Württemberg haben ja erst seit Anfang letztes Jahr eine Meldestelle, können wir noch nicht mit unseren Daten über eine Entwicklung sprechen. Aber wir sehen ähnliche Beispiele. Also wir sehen eine sehr starke Protestgeschehens. Der Krieg im Nahen Osten ist oft verwendet als Anlass, um Demonstrationen zu organisieren, wo antisemitische Äußerungen getätigt werden. Und das sehen wir hier auch in Baden-Württemberg, in viele Städte, zum Beispiel in Mannheim ganz stark, aber auch in Freiburg. Aber auch die anderen Formen von Antisemitismus sind auch stark. Wir sehen im Bereich Relativierung von dem Holocaust, das sehen wir viele Beispiele. Wir sehen das an Schulen, an Hochschulen, durch Mails, die an jüdische Gemeinde geschickt werden. Das sehen wir auch in Bildungseinrichtungen, an Schulen sehen wir, dass jüdische Personen und auch Israelis abgewertet werden oder beleidigt werden. Das ist auch der Realität von jüdischen und Personen in Baden-Württemberg.
0: Und welche Begegnungsmöglichkeiten von Juden und Jüdinnen und Nicht-Juden und Jüdinnen bietet denn Baden-Württemberg im Besonderen? Welche Initiativen gibt es, um gegen Diskriminierung und offenen Antisemitismus dann zu wirken?
1: Ja, Begegnungsmöglichkeiten ist eine Option, das anzugehen. Und wir finden zum Beispiel Meet a Jew ein sehr gutes Beispiel. Das ist ein Angebot, was von meist jüngeren jüdischen Personen angeboten wird für Schulklassen, wo die in Schulen gehen und reden über deren Alltag, schildern deren Perspektiven und teilen Sachen miteinander aus. Das ist natürlich eine gute Sache. Wir sehen aber auch viel Luft nach oben, wenn es um Bildung geht. Da braucht man nicht direkt mit jüdischen Personen auszutauschen, um sich kritisch mit der sehr langen Geschichte von Antisemitismus in der Gesellschaft auseinandersetzen. Das sehen wir viel Möglichkeiten, das in der Lehrkräftefortbildungen reinzubringen, in den Unterricht reinzubringen, aber auch, dass Verwaltungen besser ausgebildet werden, damit Antisemitismus erkannt werden kann. Weil nur wenn es erkannt wird, kann man wirklich handeln und da können wir viel mehr machen.
0: Also mehr Bildung, das dürfte eine der Forderungen sein an die Politik, auch an die Leute, die die Lehrpläne machen, logischerweise. Welche Forderungen gibt es denn noch?
1: Also die Bildung soll etwas, was in alle verschiedenen Bereiche stattfinden soll. Das soll auch bei der Polizei auch stattfinden, damit Weil Antisemitismus entwickelt sich weiter, es bleibt nicht stehen. Die Erscheinungsformen zeigen das auch, ja, dass die Entwicklungen weitergehen. Vor einigen Jahren hatten wir Querdenker-Proteste gegen Corona, wo Verschwörungsmythen verbreitet wurden. Jetzt haben wir weiterhin Verschwörungsmythen, die nicht auf Corona beziehen, aber auf andere Ereignisse. Deswegen muss man sich weiter fortbilden in allen möglichen Bereichen, auch im Kulturbereich. Wir sehen da oft, dass es nicht möglich ist, für Personen, die Kulturinstitutionen leiten oder in Kulturinstitutionen arbeiten, die Codes, die Sprache der Anfeindungen zu erkennen. Und da brauchen wir eine stärkere Bildung in diesem Bereich, um diese aktuellen Formen besser zu erfassen.
0: Der Überfall der Hamas auf Israel am 7. Oktober 2023, der wirkt bis heute nach in Form von Antisemitismus, auch bis in den Südwesten, in die Städte und Dörfer Baden-Württembergs. Und darüber habe ich gesprochen mit Dr. Robert Ockmann, dem Projektleiter der Meldestelle RIAS Baden-Württemberg. Herr Ockmann, vielen Dank für das Gespräch.
1: Vielen Dank.

0: Das waren Marty Page und sein Ensemble mit Too Close for Comfort. 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Als nächstes geht es hier ums Filmgeschäft, wo es einen begrüßenswerten Trend hin zurück zur großen Leinwand gibt. Außerdem ein heiß ersehntes Konzert des südkoreanischen Phänomens BTS und die Preisverleihung für das Spiel des Jahres, all das in unserer heutigen Ausgabe der Kulturmedienschau von Tobias Stosiek.
1: Kino. Kennen Sie noch? Dunkler Saal, große Leinwand und an einen Film straight von Anfang bis Ende, ohne Ablenkung? In Zeiten, in denen Filme nur noch einen Klick weit entfernt sind, wird diese Erfahrung immer seltener. Vor 25 Jahren zählten die Statistiker in Deutschland noch über 170 Millionen Kinobesuche im Jahr. Heute sind es nur noch so um die 80 Millionen. Ein dramatischer Einbruch. Doch Hoffnung naht und das ausgerechnet in Gestalt der Gen Z, wie der Wiener Standard berichtet. Die Gründe dafür sind verschieden. Wichtig sind zum Beispiel Abo-Modelle. Für 20 Euro im Monat kann seit 3 Jahren in Österreich jeder beliebig oft in ausgewählte Arthouse-Kinos gehen. Ergebnis, Zitat, die Mission ist geglückt, die Kinofoyers in Wien sind voller junger Menschen. Die meisten Abonnentinnen seien unter 30, das Kino sei für sie wesentlich günstiger als feiern zu gehen und sozialer als vor dem eigenen Laptop zu versacken. Wichtig sind in dem Zusammenhang auch Plattformen wie Letterboxd, das Social Media für Cinephile, das während der Pandemie groß wurde und mittlerweile über 30 Millionen Nutzerinnen und Nutzer hat, die sich dort über ihre Filmerlebnisse austauschen. Der Filmemacher David Linklater spricht deshalb schon von einer Letterboxd-Generation. Für viele Kinobetreiberinnen und Betreiber ist sie der erste Lichtblick seit Jahren. Ein Lichtblick waren für viele Fans auch die 2 Auftritte der südkoreanischen Band BTS am Wochenende in München. Die besondere Hingabe der Fans gehört beim K-Pop schließlich dazu. Die Symbiose mit dem Publikum ist Teil des Urmythos, Teil der DNA von BTS, schreibt die Kollegin von der Süddeutschen, die am Samstag als eine von 75.000 in der Allianz Arena Beobachterin spielen durfte. Zeugin der ersten Deutschland-Show der Band nach über 7 Jahren. Ein akustisches Vergnügen war es ihrem Bericht nach nicht. Zitat, man ist froh um die koreanischen Parts der Songs, die hier nicht alle mitsingen können, neben den meist eingängigen englischen Hooks, sodass man sich zumindest kurz einmal orientieren kann, um welchen Song es sich gerade handelt. Das Gekreische sei so laut gewesen, dass man von der Musik eigentlich nichts mehr mitbekommen habe. Ähnlich wie damals bei den Beatles, die am Ende deshalb auch mit dem Konzertieren aufgehört haben. Etwas mehr gehört hat offensichtlich die Kulturwissenschaftlerin Anne-Kathrin Kohut, die für die Taz über das Event berichtet. Ein BTS-Konzert ist eine Streicheleinheit, liest man. Auch Kohut hebt die besondere Nähe zwischen der Band und ihrer sogenannten Army hervor. Dass die Fans nicht Publikum sind, sondern Teil der Gesamtperformance, machte die Show selbst immer wieder zum Thema, schreibt sie. In einer längeren Pause wurden Kisscam-mäßig die selbstgebastelten Plakate der Fans auf die Leinwände geholt. In einem Song wurden Band und Army nebeneinander gezeigt. Es gibt hier keine 2 Parteien, nur ein Ensemble, von dem 7 Mitglieder zufällig Mikrofone tragen. Sprung von München nach Berlin. Dort ist gestern Abend nämlich Historisches passiert. Zum ersten Mal wurde die Auszeichnung Spiel des Jahres an einen Spieleentwickler vergeben, der aus dem globalen Süden kommt, aus Indonesien, um genau zu sein. Dito heißt der Gewinner. Ein Partywortspiel, bei dem es darum geht, Assoziationen der Mitspielenden zu erraten. Zu einer Oberkategorie denken sich alle Mitspieler Begriffe aus und tragen diese in einer Art Bingo-Tableau ein. Übereinstimmungen mit den Mitspielern geben Punkte. Nach Meinung der Jury ist Dito ein ideales Spiel, um seine Mitspielerinnen und Mitspieler besser kennenzulernen. Wissen ist nicht gefragt, sondern Verständnis für die Sicht der anderen und ein taktisches Gespür für die beste Platzierung der Begriffe, heißt es in der Preisbegründung. Historisch ist der Sieg von Dito übrigens auch noch in einer zweiten Hinsicht. Seit mehr als 45 Jahren wird das Spiel des Jahres jetzt gekürt, aber noch nie gab es so viele Bewerber wie in diesem Jahr. Insgesamt 571 Neuerscheinungen hat die Jury begutachtet. Was das in Spieleabenden bedeutet, man will es gar nicht hochrechnen.
0: Die Kulturmedienschau war das von und mit Tobias Stosiek.
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0: Das Wort zum Tag mit Mechthild Alber, Katholische Kirche.
1: Die Töpfe in unserem Haushalt tun nun schon seit über 30 Jahren ihren Dienst. Wir haben sie ganz klassisch zur Hochzeit geschenkt bekommen. Mein Mann legte damals Wert auf beste Qualität und ich muss ihm nachträglich recht geben. Tag für Tag sind sie im Einsatz und sie haben sich bewährt. So ein Kochtopf ist nicht gerade ein gängiges Symbol für eine Ehe. Für mich passt es trotzdem. Denn in einer Ehe geht es nicht nur um romantische Gefühle, sondern auch darum, wie wir den Belastungen des Alltags standhalten können. Wer kocht und kauft ein? Wer holt das Kind aus der Kita ab? Wer wechselt die Reifen? Wodurch wird eine Beziehung resilient, wie ein Kochtopf, der eben auch Hitze und heftige Dämpfe aushalten muss? Eine Ehe beginnt mit einem gegenseitigen Versprechen. Ich will dich lieben, achten und ehren und dir die Treue halten, solange ich lebe. Das sagen sich Mann und Frau bei der kirchlichen Trauung zu. Und ich finde, das ist ein gutes Fundament für eine Beziehung. Es geht dabei nicht nur um ein einmaliges Versprechen, sondern um eine Grundhaltung. Wir vertrauen uns und wir bemühen uns umeinander. Da muss nicht alles perfekt sein. Es gibt auch Auseinandersetzungen und Enttäuschungen. So wie bei einem Topf manches anbrennt. Doch das lässt sich lösen, wenn jeder versucht, auch das Erleben des anderen zu verstehen und zugleich seine eigenen Bedürfnisse und Wünsche ehrlich mitteilt. Sich für ein ganzes Leben die Treue zu versprechen, das ist ein hohes Ideal. Kann ich das aus eigener Kraft überhaupt leisten? Im kirchlichen Trauritus heißt es, vor Gottes Angesicht nehme ich dich an als meinen Mann, als meine Frau. Für die katholische Kirche ist die Ehe ein Sakrament, also ein Zeichen, in dem Gott erfahrbar wird. Denn Gott hat einen Bund mit uns geschlossen, der unwiderruflich ist. Und in diesen Bund sind wir als Paar hineingenommen. Und doch können wir auch an Grenzen stoßen, die unüberwindlich erscheinen. Ich finde es daher tröstlich, dass es im Trauritus weiter heißt, Gott wird das Gute, das er in euch begonnen hat, vollenden. Treue ist kein abstraktes Ideal. Wir leben sie in unseren menschlichen Bedingungen und wie leicht werden wir durch gegenseitige Verletzungen blind und fühllos füreinander. Aber wir können darauf vertrauen, dass es in unserer Beziehung noch einen Dritten im Bunde gibt, nämlich Gott. Seine Liebe und Treue zu uns bleibt, was auch immer geschieht. Mechthild Alber aus Stuttgart von der Katholischen Kirche.
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3: Mit Julian Burmeister. Und ich begrüße Sie an diesem Montag, dem 13. Juli, und darf übergeben an unsere 8 Uhr Nachrichten.
4: Mit Laura Koppenhöfer, guten Morgen. Der USA-Iran-Konflikt hat sich weiter verschärft. Die EU-Kommission stellt ihren Vorschlag einer europaweiten Altersgrenze bei Social Media vor. Das Risiko für Wald- und Flächenbrände bleibt auch im Südwesten hoch. Das Wetter bleibt dementsprechend viel Sonne bei meist mehr als 30 Grad. Der Konflikt zwischen den USA und Iran um die Kontrolle der Straße von Hormus ist erneut eskaliert. Auch in der vergangenen Nacht hat das US-Militär Ziele im Iran angegriffen. Es war die 4. Angriffswelle innerhalb von einer Woche.
5: Zur Begründung teilte das zuständige US-Regionalkommando CENTCOM mit, der Iran solle in seiner Fähigkeit eingeschränkt werden, Handelsschiffe in der Straße von Hormus anzugreifen. Nach Angaben von US-Medien richteten sich die Angriffe gegen iranische Raketenstellungen, Anlagen zur Luftabwehr und Boote der iranischen Revolutionsgarden. Bereits in der Nacht zum Sonntag hatte das US-Militär 140 Ziele im Iran bombardiert. Eine Vergeltungsmaßnahme für eine iranische Drohnenattacke auf ein Containerschiff unter zypriotischer Flagge. Jedes Mal, wenn Iran uns angreift, schlagen wir 20 Mal so stark zurück, drohte US-Präsident Trump. Er widersprach auch iranischen Angaben, wonach die Durchfahrt durch die Meerenge bis auf Weiteres verboten sei. Die Straße von Hormuz ist für die Schifffahrt offen, betonte Trump. Aus New York, Martin Ganselmeier.
4: Die sogenannte Koalition der Willigen aus Unterstützerländern der Ukraine kommt heute in Paris zusammen. 25 Staats- und Regierungschefs reisen an, auch Bundeskanzler Merz ist dabei, sowie der ukrainische Präsident Selenskyj. Aus Paris berichtet Karin Ecker.
6: Gastgeber Emmanuel Macron zieht protokollarisch alle Register. Das Treffen dieser sogenannten Koalition der Willigen findet im Invalidendom an der Grabstätte Napoleons statt. Nach einer Pressekonferenz lädt der französische Präsident zum Abendessen in den Élysée-Palast. Am Dienstag werden die eingeladenen Staats- und Regierungschefs an der traditionellen Militärparade aus Anlass des französischen Nationalfeiertages, dem 14. Juli, teilnehmen. Im Élysée-Palast heißt es eine für die Ukraine günstige Dynamik an der Front, sowie die Signale der Einheit des G7-Gipfels von Evian und des jüngsten NATO-Gipfels sollten genutzt werden, um einem Waffenstillstand und Verhandlungen mit Russland näher zu kommen. Abgesichert werden könnte ein Abkommen zwischen der Ukraine und Russland durch eine multinationale Truppe unter dem Kommando Frankreichs und Großbritanniens. Ein gemeinsamer Generalstab sei bereits einsatzbereit, so der Élysée.
4: Die EU-Kommission stellt am Vormittag ihre Vorschläge für eine stärkere Regulierung von Social Media vor. Konkret geht es auch um eine europaweit einheitliche Altersbeschränkung für Kinder und Jugendliche. Die Vizepräsidentin im Europaparlament, Barley, sagte im Deutschlandfunk, die Tech-Konzerne und nicht die Eltern stünden hier in der Verantwortung.
7: Den Eltern da die Verantwortung aufzubürden, halte ich wirklich für völlig lebensfremd. Wir wissen, dass die Konzerne von den suchtfördernden Faktoren wissen, dass sie sie bewusst einsetzen, dass sie damit Geld verdienen wollen und in letzter Zeit ja auch damit politischen Einfluss ausüben wollen. Also das ist ganz gezielt und wir müssen sie da stoppen.
4: Ein Verbot sei dennoch das letzte Mittel, sagte die SPD-Politikerin. Spätestens im Herbst wird ein Gesetzvorschlag der EU-Kommission erwartet. Die EU-Außenminister diskutieren heute mögliche Maßnahmen gegen illegale israelische Siedlungen im Westjordanland. Dazu liegt ein konkreter Vorschlag der EU-Kommission vor, der die Lebensbedingungen der Siedler erschweren soll. EU-Korrespondentin Sabrina Fritz mit Details.
8: Rund 500.000 israelische Familien sollen sich inzwischen im Westjordanland illegal angesiedelt haben. Viele von ihnen leben vom Verkauf landwirtschaftlicher Produkte wie Datteln, Trauben und Gemüse. Die EU-Kommission will die Exporte dieser Siedlerprodukte beschränken. Die Europäische Union ist der wichtigste Markt für diese Agrarprodukte. Der Vorschlag sieht vor, Produkte aus den illegalen Siedlungen zu kennzeichnen, sie mit Zöllen zu belegen oder die Einfuhr ganz zu verbieten. Da dies einstimmig von den 27 Mitgliedstaaten beschlossen werden muss, ist eine Entscheidung wenig wahrscheinlich. Unter anderem Deutschland ist dagegen.
4: In der thailändischen Hauptstadt Bangkok sind bei einem Brand in einer Bar mindestens 27 Menschen ums Leben gekommen. Mehr als 60 sind laut Stadtverwaltung verletzt worden. Die Brandursache werde noch ermittelt. Augenzeugen berichten von einem rauchenden Sicherungskasten und einer anschließenden Explosion. Die Bundesregierung will die Tabaksteuer offenbar noch stärker erhöhen als bisher geplant. Das berichtet das Redaktionsnetzwerk Deutschland und bezieht sich auf eine sogenannte Formulierungshilfe des Bundesfinanzministeriums. Demnach soll der Preis für eine Packung Zigaretten bis 2030 schrittweise auf fast 12 Euro steigen. Das wären 40 Cent mehr als bisher vorgesehen. Grund ist demnach eine Lücke im Bundeshaushalt. Zudem diene die Erhöhung auch dem Schutz der öffentlichen Gesundheit. Der Autokonzern Mercedes erweitert seine Produktion in Osteuropa. Der Standort Kecskemét in Ungarn wird damit zum größten Automobilwerk des Landes. Nach Konzernangaben sollen dort künftig im Schnitt 300.000 Fahrzeuge pro Jahr gefertigt werden. Heute beginnt Mercedes mit der Fertigung der elektrischen C-Klasse. In Baden-Württemberg gab es am Wochenende mehr als 10 Flächenbrände auf Feldern und Wiesen. Durch die trockene Hitze bleibt die Situation angespannt. Auch die Waldbrandgefahr bleibt laut Wetterdienst und Feuerwehr hoch. Einzelheiten von Günter Laubis.
9: Die Feuerwehren warnen, dass bei der jetzigen Trockenheit schon kleinste Funken oder Glutreste große Brände auslösen können. Viele Brände hat es am Wochenende schon gegeben, unter anderem bei Bad Kreuznach in Heilbronn und rund um Mannheim. In Frankreich ist südlich von Paris bei Fontainebleau ein neuer Waldbrand ausgebrochen. 400 Feuerwehrleute versuchen, den Brand zu löschen. In Südspanien dagegen breitet sich das Feuer derzeit nicht weiter aus. In einer ersten Bilanz spricht die Feuerwehr von mindestens 13 Todesopfern.
4: Tennisprofi Alexander Zverev hat den Sieg in Wimbledon verpasst und das Finale in London gegen den italienischen Titelverteidiger Jannik Sinner in 4 Sätzen verloren. Damit bleibt der letzte deutsche Wimbledon-Gewinner 1991 Michael Stich. Das waren die Nachrichten. Das Wetter in Baden-Württemberg und Rheinland-Pfalz. Auch diese Woche beginnt sonnig und heiß. Nur einige Schleierwolken sind am Himmel zu sehen. Entsprechend ungestört steigen die Temperaturen auf 29 Grad in der Westeifel und 36 Grad in der Ortenau. Erleichterung bringt da der teils frische Wind aus Nordost. Morgen und am Mittwoch zunehmend schwüler mit Sonne, Wolken und lokalen Schauern oder Gewittern. 8:07 Uhr.
3: Vielen Dank, Laura Koppenhöfer, für dieses ausführliche News-Update. Mein Name ist Julian Burmeister. Ich wünsche Ihnen einen schönen guten Morgen. Ja, es ist für Europa eine nicht zu unterschätzende Zwickmühle. Soll man Waren aus Israel importieren, die in illegal errichteten Siedlungen entstanden sind, also quasi zum Mitprofiteur von Vertreibung und Ausgrenzung werden, oder doch Israel sanktionieren? Das ist eines der Themen beim heutigen Treffen der EU-Außenminister in Brüssel und deswegen auch gleich Gesprächsthema hier bei uns.

0: 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EU-Handelssanktionen gegen Israel. Ja oder nein? Das wollen die EU-Außenminister bei ihrem Treffen heute möglichst restlos klären. So zumindest die Hoffnung. Das Thema wird die 27 Minister gleich ab 9:30 auch wegen der Siedlungspolitik im Westjordanland und dem Umgang mit dem Konflikt, im Gazastreifen beschäftigen. Und verbunden bin ich deswegen jetzt mit meiner Kollegin Sabrina Fritz in Brüssel. Guten Morgen, Frau Fritz.
1: Ja, guten Morgen.
0: Frau Fritz, zum ersten Mal liegen in Brüssel jetzt konkrete Vorschläge für ein Einfuhrverbot von Produkten aus israelischen Siedlungen auf dem Tisch. Ist das tatsächlich schon ein politischer Kurswechsel der EU oder zunächst mal nur ein Signal?
1: Also die Außenbeauftragte der EU, Kaja Kallas, hat heute Morgen schon gesagt, es gebe seit einiger Zeit ein großes Bedürfnis der Mitgliedstaaten, etwas gegen diese illegalen Siedlungen zu tun. Und darum habe die EU eben jetzt sich entschieden, diese Vorschläge zu machen. Man war im Vorfeld jetzt schon sehr, ich sag mal, entrüstet, dass diese Vorschläge schon an die Öffentlichkeit kamen und damit jetzt auch schon diskutiert werden. Wie heikel das Thema ist, zeigt vielleicht auch die Tatsache, dass wenn es jetzt sozusagen eine politische Entscheidung ist, muss sie einstimmig getroffen werden. Dann haben einige Mitgliedstaaten gesagt, naja, das sind ja eigentlich Handelsfragen. Dafür braucht man nur eine einfache Mehrheit. Ist das nicht einfach nur ein Handelsthema? Also daran sieht man schon, wie kompliziert das Verhältnis zu Israel in der EU unter den 27 Mitgliedstaaten ist. Insofern würde ich jetzt sagen, es ist schon mehr als ein Signal. Es ist aber eben sehr schwierig, eine gemeinsame Linie zu finden. Da hat man Länder wie Spanien und Irland, die sehr israelkritisch sind. Und auf der anderen Seite natürlich vor allem Deutschland, das eben sehr zurückhaltend ist.
0: Und Deutschland hat ja auch Sanktionen gegen Israel bislang eher ausgebremst. Zeichnet sich denn in Berlin jetzt auch so langsam ein Umdenken ab?
1: Also meines Wissens nicht. Was wir hier hören, werden auf jeden Fall aus Deutschland diese Sanktionen abgelehnt. Man verurteilt natürlich auch in Berlin illegale Siedlungen, Vertreibung von Palästinensern aus diesen Gebieten. Aber die Haltung Deutschlands ist, dass man bereit ist gegen gewaltbereite Siedler, denen man also wirklich nachweisen kann, dass sie Gewalt angewendet haben, dass man dort eben auf Einzelpersonen oder Organisationen gewisse Sanktionen verhängt, sie zum Beispiel nicht mehr in die EU einreisen lässt. Also so weit ist man in Deutschland bereit zu gehen, aber eben jetzt nicht in großen Umfang Israel zu sanktionieren. Es gab ja auch Vorschläge, überhaupt den Handel mit Israel. Es gibt ja, also Israel, obwohl kein EU-Mitglied, hat ja bestimmte Vorteile, kann sehr einfach Handel mit der EU betreiben. Die Europäische Union ist der wichtigste Handelspartner für Israel. Da gab es immer mal Vorschläge, ob man da nicht auch Restriktionen beschließen kann, um auf Israel einzuwirken, auf den Umgang mit den Palästinensern. Aber auch da gab es keine Mehrheit.
0: Und die EU bezeichnet die israelischen Siedlungen seit Jahren ja schon als völkerrechtswidrig. Dann gab es da noch die Vizepräsidentin der Europäischen Kommission, Kaja Kallas. Die soll Israel hinter verschlossenen Türen unlängst gar mit dem damaligen Apartheidsstaat Südafrika verglichen haben. Natürlich nicht offiziell. Warum hat die EU bisher kaum praktische Konsequenzen gezogen und warum kommt diese Debatte gerade jetzt wieder auf?
1: Ja, also die EU-Außenpolitik ist wirklich kompliziert. Es muss alles eigentlich einstimmig beschlossen werden und das ist bei diesem schwierigen Thema eigentlich nicht möglich. Also insofern werden wir da, glaube ich, auch in Zukunft kaum gemeinsame Entscheidungen erleben. Wie Sie gesagt haben, es gibt zwei Säulen, auf denen diese Politik besteht. Das eine ist, dass man sagt, Siedlungen sind völkerrechtswidrig und auf der anderen Seite, wir sind für eine Zwei-Staaten-Lösung und diese Siedlungen machen diese Zwei-Staaten-Lösung eigentlich unmöglich, weil den Palästinensern kaum mehr Gebiet bleibt. Also das ist das, worauf man sich einigen kann, der kleinste gemeinsame Nenner. Aber wie man das eben jetzt durchsetzen kann, das ist schwierig. Man muss natürlich auch sagen, der Einfluss der EU im Nahen Osten ist auch begrenzt und klar, seit dem Überfall der Hamas auf Israel hat sich alles verschoben, verändert. Daraufhin die Angriffe gegen die Hamas, das Leid der Menschen im Gazastreifen. Also all das war für die EU immer wieder eine Zerreißprobe. Man hat oft nur zugeschaut, man hat Geld überwiesen, aber man hat eigentlich überhaupt keinen Hebel oder Zugang oder gemeinsame Position, vor allem gegen die israelische Regierung, gefunden.
0: Da höre ich jetzt so raus, dass mit einer Entscheidung heute aus Brüssel wohl nicht so wirklich zu rechnen ist. Was würde es denn politisch bedeuten, wenn die EU jetzt erneut keine gemeinsame Linie findet?
1: Das wird erstmal dazu führen, dass es so weitergeht, dass man einfach in der EU bei dem Thema sehr gespalten ist, dass man viele Dinge, die einzelnen Länder verurteilen, aber eben nicht gemeinsam die EU. Andererseits, man darf nicht unterschätzen, dass es jetzt doch so einen Vorschlag gibt, der relativ konkret ist, dass darüber diskutiert wird. Das heißt, dass ich würde es vielleicht mal auf den kleinsten Nenner bringen, dass die kritische Haltung gegenüber Israel schon in den letzten Jahren auch hier in Brüssel zugenommen hat.
0: Mit Sabrina Fritz aus Brüssel habe ich über das heutige Treffen der EU-Außenminister gesprochen, bei dem zum ersten Mal auch Sanktionen gegen Israel thematisiert werden. Vielen Dank dafür, Frau Fritz.
1: Sehr gerne.

0: 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Florentina Holzinger ist nicht nur österreichische Bühnenautorin, nein, sie ist auch Performance-Künstlerin. Sie arbeitet mit Nacktheit, körperlichen Grenzerfahrungen, mit Schmerz, Blut und Religion. Und ja, sie erregt damit durchaus auch die Gemüter, zuletzt in Stuttgart mit Sancta. Derzeit bespielt Holzinger den österreichischen Pavillon auf der Biennale in Venedig mit einer Performerin, die auf einem Jetski durchs Wasser braust. Mit nackten Frauen, die sich in einer Art Windspiel drehen und Tauchaktionen in einem gläsernen Becken, das auch mit dem gereinigten Urin der Besuchenden gefüllt wird. Und als Satellitenaktion dazu hat Florentina Holzinger jetzt am Wochenende eine Performance in Bregenz am Bodensee abgeliefert, in Zusammenarbeit mit dem dortigen Kunsthaus. Und Karin Wehrheim hat diese Performance mitverfolgt.
1: Es sind Hunderte, die gekommen sind, um Florentina Holzingers Etüde zu sehen. Bei 34 Grad warten sie auf glühend heißen Steinstufen in der prallen Sonne. Die Glücklichen haben einen Platz ganz unten mit den Füßen im Bodensee. Denn die Performance lässt auf sich warten. Dann taucht ein Helikopter auf. Am Ende der Bucht holt er eine riesige Glocke von der Seebühne der Bregenzer Festspiele ab. Sie hängt an einem langen Seil.
2: Das gehört doch zu den Festspielen.
1: Der Helikopter lässt die Glocke über dem Bodensee schwingen und ins Wasser stürzen, dicht neben einem Ponton mit einem Kran. An dessen Ausleger hängen Seile ins Wasser. Florentina Holzinger hatte im Vorfeld der Aktion gesagt, sie habe sich intensiv mit dem Bodensee befasst.
3: Das ist eben so tief und es gibt da diese Nebelentwicklung und es ist ein Glazialsee und es ist auch der Trinkwasserspeicher. Und wir beschäftigen uns aber auch mit der Infrastruktur, die dann vorzufinden ist an gewissen Orten. Im Sinne von, ja, also wir sehen da jetzt, was passiert, da sind die Festspiele, da ist diese Riesenbühne, da baden ur viele Leute, da sind viele Kids und da sind viele Rentner.
1: Leises Trommeln ist zu hören, wird lauter. Auf dem Ponton dirigiert eine nackte Frau mit wilden Gesten die Perkussionistinnen am Ufer. Plötzlich zieht der Kran an den Seilen einen großen verzierten Metallring aus dem Wasser, wie ein Radleuchter in einer Kirche. Daran hängen 6 nackte weibliche Körper, an den Hüften aufgehängt. Sie baumeln wie leblos. Doch mit den sphärischen Klängen beginnen sie sich aufzurichten. Minutenlang vollziehen sie eine langsame Choreografie, wie ein menschliches Windspiel, während der Kran sie in schwindelnde Höhe zieht und wieder senkt. Auf einmal hakt ein Seil. Ein Begleitboot muss helfen, damit am Seil unter den Tanzenden plötzlich die Glocke wieder aus dem Bodensee auftauchen kann. Florentina Holzinger hat sich als nackter menschlicher Klöppel in der Glocke unter Wasser festgemacht. In der Luft am Kran beginnt sie, die Glocke zum Klingen zu bringen. Vor der Performance hatte sie erklärt, am Bodensee faszinierten sie die alten Legenden von im See ruhenden Schiffen oder vom Teufel, der eine Glocke in den See geworfen hat.
3: Von denen gibt es eben einfach auch hier viele, so speziell in Bezug zu dem See und zu der Nebelglocken und die Dimension, die Nebelglocke hier eingenommen hat, jetzt für die Schifffahrt, und dass das eben Einzug in diese Legenden auch gefunden hat, dass da eben Glocken begraben liegen, die man eben dann hört auch.
1: Mit ihrem menschlichen Glockenschlag, der für Schmerz und verrinnende Zeit steht, den sie als ein Warnsymbol an die Menschheit verstanden haben will, hatte Florentina Holzinger auch die Biennale in Venedig eröffnet. In Bregenz endet die Performance nach 40 Minuten mit einem wilden Wirbel Holzingers auf einem hängenden Metallblech. Viele sind begeistert.
4: Großartig, absolut überwältigend.
5: Man hat so viel Widerhall in sich selbst gefunden. Die Menschlichkeit so an einem existenziellen Punkt zu sehen, wie die Körper aus dem Wasser, wie die Glocke aus dem Wasser. Es hat auch sehr viel Symbolik gehabt, die mich sehr berührt hat.

0: anderen Performances zeigt, Urin oder Blut, muss Florentina Holzinger am Bodensee verzichten, denn für den Trinkwasserspeicher gelten strenge Auflagen. So ist von dem, was sie normalerweise anprangert, Ausbeutung menschlicher Körper, Overtourism, Vermüllung der Umwelt, Bedrohung durch den Klimawandel, in dieser Performance nicht viel zu sehen.
1: Kein Urin oder Blut also, dafür aber sauberes Trinkwasser bei der Performance in Bregenz von Florentina Holzinger. Ein Bericht von Karin Wehrheim war das. Und wir lassen jetzt unsere heutige Morgensendung ausklingen mit einem der großen Kontrapunkte in der Musikgeschichte, nämlich dem Walzer Opus 42 von Frédéric Chopin. Und wenn Sie jetzt abwinken, weil damals Ihr Musiklehrer Sie schon mit Kontrapunkt genervt hat, dann geben Sie ihm doch trotzdem nochmal eine Chance. Denn die Faszination des Kontrapunktes, die ist ungebrochen. Stellen Sie sich vor, zwei Personen klatschen in die Hände, aber nicht gleichzeitig, sondern versetzt. Die eine klatscht zweimal, die andere dreimal. Das müsste ja eigentlich Chaos ergeben. Aber doch kommen diese Rhythmen auf wundersame Weise immer wieder zusammen. Auch hier bei Chopin im Walzer, bearbeitet für Violoncello und Klavier und gespielt von Peter Whispelvey und Dejan Lasic. Ich darf mich aber schon mal verabschieden. Mein Name ist Julian Burmeister. Machen Sie es gut.

0: 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Der Großteil der Frachtschifffahrt von Asien nach Europa verläuft heute noch über südliche Routen, also durch den Suezkanal oder um den afrikanischen Kontinent herum nach Europa. Doch das könnte sich in Zukunft ändern. Die Arktis schmilzt. Sie erwärmt sich 3 bis 4-mal schneller als der Rest des Planeten. Damit werden arktische Routen frei, auf denen Schiffe schneller als bisher von Asien nach Europa kommen könnten. Daten des Arktischen Rats, dem Forum der Arktisstaaten, zeigen, der Schiffsverkehr in der Region hat in den vergangenen 10 Jahren um fast 40% zugenommen.
1: Abkürzung Arktis. Neue Schifffahrtsrouten durch den Klimawandel? Von Martin Hahn.
0: Im hohen Norden Norwegens, wenige Kilometer von der russischen Grenze entfernt, liegt Kirkenes. Eine kleine Hafenstadt mit großen Ambitionen.

0: Mr. Hong.
1: Yes.
0: Yeah.
1: Good morning.
0: Good morning.
1: How are you?
0: I'm fine. How are you?
1: I'm very well.
0: Good.
2: My name is Terje Jørgensen. I'm the port director here in Kirkenes.
3: Hafendirektor Terje Jørgensen sieht Kirkenes als künftiges Drehkreuz für die arktische Schifffahrt.
2: The biggest port in Europe now is Rotterdam.
4: Der größte Hafen Europas ist derzeit Rotterdam mit jährlich mehr als 14 Millionen Containern. Der größte Hafen Nordeuropas ist Göteborg mit etwa einer Million Containern. Meiner Meinung nach werden wir Göteborg in Zukunft überholen.
3: Noch ist davon wenig zu sehen. Die Stadt wirkt verschlafen. Die Sanktionen gegen Russland haben die Geschäfte mit dem Nachbarn auf Eis gelegt und der lokalen Wirtschaft schwer zugesetzt. Doch der Klimawandel könnte der Gemeinde in die Karten spielen. Das Eis in der Arktis schmilzt, rapide. Das macht arktische Gewässer immer zugänglicher. Für Fischerei, Tourismus und Handel.
5: Und wir haben ungefähr 70% des Eisvolumens schon verloren.
3: Sagt der Meeresökologe Paul Friedrich Wassmann. Der Deutsche ist emeritierter Professor an der Arktischen Universität im norwegischen Tromsø.
5: So in den 50 Jahren, in denen ich in Norwegen gelebt habe, kann ich von Jahrzehnt zu Jahrzehnt die Klimaerwärmung sehen in Tromsø. Und natürlich in Spitzbergen, wo ich viel gearbeitet habe, natürlich noch mehr. Ne?
3: Paul Friedrich Wassmann zeigt Satellitenaufnahmen, auf denen man sieht, wie sich das Eis der Arktis im Sommer zurückzieht und im Winter wieder ausdehnt. Ein normaler Vorgang im Laufe der Jahreszeiten.
5: Im Oktober wird es wieder kalt, das Eis friert wieder, das Eis kommt zurück, der Schnee fällt und ganz Nordeuropa und Asien werden weiß.
3: Aber das Wintereis wird jünger und dünner. Das ewige Eis der Arktis wird bald Vergangenheit sein. Forscher wie Wassmann sprechen längst von einer neuen Arktis, die vom Klimawandel geformt wird.
5: So im Laufe der nächsten 30 Jahre werden neue Wärmerekorde den weißen arktischen Ozean blau machen. Und eisfrei im kurzen Sommer, aber nicht im langen Winter.
3: Das schrumpfende Eis bringt das Ökosystem des arktischen Ozeans aus dem Gleichgewicht. Es zwingt indigene Gemeinschaften im hohen Norden dazu, sich anzupassen. Und es lockt Schiffe in die Region, die Arktis bisher gemieden haben.
5: Als ich anfing, in der Arktis zu arbeiten in den 80er Jahren, da war keiner da, in Anführungszeichen, außer dem Militär. Aber heutzutage ist da sehr viel Verkehr. Und der Verkehr wird zunehmen.
3: Daran glaubt auch Terje Jørgensen vom Hafen Kirkenes.
4: Ich denke, dass eine Zunahme des Verkehrsaufkommens auf dem nördlichen Seeweg unvermeidlich ist.
3: Der nördliche Seeweg oder auch Nordostpassage ist eine von drei potenziellen arktischen Schifffahrtsrouten. Die Nordwestpassage führt an der Küste Kanadas und Alaskas entlang. Die Transpolarroute könnte in einigen Jahrzehnten über einen eisfreien Nordpol führen. Die Nordostpassage führt unterhalb des Nordpols entlang der russischen Küste bis zur Beringstraße, einer Meerenge zwischen Ostrussland und Alaska, dem Zugang zum Pazifik. Schon 2010 wagte eine norwegische Reederei ein Experiment. Das Unternehmen Tschüdi schickte ein Schiff von der nordnorwegischen Hafenstadt Kirkenes nach China. Nicht entlang der Standardroute Richtung Süden durch den Suezkanal, sondern ostwärts, durch das Nordpolarmeer.
1: Hi, Martin. Nice to meet you.
6: Please.
7: Das war das erste westliche Handelsschiff, das den nördlichen Seeweg durchfahren hat, ohne einen russischen Hafen anzulaufen.
3: So erinnert sich Audun Selius. Er ist zuständig für Tschüdis Geschäfte im arktischen Kirkenes.
7: Die Nordic Barents ist mit einer Ladung Eisenerz aus einer Mine hier durch die Nordostpassage gefahren und hat einen nicht-russischen Hafen angesteuert.
3: Laut Tschüdi war die Route 40% kürzer als die südliche durch den Suezkanal, also 11 Tage schneller. Das spart Zeit und Geld.
6: You save time and you save money.
3: Audun Selius glaubt, in Zukunft werden viele Reedereien auf den Geschmack kommen. Trotz potenzieller Vorteile nutzen westliche Reedereien die Nordostpassage derzeit aber nicht. Ein Grund? Die Route ist nur in Zusammenarbeit mit Russland befahrbar. Schiffe bräuchten eine Genehmigung der russischen Behörden. Sie müssten sich im Notfall auf russische Häfen und Rettungstrupps verlassen. Und sie müssten russische Eislotsen und Eisbrecher nutzen. Denn trotz Erwärmung bleiben die Wetterbedingungen unberechenbar. Driftendes Meereis, das durch die Schmelze freigesetzt wird, kann von Wind und Strömung kaum vorhersehbar zu neuen Eisfeldern zusammengeschoben werden. Eisfrei ist die Route derzeit nur von ca. Juni bis September. Neben den Sanktionen gegen Russland nennen Industrievertreter auch andere Gründe. Sotiris Raptis leitet die Europäische Vereinigung von Reedereiverbänden in Brüssel.
4: Einer der Gründe dürften höhere Kosten sein, aufgrund von Sicherheits- und strengeren Umweltanforderungen.
3: Zum einen sind eisgängige Schiffe um ein Vielfaches teurer als normale Frachter. Außerdem wird die Schifffahrt in der Arktis durch den sogenannten Polar Code der Internationalen Seeschifffahrtsorganisation IMO geregelt. Das Regelwerk macht Vorgaben.
0: For instance, in terms of equipment, in terms of design and construction, in terms of operations and manning.
4: Das gilt in Bezug auf die Ausrüstung, die Konstruktion und den Bau, den Betrieb und die Besatzung. Es gibt neuestens auch bestimmte Ausbildungsanforderungen für die Besatzung, die Seeleute. Insgesamt führt das zu einer anderen, strengeren Regulierung in dieser Region, mit der wir zufrieden sind und die wir auch unterstützen.
0: In the area, which we're happy with, and we support this process.
3: Große Reedereien nennen noch eine Reihe praktischer Gründe, die die nördliche Route wenig attraktiv machen. Zum Beispiel,
8: dass in der Linienschifffahrt unsere Liniendienste wöchentliche Abfahrten haben, zuverlässig, jeden Tag ab einem bestimmten Hafen.
3: Rainer Horn ist Sprecher der Reederei Maersk.
8: Die fahren wie an einer Perlenkette aufgezogen, immer im Kreis in so einem Dienst. Und durch die unvorhersehbaren Wetterbedingungen und auch Eisbedingungen auf der arktischen Route ist gar nicht gewährleistet, dass die Schiffe so zuverlässig fahren können.
3: Dazu kommt, die arktische Route ist stellenweise zu flach für die heute üblichen Containerriesen mit über 20.000 Containern Ladekapazität.
8: Wenn man auf der arktischen Route Schiffe einsetzen kann mit maximal 5.000 Standardcontainern Ladekapazität, wäre das gar nicht wettbewerbsfähig im Vergleich mit der südlichen Route, der normalen Route, die wir nutzen.
3: Außerdem wohnen entlang der arktischen Route kaum Menschen. Es gibt also keine Verbraucher, keine Absatzmärkte.
8: Während auf der südlichen Route zum Beispiel Zwischenstopps der Schiffe in Indien gemacht werden, in der arabischen Welt, wenn der Suezkanal wieder offen wäre, dann auch im Mittelmeer und da würde man Ladung abladen, neue Ladung aufnehmen, sodass man Stellplätze an Bord der Schiffe mehrfach nutzen kann. Das ist zum Beispiel auf der arktischen Route auch nicht möglich.
3: Dazu kommen Umweltbedenken.
8: Ein Hauptgrund ist für uns auch, dass es sich um eine sehr fragile Natur dort oben handelt und es sehr riskant wäre, dort mit Schiffen durchzufahren, wenn dort Unfälle passieren.
3: Auslaufendes Öl oder andere Chemikalien könnten verheerende Folgen haben. Maersk hat 2018 getestet, ob der nördliche Seeweg machbar ist, von Ost nach West. Vom südkoreanischen Pusan bis nach Europa. Die Venta Maersk durchfuhr dabei mithilfe eines russischen Atomeisbrechers als erstes Containerschiff den nördlichen Seeweg. Seitdem hat Maersk allerdings den sogenannten Arctic Shipping Pledge unterzeichnet. Genauso wie MSC, Hapag-Lloyd und andere Reedereien. Initiiert wurde das rechtlich nicht bindende Abkommen von der Umweltorganisation Ocean Conservancy. Darin versprechen die Firmen, freiwillig auf die Nutzung arktischer Routen zu verzichten. Eine Initiative, die Sotiris Raptis von der Europäischen Vereinigung von Reedereiverbänden unterstützt.
4: Was auf unserer Seite diskutiert wird, ist nicht, was passieren wird, wenn das Eis verschwunden ist. Die Diskussion auf unserer Seite dreht sich darum, wie wir das verhindern können, wie wir das Eis erhalten können.
3: Sotiris Raptis verweist auf einen Vorstoß der Internationalen Schifffahrtsorganisation IMO, die Emissionen durch die Schifffahrt zu senken.
0: The shipping industry is truly committed, 100% committed.
4: Die Schifffahrtsindustrie ist zu 100% entschlossen, alle notwendigen Maßnahmen zu ergreifen, um die Emissionen bis 2050 auf Netto Null zu senken. Und das geschieht jetzt, nicht nur in Europa, sondern auf internationaler Ebene. Und genau das brauchen wir.
3: Sotiris Raptis verspricht sich von solchen internationalen Initiativen gleiche Wettbewerbsbedingungen für alle Marktteilnehmer, gleiche Regeln für alle Schiffe und Reedereien weltweit. Aber nicht alle sind daran interessiert. Denn es gibt Spieler, die nicht freiwillig auf die Nutzung der Arktis verzichten. Deswegen nimmt der Verkehr in der Arktis stetig zu, auch ohne Containerschiffe der großen Reedereien. Das zeigen die Daten von Hiel Stokvik vom norwegischen Center for High North Logistics.
9: So it's coming up. We saw a new record last year with 93 voyages.
7: 2024 war ein Rekordjahr. 93 Fahrten, rund 3 Millionen Tonnen Fracht, vor allem Öl- und Gasfrachter. Keine internationalen Durchfahrten, aber ein starkes Wachstum im Handel zwischen Russland und China. Und wir gehen davon aus, dass dieser Trend anhalten wird.
9: Basically cargos from Russia to China. That's something that comes back. We expect that to grow.
3: Gemeinsam mit China will Russland den Ausbau der Nordostpassage forcieren, vor allem um Rohstoffe zu exportieren. Auch Südkorea verkündete 2025, man wolle verstärkt in der Arktis aktiv werden und von der nördlichen Route profitieren. Der Hafen von Busan soll zum östlichen Tor für den arktischen Seehandel werden, ähnlich wie Schirkenes im Westen. Schon jetzt stoppen in südkoreanischen Häfen regelmäßig Schiffe, die den von Russland kontrollierten nördlichen Seeweg nehmen wollen.
9: So Russia's target here, idea is to develop this as all-year operation.
7: Russlands Plan ist es, den Betrieb ganzjährig zu ermöglichen.
3: Dazu gehört der Bau neuer eisgängiger Containerschiffe, aber auch der Bau neuer Atomeisbrecher, die Frachter im Winter begleiten können. Atomeisbrecher sind eine russische Spezialität. Sie werden mit Kernreaktoren betrieben, sind besonders leistungsstark und können jahrelang ohne Nachtanken auf See operieren. Die Mehrzahl der Eisbrecher weltweit kommt jedoch aus finnischer Produktion. Geschätzte 60% sind made in Finland. Designt werden sie zum Beispiel in der Nähe von Helsinki. Es könnte kalt werden, sagt Arto Uskallio und zieht eine dicke blaue Jacke über. Auf dem Rücken steht AK Arctic. Die finnische Firma ist weltweit führend. Sie entwirft Eisbrecher. Am Sitz bei Helsinki werden die Entwürfe unter Eisbedingungen getestet, bevor sie von einer Werft gebaut werden.
10: Ein Schreiner formt die Modelle nach unseren Vorgaben. Dann setzen wir sie hier zusammen, installieren die Motoren und so weiter.
3: In einer Ecke summt ein 3D-Drucker, der Antriebsteile für ein Modell entwirft. Das Eisbrechergeschäft boomt. Besonders Russland, Kanada und die USA investieren massiv in neue Eisbrecherflotten, aus militärischen und wirtschaftlichen Erwägungen. Die USA und Kanada setzen dabei künftig auf finnisches Know-how. Die drei Länder haben den sogenannten Eispakt unterzeichnet. Damit verpflichten sich die Länder, Wissen und Ressourcen zu teilen, um möglichst schnell und effizient neue arktische Eisbrecher zu bauen. Eisbrecher, die im ersten Schritt unter anderem hier entworfen werden.
11: When we are making the ice, so then the temperature is below minus 20 centigrade.
10: Wenn wir Eis herstellen, liegt die Temperatur unter 20 Grad minus.
3: In einer fensterlosen Halle erstreckt sich ein langes Wasserbecken. Es sieht aus wie ein großes Schwimmbad. 75 Meter lang, 8 Meter breit und 2 Meter tief.
11: The way we are making the ice, we are spraying water in the air.
10: Bei der Herstellung des Eises sprühen wir mit Düsen Wasser in die Luft. Diese kleinen Tröpfchen gefrieren. Und wenn sie auf der Wasseroberfläche landen, lagern sie sich Schicht für Schicht ab. Anfangs sieht es aus wie Matsch, wie gefrorene Margarita. Dann beginnen wir, diesen Matsch kontrolliert zu gefrieren.
11: Frozen margarita type of thing, and then we start from this slush and start to freeze it, so that we control that.
3: Die Stärke des Eises kann so dem Maßstab der Schiffsmodelle angepasst werden. Ist der Pool zugefroren bedeckt, wird das Schiffsmodell eingesetzt und bahnt sich seinen Weg durch das Eis.
11: It's because it's been there for a while, so that then it's like starting to freeze over. But initially it's very, very soft.
3: Die von Aker Arctic designten Schiffe können unter realistischen Bedingungen Eisdecken von 1 bis 2 Metern Dicke brechen. Das klingt dann so.
11: Ja, it is.
10: Das ist sehr laut. Das ist der Lärm, der entsteht, wenn der Schiffsrumpf am Eis reibt.
3: Arto Uskallio hat selbst viel Zeit auf Eisbrechern verbracht. Er erinnert sich.
11: So depending on very much on the speed, so that how much of this ice is hitting your hull and definitely it's a sound which is
10: je nach Geschwindigkeit bricht das Eis immer in Schüben, knallt gegen den Rumpf. Das hört man im ganzen Schiff. Da gibt es keinen Moment der Ruhe. Es ist ein konstantes Kratzen am Rumpf.
3: Damit der Rumpf eines Eisbrechers mit möglichst wenig Widerstand durchs Eis pflügen kann, muss die Form stimmen. Deswegen hat der Pool von Aker Arctic einen Glasboden.
11: So that we can see from the below how the ice is breaking, how the vessel is performing.
10: Damit wir von unten sehen können, wie das Eis bricht und wie sich das Schiff verhält. Nur so können wir die Qualität des Eisbrechens kontrollieren. Unsere erfahrenen Konstrukteure beobachten, wie das Eis bricht und wissen dann, ob sie hier oder dort etwas wegnehmen sollten. Diese kleinen Anpassungen haben einen großen Einfluss auf den Eiswiderstand.
11: Adjustments are affecting very much on the ice resistance itself.
3: Dass in Zeiten globaler Erwärmung und schmelzender Eisflächen die Nachfrage nach Eisbrechern hoch ist, scheint auf den ersten Blick unlogisch. Aber das Eis als Risikofaktor ist nicht verschwunden. Die neuen klimatischen Bedingungen verändern zunächst, was für Meereis entsteht, erklärt Arto Uskallio von Aker Arctic. Zwar gäbe es weniger mehrjähriges und mehr dünnes Eis, aber Stürme oder Winde könnten dieses dünnere Eis leicht verdichten, wodurch sich Eishügel bildeten. Die seien dann aus logistischer Sicht das größte Hindernis. Auf offene Wasserflächen können so unvorhergesehen eisige Barrieren folgen. Treffen Frachter ohne Eisbrechereskorte auf solche Eiskämme, können sie ihre Fahrt nicht fortsetzen. Sind mehr Schiffe in arktischen Gebieten unterwegs, sind also auch mehr Eisbrecher nötig. Scott Heiliman schaut mit Sorge auf den zunehmenden Schiffsverkehr im hohen Norden. Der Umweltschützer warnt vor den Auswirkungen auf die Ökosysteme der Arktis.
9: We haven't answered the basic questions about how that ecosystem works.
3: Viele grundlegende Fragen seien noch nicht geklärt. Scott Heiliman arbeitet für Ocean Conservancy. Die Umweltschutzorganisation hat den Arctic Shipping Pledge ins Leben gerufen, den auch Maersk unterzeichnet hat. Doch Heiliman macht sich nicht nur Sorgen um Routen wie die Nordost- und Nordwestpassage in Küstennähe. Klimaforscher prognostizieren auch, dass der Nordpol ab Mitte des Jahrhunderts im Sommer zeitweise eisfrei sein könnte. Damit wäre eine neue Abkürzung durch den arktischen Ozean möglich.
7: Der zentrale arktische Ozean ist der ruhigste Ozean der Welt. Das Meereis dämpft den Schall. Und es hat dort noch keine größeren menschlichen Aktivitäten gegeben. Es ist also völlig unbekannt, was passiert, wenn auch nur 10% des weltweiten Handels über den zentralen arktischen Ozean geführt werden. Das würde eine unglaubliche Lärmbelästigung bedeuten.
3: Studien belegen, wie schädlich der Lärm von Schiffsantrieben für Fische und Wale ist. Scott Heiliman sieht aber auch andere Risiken.
7: Man muss mit der Möglichkeit von Ölverschmutzungen rechnen, die nicht gereinigt werden können. Man würde Menschenleben in Gefahr bringen, weil wir buchstäblich keine Such- und Rettungskapazitäten haben, wenn ein abenteuerlustiges Unternehmen oder Land Schiffe hinüberschicken würde. Es gibt so viele Unbekannte.
3: Auf der UN-Meereskonferenz im Sommer 2025 im französischen Nizza haben deswegen mehr als 1000 Wissenschaftler einen offenen Brief an Staatschefs weltweit veröffentlicht. Darin fordern sie, den zentralen arktischen Ozean zu schützen und nicht für kommerzielle Schifffahrt zu nutzen, wenn das Eis verschwunden ist. Scott Heiliman wünscht sich ein internationales Regelwerk. Denn die Route über den Nordpol würde durch internationale Gewässer führen, statt durch die Hoheitsgewässer einzelner Staaten. Und er fordert mehr Forschung.
9: And most essentially, let's do a let's combine
7: Dabei ist es essentiell, indigenes Wissen in der Arktis mit der Wissenschaft zu kombinieren. Zu oft denkt die Welt, dass die Arktis ihr Hinterhof ist und sie damit machen können, was sie wollen. Aber wir brauchen einen Platz für die indigenen Völker der Arktis am Verhandlungstisch.
3: Die Inuit-Gemeinschaften in Alaska, Kanada und Grönland erfahren jeden Tag, was der Klimawandel und die Schifffahrt mit der Arktis machen. Apostolos Tsiouvallas, Experte für internationales Seerecht und indigene Rechte, erzählt, dass beispielsweise die Dörfer Shishmaref und Kiveline in Alaska aufgrund des permanenten Auftauens des Permafrostbodens und der Küstenerosion infolge des Klimawandels vollständig umgesiedelt worden seien.
12: Die Inuit verstehen sich als maritimes Volk und als Volk der Kryosphäre, als Volk des Eises. Sie denken ganz anders über das Eis als westliche Staaten.
3: Das zeige sich besonders im Bereich der Schifffahrt.
12: Für die Inuit ist das Eis eine Brücke zwischen Gemeinschaften, eine Quelle des Lebens und traditioneller Aktivitäten. Für moderne Industriestaaten ist das Eis ein Hindernis für die Schiffe. Es behindert die Freiheit der Schifffahrt, ein Grundprinzip des Seerechts. Wir sprechen hier also von zwei grundlegend unterschiedlichen ontologischen Vorstellungen vom Eis, von der marinen Umwelt der Arktis.
3: Die Nordwestpassage durch die Gebiete der Inuit führt vom Atlantik vorbei an Grönland entlang der arktischen Küsten Kanadas und Alaskas in die Beringsee. Die Zahl der Schiffe, die die Route nutzen, hat in den vergangenen Jahren stetig zugenommen, darunter Frachter, Kreuzfahrtschiffe und Schiffe der Küstenwache. Die Schiffe destabilisieren eins der Gebiete mit der größten Artenvielfalt nördlich des Polarkreises, sagt Apostolos Tsiouvallas.
12: Wir sprechen also nicht nur über einen Zusammenprall von Weltanschauungen. Wir sprechen auch über Fragen der Ernährungssicherheit und über Risiken für die kulturelle Existenz von vielen indigenen Gemeinschaften im hohen Norden der Arktis.
3: Dennoch ist dem Forscher bei seinen Untersuchungen in Grönland neben Pessimismus auch Hoffnung begegnet. Die indigenen Gemeinschaften zeigen eine große Anpassungsfähigkeit. Seit 2021 ist zudem der Inuit Circumpolar Council als erste indigene Organisation mit beratendem Status in der internationalen Seeschifffahrtsorganisation IMO vertreten. Der Inuit-Rat setzt sich bei der IMO unter anderem für Anpassungen des Polar Codes ein, der die Schifffahrt in den Polarregionen reguliert. Seit 2024 dürfen die meisten Schiffe in der Arktis zum Beispiel kein umweltschädliches Bunkeröl mehr als Kraftstoff nutzen. Doch es gibt weiter Ausnahmen.
12: Russland behauptet, dass die fortgesetzte Verwendung von Schweröl in der Nordostpassage vielen abgelegenen indigenen Gemeinschaften in der Region Arbeitsmöglichkeiten bietet. Das ist jedoch höchst umstritten.
3: But it takes work and it takes commitment. Umweltschützer Scott Heiliman vom Ocean Conservancy meint, mit Arbeit und Engagement könne die Weltgemeinschaft sicherstellen, dass der arktische Ozean nicht zur Region für konstante Spannungen und wirtschaftliche Alleingänge würde. Bis heute gibt es beispielsweise Fischereiabkommen in der Arktis, die sowohl von Russland als auch von westlichen Staaten eingehalten würden.
7: Ich glaube immer noch, dass die Arktis ein Ort der Zusammenarbeit und des Friedens sein kann. Aber wir müssen daran arbeiten. Wir als Teil der Zivilgesellschaft müssen es einfordern.
3: Kollaboration statt Konfrontation. Eine Forderung, die utopisch scheint in Zeiten großer politischer Spannungen. Der Arktische Rat zum Beispiel, das Forum, in dem die Anrainerstaaten der Arktis zusammenarbeiten, ist seit Russlands Einmarsch in die Ukraine nur begrenzt funktionstüchtig. Paul Friedrich Wassmann, der erfahrene Meeresbiologe von der Universität Tromsø, schaut wenig zuversichtlich auf die aktuelle Situation. Auch weil in der Arktis nur 0,05% der Weltbevölkerung leben.
13: Wie viel Rücksicht wird die Welt auf 0,05% der Menschheit nehmen und nehmen können? Naturschutz versus Ökonomie wird in Gebieten ohne Menschen immer ein Vorteil für die Ökonomie sein. Menschen nimmt man Rücksicht, auf Natur nicht.
3: Noch sind die arktischen Schifffahrtsrouten keine echte Konkurrenz für die südlichen Routen. Noch meiden fast alle Containerschiffe die Arktis. Aber was passiert, wenn sich die geopolitische Lage in der Region stabilisiert? Wenn sich die Beziehung mit Russland wieder normalisiert? Wenn die südlichen Routen weiter unter Druck geraten? Erst dann wird sich zeigen, ob freiwillige Abkommen wie der Arctic Shipping Pledge ernst genommen werden. Kaum jemand glaubt heute, dass die aktuellen Trends umkehrbar sind. Egal ob Forscher, Industrievertreter oder Aktivisten, in einem sind sich alle einig. Das Eis schmilzt und die Schiffe kommen.
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15: Ein Beitrag aus dem Jahr 2025. 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
16: 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Händels Alcina erzählt von Verführung, Täuschung und Macht. Auf einer Zauberinsel hält die Magierin Alcina Männer in ihrem Bann, bis Ruggieros Verlobte Bradamante den Zauber durchbricht. Die 1735 uraufgeführte Oper zählt zu Händels erfolgreichsten Bühnenwerken.
17: Yes, I feel very comfortable in the role.
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19: Um 9 Uhr mit Johannes Bördemann. Guten Morgen. Die Bundesregierung will die Tabaksteuer stärker erhöhen als bisher geplant. Das berichtet das Redaktionsnetzwerk Deutschland. Demnach soll der Preis für eine Packung Zigaretten bis 2030 schrittweise auf knapp 12 Euro steigen, etwa 40 Cent mehr als bislang vorgesehen. Hintergrund sei eine Lücke im Bundeshaushalt. Außerdem diene die Erhöhung auch dem Schutz der öffentlichen Gesundheit und solle die Raucherquote von Jugendlichen und Erwachsenen senken. Das US-Militär hat erneut mehrere Ziele im Iran angegriffen. Es war die vierte Angriffswelle binnen einer Woche. Unser Nahostkorrespondent Uwe Lüb mit den Einzelheiten.
20: Die USA wollen nach eigenen Angaben Irans Fähigkeiten ausschalten, die Schifffahrt in der Straße von Hormus zu stören. Nach iranischen Angaben gab es Angriffe auf etliche Orte entlang der Straße von Hormus und in nordwestlichen Landesteilen. Hier soll auch der Flughafen von Khuzestan bombardiert worden sein. Die Rede ist von mindestens einem Todesopfer. Iran hat als Reaktion auf die neuen Angriffe nach eigenen Angaben Gegenschläge ausgeführt. Dabei seien US-Militärstellungen in Jordanien, Bahrain und Kuwait getroffen worden.
19: Die EU-Außenminister treffen sich in Kürze in Brüssel, um über verschiedene Krisen zu diskutieren. Etwa über den Krieg in der Ukraine und die erneut angespannte Lage zwischen den USA und dem Iran. Ein weiteres Thema sind illegale Siedler im Westjordanland. Die EU-Kommission überlegt, Exporte von Agrarprodukten aus dem Siedlergebiet zu beschränken. Der SPD-Außenpolitiker Achmetowitsch begrüßt mögliche Sanktionen gegen Israel. Maßstab der deutschen Außenpolitik müssten Recht und Regeln sein, sagte er den Zeitungen des Redaktionsnetzwerks Deutschland. In der thailändischen Hauptstadt Bangkok sind bei einem Brand in einer Bar mindestens 27 Menschen ums Leben gekommen. Mehr als 60 seien verletzt worden, teilte die Stadtverwaltung mit. Die meisten Verletzten haben laut Feuerwehr Rauchvergiftungen erlitten. Nach ersten Erkenntnissen ist ein Kurzschluss an einer Klimaanlage die Brandursache. Die Bar liegt in der Nähe des vielbesuchten Chatuchak-Marktes, der auch international bekannt ist. In Frankreich sind wegen der anhaltenden Hitze 3 Atomreaktoren heruntergefahren worden. 7 weitere sind nach Angaben des Kraftwerksbetreibers EDF gedrosselt worden. Dadurch soll verhindert werden, dass zu viel warmes Kühlwasser in die ohnehin aufgeheizten Flüsse abgeleitet wird. Der Kampfmittelräumdienst warnt vor Weltkriegsmunition, die bei Niedrigwasser am Rheinufer sichtbar werden kann. Von diesen Bomben, Granaten oder Patronen könne eine große Gefahr ausgehen. SWR-Reporter Wolfgang Seligmann.
2: Verdächtige Gegenstände sollten niemals bewegt oder aufgehoben werden, so der Kampfmittelräumdienst. Wie gefährlich solche Objekte sind, könnten nur Experten beurteilen. Zum Ende des Zweiten Weltkriegs seien häufig Gewässer genutzt worden, um Munition zu entsorgen. Dazu kommen Bomben, die bei Luftangriffen nicht explodiert sind. Auf der rheinhessischen Rheinseite gab es zuletzt 2022 Munitionsfunde am Rhein im Mainzer Winterhafen. Aber die Wasserstände am Rhein sinken zurzeit kontinuierlich. Munitionsfunde werden deshalb wieder wahrscheinlich.
19: In Baden-Württemberg gilt in den nächsten Tagen laut dem Deutschen Wetterdienst in vielen Teilen des Landes weiter die zweithöchste Warnstufe für Waldbrände. Am Wochenende hat es mehrere Flächenbrände gegeben, unter anderem in Stutensee im Kreis Karlsruhe, in Heilbronn und 7 Brände rund um Mannheim. Gestern Abend wurde die Feuerwehr wegen eines Brandes auf einem Getreidefeld zwischen Böblingen und Dagersheim gerufen. Rund 4 Hektar Fläche brannte, nach rund einer Stunde war das Feuer gelöscht. Der neuseeländische Schauspieler Sam Neill ist im Alter von 78 Jahren gestorben. Das teilte seine Familie mit. Neill wirkte in Dutzenden Filmen und Fernsehserien mit und arbeitete auch als Regisseur. Weltweit bekannt wurde er durch seine Rolle als Dinosaurier-Experte in Jurassic Park. Er spielte zudem tragende Auftritte in Das Piano, Die Jagd auf Roter Oktober und der Serie Peaky Blinders. Vor 3 Jahren machte Neill in seiner Autobiografie seine Leukämieerkrankung öffentlich. SWR Nachrichten, Redaktion Peter Mühlfeit. Der Wetterbericht für Baden-Württemberg und Rheinland-Pfalz. Ein Hoch mit trockener und heißer Luft bestimmt das Wetter, die Vorhersage. Heute scheint wieder verbreitet die Sonne, später ziehen einige Schleierwolken mit Sahara-Staub heran. Die Temperaturen steigen auf 29 Grad in der Hohen Eifel und bis 36 Grad in der Ortenau. Die weiteren Aussichten. Morgen Sonne und Wolken, später Gewitter mit Unwettergefahr, schwül bei maximal 27 bis 35 Grad. Die Zeit gleich 9.05 Uhr.
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21: Mein Name ist Nils Kaiser. Guten Tag. Ich hoffe, Sie werden nicht so schnell seekrank, denn in dieser Reihe möchte ich Sie mitnehmen auf eine Schiffstour über die 7 Meere. Auf der Ostsee und der Nordsee werden wir kreuzen, durchs Mittelmeer wird's gehen und quer über den Pazifik. Und deshalb sage ich jetzt erst einmal willkommen an Bord. Musik. Unsere heutige Tour führt über den Atlantischen Ozean. Von Europa aus geht es auf der Transatlantikroute bis nach New York. Das Ziel ist die Karibik. Unterwegs hören wir die großen Musikstücke, die vom Atlantik erzählen, von den Küsten und Inseln, denen man hier begegnet, und von den Geschichten, die sich hier auf dem Ozean ereignet haben. Von untergegangenen Schiffen werden wir hören und von verschollenen Flugzeugen, aber auch von weißen Tauben und verliebten Matrosen. La mer.

das Chanson-Ensemble Rouge Baiser mit dem Chanson vom Meer von Charles Trenet. Eine Meditation über die verschiedenen Stimmungen, mit denen einen das Meer berühren kann. Sonnenlicht und Wolken spiegeln sich auf seiner Oberfläche und in seinen Wellen tanzen Engel aus weißem Schaum. Unser Meer heute ist der Atlantik. Die Fahrt beginnt an der rauen Küste der Bretagne. Hohe Wellen, kräftige Gezeiten und ein starker Atlantikwind sind typisch für die Gegend. Von hier stammte der Komponist Jean Krah. Er hat von 1879 bis 1932 gelebt und ist selbst als Marineoffizier zur See gefahren. In Erinnerung geblieben ist er als Erfinder eines speziellen Winkelmessers, mit dem sich Routen auf Seekarten markieren lassen. Dieser Règle Krah wurde bis zur Einführung der satellitengestützten Navigation in der Seefahrt eingesetzt. Das Komponieren war für Jean Krah lange Zeit nur eine Beschäftigung für seine Mußestunden. Nach der Uraufführung seiner Oper Polyphème 1921 in Paris aber wurde er plötzlich zu einem der gefragtesten Komponisten Frankreichs. Vom Beginn des 20. Jahrhunderts stammen seine stimmungsvollen Chansons bretonnes, die drei Lieder aus der Bretagne. Das erste Lied, La Rencontre, erzählt von einer abendlichen Begegnung am Meeresufer. Der Erzähler ist hingerissen von der Erscheinung einer jungen Frau, die in der wilden Brandung wie eine Venus den Wellen entstiegen zu sein scheint. Mitten hinein in diese Landschaft aus Wasser, Wind und Wellen versetzt uns die Sopranistin Patricia Petitbon gemeinsam mit Suzanne Manoff am Klavier und dem Akkordeonisten David Venitucci.

Und am Schluss, da weht noch eine frische Brise übers Meer. Raue Klänge von der bretonischen Atlantikküste waren das von Jean Krah. Nun aber auf zum Start in die Atlantikpassage. Dafür geht's jetzt aber nicht auf irgendeinen Ausflugsdampfer. Nein, wir stechen in See mit einem Windjammer, einem der prachtvollen Handelssegler, wie sie in der zweiten Hälfte des 19. Jahrhunderts auf den Weltmeeren unterwegs waren, speziell auf den langen Handelsrouten über die Ozeane. Majestätisch und erhaben gleitet der Großsegler durch die Wellen. Die Musik dazu hat der Amerikaner Morton Gould geschrieben, 1958 für den Dokumentarfilm Windjammer. Dort begleitet die Filmcrew ein norwegisches Segelschulschiff auf seiner Fahrt über den Atlantik. Mit an Bord gehen jetzt das Cincinnati Pops Orchestra und sein Kapitän zur See, Erich Kunzel. Schiff Ahoi!

Die Schiffsglocke verklingt, der Windjammer ist schon weit draußen auf offener See. Der Atlantik ist der zweitgrößte Ozean der Erde. Nahezu 20% der Erdoberfläche sind von ihm bedeckt. Er verbindet Amerika mit Europa und Afrika. Und er ist das verkehrsreichste Meer der Welt. Bis zu 100 Schiffssichtungen kann man hier täglich haben. Bei den meisten davon handelt es sich um Containerfrachtschiffe. In seinen Tiefen birgt der Atlantik riesige Gräben, wie den Puerto Rico-Graben, der ist über 8000 Meter tief. Und er beherbergt eine reiche Tierwelt, von Walen und Haien bis zu Heringen und Kabeljau. Es handelt sich also auch um ein wichtiges Gebiet für die Hochseefischerei. Zum Glück ist das Wetter gut. Die frische Brise, die an Bord weht, genießen wir jetzt zusammen mit der vielleicht bekanntesten klassischen Musik vom Ozean, La Mer von Claude Debussy. Der dritte Satz erzählt vom Zwiegespräch zwischen Wind und Meer. Frischen Wind in die Musik bringt die Fassung für Klaviertrio, die die Feinheiten des maritimen Dialogs besonders deutlich hören lässt. Den Schluss daraus spielt jetzt das Neve-Trio.

Und damit endet der musikalische Dialog zwischen Wind und Meer. Die Wogen aus Debussys La Mer haben uns noch weiter hinausgetrieben auf den Atlantik, mitten hinein in die Weiten des Ozeans zwischen den britischen Inseln und Nordamerika. Hier, über der endlosen Wasserwüste, hat sich vor nahezu 100 Jahren eine der tragischsten Geschichten der Luftfahrt ereignet. Allgemein bekannt ist ja, dass dem amerikanischen Flugpionier Charles Lindbergh der erste Non-Stop-Flug über den Atlantik gelang. Am 21. Mai 1927 landete er, von New York kommend, in Paris und wurde zu einem der großen Helden der Luftfahrtgeschichte. Weniger bekannt ist, dass nur knapp 2 Wochen vor Lindbergh zwei andere Piloten denselben Versuch einer Atlantiküberquerung unternommen hatten, nur in der umgekehrten Richtung. In Paris starteten die beiden Franzosen Charles Nungesser und François Colly mit ihrem Doppeldeckerflugzeug namens L'Oiseau Blanc, Weißer Vogel. Um Gewicht zu sparen, verzichteten sie auf das überlebenswichtige Funkgerät. Ihr Ziel, New York, aber haben sie nie erreicht. Das letzte Mal gesichtet wurde der Weiße Vogel über Irland. Was danach geschah, weiß niemand. Die meisten Historiker vermuten, dass das Flugzeug über dem Atlantik abgestürzt ist. Noch im selben Jahr, 1927, greift der technikbegeisterte tschechische Komponist Bohuslav Martinů die Geschichte auf in seinem mechanischen Ballett »Der wundersame Flug«. Es ist ein Tanzstück ohne Tänzer. Handelnde Personen werden durch Licht- und Schattenspiele ersetzt. Der Propeller, so heißt der zweite Satz des Stücks. Lautstark hört man den

Langsam verschwindet das Flugzeug am Horizont über den Wellen des Atlantiks und wird nicht mehr gesehen werden. Christopher Hogwood und die Tschechische Philharmonie spielten Martinus wundersamen Flug, ein Stück über die gescheiterten Luftfahrtpioniere Nungesser und Colli, die beim Versuch, den Atlantik im Nonstop-Flug zu überqueren, verschollen sind. Dramatische Geschichten ereignen sich in den Weiten des Ozeans. Eine weitere werden wir nach der nächsten Musik hören. Dass die atlantischen Gefilde auch für große Ozeanliner nicht unbedingt immer eine sichere Gegend sind, das lässt uns bereits Frédéric Chopin erahnen. Seine Klavieretüde Opus 25 Nummer 12 trägt den Beinamen Der Ozean. Mit den Titeln von Chopin-Etüden ist das genauso wie mit denen von Haydn-Sinfonien. Sie stammen meist nicht vom Komponisten selbst, aber im Fall der Ozean-Etüde sind die Assoziationen zum Titel dann doch eindeutig. Die fließenden und wellenartigen Bewegungen der rechten Hand, dazu die rollenden Akkorde in der linken, zusammen erzeugen sie das Bild von unaufhörlich schäumenden Ozeanwellen. Vor allem die dramatische Spielweise von Wladimir Horowitz machte den Namen Ozean für die Etüde populär. Wir hören sie jetzt mit Jan Liszewski.

Heftige Rollwellen ergießen sich da über die blauen Weiten in Chopins Ozean-Etüde. Das klingt beeindruckend, aber auch nach allem anderen als einer gemütlichen Bootsfahrt. Und tatsächlich, hier auf dem Atlantik, wo wir gerade kreuzen, circa 600 Kilometer vor der Küste Neufundlands, hat sich eines der größten Schiffsunglücke ereignet. In einer eisigen Aprilnacht des Jahres 1912 kollidierte hier die als unsinkbar geltende Titanic mit einem Eisberg und ging unter. Ihre Geschichte wird in zahlreichen Büchern, Ausstellungen und Filmen erzählt. Musikalisch greift sie der amerikanische Komponist Peter Boyer auf in seiner 1995 entstandenen symphonischen Dichtung Titanic. Darin geht es unter anderem auch um die Musik, die seinerzeit an Bord der Titanic erklungen ist. Das Stück beginnt mit dunklen Orchesterakkorden. Sie künden vom bevorstehenden Unheil. Schaurig hallt die Schiffsglocke durch die Nacht, an Bord aber vergnügt man sich mit einem Salonwalzer. Dann knallt es ordentlich, die Kollision mit dem Eisberg ist erfolgt. Danach bleibt die Musik über lange Zeit gespenstisch leise und steigert sich nur allmählich ins Dramatische. Die Titanic sinkt ja auch ganz langsam. Über 2,5 Stunden hat es damals von der Kollision bis zum endgültigen Untergang gedauert. Schließlich erklingt der Choral »Nearer my God to thee«. Die Bordkapelle soll ihn während des Untergangs gespielt haben. Hier spielt jetzt das London Symphony Orchestra, dirigiert vom Komponisten Peter Boyer.

Nearer, my God, to thee. Leise verklingt die Melodie des Chorals. Die Bordkapelle der Titanic soll ihn bis zum Moment des endgültigen Untergangs gespielt haben. Und dann breitet sich gespenstische Ruhe aus in Peter Boyers Orchesterstück Titanic. In der Musikstunde in SWR Kultur sind wir unterwegs auf dem Atlantischen Ozean. Ihr Musiklotse ist Nils Kaiser. Das Ziel, das die Titanic nicht mehr erreicht hat, das steuern wir jetzt an. Vor uns liegt der Hafen von New York. Und die Klänge der Stadt New York, die schallen bis an Bord herauf. New York, New York, was für eine Wahnsinnsstadt. So singen drei Matrosen, die auf Landgang die Stadt erkunden. Sie tun das in Leonard Bernsteins Musical On the Town. Die Melodie ihres Songs klingt jetzt aus einer Hafenkneipe zu uns herüber, gespielt von einer ziemlich coolen Jazzformation, bestehend aus dem Swinggeiger Joshua Bell und dem Philharmonia Orchestra unter seinem Bandleader David Zinman.

New York ist eine Riesenstadt, aber mit dem Schiff ist man dann doch ziemlich schnell dran vorbei. Weiter geht es Richtung Süden, an der Ostküste der USA entlang, Richtung Kuba. Und was hier am Beginn der Karibischen See am Himmel unterwegs ist, das ist ein ganz besonderer Vogel. Keine Möwe, wie auf See vielleicht zu erwarten wäre, sondern eine Taube ist es, die der Kommandobrücke einen Besuch abstattet. Eine weiße Taube. Unterwegs ist sie, um die Liebenden über die Meere hinweg miteinander zu verbinden. Noch aus der Antike stammt die Legende von den weißen Tauben, die die letzte Liebesbotschaft eines ertrunkenen Seemanns nach Hause tragen. Der spanische Komponist Sebastián de Iradier hat daraus 1863 La Paloma gemacht, das Lied von der weißen Taube. Musikalisch inspirieren ließ er sich von den Klängen der kubanischen Habanera. Die hatte er bei einem Aufenthalt auf der seinerzeit noch zu Spanien gehörenden Karibikinsel kennengelernt. Das Lied von der weißen Taube singt jetzt Pumeza Machikiza und ihr Lied wird begleitet vom Aarhus Symphony Orchestra unter Tobias Ringborg.

Von Ferne grüßt die weiße Taube La Paloma auf ihrem Flug übers Meer. Musikstunde in SWR Kultur unterwegs in der karibischen See. Bis noch vor 200 Jahren waren die karibischen Gewässer die wohl unsicherste Meeresgegend der Welt, jedenfalls für die spanischen Silberflotten, die hier durch mussten, um die geraubten Schätze aus den lateinamerikanischen Kolonien in die heimatlichen Häfen nach Europa zu bringen. Sie waren begehrtes Ziel von Piraten, die besonders gern in der Karibik zuschlugen, denn die vielen Inseln und Buchten boten ideale Verstecke und schnelle Fluchtwege. Wir flüchten jetzt auch, aber nicht vor Piraten, sondern vor der langsam einbrechenden Dunkelheit. Zeit, dass wir unseren Zielhafen erreichen. Außerdem sind wir auch noch eingeladen zu einer richtigen Partysause, wie man sie nur auf einer Karibikinsel erleben kann. Von heißen karibischen Nächten erzählt die erste Sinfonie von Louis Moreau Gottschalk. Der Komponist und Pianist aus New Orleans war ein Fan all der karibischen Melodien und Rhythmen, die er auf seinen vielen Reisen kennengelernt hatte. Seine Sinfonie trägt den Titel La Nuit des Tropiques, eine Nacht in den Tropen. Entstanden ist sie während einer Reise zu den Karibikinseln Kuba, Martinique und Guadeloupe. Die Uraufführung fand 1858 in Kubas Hauptstadt Havanna statt. Zum ersten Mal überhaupt sind hier in einer Sinfonie lateinamerikanische Schlaginstrumente und Rumba-Rhythmen zu hören. In der tropischen Nacht wird nämlich ein ziemlich zünftiges kreolisches Fest gefeiert, die Festa Criolla. Dazu spielen jetzt auf Richard Rosenberg und das Hot Springs Festival Symphony Orchestra.

Die Festa Criolla war das aus Louis Moreau Gottschalks romantischer Tropensinfonie. Sie steht am Ende unserer Atlantiktour. Von der rauen Küste der Bretagne hat sie bis in die sonnigen Gefilde der Karibik geführt. Über die sieben Meere geht's hier in der Musikstunde von SWR Kultur. In der nächsten Folge lade ich Sie ein zu einer Fahrt über die Nordsee bis hinauf ins europäische Nordmeer. Und ich freue mich, wenn Sie dann auch wieder mit an Bord sind. Eine Meeresmusik gibt's jetzt aber noch. Es ist noch einmal die große Hymne an das Meer, La Mer von Charles Trenet. Dieses Chanson weckt wohl in allen, die es hören, unstillbare Sehnsucht nach den blauen Weiten des Ozeans. Und das selbst dann, wenn es von einer Landratte vorgetragen wird, wie dem luxemburgischen Sänger Georges Philippa. Nils Kaiser sagt Tschüss und Ahoi!

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4: Um 10 Uhr mit Johannes Wördemann. Zur Stunde übergeben Experten ihre Vorschläge für EU-weite Social-Media-Regeln, um Jugendliche besser zu schützen. Die Vizepräsidentin im Europaparlament Barley sagte dazu im Deutschlandfunk, die Internetkonzerne und nicht die Eltern stünden in der Verantwortung.
5: Den Eltern da die Verantwortung aufzubürden, halte ich wirklich für völlig lebensfremd. Wir wissen, dass die Konzerne von den suchtfördernden Faktoren wissen, dass sie bewusst einsetzen, dass sie damit Geld verdienen wollen und in letzter Zeit ja auch damit politischen Einfluss ausüben wollen. Also das ist ganz gezielt und wir müssen sie da stoppen.
4: Ein Verbot sei das letzte Mittel, sagte die SPD-Politikerin. Spätestens im Herbst wird ein Gesetzesvorschlag der EU-Kommission erwartet. In Brüssel hat das Treffen der EU-Außenminister begonnen. Die EU-Kommission will Exporte von Agrarprodukten aus dem Siedlergebiet beschränken. Der SPD-Außenpolitiker Achmetovic begrüßt mögliche Sanktionen gegen Israel. Maßstab der deutschen Außenpolitik müssten Recht und Regeln sein, sagte er den Zeitungen des Redaktionsnetzwerks Deutschland. Weitere Themen des Außenministertreffens sind der Krieg in der Ukraine und im Iran. Am Persischen Golf wächst die Sorge, dass sich der Krieg zwischen dem Iran und den USA wieder ausweitet und die Staaten erneut zwischen die Fronten geraten. Kuwait meldete am frühen Morgen iranische Angriffe. Dort befinden sich mehrere wichtige US-Militärstützpunkte. Aus Kairo berichtet Nina Amin.
6: In Bahrain griff der Iran nach Angaben von iranischen Staatsmedien ein US-Drohnenkommandozentrum an. In dem Inselstaat wurde in der vergangenen Nacht mehrmals Alarm ausgelöst. Auch in Jordanien meldete die Nachrichtenagentur Petra am Morgen, dass 4 Raketen aus dem Iran abgefangen worden seien. Vergangene Nacht war das 4. Mal binnen einer Woche, dass das US-Militär den Iran angegriffen hat. Hintergrund ist der Streit um den Zugang zu der Straße von Hormuz. Die iranische Marine hat in den vergangenen Tagen ein Schiff beschossen, das versucht hatte, nahe Oman die Meeresenge zu passieren.
4: In der thailändischen Hauptstadt Bangkok sind bei einem Feuer in einer Bar mindestens 27 Menschen gestorben. Das haben die zuständigen Behörden mitgeteilt. Mehr als 60 weitere Menschen seien verletzt worden. Ob sich unter den Opfern auch Ausländer befinden, ist noch unklar. Nach Angaben der deutschen Botschaft in Bangkok seien unter den bislang 10 identifizierten Toten keine Deutschen. Ersten Erkenntnissen zufolge ist ein Kurzschluss an einer Klimaanlage die Brandursache. Die Bar liegt in der Nähe des vielbesuchten Chatuchak-Marktes, der auch international bekannt ist. Die Bundesregierung will die Tabaksteuer stärker erhöhen als bisher geplant. Das berichtet das Redaktionsnetzwerk Deutschland. Demnach soll der Preis für eine Packung Zigaretten bis 2030 schrittweise auf knapp 12 Euro steigen, etwa 40 Cent mehr als bisher geplant. Hintergrund sei eine Lücke im Bundeshaushalt. Außerdem diene die Erhöhung auch dem Schutz der öffentlichen Gesundheit und solle die Raucherquote von Jugendlichen und Erwachsenen senken. Die Hitze und die lange Trockenheit haben die Flüsse teilweise ausgetrocknet und aufgeheizt. In Frankreich sind unter anderem deshalb 3 Atomreaktoren heruntergefahren worden. 7 weitere sind gedrosselt worden. Dadurch will der Betreiber EDF verhindern, dass zu viel warmes Kühlwasser in die ohnehin aufgeheizten Flüsse abgeleitet wird. In Deutschland können Frachtschiffe nur noch teilbeladen fahren und der Kampfmittelräumdienst warnt, dass wegen des niedrigen Wasserstands Weltkriegsmunition am Rheinufer sichtbar und zur Gefahr wird. Zum Ende des Zweiten Weltkriegs sei Munition oft in Flüssen und Seen entsorgt worden. Der neuseeländische Schauspieler Sam Neill ist im Alter von 78 Jahren gestorben. Das teilte seine Familie mit. Neill wirkte in Dutzenden Filmen und Fernsehserien mit und arbeitete auch als Regisseur. Weltweit bekannt wurde er durch seine Rolle als Dinosaurier-Experte in Jurassic Park. Er spielte zudem tragende Auftritte in Das Piano, Die Jagd auf Roter Oktober und der Serie Peaky Blinders. Vor 3 Jahren machte Neill in seiner Autobiografie seine Leukämieerkrankung öffentlich. SWR Nachrichtenredaktion Peter Mühlfeit. Der Wetterbericht für Baden-Württemberg und Rheinland-Pfalz. Ein Hoch mit trockener und heißer Luft bestimmt das Wetter. Heute scheint wieder verbreitet die Sonne. Später ziehen einige Schleierwolken mit Sahara-Staub heran. Die Temperaturen steigen auf 29 Grad in der Hohen Eifel und bis 36 Grad in der Ortenau. Morgen Sonne und Wolken. Später Gewitter mit Unwettergefahr. Schwül bei maximal 27 bis 35 Grad. 10.05 Uhr.
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2: Mit Tabea Dupré, schön, dass Sie dabei sind. Es gibt sie immer wieder, die großen Meisterwerke, die mal ganz groß gefeiert wurden und dann in Vergessenheit geraten sind. Umso schöner, wenn diese Werke dann irgendwann wiederentdeckt werden. So geschehen bei Jacques Fromental Halévy's Oper La Juive. War mal eine der meistgespielten Opern des 19. Jahrhunderts, ist dann aber leider in Vergessenheit geraten. Jetzt ist eine neue Aufnahme davon erschienen, unser Albumtipp für Sie. Den gibt's gleich und wir stimmen uns schon mal ein darauf. Das hier ist die Ouvertüre aus La Juive von Jacques Fromental Halévy.

So klingen sie, die ersten 5 Minuten einer über 3-stündigen Grand Opera. La Juive, die Jüdin, heißt sie. Der französische Komponist Jacques Fromental Halévy hat sie geschrieben. Das eben war die Ouvertüre daraus, gespielt das Frankfurter Opern- und Museumsorchester unter Henrik Nanaschi. Diese Oper von Fromental Halévy, die spielt im 15. Jahrhundert, zur Zeit des Konstanzer Konzils, eine packende Geschichte über Blindenhass und wie er zum Zerfall einer Gesellschaft führen kann. La Juive war mal ein ganz großer Renner im 19. Jahrhundert, hat außerdem das damals neue Genre der französischen Grand Opera entscheidend mitgeformt. Und trotzdem ist diese Oper erst 1986 zum ersten Mal überhaupt eingespielt worden. Das war dann sozusagen der Startschuss für eine Renaissance dieses Stücks. Die letzte Premiere von La Juive, die gab es 2024 an der Oper Frankfurt. Und auch die ist mitgeschnitten worden. Glück für uns, denn jetzt kann man sich das Ganze auf CD anhören. Manuel Bruck hat das schon mal für uns gemacht und ist begeistert.

ausgerechnet Richard Wagner, der prominenteste antisemitische Komponist des 19. Jahrhunderts. Er war ein glühender Bewunderer der Oper La Juive von Jacques Fromental à Lévis. Er bescheinigte dem jüdischen Tonsetzer, so wie hier in der Ouvertüre, Musik zu schreiben, die aus den innersten Tiefen der reichsten menschlichen Natur hervorquillt. Dieu.

Religiös klingt es in diesem abwechslungsreichen Fünfakter, der während des Konstanzer Konzils von 1414 spielt, nicht einmal beim auf der Bühne dargestellten Pessachfest. Hauptfigur ist der Goldschmied Eleazar, hier wunderbar ergreifend, gesungen von dem Tenor John Osborne, beschwört er seinen Gott Jahwe mit mitteleuropäisch-romantischen Tenorarientönen, die auch aus einem italienischen Werk stammen könnten. Die Jüdin, das ist lange vor jedem History Channel, bombastisches Geschichtsfernsehen mit realen Figuren des Konzils und einem persönlichen Konflikt der erfundenen Hauptpersonen.

Reichsfürst Leopold liebt Rachel, die Tochter Eleazars. Wir hören hier den fokussierten Tenor von Jared Schneider und den sattdunklen Sopran von Ambur Braid. Doch Leopold ist Christ, Rachel Jüdin. Leopold soll zudem eine andere heiraten. Wir sind in der Renaissance. Das wird der damaligen Moral gemäß katastrophisch enden.

Noch schwelgt das zum Scheitern verurteilte Paar unisono im Glück, nur von einer Laute begleitet. Alevi zeichnet diese Liebesgeschichte sehr glaubwürdig und berührend, obwohl Leopold nicht gerade ein sympathischer Charakter ist. Doch die Grand Opera liebt das Komplexe wie die Kontraste und das Lokalkolorit bei den prachtvollen Aufmärschen oder der Wut der Konstanzer. Alevi wiederum gelingt dieses Umschwenken vom Idyllischen oder Komischen ins Dramatische, ja Brutale, sehr gekonnt. So ereignet sich immer an den Aktschlüssen eine abrupte Wendung. Im dritten Akt etwa, wenn die tief verletzte Rachel ihre verbotene Liebesbeziehung öffentlich macht.

Hügin war eine der meistgespielten Opern des 19. Jahrhunderts. Doch ab den 30er Jahren des 20. Jahrhunderts begann ihr Verschwinden aus den Spielplänen. Erst seit den 90ern erlebt dieses kraftvoll energetische, mitreißende Werk eine beachtliche Renaissance. Mit Aufführungen von Bielefeld bis München, Wien, Paris und New York. Obwohl das Stück lange und aufwendig ist, 5 Spitzensänger erfordert. Ungewöhnlicherweise einen Bass, aber 2 Soprane, einen Koloratursopran und einen lyrisch-dramatischen, sowie 2 Tenöre, der eine Leopold mit leichter Höhe, der andere ein starker Charakterdarsteller, mit John Osborne als strengem, dann rachsüchtigen Eleazar, landet diese Neuaufnahme einen Volltreffer.

In der berühmtesten Arie des Stücks offenbart Eleazar, dass Rachel nur seine Ziehtochter ist. Sein Rivale, Kardinal Brogni, ist ihr Vater. Und auch in dieser äußerst gelungenen Naxos-Neuaufnahme, Live-Mitschnitt einer Premiere der Oper Frankfurt von 2024, unter der packend souveränen Leitung von Henrik Nanashi, bleibt es spannend bis zum tragischen Schluss. Vor den Augen ihres Erzeugers lässt Eleazar Rachel in den Hinrichtungstopf mit siedendem Wasser fallen. Dann erst offenbart er sich und stirbt Grand Opera gerecht selbst. Der Oper Frankfurt, die in den letzten Jahren viele Produktionen per CD dokumentierte, ist mit dieser Jüdin neuerlich ein Meisterstück geglückt.

La Juive, diese Grand Opera in 5 Akten von Jacques Fromental à Lévis, die ist jetzt ganz frisch bei Naxos auf CD erschienen, eingespielt von Henrik Nanaschi, dem Frankfurter Opern- und Museumsorchester und einem hervorragenden Sängercast. Eine Empfehlung von Manuel Bruck, unser Albumtipp für Sie heute. Diese Aufnahme ist übrigens nicht nur auf CD, sondern auch auf DVD erschienen. Da kann man sich die Inszenierung von Tatjana Gürbatscha, also auch von zu Hause aus, anschauen. Unseren Albumtipp, den finden Sie jetzt auch online zum Nachhören auf swrkultur.de. 10.19 Uhr ist es, Treffpunkt Klassik haben Sie eingeschaltet. Und von der Oper kommen wir jetzt zum Tanz. In diesem Fall zu einer Suite de Ballet von Ralph Vaughan Williams. Die Flöte ist hier ganz klar die Protagonistin. Sie tanzt hier frei über einem Streichorchester. Eine Improvisation, eine Humoresque, eine Gavotte und einen Passepied. Anna Noakes spielt hier in Begleitung des Royal Scottish National Orchestra und Martin Yates dirigiert.

Eine Suite de Ballet von Ralph Vaughan Williams. Kennt kaum einer dieses Stück, wurde auch erst nach Vaughan Williams Tod wiederentdeckt. Ganz zauberhafte Musik für Soloflöte und Streichorchester, hier gespielt von Annan Oakes und dem Royal Scottish National Orchestra. Martin Yates hat dirigiert. SWR Kultur um 10.27 Uhr und da bleiben wir mal bei der Flöte. Die ist nämlich auch eine der zentralen Klangfarben im 4. Brandenburgischen Konzert von Johann Sebastian Bach. Auch eine Sologeige und ein Streichorchester mischen mit. Und Bach hat nicht irgendwelche Flöten im Kopf gehabt beim Schreiben, sondern zwei sogenannte Echoflöten. Die werden im Titel in den Noten auch ausdrücklich erwähnt. Flaut Didecco steht da in Bachs Handschrift. Und das ist wirklich ein Thema für sich, hat mich total fasziniert. Wie diese besonderen Blockflöten nämlich ausgesehen und wie sie geklungen haben, das kann man nicht mehr genau sagen. Es sind schlichtweg keine Echoflöten mehr erhalten. Aber es gibt Hinweise auf Bauweise und Klang. Es muss ein Instrument mit zwei Luftröhren nebeneinander gewesen sein, mit zwei Reihen Grifflöcher und mit einem ziemlich breiten Mundstück mit zwei Spalten zum Hineinblasen, also eine Doppelflöte. Auf der einen Seite kann man mit dieser Flöte einen lauten, starken Ton erzeugen, auf der anderen Seite einen leisen, schwächeren Ton, also ein Echo eben. Soweit die Theorie. Da braucht es dann nur noch ein paar engagierte Musikerinnen und Musiker, die sich dahinter klemmen und dieses Instrument wieder zum Leben erwecken. In diesem Fall war es das Ensemble Concerto Köln. Die haben nämlich tatsächlich zwei Echoflöten rekonstruieren lassen. Und so klingen sie, die nachgebauten Echoflöten. Cordula Breuer und Wolfgang Dey spielen drauf. Der Geiger Markus Hoffmann und das Ensemble Concerto Köln sind mit von der Partie im 4. Brandenburgischen Konzert G-Dur von Johann Sebastian Bach.

0: So könnten sie geklungen haben, die geheimnisvollen Echoflöten zur Zeit von Johann Sebastian Bach. Für die hat er nämlich sein viertes brandenburgisches Konzert geschrieben. Das Ensemble Concerto Köln hat es hier gespielt und diese Echoflöten nachbauen lassen. Die beiden Flötisten Cordula Breuer und Wolfgang Dey haben diese Rekonstruktionen zum Klingen gebracht in dieser Aufnahme. Bach ist also dem Echo auf der Spur gewesen mit diesen besonderen Blockflöten, ein beliebter Effekt in der Musik. Von diesen Tricksereien gibt es natürlich noch viel mehr. Leonie Reinecke hat sich für uns mal eingegraben in den Kosmos der sogenannten akustischen Illusionen. Und dabei hat sie echt aufregende Entdeckungen gemacht. Das hier ist ihre erste.
1: Das ist eine handelsübliche chromatische Tonleiter, oder? Nein, Moment, irgendwas stimmt da nicht. Die Tonleiter hört irgendwie gar nicht mehr auf. Müssten die Töne nicht irgendwann irrsinnig hoch sein? Die Töne werden höher, daran besteht kein Zweifel, aber irgendwie kommen sie doch nicht vom Fleck. Was ist das hier also? Bevor es zu spannend wird, klären wir mal auf. Das hier ist die sogenannte Shepard-Skala, die Illusion einer unendlich ansteigenden Tonleiter. Benannt wurde sie nach dem Kognitionswissenschaftler Roger Shepard. Er hat die Illusion im Zuge von Experimenten zum Hörsystem entwickelt in den frühen 1960ern. Aber wie funktioniert das Ganze jetzt genau? Das Prinzip ist gar kein Hexenwerk. Richtig gut geht's nur auf elektronischem Wege. Was wir hören, sind keine Einzeltöne nacheinander, sondern Gemische aus mehreren Tönen. Alle Töne steigen gleichzeitig an und während die ganz hohen langsam ausgeblendet werden, werden tiefere Töne langsam eingeblendet. Unser Gehirn erkennt also die aufsteigende Bewegung. Es merkt aber nicht unbedingt, dass hier mehrere Töne überlagert sind, bei denen sich immer wieder neue unauffällig von unten reinschleichen. Der Effekt funktioniert übrigens auch als kontinuierliches Gleiten. Dann heißt es Shepard Rissé Glissando, benannt nach dem Komponisten und Computermusiker Jean-Claude Rissé. Auch er hat in den 60ern an psychoakustischen Phänomenen geforscht. Das Faszinierende, selbst wenn man weiß, wie die Illusion gebaut ist und das Prinzip dahinter erahnen kann, lässt sich unser Gehirn weiterhin austricksen. Wir hören die unendliche Steigung. Absteigend geht's natürlich auch. Der Effekt ist manchen vielleicht auch aus dem visuellen Bereich bekannt. Wer die Zeichnungen von M.C. Escher kennt, hat wahrscheinlich schon mal fasziniert auf diese Bilder geschaut, bei denen Treppen im Kreis verlaufen und scheinbar niemals enden. Diese optischen Täuschungen hat übrigens der Komponist George Ligeti im Kopf gehabt, als er 1988 seine Etüde L'Escalier du Diable, die Teufelstreppe, komponiert hat. Das Stück funktioniert nach dem Prinzip der Shepard-Skala, aber auf dem Klavier gespielt. Auch der Komponist Georg Friedrich Haas hat sich darin versucht, den Shepard-Effekt auf akustischen Instrumenten zu imitieren, mit einem Streichquartett.

Unter Musikern, Komponisten und Tüftlern ist die Shepard-Skala eine beliebte akustische Illusion, die immer wieder aufgegriffen wird. Natürlich vor allem in elektronischen Stücken, wie bei dem Soundkünstler Markus Schmickler. Oder auch in der Videospielmusik beim Endless Stairs-Theme von Super Mario 64. Dem einen oder der anderen mag die Shepard-Skala ein leichtes Unbehagen bereiten, denn hier passiert etwas, das eigentlich gar nicht möglich ist. Aber gerade deshalb ist diese Illusion vielleicht in künstlerischen Kontexten so beliebt. Das gilt auch für alle Arten von optischen Täuschungen, die es in der bildenden Kunst schon seit der Antike gibt. Denn wenn die Kunst sich eines auf die Fahnen schreiben kann, dann sicherlich das Potenzial, uns irritieren zu können.

Leonie Reinicke hat sich für uns in das unendliche Auf und Ab der Shepard-Skala begeben. Der Auftakt einer kleinen Reihe. Es gibt nämlich noch mehr solcher akustischer Illusionen zu entdecken. Heute in 2 Wochen, am 27. Juli, stellt Leonie Reinicke die nächste vor hier in Treffpunkt Klassik.

0: Schon die alten Meister in Venedig haben sich mit Akustik beschäftigt. Auch Giovanni Gabrieli hat der Echo-Effekt fasziniert. War ja auch eine tolle Akustik an seinem Arbeitsplatz im Markusdom im schönen Venedig. Da konnte man die einzelnen Musiker ganz wunderbar auf die verschiedenen Emporen verteilen und die Musik von allen Seiten erklingen lassen. Echo inklusive. Canzone in Echo duodecimi toni a dieci. So ist auch dieses Stück von Gabrieli überschrieben. Gespielt hat das Ensemble London Brass. Sie hören Treffpunkt Klassik in SWR Kultur. Schön, dass Sie bei uns sind.
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Ein kleiner, aber feiner Walzer für Streichorchester von Arnold Schönberg. Gespielt hat das Kurpfälzische Kammerorchester unter Wolfram Christ. Noch keine Spur von Zwölftonmusik. Mit der hat Arnold Schönberg die Musik des 20. Jahrhunderts ja geprägt wie kein zweiter. Seine 10 Orchesterwalzer, die sind noch weit davor entstanden, vermutlich in den 1890er Jahren. Da hat Schönberg noch bei seinem späteren Schwager Alexander Zemlinski Unterricht gehabt. Heute am 13. Juli ist Arnold Schönbergs 75. Todestag. Nicht nur als Komponist hat er die Musikwelt ordentlich umgekrempelt, er muss auch ein wahnsinnig charismatischer Lehrer gewesen sein und ein leidenschaftlicher Tennisspieler. Später in seiner Zeit in den USA hat er regelmäßig auf dem Tennisplatz gestanden, unter anderem mit George Gershwin. Und Schönberg hat sogar eine eigene Tennisschrift erfunden, also eine besondere Aufzeichnung von Tennisspielen. Erfinder war er also auch noch, Maler außerdem, ein Kosmos für sich, dieser Arnold Schönberg. Heute, an seinem 75. Todestag, würdigen wir ihn an dieser Stelle vor allem natürlich als Komponist. Hier zum Beispiel mit einem seiner ersten großen Werke, Pelléas et Mélisande. Maurice Maeterlincks gleichnamiges Drama liefert den passenden Stoff zur Musik. Tragisches Dreiecksverhältnis, verbotene Liebe und alles endet in einer Katastrophe, Brudermord inklusive. Arnold Schönberg hat dieses Drama zu einer sinfonischen Dichtung inspiriert und was für eine. Unfassbar farbenreiche Musik, atmosphärisch, dicht, leidenschaftlich. Hier hören wir den Epilog aus Schönbergs Pelléas et Mélisande. Raphaël Paillaret dirigiert das Orchestre Symphonique de Montréal.

Im Herzen war er doch ein Kind der Romantik, Arnold Schönberg. Heute vor 75 Jahren ist er gestorben. Das hier war der Epilog aus seiner sinfonischen Dichtung Pelléas et Mélisande. Ein frühes Werk des Komponisten, hier gespielt vom Orchestre Symphonique de Montréal unter Raphael Payard. Sie hören SWR Kultur, ich bin Tabea Dupré und hier bei uns geht's gleich um eine ganz besondere Wanderung durch die Weinregion Stuttgart. Was das SWR Symphonieorchester und Gustav Mahler damit zu tun haben, dazu gleich mehr.

0: schön gekleidet, trinken, plaudern. Davon singt der Tenor Andrew Staples. Von der Jugend heißt dieser dritte Satz aus Gustav Mahlers Lied von der Erde. Hier in einer Einspielung mit Liz Jeckle und François-Xavier Roth. Getrunken, geplaudert, aber vor allem Musik gehört und gewandert wurde auch gestern, und zwar durch die Weinberge Stuttgarts bis in die späten Abendstunden. Von Stuttgart unter Türkheim bis hoch zur Grabkapelle auf dem Württemberg ging die Strecke beim ersten Wanderkonzert des SWR-Symphonieorchesters. Eine Premiere. Und natürlich gab es auch Musik dazu. Gustav Mahlers Lied von der Erde. In einer Fassung für Kammerorchester und Gesangssolisten. Die Mezzosopranistin Isabelle Druet und der Tenor Maximilian Schmidt haben gesungen und sind auch mitgewandert. Vier Stationen gab es zu erklimmen. An jeder wurden Auszüge aus Mahlers Lied von der Erde gespielt und Wein gereicht. 1500 Anmeldungen dafür hatte es im Vorfeld gegeben. 150 Menschen hatten das Glück und konnten per Losverfahren dann mitwandern. Ich war für sie gestern auch dabei und ich habe mal ein paar Stimmen gesammelt. Allen voran François-Xavier Roth, Chefdirigent des SWR-Symphonieorchesters und Ideengeber dieses Wanderkonzerts.
1: Es passiert noch größer, als wir dachten, nämlich dieser Kontakt durch die Musik in die Natur, Publikum so nah von uns und so weiter. Das ist wirklich ein Tag, wir werden nicht vergessen. Das ist sehr berührend. Und ich denke auch, dieses Stück von Mahler geht sehr gut an diesen Tag, weil es ist zu tun mit der Natur, mit Trinken, mit Teilen, mit viel Melancholie, Emotionen und ein Feuerwerk von Emotionen.
2: Wir sind begeistert, so eine tolle Idee von Anfang bis Ende. Jeder Schritt war einfach erfüllend und schön. Und diese Sonne, der Wein, die Musik und auch das Lied von der Erde, das passt sehr gut zusammen.
3: Ja. Die Weinberge sind schön und unverwechselbar.
4: Also ich fand jetzt hier den Abschluss wunderbar, mit der Kulisse der Grabkapelle, wirklich einzigartig. Und die Idee ist ganz toll gelungen. Großen Glückwunsch.
5: Was vielleicht überrascht hat an dem Format war, wir saßen direkt hinter den Holzbläsern und das war natürlich ein ganz besonderes Erlebnis, einen Meter von denen entfernt zu sitzen.
6: Also ich fand das eine großartige Kombi. Ich fand, das war, als ob das Stück für diese Szenerie geschrieben wäre. Man fängt bei den Weingütern an, mit den Kellern voller Wein und endet hier oben beim Abschied. Ob so eine Kombination noch mal möglich ist, also wirklich, ich würde mich freuen aufs nächste Konzert dieser Art. Das war ganz großartig.
2: Gerade jetzt der Schluss, dieses ewig, ewig, das war jetzt so ergreifend, wenn du nur 2 Meter davon sitzt und gleichzeitig aber die Unendlichkeit durch den Himmel und alles hinten dran hast. Und das wirkt schon sehr stark. Und ich hoffe, dass das einfach jetzt eine Tradition wird und dass der SWR das zukünftig einfach im Sommer mal anbietet. Ich komme wieder.

0: kleiner Eindruck vom gestrigen Wanderkonzert des SWR-Symphonieorchesters. Wandern, Wein und Musik gab es da bis in die späten Abendstunden auf dem Württemberg in Stuttgart. Überhaupt ist das SWR-Symphonieorchester viel unterwegs, eben auch fernab des Konzertsaals. Man sucht neue Orte der Begegnung mit Menschen aller Altersklassen, um eben für klassische Musik zu begeistern. Auch das SWR-Klassikmobil ist so ein Beispiel. Das Klassikmobil, das fährt durch das gesamte Sendegebiet des SWR, also durch Rheinland-Pfalz und Baden-Württemberg. Und es bringt die Musik in Kitas, Schulen oder Seniorenheime. Und dabei erleben die Musikerinnen und Musiker immer wieder erstaunliche Momente. Unser Reporter Clemens Saholz war für uns bei einer Klassikmobiltour dabei. Und er hat eingefangen, wie 25 Kindergartenkinder ihre erste Begegnung mit Brahms ungarischen Tänzen hatten. Lachtränen inklusive.
1: Willkommen hier bei euch. Wir freuen uns wahnsinnig, dass wir heute bei euch sein dürfen und ein Konzert für euch spielen dürfen.
2: Ja.
3: Sagt Carolina Nees hier in der Kita Regenbogenland in Castelaun. Sie ist Musikvermittlerin und heute hat sie den Konzertsaal gegen das Foyer eines Kindergartens eingetauscht. Sie moderiert ein Konzert des SWR-Projekts Klassikmobil. Das soll klassische Musik dorthin bringen, wo sie sonst nur selten zu hören ist. Und dafür hat sie einen Koffer mitgebracht.
1: Im Koffer sind Tänze aus verschiedenen Ländern, von verschiedenen Orten und sogar aus ganz verschiedenen Zeiten.
3: Und im Koffer sind Gegenstände. Jeder davon steht für ein Land und einen Tanz. Carolina zieht sie während des Konzertes aus dem Koffer und begibt sich mit den Kindern auf eine musikalische Weltreise. Und die Tänzerin Chantal Kohlmeier nimmt die Kinder mit in die Welt der Tänze und zeigt ihnen, wie sich die Menschen zu der Musik bewegen. Carolina zieht ein rotes Seidentuch aus dem Koffer und eine Rose.
1: Ja, Chantal, wo sind wir? Wohin hat uns der Koffer gebracht?
4: Ich glaube, wir sind in Buenos Aires gelandet. In Argentinien.
3: Und die Musik geht los und Chantal tanzt. Das Publikum ist fasziniert. Insgesamt sind 25 Kinder dabei. Ein Junge sitzt mit breitem Grinsen auf den Lippen und riesig aufgerissenen Augen da und wippt dabei mit dem Kopf. Die Wertschätzung für die Musik zeigt sich in diesem Konzert nicht am Applaus.
5: Diese unmittelbaren Emotionen, die da zurückgespielt werden, das hat man natürlich in der ein bisschen steifen Atmosphäre des Konzertsaales nicht. Und das genießen wir sehr.
6: Also ich bin total begeistert. Wenn ich lächelnde, glückliche Kinder sehe, dann ist es für mich die größte Belohnung.
5: Und diese totale Faszination oder fast schon so ein Schockzustand, wenn wir dann anfangen zu spielen, das gibt uns das Gefühl, dass wir hier was wahnsinnig Sinnvolles machen.
3: Und das tun sie auch. Das SWR Klassikmobil tourt immer wieder durch das Sendegebiet des SWR. Gespielt wird dort, wo klassische Musik keine Selbstverständlichkeit ist. Und das verändert nicht nur das Publikum, sondern auch das Konzert selbst, sagt die Organisatorin Carolina Nees.
7: Wir sind super nah dran am Publikum. Ich merke jede Emotion in den Gesichtern direkt, die wenige Meter von mir entfernt sind. Wenn ich jetzt auf der großen Bühne stehe, ist man einfach fest in seinem Konzept und weicht davon nicht ab. Und hier sind wir total flexibel und es ist auch dann immer sehr emotional. Also es ist lustig, es ist traurig, es ist spannend. Und das bekommt man einfach im großen Konzertsaal nicht so mit, was das Publikum gerade fühlt.
3: Natürlich funktioniert ein Kinderkonzert auch nach anderen Regeln. Niemand erwartet, dass 25 Kindergartenkinder eine knappe Stunde regungslos auf ihren Stühlen sitzen. Hier wird nicht nur hingehört, Chantal lädt die Kinder dazu ein, sie auf ihrer tänzerischen Reise durch die Musik zu begleiten.
4: Wollt ihr da mitmachen?
2: Ja. Ja.
4: Wisst ihr, was man auch davor machen muss? Ganz leise sich hinstellen, weil sonst hören wir die Musik nicht. Weil außerdem tanzen unsere Füße, was wir in der Musik hören.
3: Mal tanzen sie gemeinsam im Kreis, dann laufen sie durcheinander oder üben Hofknickse. Für Chantal Kohlmeier geht es dabei darum,
2: dass man sich zeigen kann, in Ungewissheit treten kann. Man probiert eine Bewegung aus, obwohl man sie nicht kennt. Und das Konzept gibt eine gewisse Sicherheit in der Freiheit und dann können sich die Menschen da rein bewegen. Und bei manchen berührt es vielleicht sogar tief was. Das wäre natürlich das schönste Ergebnis, was wir uns wünschen können. Ich finde, dann haben wir auch schon was erreicht, wenn Interesse geweckt wird.
3: Und wo ein Raum für Vertrauen ist, ist auch Raum für Überraschungen. So wie in Castellaun, als das fantastische Streichertrio ein paar ungarische Tänze spielt.
5: Oh, das war richtig schön jetzt. Also bei dem ungarischen Tanz haben sie sich kaputt gelacht, weil die Carolina und die Tänzerin Chantal, die haben da die Bude gerockt und haben da diesen Schritttanz gemacht und das hat richtig Spaß gemacht.
2: Das war auch für uns eine Überraschung.
7: Ja, ich weiß auch, ich wusste nicht, dass ich so lustig bin, wenn ich tanze, aber es ist eine neue Erfahrung.

0: Das Lachen der Kinder ist nur eine von vielen Reaktionen, die Carolina Nees mit dem Klassikmobil erlebt. Manche sind laut und wunderschön und andere sind ganz leise, sagt sie und erinnert sich an ein Konzert in einem Seniorenheim.
1: Ein Herr, der sehr dement war, der hat schon seit mehreren Monaten kein Wort mehr gesprochen und wir waren dort mit einem Klassikmobilkonzert und er ist plötzlich aufgestanden und hat ein Gedicht zitiert. Und der ganze Raum war so in Schweigen, weil dieser Mensch wirklich seit Monaten nicht mal mehr einen zusammenhängenden Satz sprechen konnte. Das war extrem bewegend.
2: Da sieht man mal wieder, was Musik in uns bewegen kann. So wichtig, diese Momente, diese Begegnungen. Und für sie sorgt das SWR Klassikmobil. Damit bringt das SWR Symphonieorchester Musik dorthin, wo sie selten erklingt. In Kitas, Schulen, soziale Einrichtungen und eben auch in Seniorenheime im ganzen Südwesten. Clemens Saarholz war für uns bei einer Tour durch den Rhein-Hunsrück-Kreis dabei. Die nächste Klassikmobil-Tour, die gibt es vom 9. bis 23. Oktober. Dann geht es durch den Zollernalbkreis und den Raum Bodensee. Alle weiteren Termine rund um die vielen Projekte der Musikvermittlung des SWR Symphonieorchesters finden Sie unter swr.de/so. Und hier hören wir das SWR Symphonieorchester, diesmal in größerer Besetzung. Zwei Solistinnen sind auch mit dabei, die Pianistinnen Katja und Marielle Labeck. Die beiden spielen das Konzert für zwei Klaviere und Orchester S-Dur, Kircheverzeichnis 365 von Wolfgang Amadeus Mozart. Maxim Emeljanicev dirigiert.

Ein Live-Mitschnitt vom März 2024 aus der Liederhalle in Stuttgart. Die Schwestern Katja und Marielle Labeck haben hier gemeinsam an den Tasten gesessen. Gespielt haben sie das Konzert für zwei Klaviere und Orchester Es-Dur von Wolfgang Amadeus Mozart. Maxim Jemeljanicev hat das SWR-Symphonieorchester dirigiert. Treffpunkt Klassik in SWR Kultur, 11.45 Uhr ist es jetzt auf die Sekunde genau. Und das hier ist Musik von Erik Satie. Kennen Sie bestimmt die Gymnopädie Nummer 3 für Klavier? Aber so haben Sie dieses Stück wahrscheinlich noch nicht gehört. Die Lautenkompanie Berlin entlockt Satie nämlich nochmal ganz andere Farben. Hören Sie mal.

Sie sind nicht umsonst Ensemble des Jahres 2025, preisgekürt vom Opus Klassik letztes Jahr, die Lautenkompanie Berlin. Die findet immer wieder neue und ich finde auch überraschende Zugänge zu Musik ganz unterschiedlicher Couleur. In diesem Fall zu Erik Satie's Gymnopédie Nummer 3, eigentlich ja für Klavier. Bei der Lautenkompanie klingt das fast jazzig entspannt. Ja, warum auch nicht? Gehört haben Sie es hier in SWR Kultur, Treffpunkt Klassik. Und da habe ich jetzt noch Musik von Melanie Bounis für Sie aus ihrem Klavierzyklus Femme de Légende. Den hat die französische Komponistin später orchestriert. Drei große Frauenfiguren porträtiert sie in diesem Zyklus: Salome, Kleopatra und Ophelia, die Geliebte des Hamlet in Shakespeares Drama. Eine abgründige, tief melancholische Persönlichkeit. Am Ende verliert Ophelia ja den Verstand und ertrinkt unter mysteriösen Umständen, kennen wir alles. Bleibt die Frage, wie zeichnet man diesen schwer zu greifenden Charakter in nur 5 Minuten Musik? So zum Beispiel, so klingt Melanie Bounis' Ophélie. Es spielt das WDR-Symphonieorchester unter Joseph Bastien.

farbenreiche Orchestermusik von Melanie Bonis aus ihrem Zyklus Femme de Légende. Das war Ophélie, die Ophelia daraus, gespielt hat das WDR-Sinfonieorchester unter Joseph Bastien. Und das war Treffpunkt Klassik für heute. Nach den 12 Uhr Nachrichten übernehmen die Kollegen von SWR aktuell. Bis dahin begleitet uns noch das Janoschka-Ensemble mit ihrem Titel Hello Prince. Damit verabschieden wir uns für heute in der Technik Cornelius Detmar. Ich bin Tabea Dupré, danke ganz herzlich fürs Zuhören bis hierher. Machen Sie es gut!

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1: 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Musik wie ein Ästuar in Mainz. Ästuar, so heißt die Flussmündung, in der Süß- und Salzwasser zusammenfließen. Im Konzert Estuaire des kanadischen Ensembles Constantinople fließen persische, senegalesische, mediterrane und japanische Musiktraditionen ineinander. Kia Tabassian Setar trifft auf Ali Bulo Sissokos westafrikanisches Saiteninstrument Kora und Patrick Grahams Percussion. Ihre Stücke erzählen von stillen Helden und Heldinnen des Alltags, denen die Musiker auf ihren Reisen begegnet sind. Constantinople, morgen Dienstag 19.30 Uhr in der Aula des Bischöflichen Priesterseminars Mainz. Kubismus in Stuttgart. Pablo Picasso hat die Malerei zerlegt und sie wieder zusammengesetzt, wie ein Puzzle. 1907 legte er mit dem Gemälde Les Demoiselles d'Avignon den Grundstein für den Kubismus und revolutionierte so die Kunst. Wie seine Idee zu einer neuen Bildsprache reifte, verrät in der Staatsgalerie eine verschlüsselte Liebeserklärung. Die Violine, Jolie Eva. Das Gemälde gilt als Hommage an Picassos Geliebte Eva Güell und steht wie kaum ein anderes Werk für den Bruch mit der traditionellen Malerei. Dazu Führung und Vortrag. Donnerstag um 16.30 Uhr in der Staatsgalerie Stuttgart. Nordlichter in Ludwigsburg. Die Norwegerin Ragnhild Hemsing bringt Trolle, Elfen und Gnome ins Schloss. Inspiriert von den Sagen und der Natur Skandinaviens erklingen Werke von Sibelius und Grieg. Und dabei greift Hemsing nicht nur zur Violine, sondern auch zur sogenannten Hardangerfiedel, dem Nationalinstrument ihrer Heimat, das neben normalen Spielsaiten zusätzliche Resonanzsaiten hat. So klingt neben der Melodie auch immer noch ein geheimnisvolles norwegisches Echo mit. Ragnhild Hemsing und das Württembergische Kammerorchester Heilbronn übermorgen Mittwoch um 20 Uhr im Schloss Ludwigsburg.
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3: Um 12 Uhr mit Johannes Wördemann. Die Europäische Union stärkt die Rechte von Fluggästen. Die Mitgliedsländer haben der geplanten Reform zugestimmt. Diese sieht unter anderem vor, dass Eltern in Zukunft kostenlos Sitzplätze neben ihren Kindern reservieren können. Was sich sonst noch ändert, dazu Sarah Lopez aus Brüssel.
4: Zum Beispiel soll zukünftig standardmäßig der Preis mit Handgepäck angezeigt werden, damit Reisende Preise besser vergleichen können. Wenn Reisende bei Verspätung ihres Fluges Anspruch auf Entschädigung haben, müssen die Fluggesellschaften bald innerhalb von 96 Stunden darüber informieren. Und es muss dann auch erklärt werden, wie Reisende ihren Anspruch genau geltend machen können. Die neuen Regeln werden voraussichtlich ab Mitte nächsten Jahres gelten.
3: Ein europäisches Expertengremium hat sich dafür ausgesprochen, die Nutzung von Social Media für Kinder unter 13 Jahren nur unter Aufsicht zu erlauben. Darüber hinaus sei eine stufenweise Freigabe für ältere Jugendliche denkbar, solange Online-Dienste nicht vor Suchtgefahren, Hassreden und Gewaltdarstellungen schützten, heißt es in dem Bericht. EU-Kommissionspräsidentin von der Leyen will im September darlegen, wie die Empfehlungen in ein EU-Gesetz umgesetzt werden sollen. Anschließend müssen das EU-Parlament und die Mitgliedstaaten darüber beraten. Nach dem Feuer in einer Bar in der thailändischen Hauptstadt Bangkok ist noch nicht klar, ob auch Deutsche unter den Opfern sind. Nach Angaben der deutschen Botschaft sind 10 der 27 Toten mittlerweile identifiziert. Mehr als 60 Menschen sollen verletzt worden sein. Nach Angaben der Polizei wurde der Brand von einem Kurzschluss an einer Klimaanlage verursacht. Die Bar liegt in der Nähe des vielbesuchten Chatuchak-Marktes, der auch international bekannt ist. Das Oberlandesgericht München hat ein irakisches Ehepaar wegen Völkermordes und Versklavung verurteilt. Die beiden hatten als Mitglieder der Terrorvereinigung IS im Irak zwei jesidische Mädchen versklavt und ausgebeutet. Der Mann hatte die Kinder auch sexuell missbraucht. Er muss lebenslang ins Gefängnis. Seine frühere Partnerin erhielt eine Jugendstrafe von 9,5 Jahren. Die beiden waren vor über 2 Jahren in Bayern festgenommen worden. Die Bundesrepublik stuft Verbrechen an Jesiden, wie sie der IS gezielt verübt hatte, als Völkermord ein. Die neue Meldestelle für antisemitische Vorfälle in Baden-Württemberg, RIAS, hat im vergangenen Jahr insgesamt 335 solcher Fälle dokumentiert. Antisemitismus zeigte sich in Angriffen gegen Personen, Bedrohungen, Sachbeschädigungen, wie etwa gegen ehemalige Synagogen, jüdische Friedhöfe und Gedenkorte, heißt es im ersten Jahresbericht der Meldestelle. Als Beispiel für Antisemitismus nennt die Meldestelle einen jüdischen Schüler, der in der Schule antisemitisch gemobbt und eine Treppe hinuntergestoßen wurde. Den Herstellern von Parmesankäse macht die derzeitige Hitze in Italien Probleme. Zum einen geben die Kühe bei Temperaturen von mehr als 40 Grad weniger und weniger hochwertige Milch. Zum anderen müssen die Bauern das Gras auf den Weiden derzeit bewässern, was ihre Energiekosten steigen lässt. Auch die Betreiber der Lagerhäuser, in denen der Käse 1 Jahr lang reifen muss, brauchen wegen der Hitze etwa 1/3 mehr Strom als sonst. Die Parmesanbranche ist mit einem Jahresumsatz von 4,5 Milliarden Euro jährlich ein wichtiger Wirtschaftsfaktor in der Region Emilia-Romagna. Die Fußballweltmeisterschaft ist für Deutschland sportlich und finanziell kein gutes Turnier gewesen. Durch das Ausscheiden im 16. Finale hat der DFB ein Minus von 9,4 Millionen Euro gemacht. Das teilte der Schatzmeister des DFB mit. Nicht mit eingerechnet ist dabei die Abfindung für Ex-Bundestrainer Julian Nagelsmann, die laut Medienberichten bei fast 7 Millionen Euro liegen soll. Ein finanzielles Plus hätte der Verband erst erzielt, wenn es Deutschland bis ins WM-Finale geschafft hätte. SWR-Nachrichtenredaktion Heike Lüttich und Ramin Movasakian. Das Wetter für Baden-Württemberg und Rheinland-Pfalz. Ein Hoch mit trockener und heißer Luft bestimmt das Wetter, die Vorhersage. Auch am Nachmittag meist sonnig, mit nur wenig Wolken bei maximal 29 bis 36 Grad. Morgen ähnlich. Ein Mix aus Sonne und Wolken. Ab dem Abend ziehen kräftige Gewitter zu uns. Dazu werden es 27 bis 35 Grad. Mittwoch und Donnerstag im südlichen Baden-Württemberg Schauer und Gewitter. Sonst viel Sonnenschein bei 25 bis 33 Grad. 12.05 Uhr.
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5: Mit Ralf Hecht. Guten Tag. Bundesfamilienministerin Prien will die Regeln für den Unterhaltsvorschuss ändern. Worum es geht und was es bringen soll, wir sprechen darüber. Beim Treffen der EU-Außenminister geht es wohl auch um die Zukunft der gemeinsamen europäischen Außenpolitik. Und die IHK Stuttgart legt jede Menge Vorschläge zum Bürokratieabbau vor. Ausgedacht von einer KI. Wir sprechen auch darüber. Zunächst geht es aber nach Berlin. Scheidungskinder haben es oft schwer, emotional, aber oft eben auch finanziell. Wenn ein Elternteil nicht zahlt, in der Praxis sind das meist die Väter, dann können Alleinerziehende, meist die Mütter, vom Staat Unterhaltsvorschuss bekommen. Nicht oder nicht in ausreichendem Maß Unterhalt zahlt. Darum geht es. Der Staat kann sich das Geld dann von den säumigen Eltern zurückholen. Zumindest theoretisch. Die Kosten für den Vorschuss trägt zu 40% der Bund, den Rest zahlen die Kommunen. Bundesfamilienministerin Prien will da nun ran und den Unterhaltsvorschuss nur noch bis zum 16. Lebensjahr bezahlen. Chris Berdrow in Berlin. Wie begründet Familienministerin Prien denn ihren Vorstoß?
6: Ja, die Ministerin begründet das mit Sparvorgaben aus dem Bundesfinanzministerium. Das ist ja für den Bundeshaushalt zuständig. Das Ministerium argumentiert, seit einer Reform im Jahr 2017 haben sich die staatlichen Ausgaben für diesen Unterhaltsvorschuss vervierfacht. Für die Kommunen sei dieser Posten zu einem der größten Kostenfaktoren geworden. Und die Ministerin will deshalb eben auf die Kostenbremse treten. Sie will nicht an die Höhe des Vorschusses ran. Je nach Alter des Kindes sollen monatlich weiter zwischen 227 und 394 für die Ältesten fließen. Künftig soll aber eben ab dem 16. Geburtstag Schluss sein. Bislang zahlt der Staat bis zum 18. Geburtstag der Kinder bzw. Jugendlichen.
5: Danach müssen sie dann halt für sich selber sorgen, wenn sie Scheidungskinder sind. Lassen sich die möglichen Einsparungen denn schon beziffern?
6: Also die aktuellsten Zahlen dazu stammen aus dem Jahr 2024. Rund 3,2 Milliarden Euro wurden in diesem Jahr an Unterhaltsvorschuss gezahlt. Und gleichzeitig konnten aber nur rund 550 Millionen Euro zurückgeholt werden von säumigen Eltern. Meistens sind es die Väter. Am besten gelingt das mit diesem Geld zurückholen übrigens Baden-Württemberg. Rheinland-Pfalz liegt in diesem Länderranking in der Mitte. Trotzdem muss man festhalten, auf dem Großteil des Geldes bleibt der Staat eben sitzen. Eine offizielle Berechnung oder Schätzung, wie viel Geld der Staat jetzt mit den aktuellen Plänen einsparen könnte, die gibt's noch nicht. Die Größenordnungen werden aber schon deutlich. Es geht um einige 100 Millionen Euro an Einsparpotenzial.
5: Jetzt haben Sie schon gesagt, man kann nicht bei allen Vätern oder Eltern sicherlich das Geld zurückholen, aber da wäre vielleicht auch noch Potenzial, noch Spiel nach oben. Wird denn der Druck auch auf die erhöht zu zahlen?
6: Also das hat die Familienministerin Karin Prien zumindest angekündigt am Wochenende in einem Interview mit der katholischen Nachrichtenagentur. Sie hat allerdings nicht allzu viele Details dazu genannt, wie sie das genau umsetzen will. Sie hat die Möglichkeit erwähnt, dass man säumigen Vätern künftig den Führerschein wegnehmen könnte, um den Druck zu erhöhen. Wobei man sagen muss, manche Väter können eben auch einfach nicht zahlen und da bringt es dann auch nicht viel, ihnen den Führerschein wegzunehmen. Hinzu kommt, dass der Führerschein häufig ja die Basis dafür ist, dass Väter überhaupt einer Arbeit nachgehen können und Geld verdienen. Also diese Maßnahme zumindest könnte auch kontraproduktiv sein.
5: Kritik wird es geben, das ist ganz klar. Solche Pläne werden vor allem gerne von Linken und von Kinderschützern kritisiert. Sonst noch jemand?
6: Sie haben es erwähnt, also von vielen Seiten kommt Kritik, unter anderem von den Grünen. Britta Hasselmann, die sagt, die Bundesregierung, die habe nichts übrig für Familien und Kinder. Das Kinderhilfswerk hat sich auch eingereiht in die Schar der Kritiker. Das Hilfswerk sagt, hier soll gespart werden auf Kosten von Menschen, die ohnehin nicht viel haben. Spannend wird es natürlich, wenn man schaut, wie steht eigentlich der Koalitionspartner SPD zu diesem Thema. Und da zeichnet sich auch schon Widerstand ab. Der Kinderbeauftragte der Bundestagsfraktion, Thuls Reichhardt, hat dem MDR gesagt, Zitat, das geht einfach nicht, dass die SPD diese geplanten Kürzungen so passieren lässt. Und er kündigt an, dass spätestens dann nachgearbeitet werden muss, wenn die Pläne ins Parlament kommen. Das dauert natürlich noch ein bisschen. Hier in Berlin hat gerade erst die parlamentarische Sommerpause begonnen. Und der Gesetzentwurf, der liegt auch noch gar nicht vor. Den will das Ministerium aber in Kürze vorlegen.
5: Informationen von unserem Berlin-Korrespondenten Chris Berdrow. Die EU-Außenminister sind zusammengekommen, um zu beraten. Ukraine, Iran, Israel, an Themen, die für Europa extrem relevant sind, herrscht kein Mangel. Und an Unstimmigkeiten leider auch nicht. Besonders deutlich wird das beim Thema Israel und die palästinensischen Gebiete. Einige EU-Staaten, wie Spanien, haben diese als Staat Palästina anerkannt. Andere Regierungen würden das im Leben nicht tun, egal was passiert. Deutschland zum Beispiel. Da eine gemeinsame EU-Außenpolitik hinzubekommen, ist traditionell mal mindestens schwierig. Aber ohne gemeinsame Außenpolitik hat Europa in der Welt immer weniger Einfluss. Deshalb gibt es ja die Außenbeauftragte der EU, die ehemalige estnische Regierungschefin Kallas. Die allerdings hat wenig wirkliche Möglichkeiten, weil die Außenpolitik ja streng genommen in der nationalen Kompetenz liegt. Sabrina Fritz, bei Ihnen in Brüssel dürfte es da heute auch um Frau Kallas gehen, die hinter verschlossenen Türen Israels Politik gegenüber den Palästinensern mit dem südafrikanischen Apartheidssystem verglichen haben soll, weswegen gerade aus der CDU prompt Rücktrittsforderungen kamen. Wie schätzen Sie das ein? Wie sehr wackelt Kallas Stuhl?
7: Also der wackelt nicht, das muss man schon klar sagen, weil die Staats- und Regierungschefs oder die Mitgliedstaaten sind da auch nicht so ganz ehrlich, weil einerseits wollen sie und brauchen sie ja auch eine starke Chefdiplomatin, Außenbeauftragte aus all den Gründen, die sie gerade aufgezählt haben. Und dann ist es ja auch so, sie müsste ja wirklich entlassen werden von der Kommissionspräsidentin oder wirklich auch von den Mitgliedstaaten. Das sehe ich derzeit nicht. Wenn sie natürlich jetzt aneckt nochmal solche Äußerungen vielleicht in der Öffentlichkeit macht, das wäre natürlich dann vielleicht nochmal ein anderer Fall, aber das wird sie meiner Meinung nach nicht tun. Das heißt, sie bleibt umstritten, aber sitzt erstmal fest im Sattel.
5: Mhm. Die Außenpolitik wird gemacht von Frau Kallas, klar, aber auch von Kommissionschefin von der Leyen, von EU-Ratspräsident Costa, der ist gern dabei, und natürlich auch jeder der Staats- und Regierungschefs der Union, samt der Außenminister, fast schon Vereinte Nationen im Kleinen ist das. Entsprechend die Ergebnisse und das schon traditionell. Warum sagt man da nicht einfach, es macht einfach keinen Sinn, wir lassen das mit der gemeinsamen Außenpolitik?
7: Ja, so war das ja viele Jahre. Also die Außenbeauftragte gibt's ja erst seit 2011. Und seitdem hat sich die Welt ja auch ein bisschen verändert. Das heißt, man hat starke Blöcke, wenn man so will. Also China, die USA, Russland. Und natürlich sieht man schon einerseits, da kann jetzt nicht jedes Land einzeln seine Russlandpolitik betreiben, seine Amerika-Politik. Also es ist Brüssel schon klar, dass man natürlich stärker ist, wenn man mit einer Stimme spricht, und wo das ja zum Beispiel funktioniert ist bei der Handelspolitik, da sagt man ja ganz klar, Handel wird in Brüssel verhandelt. Und bei der Außenpolitik ist das noch schwieriger. Es ist natürlich auch bei den Ländern ein bisschen unterschiedlich. Die osteuropäischen Länder, die baltischen Staaten würden, glaube ich, gerne ein Stück Außenpolitik abgeben. In Deutschland ist das noch etwas schwieriger.
5: Eine alte Weisheit sagt ja, 27 plus x Hüte, das bringt nichts. Einer muss den Hut aufhaben, damit, egal was, irgendwie funktioniert. Hat sich das noch nicht bis in die europäischen Hauptstädte rumgesprochen?
7: Doch, darum gibt es jetzt auch einen Vorschlag der Franzosen. Die sagen, also wir müssen diese Chefdiplomatenrolle irgendwie neu definieren. Und da gibt es drei offene Vorschläge. Also einmal, dass man sagt, die Kommissionspräsidentin kriegt mehr Macht oder die Länder kriegen mehr Macht oder die Außenbeauftragte kriegt mehr Macht. Das heißt, das muss mal ausdiskutiert werden. Und insofern ist man problembewusst, aber man kann sich vorstellen, da geht es wirklich schon auch um Macht. Das ist natürlich manchmal schwieriger, als wenn es nur um einen Zollsatz geht.
5: Wenn wir nochmal auf diese drei Möglichkeiten zu sprechen kommen, die da jetzt von Frankreich ins Spiel gebracht wurden, wer hätte denn die besten Aussichten, den Hut zu bekommen? Sollte der denn dann tatsächlich am Ende der Diskussion vergeben werden?
7: Also wenn ich auf einen Kopf setzen müsste, dann würde ich schon auf die Kommissionspräsidentin, auf Ursula von der Leyen tippen, weil sie hat einfach mit dem Beginn des Krieges gegen die Ukraine, mit ihrer Unterstützung für die Ukraine, mit ihrem Kampf gegen Russland, glaube ich, einfach das außenpolitische Thema so an sich gezogen, dass sie das nicht mehr loslassen will. Da sitzt einfach die Macht. Den Ländern, dann hat man ja wieder das Problem, 27 Länder, wer hat denn den Hut auf? Und ja, die Chefdiplomatin ist trotzdem zu schwach. Also ich denke mal, es wird am Ende darauf hinauslaufen, dass man der EU-Kommission noch mehr Macht bei der Außenpolitik einräumt.
5: Würde das an der Position oder an der Person von der Leyen liegen?
7: Also sie füllt das auf jeden Fall aus. Solange sie noch an der Macht ist, passt beides zusammen. Vielleicht danach kommt ein Kommissionspräsident oder eine Kommissionspräsidentin, die der Außenpolitik nicht mehr so wichtig ist. Vielleicht ist auch Außenpolitik nicht mehr so wichtig. Sollte es zum Beispiel irgendwann einen Frieden in der Ukraine geben, einen anderen US-Präsidenten. Also kann ja auch sein, dass die Welt in 10 Jahren ganz anders aussieht.
5: Sabrina Fritz war das aus Brüssel. Social Media, oft mit soziale Medien übersetzt, wobei man sich schon fragen muss, wer auf diese Idee gekommen ist. Sozial im deutschen Sinne sind sie auf jeden Fall mal nicht. Manch einer sagt, die Algorithmen seien demokratiegefährdend. Und diesem Gedanken kann man sich bei manchem Gespräch, das man so im Alltag führt, auch nicht ganz entziehen. Jegliche allgemeine Regulierung würde aber zu einem Aufschrei führen und zum Vorwurf, die Meinungsfreiheit zu unterdrücken. Und so hat man sich weltweit darauf verlegt, zumindest versuchen zu wollen, die Kinder ein wenig zu schützen. Auch in Europa. Katrin Schmidt.
8: Frankreich gehört zu den Ländern in Europa, die aktuell vorangehen.
9: À partir du 1er septembre prochain, on interdit les réseaux sociaux au moins de 15 ans.
10: Ab dem 1. September wird die Nutzung sozialer Medien für unter 15-Jährige verboten sein. Das ist eine klare Regel. Klar für unsere Jugendlichen, für Familien, für Lehrkräfte. Und letztendlich ist es eine klare Botschaft. Die Intelligenz unserer Kinder und Jugendlichen ist nicht käuflich. Und ihre Gefühle dürfen weder von amerikanischen Plattformen noch von chinesischen Algorithmen manipuliert werden.
9: Nie par les plateformes américaines, nie par les algorithmes chinois.
8: So Präsident Emmanuel Macron. Weitere EU-Staaten wie Griechenland, Dänemark und Österreich sind auf ähnlichem Weg. Und zuletzt hat etwa Spanien einen Gesetzesvorschlag vorgelegt, der sagt, Social Media erst ab 16. Die EU-Kommission in Brüssel jedoch hat die Mitgliedstaaten gerade noch mal vor zu pauschalen Altersgrenzen gewarnt. Überhaupt müsse eine Zersplitterung in nationale Systeme vermieden werden. Aus gutem Grund, denn wer digitale Altersgrenzen auch wirksam, das heißt technisch durchsetzen will, kommt um die großen Online-Plattformen kaum herum. Und etwa TikTok, Instagram und Co. zusätzliche Pflichten aufzuerlegen, wie sich zum Beispiel auf eine technische Altersverifikation einzulassen, das ist alleinige Zuständigkeit der EU-Kommission. Der deutsche Ansatz, also etwa konkret die Vorstellung von Familienministerin Karin Prien mit abgestuften Sicherheitsmodi für Jugendliche bis 18, dürfte in Brüssel daher besser ankommen. Vor allem ihr Plan, das europäisch abzustimmen.
11: Ich werde mit den Kolleginnen und Kollegen auf europäischer Ebene, aber auch mit der Europäischen Kommission, mit Frau von der Leyen Gespräche darüber aufnehmen. Ich habe aber den Eindruck, dass es in allen europäischen Ländern den festen Willen gibt, hier zu strengeren und besser wirksamen Regelungen zu kommen.
8: Ganz sicher weiter vorantreiben wird das EU-Kommissionschefin Ursula von der Leyen. Denn die hat den Schutz von Jugendlichen im Netz vor rund einem Jahr zum Herzensprojekt erklärt. Auch als Mutter von 7 und Großmutter von 5 Kindern, wie sie häufig betont. Kurz vor der heutigen Präsentation der Ergebnisse ihrer Expertenrunde gab sie bereits einen Vorgeschmack.
12: The debate is not whether young people should have access to social media.
8: Die Debatte sollte sich nicht darum drehen, ob junge Menschen Zugang zu sozialen Medien haben sollten. Die Debatte ist vielmehr, ob Social Media Zugang zu unseren Kindern und Jugendlichen haben sollte und wann. Und hier gewinnen die Argumente für einen verzögerten Zugang zunehmend an Gewicht. Denn Kinder müssen lernen, selbstständig und selbstbestimmt zu handeln, offline, aber natürlich auch online. Und wir müssen ihnen den Schutz und die Zeit zum Reifen dazu geben.
12: And of course the means to do so.
8: Die EU, das betont sie, steht dabei aber auch nicht erst am Anfang, sondern die Digitalgesetze regeln im Prinzip schon, dass Plattformen per Design sicher sein müssen, besonders für Kinder. Auffällig ist deshalb, wie stark gerade etwa TikTok und Instagram für ihren Kids-Mode oder Teen-Account, also einen jugendfreundlichen Modus ihrer Apps, werben. Doch, so viel scheint inzwischen schon klar, das wird in Europa nicht mehr reichen.
5: Der Bericht von Katrin Schmidt aus Brüssel. Und nun gibt es auch die Meinung der von EU-Kommissionspräsidentin von der Leyen beauftragten Experten, die empfehlen, den Zugang zu Social Media für Kinder unter 13 in allen Mitgliedsländern zu beschränken. Was braucht es? Was kann weg? Eine Frage, die man sich nicht nur vor dem Kleiderschrank hin und wieder stellen sollte. Für viele in der Politik ist dieses Ausmisten im Moment eines der ganz großen Schlagworte, nämlich Bürokratieabbau. Keine Rede ohne. Aber es sei halt schon auch schwierig, heißt es dann oft. Brüssel und die EU, sie wissen schon, von dort kommen nur gängelnde Vorschriften und gegen die sei man auch als Bundesregierung ja am Ende ziemlich machtlos. Klaus Pahl, Präsident der Industrie- und Handelskammerregion Stuttgart, widerspricht und sagt, da ist auch ganz viel hausgemacht, selbst da, wo erstmal EU-Recht draufsteht. Eine sogenannte künstliche Intelligenz habe das für die IHK herausgefunden. Herr Pahl, was haben Sie die Maschine denn untersuchen lassen und was hat sie herausgefunden?
13: Wir haben mit unserem Goldplating-Tool jetzt ein drittes Tool geschaffen, das KI unterstützt, der Politik auch helfen soll, Bürokratie abzubauen. Insgesamt wissen wir alle, dass unsere Firmen draußen große Probleme haben. Viele müssen ihre Geschäftsfelder prüfen, ihr Kerngeschäft, neue Branchen vielleicht suchen, neue Märkte, neue Kunden. Und denen wollen wir mithelfen, sich freizuschaufeln, Zeit. Ein Unternehmer benötigt Zeit für das Ganze und Bürokratie belastet. Und Goldplating war ein Bereich, das ist auch ausgelöst übrigens von der Europäischen Kommission, die uns gefragt hat, ob wir da helfen können. Ein Bereich, wo der Bund oder auch das Land auf Regulatorik, die umgesetzt werden soll, noch eins draufsetzt, wo die Dinge verschärft werden, wo Grenzwerte verschärft werden. Einfach vielleicht sogar in gutem Willen und in gutem Glauben etwas zu tun, das das Ganze noch schärfer stellt. Und genau das hat unser Goldplating-Tool jetzt anhand von 1000 Gesetzen, die auf EU-Vorhaben zurückgehen, des Bundes gefunden. Wir haben in 600 dieser Rechtsvorhaben des Bundes den Verdacht auf Goldplating herausgearbeitet.
5: Belastbare Prüfhinweise haben Sie das genannt. Was heißt das denn, belastbare Prüfhinweise?
13: Gut, wir haben mit dem Tool nicht nur die Anzahl herausgestellt, sondern wir haben im Detail jedes dieser Vorhaben aufgelistet. Das hat die KI gemacht. Ein Mensch würde sowas niemals schaffen. Und können aufzeigen, warum ist es entstanden, was ist entstanden und an welcher Stelle ist es entstanden. Das ist manchmal nur ein Satz, wo EU-Vorhaben umgestellt werden und leicht ergänzt und schon entsteht eine neue Berichtspflicht, eine Unterschriftspflicht, eine Dokumentation. Und genau diese Dinge haben wir jetzt gefunden.
5: Neue Dokumentation, das erschließt sich ja, aber besonders häufig habe die KI zusätzliche nationale Vorgaben bei Schwellenwerten, Fristen, eben Informationspflichten, Ausnahmen oder Sanktionen gefunden. Das schreiben Sie und man fragt sich natürlich, wo sie dann nichts gefunden hat bei der Liste. Aber nehmen wir doch zum Beispiel mal Schwellen oder Grenzwerte. Da schreibt die EU ja immer dezidiert Mindeststandards fest, weil das ist das, worauf man sich in der EU einigen kann. Wenn die deutsche Politik dann sagt, nee, das reicht uns nicht, wir gehen da noch ein wenig drüber, dann gibt es einen anderen Grenz- oder Schwellenwert. Aber wo entsteht denn da zusätzliche Bürokratie?
13: Das ist im Grunde der Bereich, der den größten Umfang von den 60% Gesetzen, die wir gefunden haben, ausmacht. Wenn die EU einen Spielraum lässt, dann wird der in Deutschland maximal eng ausgelegt, statt ihn einfach mal zu nutzen.
5: Aber das wäre ja keine Bürokratieabbau, sondern dann eben zum Beispiel, also nur als ein Beispiel, weiß nicht, Pestizideintrag oder so, wird einfacher.
13: Gut, Bürokratieabbau in dem Sinne schon, wo manche, wenn der Schwellenwert zum Beispiel sich verändert, einfach rausfallen, in dem Bereich gar nichts mehr tun müssen, außer ihr normales Kerngeschäft. Das ist ja das, was unser Ziel ist, dass Unternehmer, der Mittelstand, wieder zurück kann zum Kerngeschäft und weg muss von den ganzen Übererfüllungen, die wir haben. Bürokratie per se, das muss man ja auch wirklich sagen, ist ja nicht nur schlecht. Deutschland funktioniert, weil wir einen Rechtsstaat haben. Aber überbordende Bürokratie, zu viel, zu eng ausgelegte Bürokratie, das geht jetzt zu weit. Und da werden wir auch nicht mehr aufhören zu kämpfen, dass unser Mittelstand hier entlastet wird.
5: Des einen Leid ist ja bekanntlich auch des anderen Freud. Verbraucher haben manchmal vielleicht auch ein anderes Interesse als die Hersteller, was Gewährleistung oder Haftung angeht, zum Beispiel. Wenn man da jetzt pauschal alles wegrationalisieren würde, was würde dann von Made in Germany als Verkaufsargument denn noch übrig bleiben?
13: Also in der jetzigen Situation kommen wir wirklich nur weiter, wenn alle zusammenarbeiten. Und das ist die Gesellschaft, das ist die Wirtschaft, das ist die Politik, das ist aber auch die Wissenschaft. Und da muss jeder Zugeständnisse machen. Das ist überhaupt keine Frage. Niemand will den Verbraucherschutz abschaffen. Aber notwendige Dokumentationspflichten, die dann derjenige, der ein Produkt auf den Markt bringt, zum Beispiel erfüllen muss. So etwas wollen wir reduzieren. Wir haben kein Problem damit, dass ein Verbraucher seine Rechte wahrnehmen möchte. Aber es gibt zum Beispiel auch Ansätze, dass man nur noch bei Verdachtsmomenten Nachweise führen muss. Momentan ist es so, dass mit einem Kamm alle durchgeschert werden. Wenn ein Auslöser ein Ereignis ist, zum Beispiel, wir hatten das mal mit Implantaten aus Frankreich, da wurde dann die gesamte Branche überzogen mit Regulatorik. Wenn wir wieder zurückgehen auf haftbare, grobe Fahrlässigkeit, das wäre zum Beispiel etwas, dass Einzelfälle geahndet und geprüft werden, aber nicht mehr alle gleichzeitig getroffen werden.
5: Wobei man es natürlich eigentlich schon verhindern sollte und nicht nur hinterher ahnden, oder?
13: Überhaupt keine Frage. Jeder muss Verantwortung übernehmen. Das meine ich mit Gesellschaft. Man muss das Lebensrisiko akzeptieren und man muss Verantwortung tragen. Aber wir werden es sowieso nicht schaffen, mit Regulatorik jedes Risiko auszuschließen. Also es gibt jetzt den Bereich 600 Bundesgesetze, was wir vorschlagen werden an den Bund, dass man dieses Jahr noch einen Omnibus macht, also ein Gesetz, wo mindestens 20 dieser überbordenden Bürokratiepunkte aus den Gesetzen wieder entfernt werden. Das wäre beim Bund relativ schnell möglich, weil unser Tool sowas auf einen Klick hin auswirft. Das muss gar kein Mensch mehr bearbeiten, sondern die Vorschläge liegen jetzt konkret auf dem Tisch.
5: Klaus Pahl, Präsident der Industrie- und Handelskammerregion Stuttgart. Und wir bleiben bei der Wirtschaft. Die Erweiterung des Mercedes-Werkes im ungarischen Kecskemet heute ist zwar schon länger geplant, fällt aber gerade in eine Zeit, in der so ein Schritt Symbolcharakter bekommt. Stefanie Geißler aus der SWR-Wirtschaftsredaktion. Die gesamte europäische Automobilwirtschaft befindet sich ja in einem turbulenten Transformationsprozess. Wie ist diese Werkseröffnung heute da in Kecskemet in diesem Gesamtgemengelage einzuordnen?
14: Ja, wie Sie gerade schon angedeutet haben.

0: Produktionskapazitäten auf. Inwiefern geht diese Strategie auf?
1: Also wenn man jetzt mal aus der rein betrieblichen Sicht nur auf die Kostensenkung schaut, dann geht die Strategie natürlich erstmal auf. Ziemlich drastisch fand ich da einen Satz, den ich hier zitieren möchte. Der stand also in einem Schreiben, das der Mercedes-Vorstand an die Beschäftigten geschickt hat. Jede Vergabe neuer Produkte und jede zusätzliche Aufgabe an deutsche Standorte verschlechtert die relative Kostenposition von Mercedes. Das ist also ein Satz wie ein Peitschenknall. Für das Beispiel Ungarn heißt das. Dort sind die Produktionskosten um bis zu 70% niedriger als hier in Deutschland. Löhne sind dabei ein großer Posten. Ich habe nochmal eine Zahl rausgesucht, die das verdeutlicht. Laut dem Europäischen Statistikamt Eurostat lagen die Arbeitskosten in Deutschland zuletzt im Schnitt bei 43 Euro pro Stunde, in Ungarn bei 14 Euro. Insofern, mit Blick auf die Produktionskosten und damit auf die Margen, geht die Strategie mit Osteuropa auf.
0: Heißt das jetzt also, dass uns über die Jahre der über die Jahre gesteigerte Wohlstand auf die Füße fällt?
1: Ja, also auch, wenn man so will, die Produktionskosten waren lange kein größeres Problem, rächen sich jetzt aber eben im Kontext der geopolitischen Gesamtlage. 75% aller E-Autos kommen aus China, die fluten die Märkte weltweit und dazu kommen die Trump-Zölle von 25%. So, und hier kommt jetzt wieder Osteuropa ins Spiel. Wenn die deutschen Autokonzerne dort billiger produzieren, dann können sie zum Beispiel ihre Autos billiger in die USA exportieren und damit nicht ganz, aber zum Teil die hohen Strafzölle kompensieren.
0: Das heißt, es werden dann nicht unbedingt mehr Autos verkauft, aber die Marge ist immerhin höher.
1: Genau, so hat das eben auch nochmal der Autoexperte Stefan Reindl beschrieben vom Institut für Automobilwirtschaft. Er sagt grundsätzlich, dass diese Verlagerung nach Osteuropa nachvollziehbar sei. Zentral ist jetzt aus seiner Sicht, dass Osteuropa zwar kostentechnisch einen großen Standortvorteil hat, aber dass Unternehmen wie Mercedes damit nicht das eigentliche Problem lösen, und das ist die Marktposition. Das heißt, aus seiner Sicht müssten die deutschen Hersteller eben mehr auf Local for Local setzen, also in die Hauptmärkte USA und China reingehen, dort vor Ort für deren Bedürfnisse produzieren.
0: Informationen von Stefanie Geißler aus unserer Wirtschaftsredaktion. Und jetzt ist es gleich 12.30 Uhr.
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3: Mit Rainer Volk ein herzliches Willkommen zu den aktuellen Themen aus Kunst und Kultur. In 5 Minuten schauen wir mal, ob Theater ein Jungbrunnen sein kann. In Stuttgart hat am Vormittag das Jugendtheaterfestival begonnen mit vielen ungewöhnlichen Stücken, die Heranwachsende zum Teil selbst erdacht haben. Weshalb das wichtig ist und nicht nur den Macherinnen und Machern, sondern der ganzen Gesellschaft helfen kann, dazu gleich Fragen und Antworten. Und dann geht's nach Neuwied am Rhein in eine Fotoausstellung, die nicht gelackt und ohne Hochglanz daherkommen will. Vera Wolber, deren Fotos auch zu sehen sind, sagt:
4: Ich finde, dass die Ausstellung ein Porträt von Neuwied ist, also so die vielen Gesichter und Facetten zeigt. Und mal in den Hinterhof reinschauen und dabei Dinge zu erfahren und Dinge zu sehen.
3: Die Musik ist heute im Relaxed-Modus. Sie kommt von den Gregorian Brothers. Das sind Slava und Leonard Gregorian, australische Gitarristen kasachischer Herkunft.

0: Zunächst aber zum Marktwert. Auch im Kultursektor ist der wichtig und es hilft dem Marktwert, wenn Zuschauerinnen oder Zuschauer bei einer Theateraufführung ohnmächtig werden und die Bild-Zeitung dann balkendick Schlagzeilen der Empörung dichtet. So geschehen bei Florentina Holzingers Sankta-Inszenierung in Stuttgart. Spätestens seitdem ist die Österreicherin mit ihren Stücken und Performances ein Star. Sie bespielt zurzeit den Pavillon ihres Heimatlandes bei der Biennale von Venedig. Im Einsatz da ein Jetski, nackte Frauen und ein gläsernes Becken mit gereinigtem Urin der Besuchenden. Eine sogenannte Satellitenaktion, oder muss es heißen Action, lieferte Holzinger am Samstag in Bregenz am und im Bodensee. Der Titel Etüde. Karin Wehrheim hat das Geschehen am See verfolgt.
1: Es sind Hunderte, die gekommen sind, um Florentina Holzingers Etüde zu sehen. Bei 34 Grad warten sie auf glühend heißen Steinstufen in der prallen Sonne. Die Glücklichen haben einen Platz ganz unten mit den Füßen im Bodensee. Denn die Performance lässt auf sich warten. Dann taucht ein Helikopter auf. Am Ende der Bucht holt er eine riesige Glocke von

0: Die Bühne der Bregenzer Festspiele ab. Sie hängt an einem langen Seil.
1: Das gehört doch zu den Festspielen.
0: Der Helikopter lässt die Glocke über dem Bodensee schwingen und ins Wasser stürzen, dicht neben einem Ponton mit einem Kran. An dessen Ausleger hängen Seile ins Wasser. Florentina Holzinger hatte im Vorfeld der Aktion gesagt, sie habe sich intensiv mit dem Bodensee befasst.
2: Das ist eben so tief und es gibt da diese Nebelentwicklung und es ist ein Glazialsee und es ist auch der Trinkwasserspeicher. Und wir beschäftigen uns aber auch mit der Infrastruktur, die dann vorzufinden ist an gewissen Orten. Im Sinne von, ja, also wir sehen da jetzt, was passiert. Da sind die Festspiele, da ist diese Riesenbühne, da baden urviele Leute, da sind viele Kids und da sind viele Rentner.
0: Leises Trommeln ist zu hören, wird lauter. Auf dem Ponton dirigiert eine nackte Frau mit wilden Gesten die Perkussionistinnen am Ufer. Plötzlich zieht der Kran an den Seilen einen großen verzierten Metallring aus dem Wasser, wie ein Radleuchter in einer Kirche. Daran hängen 6 nackte weibliche Körper, an den Hüften aufgehängt. Sie baumeln wie leblos. Doch mit den sphärischen Klängen beginnen sie sich aufzurichten. Minutenlang vollziehen sie eine langsame Choreografie, wie ein menschliches Windspiel, während der Kran sie in schwindelnde Höhe zieht und wieder senkt. Auf einmal hakt ein Seil. Ein Begleitboot muss helfen, damit am Seil unter den Tanzenden plötzlich die Glocke wieder aus dem Bodensee auftauchen kann. Florentina Holzinger hat sich als nackter menschlicher Klöppel in der Glocke unter Wasser festgemacht. In der Luft am Kran beginnt sie, die Glocke zum Klingen zu bringen. Vor der Performance hatte sie erklärt, am Bodensee faszinierten sie die alten Legenden von im See ruhenden Schiffen oder vom Teufel, der eine Glocke in den See geworfen hat.
2: Von denen gibt es eben einfach auch hier viele, so speziell in Bezug zu dem See und zu der Nebelglocken und die Dimension, die Nebelglocke hier eingenommen hat, jetzt für die Schifffahrt, und dass das eben Einzug in diese Legenden auch gefunden hat, dass da eben Glocken begraben liegen, die man eben dann hört auch.
0: Mit ihrem menschlichen Glockenschlag, der für Schmerz und verrinnende Zeit steht, den sie als ein Warnsymbol an die Menschheit verstanden haben will, hatte Florentina Holzinger auch die Biennale in Venedig eröffnet. In Bregenz endet die Performance nach 40 Minuten mit einem wilden Wirbel Holzingers auf einem hängenden Metallblech. Viele sind begeistert.
3: Großartig, absolut überwältigend.
4: Man hat so viel Widerhall in sich selbst gefunden. Die Menschlichkeit so an einem existenziellen Punkt zu sehen, wie die Körper aus dem Wasser, wie die Glocke aus dem Wasser. Es hat auch sehr viel Symbolik gehabt, die mich sehr berührt hat.
0: Ein Zuschauer vom westlichen Ende des Bodensees hingegen ist enttäuscht.
5: Das, was ich zu sagen hätte, würde in Österreich, wo Frau Holzinger inzwischen den Status einer Nationalheiligen besitzt, keine Begeisterung auslösen. Ich hatte eigentlich gedacht, dass da viel poetischere Bilder entstehen. In so einem Setting wie See, Sonnenuntergang, Glocke, Frauen. Naja, das ist vielleicht ein bisschen naiv heutzutage, von Bildern zu träumen, die eher in Richtung Märchen gehen.
0: Auf Extremes, wie sie es in anderen Performances zeigt, Urin oder Blut, muss Florentina Holzinger am Bodensee verzichten, denn für den Trinkwasserspeicher gelten strenge Auflagen. So ist von dem, was sie normalerweise anprangert, Ausbeutung menschlicher Körper, Overtourism, Vermüllung der Umwelt, Bedrohung durch den Klimawandel, in dieser Performance nicht viel zu sehen.
6: Karin Wehrheim über die Performance Etude von Florentina Holzinger, die am Samstag in Bregenz in Kooperation mit dem Kunsthaus zu sehen war. Die gute Nachricht: Niemand ist dabei ohnmächtig geworden oder ertrunken.

0: Mit einem kleinen Delfin, der den Sternenhimmel sieht und den Mond fragt, wie er da nach oben kommt, ist am Vormittag das Stuttgarter Schultheaterfestival eröffnet worden. Den Delfin-Plot hat sich ein Grundschüler aus Ludwigsburg ausgedacht. Noch bis Freitag ist dieses Stück, nebst vielen anderen, am Kammertheater Stuttgart zu bestaunen. Die Formenvielfalt des Festivals bei dieser dritten Ausgabe ist groß. Ganz besonders sind die Profibedingungen, unter denen das geschieht. Denn mit dabei sind das Schauspiel Stuttgart und die Hochschule für Musik und Darstellende Künste. Am Telefon darf ich nun jemanden begrüßen, dem das Schultheaterfestival ein Herzensanliegen ist, den Intendanten des Schauspiels Burkhard Kosminski. Guten Tag.
1: Guten Morgen, hallo.
0: Weshalb, Herr Kosminski, ist Ihnen dieses Schultheaterfestival so wichtig?
1: Naja, wir machen ja seit meinem Dienstantritt quasi 2018 als Intendant, haben wir kulturelle Bildung extrem ausgebaut. Wir haben mittlerweile fast 140 Partnerschulen, wir haben die Abteilung vergrößert. Ich war auf 60 Gesamtlehrerkonferenzen und es war ein logischer Schritt, dass wir auch die Schulen einladen, dass sie bei uns unter Profibedingungen spielen können.
0: Und warum ist Ihnen das so wichtig, dass jetzt die Schulen spielen können? Ist das ein Heranziehen des Publikums für spätere Zeiten? Wie sehen Sie das?
1: So ein Theater gehört ja irgendwie der ganzen Stadt. Also uns Bürgern gehört ja eigentlich das Theater. Und ich finde es einen schönen Vorgang, wenn die Schulen eigentlich auf ihrer Bühne auch mal spielen dürfen. Eine unabhängige Jury wählt quasi aus, welche Schulen eingeladen werden. Es sind dieses Jahr 4 Grundschulen und 9 weiterführende Schulen. Und ich glaube, das ist einfach irgendwie auch Identitätsbilden oder vielleicht natürlich auch eine Brücke ins Theater, in die Kulturszene rein, weil wir vielleicht nicht mehr so sozialisiert werden, wie wir noch sozialisiert wurden von unseren Eltern, dass man automatisch auch mal ins Theater ging. Und das ist ein guter Weg, vielleicht eine Brücke zu bauen fürs neue Publikum.
0: Sie haben die Stücke erwähnt und die Jury, die Sie auswählt. Welche Kriterien gab es dafür bei dieser Auswahl?
1: Naja, ein Punkt war, dass wir unbedingt Grundschulen dabei haben wollten. Das ist uns wirklich wichtig, diese frühkindliche Ausbildung, dass einfach die Grundschüler eigentlich auch sehen, da gibt es Theater, da wollen sie, können sie auch teilhaben und vielleicht bringen sie auch ihre Eltern beim nächsten Mal mit.
0: Gibt es eine Art roten Faden zu entdecken bei den Stücken, die die Schülerinnen und Schüler selber geschrieben haben und auf die Bühne bringen? Sehen Sie das?
1: Nee, ich glaube nicht. Also ich glaube, da ist eine sehr große Vielfalt drin, sehr unterschiedliche Sachen. Also es gibt Stücke natürlich, die nachgespielt werden. Es gibt fast so Impros, also quasi wie Live-Impros. Es gibt aber auch Neuentwicklungen, wo Lehrer mit den Schülern quasi Stückentwicklungen gemacht haben. Und das finden wir auch einfach gut, dass sie sehr unterschiedliche Formen von Theater sehen. Die schauen sich das ja gegenseitig an und geben gegenseitig Feedback.
0: Gab es ein Stück, das Sie besonders, getriggert hat?
1: Nö, das würde ich nicht sagen. Also weil mir geht es einfach darum, dass natürlich triggern einen Themen. Also ich finde zum Beispiel, wenn eine Schule direkt mit Impro rausgeht in so ein Festival, finde ich das mutig, dass sich das trauen. Dann hat Mörike ein KI-Stück quasi, was ich auch interessant finde, wenn junge Menschen sich damit auseinandersetzen. Aber auch sowas wie Krabat finde ich grandios.
0: Warum ist die kulturelle Bildung, wir haben es eben kurz angesprochen, es ist nicht mehr selbstverständlich, dass Kinder ins Theater gehen oder geschickt werden. Warum ist das so wichtig aus Ihrer Sicht?
1: Also ich glaube halt, es ist ganz einfach für eine Bildungsgerechtigkeit extrem wichtig, dass wir die Türen offen haben und dass wir eine Möglichkeit Kindern und Jugendlichen zeigen, uns gibt es. Ihr könnt unsere Theaterpädagogen an die Schulen holen. Manchmal kommen auch die Lehrer auf uns zu und sagen, wir haben da ein Mobbingproblem, wir haben ein religiöses Problem, wir haben dies oder jenes oder wir brauchen da einen Austausch. Und es gibt ja Kindern und Jugendlichen auch eine Stärke, dass es nicht immer nur nach Noten geht, sondern wir wissen, dass kulturelle Bildung, soziale Kompetenzen fördert, eigentlich auch eine Persönlichkeit stärkt. Und das finden wir einfach gut, wenn wir diese Türen öffnen für die jungen Menschen und einfach als eine Möglichkeit für ihren zukünftigen Weg sind.
0: Das klingt ja fast, als seien Sie Sozialarbeiter.
1: Nee, ich glaube ganz einfach, die Hauptaufgabe von uns ist natürlich Exzellenz. Aber natürlich hat es auch damit zu tun, dass wir sagen, wenn jetzt ganz frei nach Schiller ein aufgeklärtes Publikum ist und Aufklärung da ist, ist es auch demokratiefördernd und ist letztendlich natürlich auch kulturfördernd, weil die Menschen sich natürlich dann auch für unsere Arbeit vielleicht zukünftig interessieren.
0: Lassen wir mal Schiller beiseite. Sie haben Peter Weiß auf dem Spielplan stehen, die Ermittlung über den Auschwitz-Prozess, Freigabe ab 14 Jahre. Warum sollten sich auch Jugendliche das anschauen?
1: Ich glaube halt, dass man anhand von diesen Auschwitz-Protokollen mal die Grausamkeit sieht und auch die Mechanik, wie quasi im Dritten Reich operiert wurde, dass Menschen das nochmal sehen. Das ist eine literarische Überarbeitung von Auschwitz-Protokollen. Als Erinnerungsarbeit finde ich das schon dringend notwendig, weil das ja doch im Moment von manchen Parteien alles relativiert wird.
0: Das ist dann also historische Bildung plus kulturelle Bildung dazu in
1: Ja,
0: einem.
1: natürlich, ich sag mal, es ist ein Unterschied, wenn wir über kulturelle Bildung spreche ich, wenn Schüler bei uns Workshops machen, wenn unsere Theaterpädagogen reingehen, wenn sie selber arbeiten oder auch mal eine Produktion sich anschauen. Ermittlung ist natürlich sehr besonders, weil wir es auch an historischen Orten spielen, als wenn sie ins Landgericht gehen, können sie da eine Ausstellung sehen, was das Haus der Geschichte mit den Richtern entwickelt hat, was eigentlich die Geschichte des Gebäudes ist, was extrem blutig ist, muss man sagen, dass da mehr als 200 Menschen geköpft wurden. Und gleichzeitig sehen Sie diese Aufführung und da kommt dann halt vielleicht beides zusammen, wie die Justiz übernommen wurde und gleichzeitig wie halt diese Tötungsmaschinerie funktioniert hat.
0: Um aufs Schultheaterfestival zurückzukommen, Herr Kosminski, gibt es ein Kriterium, bei dem Sie sagen, wenn wir das schaffen, ist es ein Erfolg?
1: Ach, also ich glaube erstmal, wenn es gelingt, dass sich die jungen Menschen austauschen, sich gegenseitig Produktionen angucken und dann eigentlich Erfahrungen machen bei Workshops, wenn sie singen, wenn sie tanzen, wenn sie Bühnenakrobatik machen, Bühnenkampf machen und gleichzeitig beim Mittagessen sich austauschen und sich gegenseitig Feedback geben, ist es, glaube ich, eine bereichernde Woche für die Jugendlichen und ist doch vielleicht auch eine Aufgabe vom Theater.
0: Der Stuttgarter Schauspielintendant Burkhard Kosminski war das in SWR Kultur am Mittag zum Schultheaterfestival im Kammertheater der Landeshauptstadt. Die Stücke von Kindern und Jugendlichen, nicht nur für Kinder und Jugendliche, sind dort noch bis Freitag zu bewundern. Herr Kosminski, herzlichen Dank für Ihre Zeit.
1: Ich danke Ihnen.

0: 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Lounge-Musik ist es von den Gregorian Brothers. Der Titel heißt Natubi River. Es wird gleich 12.46 Uhr, 14 Minuten vor 1. In den Zeiten von Handykameras, Snapchat-Apps und Google-Brillen darf einen die folgende Zahl nicht überraschen, nämlich dass weltweit inzwischen pro Tag mehrere Milliarden Fotos entstehen. Die meisten davon bleiben ungesehen im Smartphone, was viel über die Qualität aussagt. In Neuwied am Rhein gehen sie, Gott sei Dank, einen ganz anderen Weg. Da machen 9 Hobbyfotografen quasi Slow Photography. Sie nehmen sich Zeit und streifen gemeinsam durch ihre Stadt, um aus scheinbar belanglosen Alltagsmomenten kleine Kunstwerke zu schaffen. Das Resultat präsentiert jetzt die Stadtgalerie in der Ausstellung Neuwied neu gesehen. Clemens Saarholz war dort und hat sich auf den etwas anderen Blick eingelassen.
1: Eine stinknormale Treppe in einem Hauseingang. 6 Marmorstufen führen zu einer Haustür. Und an jeder einzelnen Stufe klebt mittig ein gelbes Schild. Vorsicht Stufe! Mit Ausrufezeichen. Sogar direkt vor der Tür hängt so ein Schild. Je länger man hinschaut, desto komischer wird das Bild. Je länger man hinschaut, desto mehr hat man das Gefühl, dass es sich um Satire à la Loriot handelt.
2: Das sind halt die Dinge, da läuft man normalerweise dran vorbei. Wenn man den Blick etwas geschärft hat, dann fällt einem sowas auf oder man sucht es sogar.
1: Bernd Langheim ist kein Berufsfotograf, sondern eines der 9 Mitglieder der Neuwieder Fotowerkstatt. Sie zeigt rund 90 Bilder in der Ausstellung in der Neuwieder Stadtgalerie. Entstanden sind sie bei gemeinsamen Fotostreifzügen durch die Neuwieder Innenstadt.
2: Wir haben mehrere einstündige Fotospaziergänge gemacht und nach einer Stunde sind wir dann Kaffee trinken gegangen. Wenn man so konzentriert arbeitet, dann reicht das auch. Und da sind eben sehr viele Bilder sehr schnell entstanden.
1: Herausgekommen ist keine klassische Stadtansicht, keine Rheinpromenade im Abendlicht, keine Hochglanzbilder vom Deich. Stattdessen hängen in den Räumen Fotos von demolierten Briefkästen, Fahrrädern hinter Gittern oder scheinbar belanglosen Schaufensterpuppen, die an einem Tisch sitzen.
2: Wenn Sie genau hingucken, die sind beide einbeinig. Das ist mir auch erst beim Bearbeiten zu Hause aufgefallen, nicht beim Fotografieren.
1: Hinter all den kleinen Kuriositäten steckt nicht nur ein gemeinsamer Sinn für Humor, die Bilder erzählen auch etwas über Neuwied. Über die Hinterhöfe, Schaufenster, Zufälle und Eigenheiten, wie die Fotografin Vera Wolber findet.
3: Ich finde, dass die Ausstellung ein Porträt von Neuwied ist, also so die vielen Gesichter und Facetten zeigt. Einmal in den Hinterhof reinschauen und dabei Dinge zu erfahren und Dinge zu sehen.
1: Das Wort Amateurfotograf wird oft unterschätzt. Aber Amateur kommt vom lateinischen amare und bedeutet lieben. Foto kommt vom griechischen Photos und bedeutet Licht und das Anhängsel Graph kommt aus dem griechischen Graphein, was malen heißt. Ein Amateurfotograf ist also jemand, der es liebt, mit Licht zu malen. Und genau dieser Geist weht auch durch diese Gruppe. Sie trifft sich regelmäßig, um an neuen Ideen zu arbeiten, an Konzepten zu Schwarz-Weiß-Architekturfotografie zum Beispiel oder malerischer Fotografie. Sie diskutieren und sortieren gemeinsam die Bilder, setzen Buchprojekte um oder bewerben sich mit ihren Konzepten bei Ausstellungsräumen. Weshalb ihr Konzept überzeugt, erklärt Sabine Meinen von der Neuwieder Stadtgalerie.
4: Wir haben hier wirklich einen Blick in etwas Lokales und zwar aus ganz verschiedenen Perspektiven. Dadurch, dass es 9 Personen sind, die ja auch wieder jeder einen anderen Blick haben für die Feinheiten der Stadt, hat man hier einfach ein ganz tolles Sammelsurium aus Perspektiven und das gefällt mir tatsächlich sehr gut. Also ich würde mir nicht jedes Foto hinhängen, aber ich finde, jedes Foto gehört in dieses Konzept, weil es das Konzept abrundet.
1: Neueste Schätzungen gehen davon aus, dass weltweit rund 2,1 Billionen Fotos pro Jahr aufgenommen werden. Das sind 5,3 Milliarden Fotos pro Tag oder 61.400 pro Sekunde. 94% davon entstehen mit Smartphones. Warum also noch mit der richtigen Kamera losziehen? Und was unterscheidet den Schnappschuss vom eigentlichen Fotografieren? Vom Malen mit Licht?
2: Der die guten Fotos macht, der ist immer noch hinter der Kamera, auch beim Handy.
0: Ein Beitrag von Clemens Saarholz war das. Die Ausstellung Neuwied, neu gesehen in der Stadtgalerie Mennonitenkirche ist noch bis zum 16. August zu sehen.

0: Und jetzt beruhigen wir alle Eltern, die das künstlerische Potenzial ihrer Kinder sehen, während der Nachwuchs in eine ganz andere Richtung will. Markus Hanke etwa, Jahrgang 1991, studierte zunächst Wirtschaftsrecht, ehe er sein künstlerisches Talent entdeckte und an die Kunsthochschule Mainz ging. Sein Studium in der Malklasse entwickelte sich so gut, dass er für das Deutschlandstipendium der Kunsthochschule in Frage kam. Auch wenn das dann nicht klappte, er zählt ganz eindeutig zu den großen Talenten aus dem SWR-Sendegebiet, die wir Ihnen nun in einer kleinen Sommerreihe vorstellen wollen. Meine Kollegin Nathalie Kurt war zu diesem Zweck in Mainz im Apollo. Das ist der Ausstellungsraum der Kunsthochschule, wo zurzeit ein Projekt von Markus Hanke zu sehen ist.
1: Das majestätische Geweih eines einst wohl gewaltigen Hirsches steht im Zentrum des Raumes und nimmt mehrere Meter ein. Der Kopf des Tieres ist weiß angemalt. Es ist eine Hirschbüste, äußerst imposant. Der Künstler Markus Hanke.
2: Die Basis ist ein 3D-Druck oder sind mehrere 3D-Drucke, die zusammengeklebt sind und montiert sind. Und der ist dann verputzt mit einer eigenen Gipsfarbmasse. Und das Geweih ist aus Ästen, die dann quasi übergehen in den Kopf.
1: Obwohl der Hirsch die zentrale Figur in der Szenerie ist, wirkt er gleichermaßen unschlüssig wie unschuldig in einem Wald mit unzähligen DIN A4-Blättern. Diese werden durch Ventilatoren angetrieben, wirbeln durch die Luft, fallen leise zu Boden und geraten wieder in einen Strudel. Auch die zwei Bäume im Raum, einer links und einer rechts, bestehen aus weißen rechteckigen Blättern, die sich im Wind bewegen. Björn Trenkwitz von der Kunsthochschule Mainz ist für den Ausstellungsraum Apollo zuständig und erklärt einige der Kriterien.
3: Besonders interessiert hat uns der kinetische Aspekt der Skulptur. Also der Raum ist ja so angelegt, dass man ihn auch von draußen sehen kann. Und diese Vorstellung, dass es hier sowas wie einen Blätterwald gibt, der sich innen bewegt, das fanden wir sehr attraktiv.
1: Die dichte, bewegte Kulisse, die Markus Hanke im Apollo aufgebaut hat, fasziniert. Naturgewalten brechen über einen herein. Wind, Nebel, Wirbel und der Zufall sind wichtige Zutaten der fragilen Installation. Markus Hanke studiert eigentlich im vierten Semester in der Malereiklasse. Aber das Skulpturale hat es ihm gleichermaßen angetan.
2: Das ursprüngliche Thema oder Tier war die Wachtel, also kleiner Vogel oder generell Vögel war das Thema und es hat sich dann einfach daraus entwickelt und habe dann überlegt, wie kann ich das trotzdem weiterverwenden mit den fliegenden Papieren und dann kam ich auf den Hirsch oder auf generell Rehe, da man die schon sehr viel sieht in der Natur, aber man sich so gefühlt nicht so sehr damit beschäftigt.
1: Die Treppe hinunter im Untergeschoss des Apollo empfängt einen ein liegendes Kitz. Es sieht aus wie geschnitzt, ist aber ebenfalls modelliert und angemalt. Rehkitze können sich noch nicht verstecken, hat Markus Hanke gelernt. Und so liegt das Kitz ganz flach auf dem Boden und würde es atmen, wäre der Atem vor Angst ganz flach. Der Überlebenskampf dieses Tieres, die Ästhetik des Verlorenseins, die Verletzlichkeit des jungen Rehs auf der einen und die Souveränität des ausgewachsenen Hirsches auf der anderen Seite sind sehr sensible Momente. 2025 wurde Markus Hanke mit dem Rundgangpreis der Kunsthochschule ausgezeichnet. In diesem Jahr sollte es das Deutschlandstipendium werden, das der 35-Jährige leider knapp nicht bekommen hat. Trotzdem ragt Markus Hanke unter den Studierenden der Kunsthochschule Mainz heraus. Björn Trenkwitz.
3: Es ist so, dass es aus gesellschaftlichem Engagement heraus entsteht. Also es gibt private Förderer und Stifter, das können Unternehmen oder auch Privatpersonen sein, die Hälfte des Stipendiums finanzieren und die andere Hälfte gibt der Staat hinzu. Und das führt dann dazu, dass die Studierenden für ein Jahr oder bei uns als Sonderfall auch einmalig für 2 Jahre ein einkommensunabhängiges Stipendium in Höhe von 300 Euro pro Monat erhalten können, was natürlich gerade in der aktuellen Situation besonders hilfreich und erleichternd ist. Und eine weitere Besonderheit bei der Vergabe des Deutschlandstipendiums ist, dass wir nicht nur auf die künstlerische Qualität achten, sondern auch die Person mehr im Fokus steht. Ich glaube, das darf man sagen, dass Markus eine besondere Motivation hat. Eine besondere Motivation, Kunst zu machen. Das zählt für uns als Grund.
1: Markus Hanke hat nicht schon immer Kunst gemacht. Er studierte Wirtschaftsrecht, arbeitete in einem Wirtschaftsprüferbüro, verdiente sicheres Geld als Steuerassistent, trainierte eine Jugend-Tischtennismannschaft. Vor einigen Jahren verabschiedete er sich von diesem Leben zugunsten der freien Kunst. Die Ausstellung Dear You, Dear Me im Apollo von Markus Hanke mit dem Hirsch und seiner Familie gibt einen guten Eindruck über die Motivation des Künstlers, der sich in Malerei, Skulptur und im Bereich der kinetischen Installation eindrucksvoll präsentiert.
0: Nathalie Kurt über das Kunstnachwuchstalent Markus Hanke, studierter Wirtschaftsjurist, seine Ausstellung Dear You, Dear Me mit einer kinetischen Installation und mehreren Skulpturen ist im Apollo im Ollohof Mainz noch bis zum Wochenende zu sehen.

Zum Schluss eine Nachricht, die Filmfans, besonders die von Jurassic Park, traurig stimmen wird. Der neuseeländische Schauspieler Sam Neill ist gestorben. Das teilte seine Familie am Morgen mit. Neill wurde 78 Jahre alt. In Jurassic Park spielte er den Paläontologen Alan Gant, der keine Kinder mochte. Außerdem war er in Jane Campions Film Das Piano der Ehemann der Hauptfigur. Sam Neill war ein gebürtiger Nordire, der mit seinen Eltern nach Neuseeland auswanderte. Dort war er nicht nur als Schauspieler bekannt, sondern auch als Winzer. Für seine herausragenden Leistungen hatte ihn Queen Elizabeth II. Zum Ritter geschlagen. Und das war SWR Kultur am Mittag an diesem 13. Juli mit Rainer Volk. Danke fürs Zuhören. Gleich nach den Nachrichten das Mittagskonzert. Freuen Sie sich unter anderem auf die sinfonische Dichtung Polonie und Mendelssohn Bartholdys 4. Symphonie A-Dur. Mehr aktuelle Kulturbeiträge gibt's dann wieder in Kultur am Abend ab 18.30 Uhr. Ein Thema unter anderem das neue Buch des Spiegeljournalisten Klaus Brinkbäumer. Es heißt Der amerikanische Albtraum. Ihnen allen einen entspannten Radionachmittag mit SWR Kultur.

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4: Um 13 Uhr mit Frauke Vetter. VW-Chef Blume hat sich erstmals zu den Sparplänen im Konzern geäußert. In der schriftlichen Mitteilung, die dem NDR vorliegt, heißt es, die Kosten bei VW lägen 20% höher als bei vergleichbaren Unternehmen. Aus Hannover Torben Hildebrandt.
5: Um das reinzuholen, müssten rechnerisch 50.000 Stellen zusätzlich abgebaut werden, so Blume. Dieses Ziel sei aber noch nicht fix. Und wenn sich auf andere Weise Kosten einsparen ließen, könne der Stellenabbau auch geringer ausfallen. Bei VW läuft bereits ein Sparprogramm im Umfang von 50.000 Stellen. Die von Blume genannten weiteren 50.000 Arbeitsplätze kämen also obendrauf. Erstmals nennt Blume auch konkret die Werke Hannover, Zwickau, Emden und Neckarsulm, die auf der Kippe stehen. Aber auch da ist laut Blume noch nichts entschieden. Die Zukunft sei aber unsicher. IG Metall und Betriebsrat wehren sich gegen Fabrikschließungen. Die Arbeitnehmerseite organisiert Betriebsversammlungen.
4: Die Europäische Union stärkt die Rechte von Fluggästen. Die Mitgliedsländer haben der geplanten Reform zugestimmt. Ab Mitte nächsten Jahres sollen Eltern kostenlos Sitzplätze neben ihren Kindern reservieren können. Außerdem müssen Airlines und Online-Portale künftig immer die Flugpreise mit Handgepäck anzeigen. Bei gestrichenen Flügen oder Verspätungen müssen Passagiere zudem innerhalb von 4 Tagen darüber informiert werden, wie sie eine Entschädigung beantragen können. Ein europäisches Expertengremium hat sich dafür ausgesprochen, die Nutzung von Social Media für Kinder unter 13 Jahren nur unter Aufsicht zu erlauben. Darüber hinaus sei eine stufenweise Freigabe für ältere Jugendliche denkbar, solange Online-Dienste nicht vor Suchtgefahren, Hassreden und Gewaltdarstellungen schützten, heißt es in dem Bericht. EU-Kommissionspräsidentin von der Leyen will im September darlegen, wie die Empfehlungen in ein EU-Gesetz umgesetzt werden sollen. Anschließend müssen das EU-Parlament und die Mitgliedstaaten darüber beraten. Nach dem Feuer in einer Bar in der thailändischen Hauptstadt Bangkok ist noch nicht klar, ob auch Deutsche unter den Opfern sind. Nach Angaben der deutschen Botschaft sind 10 der 27 Toten mittlerweile identifiziert. Mehr als 60 Menschen sollen verletzt worden sein. Nach Angaben der Polizei wurde der Brand von einem Kurzschluss an einer Klimaanlage verursacht. Das Oberlandesgericht München hat ein irakisches Ehepaar wegen Völkermordes und Versklavung verurteilt. Die beiden hatten als Mitglieder der Terrorvereinigung IS im Irak 2 jesidische Mädchen versklavt und ausgebeutet. Der Mann hatte die Kinder auch sexuell missbraucht. Er muss lebenslang ins Gefängnis. Seine frühere Partnerin erhielt eine Jugendstrafe von 9,5 Jahren. Die beiden waren vor über 2 Jahren in Bayern festgenommen worden. Die Bundesrepublik stuft Verbrechen an Jesiden, wie sie der IS gezielt verübt hatte, als Völkermord ein. Den Herstellern von Parmesankäse macht die derzeitige Hitze in Italien Probleme. Zum einen geben die Kühe bei Temperaturen von mehr als 40 Grad weniger und weniger hochwertige Milch. Zum anderen müssen die Bauern das Gras auf den Weiden derzeit bewässern, was ihre Energiekosten steigen lässt. Auch die Betreiber der Lagerhäuser, in denen der Käse ein Jahr lang reifen muss, brauchen wegen der Hitze etwa ein Drittel mehr Strom als sonst. Die Parmesanbranche ist mit einem Jahresumsatz von 4,5 Milliarden Euro jährlich ein wichtiger Wirtschaftsfaktor in der Region Emilia-Romagna. Nach der aufgehobenen Sperre des US-Profis Baloyun bei der Fußballweltmeisterschaft in Nordamerika kommen immer mehr Details ans Licht. Wie die Times berichtet, soll der Vorsitzende der FIFA-Disziplinarkommission die Entscheidung im Alleingang getroffen haben. In der Regel müssen wichtige Entscheidungen von mindestens zwei weiteren Mitgliedern des Gremiums bestätigt werden. Der Fußballweltverband hat sich bislang nicht zu dem Bericht geäußert. Balognun dürfte trotz seines Platzverweises im 16. Finale im darauffolgenden Spiel der USA gegen Belgien auflaufen. SWR Nachrichtenredaktion Heike Lüttich und Ramin Movasagian. Das Wetter für Baden-Württemberg und Rheinland-Pfalz. Ein Hoch mit trockener und heißer Luft bestimmt das Wetter. Die Vorhersage? Auch am Nachmittag meist sonnig mit nur wenig Wolken bei maximal 29 bis 36 Grad. Morgen ähnlich, ein Mix aus Sonne und Wolken. Ab dem Abend ziehen kräftige Gewitter zu uns. 13.05 Uhr.
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6: Mit Bettina Müller-Hesse. Ich wünsche allerseits einen angenehmen Montag. Ein musikalischer Reiseleiter. Als solchen empfindet sich der Hornist Johannes Hinterholzer, wenn er Konzerte spielt. Er ist derzeit einer der Interpreten auf dem Naturhorn. Ein musikalischer Reiseleiter, der seinem Publikum eine kollektive und dabei doch individuelle Reise ermöglicht, meint er. In diesem Sinne möchte ich gerne heute Ihre moderative Reiseleiterin sein. Wir hören Johannes Hinterholzer gleich im Hornkonzert D-Dur von Joseph Haydn. Als erstes aber gibt es Musik der irisch-französischen Komponistin Augusta Olmes. Pologne heißt eine sinfonische Dichtung von ihr. Zu der Musik hat sie das Gemälde »Das Massaker von Warschau« inspiriert von Toni Robert-Fleurys. Es schildert das Leid und den Widerstand des polnischen Volkes gegen die russische Besatzung. Klar, dass es da auch musikalisch jetzt ein bisschen eingetrübt zugeht. Michael Francis am Pult der Deutschen Staatsphilharmonie Rheinland-Pfalz.

Pologne, sinfonische Dichtung von Augusta Olmes. Kraftvolle, emotionale Musik hier, ebenso kraftvoll und emotional präsentiert von der Deutschen Staatsphilharmonie Rheinland-Pfalz unter Leitung von Michael Francis. Sie haben das Mittagskonzert in SWR Kultur eingeschaltet an diesem Montag, dem 13. Juli. Der Hornist Johannes Hinterholzer zählt im Moment zu den großen Namen unter den Hornisten, gerade auch was das Spiel auf dem ja etwas diffizilen, weil manchmal unberechenbaren Naturhorn angeht. Er ist Solohornist der Kammerata Salzburg, Professor an der Münchner Musikhochschule. Er liebt die Arbeit mit dem musikalischen Nachwuchs und propagiert das Erlebnis eines Konzertes als eine Zeit des Nichtsmüssens. Auch ein schöner Gedanke für unser Mittagskonzert. Wenn es Ihre Umstände erlauben, müssen Sie bei unserer Musik nichts müssen, einfach nur hören, dabei sein, Ihre Aufmerksamkeit lediglich auf die Musik richten. Ich finde, das Hornkonzert D-Dur von Joseph Haydn lädt geradezu dazu ein. Johannes Hinterholzer, der es mit Il Pomodoro unter Riccardo Minasi eingespielt hat, bekam dafür einen Opus-Klassik.

Hornkonzert D-Dur von Joseph Haydn mit Johannes Hinterholzer und Il Pomodoro und Riccardo Minasi. Hier ist SWR Kultur mit dem Mittagskonzert. Es war kein einfaches Jahr für den Dirigenten Andris Nelsons, Kapellmeister am Leipziger Gewandhaus. Nach 13 Jahren wurde ihm sein Posten als Chefdirigent des Boston Symphony Orchestra gekündigt, wegen, wie es hieß, Uneinigkeiten bezüglich der künftigen Ausrichtung des Orchesters. Weltweit hat dieser Schritt große Solidarität für Andris Nelsons ausgelöst. Wie gut, dass er sein Leipziger Orchester hat, wo sein Vertrag noch etliche Jahre läuft. Großen Erfolg hat er mit seinem Gewandhausorchester jetzt gerade eingefahren, mit der Aufnahme sämtlicher Sinfonien und Oratorien von Felix Mendelssohn Bartholdy. Ein Herzensprojekt von Andris Nelsons. Denn Mendelssohn war gewissermaßen einer von Nelsons Vorgängern, ebenfalls Gewandhauskapellmeister in Leipzig, der die Identität des Orchesters stark geformt hat. Von diesem Projekt, das auf mehreren CDs veröffentlicht ist, im März, hören wir jetzt Mendelssohns vierte Sinfonie, die italienische.

Sinfonie Nummer 4 A-Dur Opus 90, die italienische von Felix Mendelssohn Bartholdy mit dem Gewandhausorchester Leipzig unter Leitung von Andres Nelsons. Passende Musik für diese Sommertage, oder? Sie haben SWR Kultur eingeschaltet an diesem Montag, dem 13. Juli und hören da das Mittagskonzert mit Bettina Müller-Hesse. Apropos Sommer, kleine Abkühlung hier mit diesem wunderbar zarten Lied La Source von Lili Boulanger, das uns an eine Quelle im Wald führt. Es singt das Orpheus Vokalensemble.

Plätschersee, die Quelle, La Source von Lili Boulanger mit dem Orpheus Vokalensemble. Festmusik für den Dresdner Hof jetzt im Mittagskonzert von SWR Kultur. Das hat Johann Christoph Schmidt im frühen 18. Jahrhundert komponiert. Und das hochoffiziell, denn er war 30 Jahre lang Hofkapellmeister in Dresden. Auch hier wieder ein Komponist, von dem man vermutlich, auch Sie, ich auch, noch nie was gehört haben. Aber August der Starke hatte einen guten Riecher für gute Musiker und holt Johann Christoph Schmidt 1697 an seinen Hof. Er wird Nachfolger von Heinrich Schütz. Schmidt hat's nicht weit zum Dresdner Hof. Er ist selbst ein Kind des Kurfürstentums Sachsen, kommt aus der sächsischen Schweiz, der kleinen idyllischen Burgstadt Hohenstein, 40 Kilometer von Dresden entfernt. Und so klingt seine Musik für die Feste in Dresden.

Lapa Festante unter Anton Scheck mit dieser Suite in G-Moll von Johann Christoph Schmidt. Sie hören das Mittagskonzert im SWR Kultur am Montagmittag. Feinsäuberlich hat er es notiert. Schon auf den ersten Blick sieht man, dass Ludwig van Beethoven sich besondere Mühe beim Aufschreiben der Noten für sein Klaviertrio B-Dur, Werk ohne Opuszahl 29, gegeben hat. Keine Korrekturen auf dem Autograph, der Klavierpart vollständig mit Fingersatz versehen. Fingersatz, da könnte man auf die Idee kommen, es könnte für eine angehende junge Pianistin geschrieben sein. Und so ist es, auf der ersten Seite steht: Wien am 26. Juni 1812 für meine kleine Freundin Maxe Brentano zu ihrer Aufmunterung im Klavierspielen. Klavier damals noch mit W geschrieben. Maximiliane ist damals 10 Jahre alt und die Tochter von Beethovens Freunden Franz und Antonie Brentano. Maximiliane scheint eifrig und talentiert zu sein, denn Beethoven widmet ihr später noch ein Werk, eine seiner späten Klaviersonaten, Opus 109. Wir aber sind hier bei jenem sorgfältig abgeschriebenen Klaviertrio B-Dur, das Sitkowetzki-Trio.

Das Sitkovetsky-Trio mit dem Klaviertrio B-Dur, Werk ohne Opuszahl von 39 von Ludwig van Beethoven. Es hat sich ausgebreitet wie eine Epidemie, das Gitarrenfieber in Paris im 19. Jahrhundert. Die Gitarre war das Modeinstrument. Überall zupfte man im Freien, in den Salons, unterm Fenster der Geliebten. Die Pariser Salongesellschaft feiert die spanischen Virtuosen, aber es gibt auch Franzosen, die die Kunst beherrschen. Zu ihnen gehört Antoine de Loyer aus der Auvergne. Der deutsche Gitarrist Stefan Schmidt hat mit seinen Aufnahmen dafür gesorgt, dass dieser Gitarrenvirtuose und Komponist kein Unbekannter bleibt.

0: Gitarrenkonzert A-Dur Opus 16 von Antoine de Loyer mit Stefan Schmidt und dem Chamber Orchestra I Tempi unter Leitung von Georg Tschaberkian. So viel für heute Mittagskonzert von SWR Kultur. Redaktion dieser Sendung Susanne Pütz. Am Mikrofon war Bettina Müller-Hesse. Hier folgt ab 15.04 Uhr die Hörbar, wie jeden Tag, Montag bis Donnerstag zumindest. Ich wünsche Ihnen einen angenehmen Montagmittag.
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6: Um 15 Uhr mit Frauke Vetter. Das Auswärtige Amt hat den russischen Botschafter Medjajew einbestellt. Eine Ministeriumssprecherin sagte, Hintergrund seien russische Cyberangriffe auf Deutschland. Das Gespräch mit ihm habe am Vormittag stattgefunden. Aus Berlin berichtet Georg Schwarte.
7: Das Auswärtige Amt nannte die belegten russischen Cyberangriffe inakzeptabel. Sie würden entschlossen auch mit weiteren Sanktionen beantwortet. In einem gemeinsamen Statement der 27 EU-Staaten hatte zuvor die Außenbeauftragte der EU, Kaja Kallas, russischen Hackern vorgeworfen, seit Jahren Ziele in Deutschland, Frankreich, den Niederlanden, Österreich, Finnland, Rumänien, der Slowakei und Zypern angegriffen zu haben. Die russischen Geheimdienste würden dabei eng mit kriminellen Gruppen und privaten Unternehmen zusammenarbeiten.
6: VW-Chef Blume hat sich erstmals zu den Sparplänen im Konzern geäußert. In der schriftlichen Mitteilung, die dem NDR vorliegt, heißt es, die Kosten bei VW lägen 20% höher als bei vergleichbaren Unternehmen. Um das reinzuholen, müssten doppelt so viele Stellen abgebaut werden wie die jetzt geplanten 50.000, so Blume. Wenn sich auf andere Weise Kosten einsparen ließen, könne der Stellenabbau aber auch geringer ausfallen. Erstmals nennt Blume auch konkret die Werke Hannover, Zwickau, Emden und Neckarsulm, über deren Schließung aber noch nicht entschieden sei. Die geplante Änderung bei staatlichen Hilfen für alleinerziehende Elternteile stößt auf Kritik. Die Bundesregierung will den Unterhaltsvorschuss künftig nur noch für Kinder bis zum 15. Lebensjahr auszahlen und nicht wie bisher bis zur Volljährigkeit. Mecklenburg-Vorpommerns Ministerpräsidentin Schwesig spricht vom falschen Weg. Der Staat solle lieber gegen diejenigen vorgehen, die sich vor dem Unterhalt drücken. Vom Deutschen Frauenrat heißt es, die Pläne könnten unzählige alleinerziehende Frauen in die Armut treiben. Bei der zweiten Geberkonferenz der EU für die palästinensischen Gebiete in Brüssel ist eine Hilfsinitiative für den Gazastreifen ins Leben gerufen worden. Neben der EU-Kommission und der Europäischen Investitionsbank geben 12 europäische Länder, Japan und die Weltbank zusammen mehr als 880 Millionen Euro. Damit sollen laut EU-Kommission laufende und geplante Projekte zum Wiederaufbau unterstützt werden. In Nordfrankreich breitet sich ein Feuer immer weiter aus. Betroffen ist das Waldgebiet rund um Fontainebleau. rund 50 Kilometer von der Hauptstadt Paris entfernt. Rund 800 Hektar Vegetation wurden laut den Behörden bereits zerstört. Aus Paris, Kai Rinecker.
8: Der Brand ist noch einige Kilometer vom dortigen Schloss der französischen Könige entfernt, ein Ort, der von vielen Paris-Touristen besucht wird. Gestern sorgte das Feuer für stundenlange Verspätungen auf der TGV-Strecke Paris-Lyon. Autobahnen mussten gesperrt werden. 500 Feuerwehrleute sind aktuell im Einsatz. Die Gefahr von Wald- und Flächenbränden in Frankreich ist wegen der aktuellen Hitzewelle extrem hoch. Das Feuer im Wald von Fontainebleau könnte dabei von Brandstiftung ausgelöst worden sein. In den vergangenen Tagen waren bereits Dutzende Personen in Frankreich festgenommen worden, die im Verdacht stehen, absichtlich oder aus Versehen Feuer ausgelöst zu haben.
6: Die Tabaksteuer soll stärker erhöht werden als bisher geplant. Das geht aus einem Schreiben des Bundesfinanzministeriums hervor, das dem Redaktionsnetzwerk Deutschland vorliegt. Auch Tabakbauern in Rheinland-Pfalz könnten davon betroffen sein. Ein Großteil ihrer Ernte wird für Shisha-Tabak verwendet. Dieser fällt unter den niedrigen Pfeifentabaksteuersatz. Der Landesverband Rheinland-Pfälzischer Tabakpflanzer geht aber davon aus, dass auch dieser bei einer Steuererhöhung angepasst werde. Der Maler und Bildhauer Anselm Kiefer ist in den Orden Pour le Mérite für Wissenschaft und Künste aufgenommen worden. Das teilte Kulturstaatsminister Weimer mit. Neben dem 81-Jährigen wurde unter anderem auch die Performance-Künstlerin Marina Abramovic aufgenommen. Die Mitgliedschaft in dem Orden gilt als eine der höchsten Ehrungen für Künstler und Wissenschaftler, die in Deutschland vergeben werden. SWR-Nachricht, Nachrichtenredaktion Heike Lüttich und Ramin Movasagian. Das Wetter für Baden-Württemberg und Rheinland-Pfalz. Ein Hoch mit trockener und heißer Luft bestimmt das Wetter. Die Vorhersage? Bis zum Abend meist sonnig mit nur wenig Wolken bei maximal 29 bis 36 Grad. Morgen ähnlich, ein Mix aus Sonne und Wolken. Ab dem Abend ziehen kräftige Gewitter zu uns. Dazu werden es 27 bis 35 Grad. 15.05 Uhr.
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9: Und los geht's heute auf Kuba am Strand mit Compay Segundo. Und das Beste, Maria ist auch da. Ich bin Adelheid Kleine. Willkommen zu Hörbar.

ja, die hat schon so manchem den Kopf verdreht. Maria en la playa. Maria am Strand. Auch Compay Segundo, die Sängerlegende Kubas. Seine Kollegin Omara Postuondo, die hat sogar mal über ihn gesagt, er war Teil der kubanischen Flagge. Und die weht ja zum Glück bis heute. Die Hörbar ist hier mit einer Stunde Musik grenzenlos. Schön, dass Sie dabei sind. Und ja, Sie können sich schon mal bereit machen. Wir drehen heute so dolle am Globus, dass einem schon schwindelig werden kann. Flaggen haben wir jede Menge diesmal. Dänemark ist dabei, Indien, die Schweiz, die Türkei, Südtirol, Georgien, Australien, Spanien oder auch Estland und Deutschland. Und unser Fokuskünstler heute, der kommt aus Südafrika, aus Johannesburg. Bongeziwe Mabandla heißt er. Er hat schon als Jugendlicher angefangen, Songs zu schreiben. Und man kann durchaus sagen, dass er die wachsende Black Alternative-Szene von Afrika mitgeprägt hat. Mit seiner ganz eigenen Kombination aus Folk, aus Neo-Soul und afrikanischen Musiktraditionen. Schon dreimal gab es den South African Music Award für ihn. Jetzt hat er wieder ein neues Album rausgebracht und das haben wir hier schon aufliegen. Ndingu Bani heißt es. Das ist Xhosa und bedeutet, wer bin ich? Ich denke, sagt Bongeziwe, wenn du weißt, wer du bist, kannst du wissen, wo es hingeht, was der nächste Plan ist. Hier ist er mit Walila. Walila.

In den Dolomiten waren wir da gerade unterwegs mit den drei Musikerinnen von Garnes aus Laval in Südtirol. Die mutige Königstochter Dola Sila aus der ladinischen Sagenwelt haben sie hier besungen, in der Sprache ihrer Heimat, auf Ladinisch. Das ist eine der ältesten rätoromanischen Sprachen, die sich bis heute erhalten hat. Garnes, an der Hörbar in HR2 und SWR Kultur. Melanie Horsnell aus Australien, Niki Reiser, Filmkomponist aus der Schweiz, die Band Afingin aus Dänemark oder auch indische Klänge an der Sitar mit Anushka Shankar, sie alle waren Teil dieser ersten Musikrunde. Und hier geht's jetzt direkt weiter in die nächste Runde mit 6 Titeln am Stück. Und die Runde, die führt nochmal unser Fokuskünstler aus Südafrika an, Bongeziwe Mabandla. Dingu Bani, wer bin ich? Das fragt er mit seinem neuen Album. Ein Blick zurück ist das auf ja, das, was ihn geprägt hat. Als Kind einer alleinerziehenden Mutter aufzuwachsen in der Kleinstadt Solo in der ländlichen Provinz Eastern Cape. Oder als African Star auf großen internationalen Festivals zu spielen. Oder als sensibler Musiker, der mit seinen Songs Menschen verbinden will. Hier ist er mit Mganwam.

Bonge Ziwe Mabandla, Sänger, Songwriter und Gitarrist aus Südafrika, an der Hörbar von HR2 und SWR Kultur. Sama, so hieß dieser Song, den er hier auf Xhosa gesungen hat. Und das bedeutet auf Deutsch, etwas versuchen, sich bemühen. Ein Titel von seinem neuen Album war das nochmal. Digubani heißt es, Wer bin ich? Und das war unser Fokus heute hier an der Hörbar. Davor gab's in dieser Musikrunde Choralklänge aus Estland, begleitet an der traditionellen Pfeifenorgel, mit den vier Frauen von Öhunese. Außerdem einen georgischen Tanz, gespielt vom Mandolinisten Avi Avital und seinem Ensemble, oder auch Gaye Suakyol aus der Türkei mit psychedelisch-anatolischem Pop, anders kann man es nicht nennen. Und das war noch längst nicht alles. 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Die Hörbar ist eine Co-Produktion von HR2 und SWR Kultur. So, und mit der Band Acetre geht's jetzt nochmal nach Galizien, dahin, wo die Kelten auf die Iberer getroffen sind. Und damit sage ich Tschüss für heute. Morgen gibt's eine neue Hörbar. Vielleicht sind Sie ja wieder mit dabei. Mein Name ist Adelheid Kleine. Bis zum nächsten Mal. Machen Sie es gut.

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2: Um 16 Uhr mit Frauke Vetter. Das Auswärtige Amt in Berlin hat als Reaktion auf russische Cyberangriffe den russischen Botschafter einbestellt. Das Gespräch habe am Vormittag stattgefunden, sagte eine Ministeriumssprecherin. Seit Jahren beobachte man bösartige Cyberaktivitäten aus Russland gegen Deutschland, gegen die Mitgliedstaaten der EU sowie auch internationale Partner. Russland hat inzwischen reagiert und seinerseits den deutschen Botschafter einbestellt. Die geplante Änderung bei staatlichen Hilfen für alleinerziehende Elternteile stößt auf Kritik. Die Bundesregierung will den Unterhaltsvorschuss künftig nur noch für Kinder bis zum 16. Geburtstag auszahlen und nicht wie bisher bis zur Volljährigkeit. Mecklenburg-Vorpommerns Ministerpräsidentin Schwesig spricht vom falschen Weg. Der Staat solle lieber gegen diejenigen vorgehen, die sich vor dem Unterhalt drücken. Vom Deutschen Frauenrat heißt es, die Pläne könnten unzählige alleinerziehende Frauen in die Armut treiben. Rauchen soll teurer werden als bisher geplant. Wie es aus Kreisen der Regierungskoalition heißt, soll die Tabaksteuer für eine Packung Zigaretten bis 2030 von bisher 4 auf 6,20 Euro steigen. Damit würde die Packung knapp 12 Euro kosten. Aus Berlin, Jakob Mayer.
3: Die Erhöhung der Tabaksteuer stehe im Einklang mit dem Ziel der Bundesregierung, die Raucherquote von Jugendlichen und Erwachsenen zu senken. Außerdem diene sie der Haushaltskonsolidierung. Der Bund muss Milliardenlücken schließen. Kanzleramtsminister Thorsten Frey verwies in diesem Zusammenhang auf finanzielle Zugeständnisse, die der Bund den Ländern bei der Reform der gesetzlichen Krankenversicherung Ende vergangener Woche gemacht hat. Konkret sprach Frey im ARD-Morgenmagazin von Veränderungen zugunsten der Krankenhäuser und der stationären Versorgung.
2: In Nordfrankreich breitet sich ein Feuer immer weiter aus. Betroffen ist das Waldgebiet rund um Fontainebleau, nahe der französischen Hauptstadt Paris. Dabei handelt es sich um eines der größten zusammenhängenden Waldgebiete Westeuropas. Rund 800 Hektar Vegetation wurden laut den Behörden bereits zerstört. Wegen des Feuers sind mehrere Autobahnabschnitte in Richtung Süden gesperrt. Außerdem gibt es starke Beeinträchtigungen im Zugverkehr. Das gleichnamige Schloss Fontainebleau sei aktuell nicht gefährdet, heißt es. Der Stromausfall in mehreren Kommunen im Kreis Ludwigsburg und im Rems-Murr-Kreis dauert nach Angaben der Behörden noch bis etwa 17 Uhr an. Dadurch könne es zu Ausfällen im Mobilfunknetz und damit zur Nichterreichbarkeit des Notrufs kommen. Die Stadt hat Notfalltreffpunkte für die Bevölkerung am Bauhof Remseck-Aldingen und in der Grundschule in Pattonville eingerichtet. Auslöser war eine Explosion bei Reparaturarbeiten in einem Umspannwerk in Remseck-Aldingen. Der Brand sei inzwischen gelöscht, wie die Feuerwehr mitteilt. Immer mehr Menschen in Deutschland beschweren sich über verbotene Werbeanrufe. Laut Bundesnetzagentur gingen mit fast 22.000 insgesamt 13% mehr Beschwerden ein als im ersten Halbjahr 2025. Aus Bonn, Gisela Hartmann.
4: Knapp 30% der Beschwerden im laufenden Jahr betrafen demnach Werbeanrufe zu Gewinnspielen. Auch über Anrufe zu Dienstleistungen wie etwa Handwerkertätigkeiten und über Werbung für Strom- und Gasverträge von Energieversorgern beschwerten sich viele Verbraucher. In Deutschland ist Telefonwerbung nur erlaubt, wenn die angerufene Person zu Beginn des Anrufes zustimmt. Firmen, die unerlaubte Werbeanrufe, sogenannte Cold Calls, machen, riskieren Bußgelder von bis zu 300.000 Euro. Im vergangenen Jahr hat die Bundesnetzagentur in dem Bereich Bußgelder von mehr als 1 Million Euro verhängt.
2: Der Maler und Bildhauer Anselm Kiefer ist in den Orden Pour le Mérite für Wissenschaft und Künste aufgenommen worden. Das teilte Kulturstaatsminister Weimer mit. Neben dem 81-Jährigen wurde unter anderem auch die Performancekünstlerin Marina Abramović aufgenommen. Die Mitgliedschaft in dem Orden gilt als eine der höchsten Ehrungen für Künstler und Wissenschaftler, die in Deutschland vergeben werden. SWR Nachrichten, Redaktion Heike Lüttich und Ramin Movasakian. Das Wetter für Baden-Württemberg und Rheinland-Pfalz. Das aktuelle Hoch wird morgen durch ein Tief verdrängt. Die Vorhersage: bis zum Abend Sonne, in der Nacht ziehen Wolken auf. Gegen morgen in der Mitte und im Süden Baden-Württembergs Regen und Gewitter. Maximal 27 Grad im Hochschwarzwald und bis 35 Grad in der Vorderpfalz. 16.05 Uhr.
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5: Mit Martin Gramlich, hallo zusammen.
6: So in den letzten Tagen ist es auch abends nach 10 Uhr eigentlich nicht mehr unter 30 Grad gefallen. Das war auf jeden Fall für mich und meine Mitbewohnerin in der Wohnung zusammen recht belastend.
5: Ja, so ein ähnliches Lied können vermutlich gerade wieder viele singen. Gerade Mieterinnen und Mieter sind von Hitze oft besonders betroffen, denn sie können ja nicht einfach bauliche Veränderungen in ihrer Wohnung vornehmen zum Hitzeschutz oder zur Kühlung. Hitze in Mietwohnungen, das Thema beschäftigt uns heute. Dann befassen wir uns mit einer sehr fragwürdigen Art der Hitzebekämpfung in manchen Gegenden von Südkorea.
7: Gerade an heißen Tagen schwören einige Koreaner auf eine kräftige Suppe aus Hundefleisch, Gemüse und Gewürzen. Zumindest war das eine lange Zeit so.
5: Denn inzwischen hat das südkoreanische Parlament ein Hundefleischverbot erlassen. Aber bis es Anfang nächsten Jahres in Kraft treten kann, gibt es noch einige praktische Hindernisse. Auch das schauen wir uns an. Ein bisschen Abkühlung verspricht dann unsere heutige Forschungsreise. Da geht es nämlich mit einer Forschungstaucherin von der Uni Konstanz in die Antarktis. Was sich dort unter Wasser erforschen lässt und ob 4 Grad Wassertemperatur bei minus 20 Grad Lufttemperatur schon fast wieder eine kuschelige Angelegenheit sind, unter anderem darüber sprechen wir. Das und mehr heute bis 17 Uhr hier im Wissensmagazin Impuls.

0: Rapture, das klingt verdächtig nach den 80er Jahren und das ist es auch. 80er Jahre Pop aus einer eher ungewohnten Ecke, nämlich aus Usbekistan. Ein Song war das von der Sängerin Natalia Nurmagomedova. Das Stück wurde kürzlich wiederentdeckt und auf einer Retro-Kompilation wieder veröffentlicht. 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Juli. Die Sommerferien, die sind schon in schönstem Gang in Rheinland-Pfalz oder sie sind zumindest in Sichtweite in Baden-Württemberg. Es ist also Reisezeit. Ja, und auch wir wollen uns wieder auf die Reise machen hier in Impuls und sprechen deshalb in den kommenden Wochen mit Wissenschaftlerinnen und Wissenschaftlern über ihre Forschungsreise. Wir machen uns auf zum Beispiel zu einem aktiven Vulkan. Wir gehen in die Steppe von Kasachstan oder besuchen in Tansania eine Hyänenpopulation. Also, wie sieht der Alltag auf solchen Reisen aus? Welche Forschungsfragen sollen dabei geklärt werden? Was sind die besonderen Herausforderungen und Highlights solcher Reisen? Das fragen wir in den kommenden Wochen immer wieder in unserer Reihe.
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0: Heute zum Auftakt unserer Reihe gibt es da eine willkommene Abkühlung, gerade bei der aktuellen Hitze, vielleicht sogar etwas zu viel des Guten, denn heute verschlägt es uns in die Antarktis, wo Temperaturen von um die minus 20 Grad herrschen. Und dorthin hat die Konstanzer Biogeochemikerin Dr. Elisa Merz eine Forschungsreise unternommen, und zwar als Forschungstaucherin. Darüber wollen wir sprechen. Frau Merz, grüße Sie.
2: Hallo.
0: Ich habe gelesen, schon die Anreise, der Flug in die Antarktis war wohl recht abenteuerlich. Keine Economy Class, Business gleich gar nicht, sondern Transportraum Class. Wie war das?
2: Ja, das ist auf jeden Fall sehr, sehr anders. Also man fliegt dort mit diesen Militärmaschinen in der Regel hin. Und die Sitze sind teilweise vorhanden, teilweise auch nicht. Man sitzt in unterschiedlichen Netzen quasi drin. Ich kam mir ein bisschen vor wie James Bond, der gleich mit dem Fallschirm hinten rausspringt. Okay. Genau, also es ist sehr, sehr laut. Es wird auch sehr, sehr kalt da drin. Es ist dann doch schon sehr, sehr frisch.
0: Wenn es da schon recht kühl ist, das ist ja eine ganz gute Vorbereitung auf die Antarktis. Da herrschen dann Temperaturen um die minus 20 Grad. Sie sind zum Tauchen dorthin geflogen. Freut man sich da aufs Wasser? Das ist im Vergleich zur Außentemperatur ja fast schon kuschelig warm. 4 Grad habe ich gelesen.
2: Genau, also im Süßwasser sind es 4 Grad, im Meer kann das schon auch kälter werden, also bis zu 2, teilweise auch bis 0 Grad runter. Und das ist dann schon frisch. Also man spürt diese Unterschiede auch. Wir haben meistens auf McMurdo, also an der Station im McMurdo Sound, also im Meer, unseren Checkout-Tauchgang. Das heißt, wir probieren all unsere Geräte nochmal aus und auch das Setup, was wir dann nutzen werden, einfach, weil es einfacher ist, auf Station mit anderen Tauchern und dem richtigen Equipment und den ganzen Werkzeugen, die wir dann da noch vor Ort haben, Sachen nochmal zu reparieren oder auszutauschen, bevor es dann für uns ins Feld geht.
0: Also diese Test-Tauchgänge, das war dann an der McMurdo-Station, das ist die große Station der Amerikaner. Getaucht oder Ihre Forschungstauchgänge, die haben Sie dann aber in einem See unternommen, der knapp 90 Kilometer, wenn ich es recht weiß, von McMurdo entfernt ist. Lake Frixel?
2: Genau, Lake Frixel. Das
0: okay.
2: ist im McMurdo Dry Valley. Und das ist einer der ersten Seen, also es ist eine Kette aus Seen. Das war früher mal ein großer See, der jetzt durch mehrere Gletscher getrennt wird. Und Lake Frixel ist der erste See, der da in dieser Kette ist. Und das Besondere an dem See ist, dass es 4 bis 5 Meter Eisschicht obendrauf, also ganzjährig, das Eis schmilzt da nicht. An den Rändern schmilzt das Eis auf. Aber ansonsten ist diese Eisdecke immer da. Und das bedeutet, dass Wind und Wellen zum Beispiel die Wassersäule nicht mixen. Also wir haben dort ein System, was sehr, sehr abgeschottet ist. Und eben auch durch diese Umwelteinflüsse eigentlich eher unberührt ist.
0: Okay, das heißt, habe ich auch gelesen, es herrschen in diesem See besondere Bedingungen, was den Sauerstoffgehalt angeht.
2: Genau, das ist auch, warum mich das interessiert. Also wir haben dort sogenannte mikrobielle Matten. Und mikrobielle Matten, das kann man sich vorstellen wie eine Lasagne aus unterschiedlichen Mikroorganismen, die da leben. Die bilden wirklich solche Schichten, also wie so Baumringe. Und die Schichten sind aufgrund dessen, welche Redoxbedingungen wir haben, also welche chemischen Verbindungen da zur Verfügung stehen und ob Licht ankommt. Also ganz oben sind die Organismen, also die Mikroalgen, die Photosynthese machen, und dann weiter runter kommen andere Bakterien.
0: Warum ist das wichtig oder warum ist diese Frage so interessant und welche speziellen Fragen wollen Sie mit diesen Mikroorganismen da erforschen?
2: Also ich forsche, oder auch die Arbeitsgruppe, in der ich hier arbeite, arbeitet an Diatomeen oder auch Kieselalgen genannt. Mhm. Das sind einzellige Algen, also Eukaryonten, und die sind allgemein sehr, sehr wichtig, weil jeder 5. Atemzug, den wir Menschen machen, der wurde von denen produziert. Also die sind ganz, ganz wichtig, was die Photosynthese angeht und auch die globale Sauerstoffproduktion.
0: Okay, was lässt sich da an diesen Kieselalgen in diesem See zeigen?
2: Genau, und das ist, was ich mir angucke, ist eben, was machen die, wenn die keine Photosynthese machen können? Also was machen die in dieser polaren Nacht? Also in der Antarktis ist es natürlich auch so, dass wir über den Winter, also den antarktischen Winter, dass es während unseres Sommers ist, gar kein Licht auf die Antarktis trifft. Und da müssen diese photosynthetisch aktiven Organismen eben auch überleben können. Und das ist was, was ich mir zum Beispiel angucke. Hm? Also welche alternativen Stoffwechselwege haben diese oder können diese Organismen durchführen, um diese lange Zeit zu überbrücken im Dunkeln.
0: Schauen wir uns nochmal praktisch an, wie dann das Tauchen funktioniert. Sie haben schon gesagt, also es gibt diese Test-Tauchgänge direkt an der McMurdo-Station, um die Ausrüstung zu testen. Was braucht man da alles? Was muss man da anziehen oder was hat man da alles dabei?
2: Also wir haben einen Trockentauchanzug an, weil sonst würde das sehr, sehr kalt werden. Es gibt auch Nassanzüge, also wo die Haut nass wird. Bei uns werden ausschließlich der Kopf und die Hände nass. Manche Leute haben aber auch Trockenhandschuhe. Also dann werden nicht mal die Hände nass, der Kopf wird allerdings immer nass. Man hat dann eine sehr enge Manschette am Hals an und dadurch bleibt der Körper in der Regel trocken, es sei denn, es ist ein Loch drin. Ja. Das gibt es natürlich auch. Wir haben einen großen Tauchhelm auf und können mit der Oberfläche sprechen. Also wir werden nicht wie beim normalen Tauchen oder beim Gerätetauchen, was man hat, dass man die Flasche und alles selber mitträgt. Wir haben eine kleine Flasche auf dem Rücken, das ist unsere Bailout-Bottle oder quasi Notfallflasche. Und die normale Luftzufuhr wird von oben gesteuert.
0: Das heißt, es ist mit einem Schlauch verbunden mit jemand, der da draußen am Ufer steht und sozusagen eine Leine zu Ihnen runter hat.
2: Genau, und oben sitzt jemand, der hat die ganzen Apparaturen quasi und kann gucken, wie viel Luft der Taucher noch hat und kann dann oben auch die Flaschen wechseln. Und das Schöne ist, dass wir mit der Oberfläche quasi kommunizieren können. Und das ist super praktisch, gerade wenn man Proben nimmt. Da kann ich gut beschreiben, sagen, okay, ich bin jetzt hier und hier auf der und der Tiefe. So und so sieht es hier aus. Also wir haben hier ganz viel braune Pigmente und das sind wahrscheinlich eben meine Kieselalgen, mit denen ich arbeite. Und dann haben wir auch oft, wenn wir die Probenröhrchen haben, die sind dann beschriftet. Und dann kann ich sagen, okay, Probe Z kommt von da und da und Probe Y wurde aus der und der Tiefe genommen. Ja. Und das ist natürlich super einfach, weil ich mir das als Taucher nicht merken muss, sondern oben kann jemand mitschreiben.
0: Okay. Ich frage mich gerade, was jetzt hier bei diesem Tauchvorgang, also jemand ist oben am Ufer und jemand ist unten im Wasser, was da der unangenehmere Job ist. Ich vermute, oben ist es ja auch nicht so richtig kuschelig, wenn man da steht, in antarktischen Winden oder in Temperaturen, oder ist es doch im Wasser schlimmer?
2: Nee, also die schlechteste Position hat tatsächlich die Person, die die Leinen führt. Also es gibt immer jemanden, der direkt am Tauchloch, also wir schmelzen ein Loch ins Eis, durch das wir tauchen, am Tauchloch steht und der die Leine aufnimmt oder abgibt, je nachdem, wo der Taucher, ob der zurückkommt oder eben wegschwimmt, da wird es sehr, sehr kalt. Und das ist auch der limitierende Faktor. Also in diesen Winden und in der Antarktis ist immer Wind, also es ist nie windstill, da wird es dann einem doch am kältesten. Also die anderen dürfen in der Hütte drin stehen oder in dem Zelt, was aufgebaut ist, und die sind auch windgeschützt. Aber die Person am Loch, die hat wirklich den Knochenjob.
0: Was würden Sie sagen, ist das Tollste am Forschungstauchen oder generell auf dieser antarktischen Reise mit den Tauchgängen, und worauf könnten Sie gut verzichten?
2: Eins der großartigsten Dinge als Mikrobiologin oder an den Mikroorganismen interessiert ist, im Lake Frixel gibt es keine größeren Tiere. Also wir haben keine Fische und auch keine Würmer. Es gibt ein paar Nematoden oder Bärtierchen, aber das sind wirklich sehr, sehr kleine Organismen. Und man ist da in einer Welt der Mikroorganismen. Es gibt keine großen Pflanzen oder größere Algen. Und das ist schon beeindruckend zu sehen, einfach in einer Welt zu sein, wo Chemie, Physik und die Mikrobiologie so ein bisschen zusammenarbeiten. Das ist eigentlich ein Riesenfaktor da drin.
0: Sie sind da wie Gulliver in dieser Reihe.
2: Ja, tatsächlich, das passt ganz gut. Genau. Und was ich gut verzichten kann, das ist, wenn man so viel eingepackt ist, weil wir natürlich ganz viele Schichten anhaben unter unserem Trockenanzug, ist auf Toilette zu gehen ein bisschen schwierig. Ja, okay. Und das ist dann immer, wenn man dann mehrere Stunden draußen steht, ist der Toilettengang ein bisschen anstrengend. Das ist dann, wo man denkt, ach, schade.
0: Kann man sich gut vorstellen. Gibt es Pläne für weitere Tauchreisen in die Antarktis?
2: Ja, hoffentlich dieses Jahr nochmal.
0: Dr. Elisa Merz von der Uni Konstanz. Auf einer Antarktis-Expedition hat sie als Taucherin die sauerstoffarmen Bedingungen im Lake Frixel erforscht, bei minus 20 Grad Außentemperatur und 4 Grad Wassertemperatur. Das war der Auftakt zu unserer Sommerreihe über Forschungsreisen. Frau Merz, danke Ihnen sehr.
2: Danke Ihnen.
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0: Não sou daqui.
1: Não sou daqui. Ich bin gar nicht von hier. Singen Nancy Vieira von den Caberden und der Sänger Fred Martins aus Brasilien. 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Künstliche Intelligenz kann die Wissenschaft enorm beschleunigen, um nicht zu sagen revolutionieren. Ein praktisches Beispiel: Als der Genetiker Ewan Ashley 2010 sein Genom analysieren ließ, unter anderem auf Risiken für Krankheiten, brauchte eine 31-köpfige Forschungsgruppe damals dafür 9 Monate. Eine spezialisierte KI-Plattform mit dem Namen Claude Science, die kam jetzt kürzlich bei der gleichen Aufgabe schon nach 30 Minuten zu ähnlichen Ergebnissen. Wie künstliche Intelligenz eingesetzt werden kann in der Forschung, wie sie sie beschleunigen kann, das zeigt auch ein neuer sogenannter KI-Agent, also eine künstliche Intelligenz, die mehrere Forschungsaufgaben und Analysen verbinden kann. BayernMe heißt dieser KI-Agent und wie er arbeitet, das wurde gerade in der Fachzeitschrift Science in einer Studie vorgestellt. Über die Studie und was KI-Agenten wie BayernMe für die Forschung bedeuten, darüber berichtet Veronika Simon aus der SWR Wissenschaftsredaktion.
2: Die Arbeit von Wissenschaftlerinnen und Wissenschaftlern ist nicht immer so spannend, wie man es sich vielleicht vorstellt.
3: Im Labor habe ich jeden Tag viele mühsame Arbeitsschritte.
2: Jerry Yu arbeitet in der Krebsforschung an der Stanford School of Medicine. Fast jeden Tag muss er dafür etwas klonieren. Das heißt, er plant Experimente, in denen er Zellen genetisch verändern will. Dafür muss er Gentransporter konstruieren, Zeitabläufe und Arbeitsschritte planen.
3: Ich habe Jahre gebraucht, bis ich es jetzt wirklich beherrsche. Und ich verbringe immer noch jeden Tag, jede Woche viele Stunden damit.
2: Viele Experimente und ihre Vorbereitungen sind Zeitfresser in der biomedizinischen Forschung, selbst für erfahrene Wissenschaftler. Dazu kommt: Die Datenmengen werden immer größer, das Wissen auch, aber die Analysen brauchen Zeit. Genau hier soll ein KI-Agent ansetzen, den der Krebsforscher Jerry Yu gemeinsam mit seinem Team aus den USA entwickelt hat. BeyondMe haben sie es genannt. Es wurde jetzt in der Fachzeitschrift Science veröffentlicht. Die Idee? Forschende chatten mit einem Large Language Modell, ähnlich wie bei ChatGPT. Sie geben dem KI-Sprachmodell Daten, die sie erhoben haben, und erklären ihre Forschungsfrage. BeyondMe greift dann selbstständig auf alle möglichen Programme und spezialisierten KI-Modelle zurück, die hier nützlich sein könnten. BeyondMe verknüpft die Werkzeuge selbstständig, kann den Forschenden weitere Experimente vorschlagen und sagen, welche Substanzen er dafür vorher wo besorgen muss. Dieses Planen und Verknüpfen von verschiedenen Tools und Datenbanken ist im Vergleich zu anderen KI-Modellen der entscheidende Unterschied, sagt Jiří Leskovič, Professor für Computerwissenschaften an der Stanford-Universität und Letztautor der Studie über BeyondMe.
3: Die meisten KI-Modelle in der Biologie sind sehr spezialisiert auf eine bestimmte Aufgabe, einen bestimmten Datentypen. Sie sind sehr wirkungsvoll, aber sie sind eben auf ein Problem beschränkt. BeyondMe ist das nicht. Das ist ein Agent, der über all diesen spezialisierten Tools steht.
2: Das ermögliche umfassende Analysen in vielen Teilbereichen der Biomedizin, von Genetik über Immunologie bis hin zur Pharmakologie. Das werde die Arbeit in diesem Feld verändern.
4: Wir werden tatsächlich eine Beschleunigung wissenschaftlicher Erkenntnis sehen in den nächsten paar Jahren,
2: sagt Jan Korbel, Leiter der Datenwissenschaften am Europäischen Laboratorium für Molekularbiologie EMBL in Heidelberg. Denn KI-Agenten wie BeyondMe sind in den Tests ähnlich gut wie Fachleute mit jahrelanger Erfahrung. Aber sie sind schneller. Während Experten für die Genanalyse bei einer seltenen Erkrankung im Schnitt 110 Minuten brauchten, war BeyondMe nach 3 Minuten fertig. Datenwissenschaftler Korbel vom EMBL in Heidelberg.
4: Man kann sich schon überlegen, was das in Zukunft für Diagnose, aber auch für wissenschaftliche Forschung bedeutet. Genauso wissen wir schon seit einigen Jahren. Literaturanalysen beschleunigen sich durch Tools wie ChatGPT und Claude gewaltig. Also wenn man früher als Doktorand vielleicht mehrere Stunden in der Bibliothek verbracht hat, wenn man heutzutage einen richtigen Prompt bei ChatGPT oder Claude eingibt in deren Pro-Version, dann hat man nach ein paar Sekunden schon Ergebnisse, mit denen man sehr gut arbeiten kann.
2: Für die Forschung sei diese Entwicklung eine große Chance, so Korbel. Aber man müsse aufpassen, dass die Expertise nicht vor lauter Automatisierung verloren geht.
4: Ich sage allen Wissenschaftlern, mit denen ich zusammenarbeite, ihr müsst verstehen, was ihr da macht. Also wenn die KI etwas für euch löst, müsst ihr nachvollziehen können, warum.
2: Denn auch wenn die Entwickler versuchen, das zu verhindern, KIs machen Fehler. Jiří Leskovich von der Stanford-Universität ist optimistisch, dass Forschende durch die Nutzung nicht automatisch an Expertise verlieren.
0: Now these tools are here to speed up things,
3: but diese Werkzeuge beschleunigen die Dinge, aber sie nehmen uns das Denken nicht ab. Taschenrechner machen uns auch nicht zu schwächeren Wissenschaftlern. Entsprechend macht uns auch Beyond Me nicht zu schwächeren Wissenschaftlern. Im Gegenteil, ich glaube, es macht uns zu besseren Forschern.
2: So der Entwickler von Beyond Me. Seitdem Beyond Me vor etwa einem Jahr online gestellt wurde, haben es laut den Herstellern über 10.000 Forschende weltweit genutzt. Einige griffen täglich oder einmal pro Woche darauf zu. Denn für die Arbeit von Wissenschaftlern wie Jerry Hugh können solche Agenten eine kleine Revolution bedeuten.
5: Es verändert, wie Biologen arbeiten. Statt Stunden brauche ich Minuten. Ich kann also mehr Zeit mit dem Teil der Wissenschaft verbringen, die wirklich einen Menschen braucht.
2: Denn ein paar Sachen können noch nicht von KIs übernommen werden, sagt Datenwissenschaftler Korbel.
4: Im Moment braucht man den Menschen, um überhaupt einordnen zu können, ist das ein wichtiges Resultat? Werden wir dadurch weitergebracht?
2: Hier könne man den Modellen nicht immer vertrauen.
4: Die verkaufen alles als toll. Dann ist man die Frage, kann man dem glauben?
2: Als letzte Instanz glaube er immer einem Menschen, keiner KI.
1: Ja, das ist doch vielleicht eine ganz gute Faustregel. Künstliche Intelligenzen, speziell KI-Agenten wie Beyond Me, können die Forschung zum Beispiel im Bereich Biomedizin enorm beschleunigen. Eine entsprechende Studie dazu ist gerade im Fachmagazin Science erschienen. Hintergründe dazu waren das von Veronika Simon aus der SWR-Wissenschaftsredaktion hier im Wissensmagazin Impuls.

0: I Believe in It Now, tolle Musik aus New York von Paul Spring. 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Ja, es ist heiß draußen, schon wieder oder immer noch. Und bei vielen ist es nicht nur heiß draußen, sondern auch heiß drinnen in der Wohnung. Speziell für Menschen, die zur Miete wohnen, kann Hitze oft eine besondere Herausforderung werden, denn sie können ihre Wohnung ja nur begrenzt vorbereiten oder ausrüsten auf große Hitze. Denn bauliche Veränderungen auch zur Kühlung sind Vermietersache. Dazu kommt, dass Mieterinnen und Mieter vor großer Hitze im Sommer rechtlich sozusagen nicht geschützt sind, anders als beim Thema Kälte im Winter. Zu einer betriebsbereiten Heizung sind Vermieter nämlich rechtlich verpflichtet, zur Kühlung nicht. Überhaupt ist dieses Thema Kühlung von Mietwohnungen angesichts von zunehmenden Hitzeperioden doch immer noch erstaunlich wenig beleuchtet. Dazu hat sich unser Reporter Clemens Haug aus der ARD-Klimaredaktion umgehört bei Fachleuten, aber auch bei Mietern und Mieterinnen.
1: Tomke Meyer wohnt unter dem Dach eines Altbaus aus der Gründerzeit in Leipzig. Die vergangene Hitzewelle hat auch in ihrer Wohnung zu neuen Temperaturrekorden geführt.
2: Es hat sich nachts dann immer ein bisschen abgekühlt, aber so in den letzten Tagen ist es auch abends nach 10 Uhr eigentlich nicht mehr unter 30 Grad gefallen. Das war auf jeden Fall für mich und meine Mitbewohnerin in der Wohnung zusammen recht belastend.
1: Viele Betroffene tauschen gerade in sozialen Netzwerken Tipps und Tricks gegen die Hitze aus. Cem Mutlu wohnt in einem Nachkriegshaus im Essener Norden. Er hatte sich auf die Hitzewelle vorbereitet, allerdings mit mäßigem Erfolg.
3: Ich habe nämlich noch eine Klimaanlage laufen, die zwar jetzt nicht dafür sorgt, dass es bei mir angenehm kühl wird, aber immerhin geht die Luftfeuchtigkeit raus und ich werde von dem Ding angepustet. Das kühlt schon mal ein bisschen, aber so wirklich runterkühlen tut es nicht, leider.
1: Wie groß der Hitzestress für deutsche Mieterinnen und Mieter eigentlich ist, darüber wissen Behörden und Verbände erstaunlich wenig, sagt Anna Wolf, Referentin für Wohnungs- und Mietenpolitik beim Deutschen Mieterbund.
4: Na, wie viele Mieterinnen sind betroffen? Bei wie vielen Gebäuden werden bestimmte Temperaturen auch überschritten? Wie häufig werden sie überschritten? Dazu gibt es tatsächlich relativ wenig Daten.
1: Deutschland gehört zum traditionell eher kühlen Mitteleuropa. In der Vergangenheit waren die Winter das wichtigere Thema, das prägt. So sind Städte und Gemeinden dazu verpflichtet, eine Wärmeplanung vorzulegen. Hitzeschutzpläne dagegen sind freiwillig. Deshalb gibt es sie bislang nur in den Metropolen.
4: Also gerade in den Großstädten haben wir zum Teil 70% Mieterinnen und Mieter. Und gerade in den Großstädten oder in den Städten mit viel verdichteter Fläche haben wir halt diese Hitzeschutzpläne. Das wärmt sich über den Tag auf und in der Nacht fehlen eigentlich sozusagen die Frischluftschneisen, die Grünflächen, die auch wieder dazu beitragen, dass sich das runterkühlt.
1: Mehr Bäume, mehr Flächen, wo Wasser versickern kann, mehr Rankpflanzen an Fassaden. Es gibt viele Konzepte, wie man Städte umbauen kann, damit sie resilienter werden gegen Hitzestress. Allerdings, die wenigsten dieser Maßnahmen lassen sich von jetzt auf gleich umsetzen. Clemens Felsmann beschäftigt sich als Professor an der TU Dresden mit Gebäudeenergietechnik.
5: Es ist heiß, da nützt mir die Stadtplanung natürlich wenig, weil ich schnelle Lösungen brauche. Und da ist der Ruf nach technischen Lösungen, nach technischen Alternativen natürlich schnell da und bringt auch schnelle Abkühlung. Ja, vereinfacht gesagt, ich gehe in den Baumarkt, hole mir ein Kühlgerät und nach einer halben Stunde habe ich eine kühle Wohnung.
1: Wenig überraschend also sind tragbare Klimaanlagen und Ventilatoren derzeit nahezu überall ausverkauft. Sogar viele Klimaschützerinnen und Klimaschützer sehen inzwischen die Notwendigkeit, dass im Sommer mehr Gebäude in Deutschland aktiv gekühlt werden müssen, vor allem da, wo sich kranke und alte Menschen oder kleine Kinder aufhalten. Klimaanlagen können allerdings zu hohen Stromkosten führen, wenn man keine Solaranlage auf dem Dach hat. Ein zweites Problem lässt sich einfach an einer kalten Flasche Limo aus dem Kühlschrank zeigen. Am Glas schlägt sich nach wenigen Sekunden Kondenswasser nieder. Auch eine falsch aufgestellte Klimaanlage kann zu Kondensat führen, das nicht immer bemerkt wird.
5: Schäden, die man nicht sofort sieht, die sich dann erst über längere Zeiträume bemerkbar machen. Und dann geht es natürlich an die sprichwörtliche Bausubstanz und das will niemand haben.

0: Schimmelpilzbildung, Bauschäden durch Auffeuchtungen. Das können alles Folgen sein, die nicht sichtbar sind, weil man, ich sag mal, Kondensat an der Stelle nur bedingt sehen kann.
1: Tomke Meier behilft sich in ihrer Leipziger Dachgeschosswohnung derweil damit, die Sonne so gut es geht draußen zu halten. Wo es keine Rollos gibt, hat sie die Fenster mit alten Zeitungen abgeklebt.
2: Aber das Problem ist auch da, dass wenn nachmittags die Sonne raufknallt in den Temperaturen, die wir in den letzten Tagen hatten, dass dann der Kleber schmilzt von dem Tape, das ich nutze, um die Zeitung festzukleben.
1: Meyers Vermieter wird das Wohnhaus also bald an den Klimawandel anpassen müssen, soll es im Sommer bewohnbar bleiben. Im Optimalfall sinken dann auch die Klimaemissionen im Winter.
3: Mieterinnen und Mieter im Hitzestress, ein Bericht war das von Clemens Hauck aus der ARD Klimaredaktion.

0: Über bauliche Veränderungen im Berliner Stadtteil Lichtenberg hat der Musiker Raphael Triebel hier gesungen. Sein musikalisches Projekt nennt er Copycat. Und das Copy, das bezieht sich auf die Copystraße in Lichtenberg in Berlin, wo Triebel einmal seinen Proberaum hatte, der aber an Umbaumaßnahmen zum Opfer gefallen ist. Unsere alte Liebe heißt der Titel. Ein Stück, das unser Musikredakteur Lenny Lorenz für uns ausgesucht hat. 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Hören Sie doch mal rein oder abonnieren Sie die Liste gern. Darauf findet sich jetzt dann auch das folgende Stück von Eva Klampfer aus Österreich. Sie nennt sich als Musikerin Lilith und der Song heißt My Body.
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0: My Body heißt dieser Titel aus Österreich von Lilith hier im Wissensmagazin Impuls. 16.43 Uhr ist es. Wir schauen nach Südkorea, wo eine, ich sag mal vorsichtig, sehr spezielle, jahrhundertelange Tradition wohl so langsam zu Ende geht. Der Verzehr von Hundefleisch. Der galt in Südkorea lange bei manchen als Delikatesse oder auch als Mittel gegen die oft sehr schwüle Hitze im Sommer. Jetzt hat das südkoreanische Parlament schon 2024 ein Hundefleischverbot beschlossen. Doch das entsprechende Gesetz, das tritt erst Anfang kommenden Jahres in Kraft. Und bis dahin gibt es auch noch ein paar praktische Probleme zu beheben, bis das Geschäft mit dem Hundefleisch dann tatsächlich ein Ende hat.
1: Heruntergekommene Schuppen, Spinnenweben überall, Müll, Dreck, alte Elektroschockerlehnen an der Wand und in einem rostigen Käfig liegt sogar ein Hundeschädel. Anblicke eines verlassenen Schlachthofes für Hunde, nur schwer erträglich für Tierschützerin Shin Ju-woon.
2: Die Schlachter haben die Hunde bei vollem Bewusstsein in einen Wassertank gesteckt. Viele ertranken dabei. Alles nur, damit sich so das Fell leichter entfernen lässt.
1: Erst ab Februar 2027 ist das, was hier offenkundig passiert ist, in Südkorea illegal.
2: Mit einem Brenner wurde den Hunden das verbliebene Fell abgeflammt. Danach wurden sie aufgeschnitten, die Innereien entfernt und der Körper zerlegt. Das Fleisch wurde anschließend an Orte geliefert, an denen Nachfrage nach Hundefleisch bestand, etwa Restaurants oder Märkte.
1: Hundefleisch zu essen hat eine jahrhundertelange Tradition in Südkorea, vor allem in ländlichen Regionen und vor allem im Sommer. Gerade an heißen Tagen schwören einige Koreaner auf eine kräftige Suppe aus Hundefleisch, Gemüse und Gewürzen. Zumindest war das eine lange Zeit so. Es gibt zwar noch immer entsprechende Restaurants, inzwischen hat sich die Gesellschaft gewandelt. Im September 2024 verabschiedete das Land, aus der Sicht vieler endlich, ein Gesetz, das Zucht, Schlachtung und Verkauf von Hunden zu Nahrungszwecken verbietet. Der Abgeordnete Park Hong-kyun sprach vor der Nationalversammlung in Seoul von einem Meilenstein in der Geschichte des Tierschutzes in Südkorea.
3: Schon die schlechten Gewohnheiten eines einzelnen Menschen zu ändern, ist schwer. Wie viel schwieriger muss es dann sein, Jahrzehnte oder gar Jahrhunderte alte gesellschaftliche Traditionen zu verändern? Sie haben den Mut bewiesen, diese überholten und falschen Bräuche zu überwinden und zu verändern. Darauf können Sie wirklich, wirklich stolz sein.
1: Gleichzeitig versprach er unter dem Jubel der anwesenden Tierschützer:
3: Unsere dringendste Aufgabe ist es jetzt, die Schließung von mehr als 2000 Hundefarmen und den Ausstieg der damit verbundenen Betriebe zu unterstützen. Gleichzeitig müssen wir praktikable Lösungen für den Umgang mit rund 630.000 Hunden finden. Dafür müssen wir gemeinsam an einem Strang ziehen.
1: Für jeden Hund, der abgegeben wird, zahlt die Regierung umgerechnet knapp 350 Euro. So will sie den Züchtern den Ausstieg erleichtern. Das hat offenbar funktioniert. Die Branche verschwindet viel schneller als erwartet. Aber zum Leidwesen der Tiere. Ein Mitarbeiter des zuständigen südkoreanischen Landwirtschaftsministeriums, der anonym bleiben will, erklärte der Nachrichtenagentur AFP:
4: Unsere Aufgabe besteht lediglich darin, zu überprüfen, dass sich auf den Farmen oder in den Schlachtbetrieben keine Hunde mehr befinden, bevor die Entschädigungen ausgezahlt werden. Was mit den Hunden geschah, gehört nicht zu unserem Aufgabenbereich.
1: Tierschützer gehen davon aus, dass die Hunde deshalb massenhaft geschlachtet oder verbrannt wurden, damit die Besitzer schnell an das Geld kommen konnten. Dass die Tiere freigelassen oder vermittelt wurden, ist angesichts der hohen Anzahl sehr unrealistisch. Zumal für den Verzehr meist größere Rassen gezüchtet wurden, Südkoreaner aber vor allem eine Vorliebe für kleine Hunde haben. Und zwar inzwischen als Haustier, nicht als Delikatesse.
0: In Südkorea tritt Anfang 2027 ein offizielles Hundefleischverbot in Kraft. Bis dahin gibt es aber noch einige Übergangsprobleme, bis diese fragwürdige Tradition wohl tatsächlich beendet ist. Eine Reportage war das von unserem Korrespondenten Thorsten Iffland hier im Wissensmagazin Impuls.

0: vom Rolling Stone Magazine einmal unter die besten 500 Songs aller Zeiten gewählt. Fix You von Coldplay, auch schon etwas über 20 Jahre alt, der Song. In dem Song, da geht es darum, für Leute da zu sein, die gerade eine schlechte Phase durchleben, Probleme gemeinsam anzugehen. Ja, aber das funktioniert leider eben nicht immer. Manchmal ist da keine Familie, keine Freundin, kein Freund, kein hilfreicher Nachbar, keine sorgsame Hausärztin. Ja, und dann steht man alleine da mit einem Problem, mit einer Krankheit, mit Ängsten oder mit Sorgen. Und dann kann es schon passieren, dass man in die Falle von dubiosen Hilfsangeboten geht, zum Beispiel von so manchen Online-Coachings im Gesundheits- und Psychobereich. Anbieter versprechen schnelle Hilfe, kassieren dafür bis zu fünfstellige Summen, aber außer im Geldbeutel gibt es für die Hilfesuchenden keine Erleichterung. Unser Reporter Jörg Marksteiner hat mit Fachleuten darüber gesprochen, wie man unseriöse Hilfsangebote erkennt, und er hat auch mit Betroffenen gesprochen, die in so eine Beratungsfalle getappt sind.
1: So richtig kann sie es immer noch nicht fassen, was sie da getan hat. Dass sie sich auf Online-Coachings eingelassen und so viel Geld dafür bezahlt hat.
2: Das kann man echt nicht mehr mit Verstand erklären. Ich ärgere mich. Ich bin wütend auf mich, so viel Geld rausgeschmissen, weil diese Schmerzen so stark sind manchmal.
1: Sandra heißt und klingt eigentlich ganz anders, aber sie möchte anonym bleiben. Und trotzdem ihre Geschichte erzählen, die bei ihr mit starken Rückenschmerzen anfängt. Mitte 20 ist sie da, Job, Freizeit, alles kaum noch möglich, erzählt sie. Selbst starke Schmerzmittel helfen nur bedingt. Sie wird von Arzt zu Arzt geschickt, wartet auf Termine und Diagnosen. Aber niemand scheint eine Lösung zu haben.
2: Irgendwann bist du halt so verzweifelt, dass du dich in Facebook-Gruppen umschaust, nach Lösungen suchst, auch bereit bist, den letzten Cent herzugeben, weil du einfach mit diesen Schmerzen nicht mehr leben kannst und nicht mehr möchtest.
1: Angebote werden ihr angezeigt von Coaches, von Heilern, von Anbietern alternativer Methoden, die Linderung und sogar Heilung versprechen.
2: Die sprechen dein Schmerzthema an, sie sprechen deine Psyche an und du denkst dir, das Konzept ist genau auf dich zugeschnitten.
1: In kostenlosen Erstgesprächen und Kontakten wird dieser Eindruck dann oft verstärkt. Wir haben, was du brauchst. So ging es auch dem 18-jährigen Fabian. Er war unzufrieden mit seinem Körper, bis ihm ein Fitness- und Lifestyle-Coach das Gefühl gab, verstanden zu werden.
3: In dem Moment dachte ich mir, er ist ein netter Typ. Er will auch wirklich, dass man was erreicht selber. Er hat sogar Beispiele gezeigt mit Videos von seinen Klienten, die er schon hatte. Und das war so vertrauenswürdig.
1: Rund 3000 Euro sollte der Azubi zahlen. Für Ernährungstipps, WhatsApp-Chats und Gruppencalls. Weil Fabian so viel Geld nicht hatte, schlug der Coach Ratenzahlung vor. Denn die versprochene Hilfe gibt es nur selten umsonst, sagt Johanna Pichler vom Europäischen Verbraucherzentrum.
4: Weil sie dann durch manipulative Gesprächstechniken in einen Vertrag hineingedrängt werden. Das heißt, es wird ihnen parallel zu diesem Gespräch eine Online-Maske zugeschickt und da werden sie dann angeleitet und unter Druck gesetzt, sie mögen da bitte dort und dort klicken und da ihre Daten eingeben. Und nach dem Gespräch befinden sich die Konsumenten und Konsumentinnen plötzlich in einem Vertrag über mehrere tausend Euro.
1: Bei Sandra sind es am Ende sogar mehr als 100.000 Euro, die sie innerhalb von 5 Jahren für dubiose Online-Coachings ausgibt, mit erspartem und geliehenem Geld.
2: Es tut mir heute in der Seele weh, es mir einzugestehen. Im Nachgang, man schämt sich dafür.
1: Mit Leichtgläubigkeit alleine ist das aber nicht zu erklären, sagt Psychotherapeutin Merle Seliger-Sanft. Es ist die Sehnsucht nach Linderung, sagt sie, die Anbieter gezielt ausnutzen, um Geschäfte zu machen.
5: Wenn ich so einen Leidensdruck habe, dann verstehe ich total, dass man gerne diese Lösung hätte und vielleicht auch diese Lösung unbedingt annehmen möchte, ne, weil man denkt, wenn ich das jetzt nicht mache, dann habe ich nicht alles versucht.
1: Ein weiteres Problem: harmlose oder sogar hilfreiche Tipps und problematische Versprechen sind im Netz, gerade bei Mental- und Gesundheitsthemen, oft kaum zu unterscheiden, sagt die Psychotherapeutin.
5: Da ist auch tatsächlich nicht nur alles scheiße, aber das Problem ist jetzt, die Hilfen, die vielleicht gut sein könnten, die gehen ja unter in dieser Flut. Man kann das, wenn man selber nicht in diesem Bereich arbeitet, kaum einordnen.
1: Aber es gibt Warnzeichen, etwa wenn ohne Diagnose Heilung versprochen wird. Wenn die Qualifikation oder Ausbildung der Anbieter nicht klar ist. Denn Coach darf sich jeder nennen, die Bezeichnung ist nicht geschützt. Vor allem aber höchste Vorsicht, wenn in Gesprächen oder Chats Druck ausgeübt wird, einen Vertrag abzuschließen.
0: unseriöse Hilfs- und Beratungsangebote, Online-Coachings im Gesundheits- und Psychologiebereich. Darüber hat Jörg Marksteiner hier berichtet. Und das war unser Wissensmagazin Impuls für heute. Redaktionen Judith Bühler und Christine Langer, Musik Lenny Lorenz. Ich bin Martin Gramlich, empfehle unsere Diskussionssendung Forum gleich nach den 17 Uhr Nachrichten. Da geht es heute an die frische Luft. Die Fachleute-Runde diskutiert im Forum über unsere Sehnsucht nach draußen, darüber, was Natur mit uns macht, warum uns Meer und Berge, Wald und Seen gut tun. Schönen Nachmittag.

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5: Um 17 Uhr mit Markus Westhoff. Die USA wollen ab sofort die Schifffahrt in der Straße von Hormus kontrollieren. Das hat US-Präsident Trump auf seiner Online-Plattform angekündigt. Für die Durchfahrt soll eine Gebühr in Höhe von 20% auf transportierte Frachten verlangt werden. Außerdem werde die Seeblockade erneut aufgenommen. Das heißt, Schiffe dürfen nicht an iranischen Häfen anlegen oder von dort abfahren. Die iranische Regierung hatte kurz zuvor mitgeteilt, die Meerenge erneut gesperrt zu haben. Das Auswärtige Amt in Berlin hat als Reaktion auf russische Cyberangriffe den russischen Botschafter einbestellt. Das Gespräch habe am Vormittag stattgefunden, sagte ein Ministeriumssprecher. Seit Jahren beobachte man bösartige Cyberaktivitäten aus Russland gegen Deutschland, gegen die Mitgliedstaaten der EU und gegen internationale Partner. Russland hat inzwischen seinerseits den deutschen Botschafter einbestellt. Die Schweiz und Großbritannien haben ihre Verhandlungen über ein weitreichendes Freihandelsabkommen abgeschlossen. Es soll Ende des Jahres unterzeichnet werden. Geplant ist zum Beispiel, dass Dienstleister etwa aus der Finanzbranche für bis zu 90 Tage im Jahr visumsfrei im jeweils anderen Land arbeiten dürfen. Roaminggebühren sollen wegfallen. Die Regierung in Bern bemüht sich verstärkt um neue Freihandelsabkommen, nachdem US-Präsident Trump im vergangenen Jahr zusätzliche Zölle von 39% auf Schweizer Produkte verhängt hatte. Die britische Polizei geht nach dem gewaltsamen Tod der Politikerin Widdecombe von einem terroristischen Motiv aus. Nach Angaben der Ermittler wurde ein 28-jähriger Brite verhaftet. Aus London berichtet Lisa Maria Röhling.
6: Videoaufnahmen sollen den Mann zeigen, wie er mit einem länglichen Objekt in der Tasche am Tag der Tat in ein Auto steigt. Die 78-jährige Politikerin der rechtspopulistischen Partei Reform UK war am Donnerstag tot in ihrem Haus gefunden worden. Sie habe schwere Verletzungen aufgewiesen, so die Polizei. Noch am Freitag hatten die Ermittlungsbehörden erklärt, dass sie weder von einem terroristischen Hintergrund noch von einer politisch motivierten Tat ausgehen. Ein am Freitag festgenommener 26-Jähriger war bereits einen Tag später wieder freigelassen worden. Anne Widdecombe saß bis 2010 als Mitglied der konservativen Tories im britischen Parlament. Sie war eine Befürworterin des Brexits und seit 2023 in der rechtspopulistischen Partei Reform UK aktiv.
5: Grüne und Linke warnen vor einem möglichen Social-Media-Verbot für Kinder bis 13 Jahren. Grünen Jugendexpertin Lob sagte der Rheinischen Post, wer Kinder und Jugendliche schützen wolle, müsse die Plattformen selbst verändern. Auch die bildungspolitische Sprecherin der Linken, Gohlke, sagte, soziale Medien müssten standardmäßig ohne süchtig machende Algorithmen betrieben werden. EU-Kommissionspräsidentin von der Leyen will nach der Sommerpause einen Gesetzentwurf für ein Mindestnutzungsalter von 13 Jahren vorlegen. Der ungarische Ministerpräsident Magyar sieht im Ausbau des Mercedes-Werks in Kecskemét ein starkes Symbol für die deutsch-ungarische Zusammenarbeit. Der Standort stehe für gemeinsames Wissen, gemeinsame Leistung und gemeinsame Verantwortung, so Modjar bei der Eröffnung. Mercedes will in dem Werk künftig die elektrische C-Klasse produzieren. Pro Jahr sollen 300.000 Fahrzeuge gebaut werden. Auch die Batterien sollen vor Ort hergestellt werden. An der Veranstaltung nahm auch Mercedes-Chef Kelenius teil. Die italienische Regierung hat wegen der anhaltenden Hitze für mehrere Städte die höchste Warnstufe verhängt. Betroffen sind neben der Hauptstadt Rom auch Florenz, Bologna und Turin, wie das Ministerium mitteilte. In den kommenden Tagen soll es in vielen Regionen wieder über 35 Grad heiß werden. Auch den Herstellern von Parmesankäse macht die derzeitige Hitze Probleme. Zum einen geben die Kühe bei Temperaturen von mehr als 40 Grad weniger hochwertige Milch. Zum anderen müssen die Bauern das Gras auf den Weiden derzeit bewässern, was ihre Energiekosten steigen lässt. SWR-Nachrichten, Redaktion Heike Lüttich und Ramin Movassagian. Das Wetter für Baden-Württemberg und Rheinland-Pfalz. Das aktuelle Hoch wird morgen durch ein Tief verdrängt. Die Vorhersage: bis zum Abend Sonne, in der Nacht ziehen Wolken auf. Gegen morgen in der Mitte und im Süden Baden-Württembergs Regen und Gewitter. Tagsüber wird es dann schwül, ab dem Nachmittag teils kräftiger Regen oder Gewitter. Maximal 27 Grad wird es im Hochschwarzwald und bis 35 Grad in der Vorderpfalz. Und die weiteren Aussichten: am Mittwoch ziehen die Schauer und Gewitter langsam ab, dann überall wieder meist trocken bei maximal 33 Grad. 17.05 Uhr.
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7: Sehnsucht nach draußen, was Natur mit uns macht. Ich bin Bernd Lechler. Wir wohnen in Städten, zumindest die meisten von uns, arbeiten in geschlossenen Räumen, verbringen oft auch unsere freie Zeit drinnen, ob im Gym oder vorm Fernseher. Aber zugleich zieht es uns nach draußen, ans Meer und in die Berge, in den Wald und an den See oder wenigstens in den Park, ins Grüne eben. Warum tut uns Natur so gut? Was bewirken Landschaft und Pflanzenwelt in Körper und Seele? Was suchen Menschen zum Beispiel bei Survival-Trainings und Wildniswanderungen? Und führt mehr Naturerleben wohl auch zu mehr Naturschutz? Darüber wollen wir reden heute. Zugeschaltet sind mir aus Tübingen Matthias Blass, Leiter der Naturschule Wildniswandern, Professor Ulrich Gebhardt, Erziehungswissenschaftler der Universität Bielefeld und Psychoanalytiker, heute zufällig in Stuttgart, und Professor Barbara Schellhammer, Kulturphilosophin an der Münchner Hochschule für Philosophie, gerade aber zu Hause in den Tiroler Bergen. Da sind Sie, Frau Schellhammer, vor einigen Jahren hingezogen, vor allem, glaube ich, um mehr in der Natur zu sein. Wie hat das Ihr Lebensgefühl verändert?
3: Ich glaube, es hat es gar nicht verändert, sondern das hat mich schon immer hier hingezogen. Ich habe jahrelang in Kanada gelebt und da auch in Regionen, wo es eigentlich wenig städtisch zugeht, also in der Arktis. Und wie ich zurückkam nach Deutschland, hat es mich einfach in die Natur gezogen und ich wusste, ich arbeite in München, aber wollte raus in die Berge und dann war das der natürliche Ort für mich.
7: Nun können nicht alle ihren Wohnort frei wählen. Oft ist man ja einfach da, wo die Arbeit ist. Und zudem sind viele von uns ja auch leidenschaftlich gern Städter, vielleicht sogar Großstädter, auch mit Familie, mit Kindern. Herr Gebhardt, opfert man was Wichtiges als Städter, vielleicht ohne es zu merken?
8: Nein, das würde ich nicht sagen, dass wir etwas opfern. Ich denke, wir brauchen beides. Wir brauchen sowohl eine kulturelle oder kultivierte Umgebung und wir brauchen auch, so sagt das zumindest Alexander Mitscherlich, wir brauchen auch Natur. Wir brauchen gewissermaßen unseresgleichen. Und sowohl die Stadt hat inspirierende Aspekte als auch die Natur. Also ich bevorzuge gewissermaßen ein Hin- und Hergehen zwischen kulturellen Umgebungen und Naturumgebungen.
7: Herr Blass, Sie haben sehr viel Zeit im Wald, in der freien Natur verbracht, auch mit Menschen, die dort was erleben wollten. Da kommen wir im Detail noch drauf. Aber vielleicht grundsätzlich, was suchen Leute, die zu Ihnen kommen, ihre Kundschaft sozusagen, was versprechen die sich vom Wildniswandern?
9: Das frage ich Sie selbst immer wieder, wenn Sie zu Wildniskursen oder auch Wildniswanderungen erscheinen. Und sie sagen dann häufig schlicht und ergreifend erst einmal, dass sie die Natur mehr in ihr Leben bringen wollen, dass sie sich Naturverbindung mehr in ihrem Leben wünschen. Und wenn sie das versuchen zu begründen, dann sagen sie, dass ihr Leben halt fern von der Natur stattfindet, in Büros zum Beispiel. Häufig höre ich auch, dass es in der Kindheit mal eine intensive Verbindung zur Natur gab, die dann durch berufliche oder familiäre Verpflichtungen in den Hintergrund getreten ist und sich dann irgendwann als Bedürfnis wieder zeigt. Und wenn man dann aber näher nachfragt, was ist es denn eigentlich, was im alltäglichen, urbanen Leben fehlt, was gibt ihnen die Natur? Dann sagen sie häufig so etwas wie, dass sie sich spontan wohlfühlen in der Natur, dass sie dort inneren Frieden finden, dass sie mehr bei sich sind, dass sie eine Entschleunigung erleben, auch eine Belebung. Ja, und dass sie mit erfrischtem Körper und erholter Seele und klarem Geist aus der Natur zurückkehren. Das ist das, was ich häufig höre.
10: Ich meine, vor Jahrhunderten war die Natur ja, glaube ich, für viele Menschen in erster Linie gefährlich und bedrohlich. Sie war natürlich immer auch eine landwirtschaftliche Ressource. Die Romantik hat sie dann so als Sehnsuchtsort entdeckt und inzwischen ist der Naturschutz dazugekommen. Frau Schellhammer, wie sehen Sie unser heutiges Verhältnis zur Natur so im Allgemeinen? Wie würden Sie das beschreiben?
3: Also ich bin ja Kulturphilosophin und da wird oftmals so Kultur als Gegensatz zur Natur beschrieben. Und ähnlich wie es Herr Gebhardt gerade sagte, würde ich sagen, das ist grundfalsch, denn beides gehört ganz, ganz intensiv zusammen. Der Naturbegriff hat zutiefst mit dem Kulturbegriff zu tun. Cultura kommt vom Ackerbau. Mhm. Und ich merke einfach auch, in der Philosophie haben wir uns durch die starke Fokussierung auf die Rationalität des Menschen immer mehr von unserer Urwüchsigkeit entfernt. Und das ist schwierig, dass dieser Disconnect, den wir schon in uns selbst erleben, sich eben dann auch vollzieht durch den Umgang mit der Natur, die wir eben naturwissenschaftlich framen und begreifen, ergründen, nutzen, verzwecken. Und ich glaube, diese Wiedergewinnung der Natur beginnt eben schon mit der Natur, die wir selbst sind.
10: Wobei zum Beispiel das Wandern in den letzten Jahren, glaube ich, auch bei Jüngeren populärer geworden ist. Das hat nicht mehr zum Beispiel dieses Rentner-Image. Also haben Sie das Gefühl, da verändert sich was?
3: Auf jeden Fall, ja. Nee, das merkt man ja auch. Das finde ich interessant, dass es immer mehr junge Leute auch, ich merke es selbst im Hörsaal, dass Leute sagen, lass uns in den englischen Garten gehen und dort mal sitzen und einfach nochmal ganz anders sprechen. Und das ist auf jeden Fall so, dass es Menschen rauszieht.
10: Was will man erleben? Der Herr Blass hat das gerade schon so ein bisschen umrissen, was die Leute, die mit ihm in den Wald gehen, sagen. Sucht man die Ruhe? Sucht man irgendwie auch sich selber, Herr Gebhardt?
8: Ja, Sie haben es selber schon gesagt. Ich würde sagen, die Menschen, die rausgehen, und es sind viele und es sind auch zunehmend viele, also die oft beschworene Naturentfremdung ist nicht so dramatisch, wie das oft an die Wand gemalt wird. Aber ich würde in der Tat sagen, die Menschen suchen vor allem sich selbst, wenn sie in die Natur gehen, ohne Medien, jenseits von Medien, jenseits von Städten. Und das funktioniert relativ gut, sich selbst zu suchen. Ich will mal nicht sagen, sich zu finden, das ist ja dann die Utopie. Und das liegt daran, weil die Naturumgebung, gerade weil Natur auch Kultur ist, wenn man so will, ein Symbolisierungsanlass ist. Also wir können, indem wir Natur erleben, da erleben wir nicht nur alles schön grün hier und Sauerstoff, sondern wir erleben gewissermaßen auch uns selbst und wir haben sozusagen Natursymbole, Pflanzen, Bäume, Tiere, Landschaften gewissermaßen als Symbolisierungsanlass, uns selbst und die Welt zu interpretieren. Um es auf einen Begriff zu bringen, gewissermaßen uns selbst oder unser Leben als ein sinnvolles zu interpretieren. Außerdem trifft natürlich auch das zu, was schon gesagt wurde von Herrn Blass. Natur hat eine ausgesprochen erholsame Wirkung. Also wir entspannen und wir können uns besser, das ist von der naturbezogenen Gesundheitspsychologie und Medizin hervorragend alles inzwischen belegt. Das kann man gar nicht mehr, also da kann man gar nicht mehr mehrere Meinungen haben. Das wirkt entstressend, das wirkt konzentrationsfördernd, wir kriegen gute Laune, wir kommen in Kontakt mit anderen Menschen. Das suchen vielleicht nicht Menschen draußen in der Natur, aber das finden sie da. diese vielen positiven Effekte von Naturerlebnissen. Und das muss nicht unbedingt die Wildnis sein. Das kann auch sehr gut die Wildnis sein. Aber da reichen auch bisweilen kleine Spaziergänge im Park oder Ähnliches.
10: Weiß man, woran das liegt? Also dass zum Beispiel die Natur uns gleich entspannt oder beruhigt oder einfach wohltut?
8: Ja, da gibt es verschiedene Theorien. Also die prominenteste Theorie ist eine eher biologische Theorie. Die geht auf den berühmten und auch großen Evolutionsbiologen Wilson zurück, der mit seiner Biophilie-Hypothese, der besagt, es ist gewissermaßen evolutionär etabliert, dass Menschen gewissermaßen friedliche und schöne Natur suchen und dass denen das gut tut. Eine Variante davon ist die sogenannte Savannentheorie, dass die Menschen in der Umgebung, in dem sie sich zum Menschen entwickelt haben, dass sie die ihnen gut tut. Und das ist die afrikanische Savanne, jedenfalls nach heutiger Theorie. Und solche Umgebungen haben dann zwei Attribute. Also einmal Attribute, ich kann mich zurückziehen, ich kann Sicherheit haben, kleine Baumgruppen. Und ich kann in die Ferne gucken. Also ich habe Überblick, ich muss keine Angst vor Feinden haben oder ich kann mich dann zumindest zurückziehen. Also diese Kombination von Explorationsanreizen in der Natur und sicherheitsinduzierenden Merkmalen, das tut uns gut. Eine andere Theorie ist die Attention Restoration Theory, die besagt, dass Naturumgebung oder Naturerfahrung bewirkt, dass unsere verbrauchte Aufmerksamkeitskapazität gewissermaßen restauriert wird. Und das tut uns gut. Und ein dritter Effekt, damit beschäftige ich mich sehr aus Sicht der Psychoanalyse, dass diese sinnkonstituierende Funktion von Natur, also was ich vorhin als Symbolisierungsanlass gekennzeichnet habe, dass das auch eine ausgesprochen wohltuende, nämlich sinnkonstituierende Funktion haben kann.
10: Herr Blass, die Frau Schellermann hat vorhin schon gesagt, wir sind eigentlich Teil der Natur, wir sind selber auch Natur. Trotzdem fällt es uns Menschen offenbar schwer, uns wirklich als Teil der Natur zu empfinden, wahrzunehmen. Woran liegt das?
9: Das liegt natürlich daran, wie wir leben, dass unser Alltag naturfern organisiert ist und wenig Anlässe bietet, sich wirklich auch als Teil der Natur zu erleben. Deshalb fällt es uns schwer, uns als Teil der Natur zu begreifen. Aber andererseits würde ich sagen, dass wenn wir uns der Natur gegenüber öffnen, wenn wir unsere Sinne öffnen und emotional auch und mit unseren Intuitionen in Resonanz mit der Natur gehen, dass es dann eigentlich erstaunlich schnell auch wieder geht, dass wir uns als Teil der Natur empfinden. Das finde ich eigentlich interessanter als die Tatsache, dass sich viele Menschen gerade fern der Natur fühlen, dass es eben so schnell geht, in die Verbundenheit auch wieder zurückzufinden.
10: Haben Sie ein Beispiel dafür, was Sie erleben mit den Leuten im Wald, dass jemand plötzlich dieses Verhältnis wieder spürt?
9: Ich möchte mal den sogenannten Sitzplatz erwähnen. Das ist eine Übung, die wir Teilnehmern nahelegen und die ich auch viele Jahre praktiziert habe und es auch immer noch tue. Und das möchte ich auch erwähnen, weil das wahrscheinlich die für mich wichtigste Naturerfahrung gewesen ist, um mich selber in Verbindung zu bringen und mich selber als Teil eines größeren Ganzen und eben der Natur zu empfinden. Und diese Routine oder Übung besteht darin, sich einen Lieblingsort, einen Platz in der Natur, zum Beispiel im Wald zu suchen, dort regelmäßig hinzugehen, vielleicht einmal in der Woche für eine Stunde alleine und ohne Smartphone und dort dann seine Sinne zu öffnen und sich anzufreunden mit den Wesen dort. Und wenn man das zu allen Jahreszeiten, zu allen Tageszeiten regelmäßig macht, dann bekommt man ein Gespür dafür, wie Pflanzen, Tiere, Mineralien dort zusammenleben. Und die Wesen dort kommen einem so nahe, dass man sie irgendwann auch persönlich kennt. Man kennt die Amsel, die dort brütet. Man kennt den Fuchs, der immer zu einer bestimmten Tageszeit vorbeikommt und fängt an, sich als Teil dieses Ortes zu fühlen. Und ja, erfährt neben einer starken Verbundenheit auch viel Erfahrungswissen und lernt viel über die Natur und über ökologische Zusammenhänge. Das hat mir sehr weitergeholfen, um mich selber zu verbinden und zu verstehen, wie das Leben da draußen funktioniert.
10: Frau Schellhammer, haben Sie so einen Platz auch oder kennen Sie das?
3: Ja, ich kenne das total gut. Ich habe auch erlebnispädagogisch gearbeitet in Kanada mit jugendlichen Sexualstraftätern und auch in Deutschland mit schwer erziehbaren Jugendlichen vor vielen Jahren und bin mit den Kindern und Jugendlichen viel auch in die Berge gezogen und kann mich erinnern an eine Situation, wo wir einfach draußen im Freien übernachtet haben mit einem Jungen, der sehr schwierige Erfahrungen gemacht hat. Und der dann auf einmal sagte, das nächste Mal muss er ein Radio mitnehmen, weil die Stille so laut ist. Und weil die Stille ihn so erfüllt und überwältigt. Und das fand ich unheimlich stark. So dieser Ort in der Nacht, wo es einfach nur ruhig ist. Und ich liebe das sehr. Also ich mache das ganz oft, dass ich einfach rausgehe und auch einfach mal eine Nacht, ja, draußen übernachte. Und spüre, was um mich ist und einfach auch ins Nichts hineinhöre, das randvoll ist mit ganz viel, wenn man eben aufmerksam ist.
10: Nun hat natürlich nicht jeder einen Wald um die Ecke, Herr Blass. Wie viel Natur, wie viel freie Natur, wie viel Wildnis muss das sein, damit so ein Ort seine Wirkung entfalten kann?
9: Ich glaube, dass wir, um intensive Naturerfahrungen zu machen, nicht unbedingt Wildnis brauchen. Wie Thoreau ja so schön sagte, kommt es nicht darauf an, worauf wir schauen, sondern was wir sehen. Und auch in einem Park, zum Beispiel als Student im Botanischen Garten, wie Frau Schellhammer sagte, oder auch wenn man ja einfach Pflanzen beobachtet, die in der Stadt leben oder Bäume, sich einfach mal wahrnehmend auf einen Baum einlässt, dann kann das auch schon für Verbindung sorgen. Aber natürlich hat es nochmal eine andere Qualität, wenn ich zum Beispiel so eine Sitzplatzübung, wie ich sie eben beschrieben habe, in einem Waldgebiet mache, wo ich mehr in der Abgeschiedenheit bin. Aber grundsätzlich können wir Naturverbindungen auch in der Stadt erfahren.
10: Aber es kommt, wenn ich Sie richtig verstehe, auf eine gewisse Regelmäßigkeit an, damit man auch den Ort wirklich kennenlernt und seinen Rhythmus versteht.
9: Ja, ich denke, es muss gar nicht unbedingt ein Ort sein. Ich glaube, der entscheidende Schlüssel ist, dass wir unsere Wahrnehmung der Natur gegenüber öffnen. Dass wir all unsere Tore öffnen, wie ich das eben auch schon sagte, ne? Auch auf der emotionalen Ebene, auf der intuitiven Ebene und vor allem natürlich auch mit der Sinneswahrnehmung. Das schafft letztlich die Verbindung. Also wenn ich da nochmal ein Beispiel bringen darf, es war in Kursen über Pflanzen, sagen wir mal essbare Wildpflanzen, lange Zeit üblich, dass man mit einer PowerPoint-Präsentation oder so in einem Seminarraum Pflanzen an die Wand geworfen hat und sie dann erklärt hat. Aber die Erfahrung zeigt, dass dadurch einfach keine Verbindung zu den Pflanzen entsteht und dass man das, was man da hört, auch schnell wieder vergessen hat. Und deshalb machen wir es auf unseren Wildniskursen so, dass wir ja, uns an der Feuerstelle treffen, von dort ausgehend, dann, wenn es zum Beispiel um essbare Pflanzen geht, vor den Pflanzen tatsächlich auch uns niederknien, sie anfassen, an ihnen riechen, wenn sie essbar sind, sie auch probieren und auch so, ja, ihren Charakter wahrnehmen. Wie ist denn die drauf? Also ist die eher stolz oder unscheinbar oder ist die kriechend oder reckt die sich so selbstbewusst in die Höhe? Und über solche Wahrnehmung und ein Einspüren und ein sich einlassen, entsteht dann auch eine Verbindung oder wie ich es auch nenne, eine Freundschaft zur Natur und zu den Naturwesen da draußen.
8: Ich würde noch gerne was unbedingt zum Teil der Natur sagen, also der Mensch als Teil der Natur. Das sind wir natürlich im biologischen Sinne. Wir sind selbstverständlich ökologisch und evolutionär in die Natur eingebunden. Aber die Natur des Menschen ist auch, dass er ein Kulturwesen ist. Insofern stehen wir der Natur auch gegenüber. Wenn man so will, ist das unsere Anthropologie, dass wir gewissermaßen die Natur auch erforschen und erkennen und nutzen müssen. Und auch angesichts dieses naturkulturellen Zusammenhangs gibt es in der Tat solche Momente, von denen meine beiden Gesprächspartner gerade geredet haben. Aber ich würde sagen, es sind Momente. Es sind Momente gewissermaßen der Verschmelzung, wo man in solchen intensiven Momenten, von denen Sie geredet haben, ein Gefühl von Einheit hat. Sigmund Freud hat das mal in einem Briefwechsel mit Roland Barthes das ozeanische Gefühl genannt, wo sich die Grenzen zwischen innen und außen auflösen. Und das kann sowohl beängstigend sein, das kann aber auch sehr beglückend sein. Und natürlich hat das auch ein historisches Moment. Also dieses Einheitsgefühl war wahrscheinlich in früheren Epochen naheliegender als heute. Heute müssen wir uns das Befallen durch solche Schulen, von denen die Rede war, gewissermaßen wieder öffnen. Aber am besten finde ich das natürlich übrigens, dass solche Glücks- und solche Verschmelzungsmomente uns zufallen. Dass wenn wir in Tirol sind, wovon Sie erzählt haben, oder alleine im Wald sind, wie ich das eigentlich eher lieber mache, dass einem solche Situationen, solche Glücksmomente zufallen und nicht sozusagen im Sinne einer Übung.
10: Ist es einfacher, die Offenheit und die Aufmerksamkeit dafür zu entwickeln, wenn man früh schon daran geführt wurde? Also Frau Schellhammer, sind Sie zum Beispiel auch als Kind schon viel draußen gewesen mit Ihren Eltern und haben da schon ein engeres Verhältnis zur Natur entwickelt?
3: Ja, sicher haben mich meine Eltern da irgendwo hingeführt, aber ich kann mich auch erinnern, dass wir als Kinder viel draußen waren. Also wir haben so diese üblichen Banden gehabt, wo wir dann irgendwie zu viert, zu fünft die Natur erkundet haben, Baumhäuser gebaut haben. Ich war sicher ein Kind, das viel draußen war. Ja, also ganz wenig haben wir drinnen gespielt. Und das, ich kann mich erinnern, dass mein Vater Wanderungen gemacht hat, Spaziergänge im Wald und mit uns immer, er hat immer das als Abenteuer erleben bezeichnet. Wir gehen wieder Abenteuer erleben. Und dann sind wir da durchs Dickicht gekrochen und so und haben wirklich die kleinsten Details im Waldboden untersucht. Ich glaube schon, dass man da eine Grundlage schaffen kann.
8: Also um das zu bestätigen, erstens ging mir das persönlich auch so. Ich war als Kind und auch als Jugendlicher noch bei den Pfadfindern. Da hat man ja ständig Nachtwanderung gemacht und Feuer gemacht und hat draußen und wild gecampt. Und das war also eigentlich jede Woche mehrfache Natur erleben. Und das hat mich auch sehr geprägt. Aber inzwischen weiß man auch, dass das nicht nur eine persönliche Erfahrung ist, sondern dass man das umweltpsychologisch auch sehr gut belegen kann. Die Naturerfahrungen in der Kindheit haben eine ausgesprochen prägende Wirkung. Also ich würde nicht sagen, dass es eine sensible Phase ist, aber man weiß, dass wer als Kind die Möglichkeit von solchen verschmelzenden und intensiven und auch gelungenen Naturerfahrungen hatte, dass der, ich sage jetzt mal etwas pathetisch, die Segnungen der Natur viel besser als Ressourcen nutzen kann ein Leben lang als Menschen, die das als Kinder nicht erlebt haben. Natürlich gibt es trotzdem sowas wie lebenslange Lernmöglichkeiten. Also es ist nie zu spät, das anzubieten. Aber Kinder sind dafür besonders offen und das prägt auch unsere Naturbeziehungen später. Und es ist ein starkes Argument, Kindern sowas zu ermöglichen, Naturerfahrung. Und das hat dann sehr viel damit zu tun mit Städteplanung, Städtearchitektur, wenn immer mehr, sagen wir mal, wilde Freiräume verschwinden und Kinder immer weniger die Möglichkeit haben, sozusagen umherzuschweifen und fußläufig Naturerfahrungen machen zu können, dann ist das ein Problem für unsere Naturverhältnisse auch als Erwachsene.
10: Sehnsucht nach draußen, was Natur mit uns macht, darüber sprechen heute im SWR-Kulturforum Matthias Blass, Leiter der Naturschule Wildniswandern, Ulrich Gebhardt, Erziehungswissenschaftler und Psychoanalytiker und Barbara Schellhammer, Kulturphilosophin an der Münchner Hochschule für Philosophie. Wenn wir von diesen ganzen lehrreichen oder prägenden Naturerfahrungen sprechen, wie intensiv müssen die sein? Das würde mich noch mal genauer interessieren. Also der Park reicht gewissermaßen. Tagelang im Wald zu sein, macht natürlich was anderes mit einem. Muss man sich auch anstrengen? Muss man was tun? Muss man was lernen? Herr Blass.
9: Ja, ich würde gerne noch mal auf diesen Punkt von Herrn Gebhardt zurückkommen, dass es schön ist, wenn uns solche intensiven Momente der Naturverbundenheit zufallen. Ich weiß genau, was er damit meint. Und gleichzeitig glaube ich, dass es eben oft nicht passiert, wenn wir einfach nur spazieren gehen und dann eben mit unserem Smartphone beschäftigt sind oder in Gesprächen mit anderen, die dann mit dabei sind und so. Ich glaube schon, dass es da hilfreich ist, sich bewusstseinsmäßig auch zu öffnen und solche Erfahrungen in gewisser Weise einzuladen, auch wenn man sie nicht erzwingen kann. Denn ich muss sagen, ich habe immer dieses Phänomen sehr interessant gefunden, dass es immer mehr Menschen in die Natur zieht und die Sympathiewerte der Natur immer mehr steigen. Aber dass es doch nicht, so erlebe ich das jedenfalls, so eine kundige Vertrautheit bei vielen Menschen gibt. Da stellt sich ja die Frage, woran liegt das? Und ich glaube, um in einem Bild zu sprechen, das liegt daran, dass ungefähr so, wie das Sitzen in einer Bibliothek nicht zur Gelehrsamkeit führt, der reine Aufenthalt in der Natur eben auch noch nicht von alleine zu intensiven Naturverbindungen führt. Und das können wir natürlich fördern, indem wir bewusst auch unsere Sinne öffnen, verbindende Erfahrungen dadurch einladen. Das glaube ich schon.
10: Bei Ihnen, Herr Blass, übt man ja sogar zu sehen wie eine Eule und zu horchen wie ein Hase. Wie buchstäblich ist das gemeint und wofür ist das wichtig?
9: Das ist insofern buchstäblich gemeint, als dass wir über Wahrnehmungsfähigkeiten verfügen, die uns teilweise gar nicht so bewusst sind. Also ein gutes Beispiel ist der Eulenblick, den Sie erwähnt haben. Denn wir haben tatsächlich die Fähigkeit, und das ist nicht allen Menschen klar, auf dem ganzen Seefeld zu sehen, so wie eine Eule das auch macht. Dann fokussieren wir nicht mehr einen bestimmten Bereich, aber wir sehen mit dem ganzen Seefeld und insbesondere Bewegungen sehr deutlich. Und wenn wir in diesem Modus sind, führt das dazu, dass automatisch auch das Hören und die anderen Sinne sich öffnen und rundum. Und in dieser Rundum-Wahrnehmung, indem wir, weil wir nicht mehr fokussieren, auch nicht mehr so gegenständlich wahrnehmen, kann dann eben so ein Gefühl von Verschmelzung oder Verbundenheit

0: das zu intensiven Naturerlebnissen dann auch.
1: Ich muss gerade so dran denken, ich liebe diesen Text von Martin Buber, Ich und Du. Und da beschreibt er die Begegnung mit einem Baum. Und da wird deutlich genau das, was Herr Blass sagte, dass man die Haltung der Natur gegenüber eben ändern kann, damit, Buber spricht von Gnade, damit eben etwas sowas passiert, dass mir eben etwas aufgeht oder auffällt. Und das ist irgendwie eine Frage der Haltung, mit der ich eben der Natur begegne. Und Buber spricht davon, ich, du und ich, es. Und ich, es ist eben eher dieses distanzierte Beschreiben und Verstehen und naturwissenschaftliche Zusammenhänge ergründen, die Seite der Naturbegegnung. Und ich, du ist eben wirklich dieses Eingeschlossenwerden, dieses Eingebundenwerden in ein größeres Ganzes oder dieses ozeanische Gefühl. Und das ist eben schon, wie Buber sagt, eine Wesenstat. Also das einfache Spazieren mit dem Handy ist es halt nicht. Und da bietet die Philosophie immer wieder auch ganz tolle Ansätze und Beschreibungen, wie man das auch verstehen kann, wie so ein Wechsel stattfinden kann. Und ich habe das ganz stark bei indigenen Menschen erlebt, in der Arktis, aber auch in anderen Regionen in Kanada, weil ich viel mit Indigenen auch auf Reservaten gearbeitet habe, dass da nochmal eine ganz andere Haltung ist und Menschen ganz anders eben diese Erfahrungen, dieses Ozeanischen dann auch machen.
2: Anders inwiefern? Kann man das kurz so ein bisschen spezifizieren?
1: Also ich habe einen indigenen Freund, der weit über 90 ist, ein Ältester, mit dem ich auch ein Buch gemacht habe, der spricht von Wakrotowin, das ist in Cree und bedeutet Relationalität. Das ist ein Grundverständnis der Eingebundenheit. Zum Beispiel, wenn indigene Menschen oder die Cree, mit denen ich viel Zeit verbracht habe, ein Gebet sprechen, steht da am Ende nicht ein Amen, so ist es, sondern ein All my relations, also dieses Eingebundensein, dass wir nicht nur in Beziehung sind, sondern selbst Beziehung sind. Und das ist eine ganz andere Grundlage. Ja.
3: Also ich liebe diesen Text auch von Martin Buber. Und ich kann das jetzt ganz gut verbinden mit der Debatte, die wir hatten, also ob man das anleitet oder ob es sozusagen von selbst kommt. Ich glaube, unsere Unterschiede sind da gar nicht so groß. Der Buber-Text zeigt ja auch, dass es eine Gnade ist, diese Begegnung, dass es uns zufällt. Und immer dann, wenn wir das pädagogisch, didaktisch anbahnen, ist es vielleicht manchmal nötig, aber im Grunde auch eine Problemanzeige, dass man das sozusagen anbahnen muss. Und ich bin froh, dass es solche Schulen gibt, wie Sie das haben, Herr Blass. Aber trotzdem ist sozusagen das Beglückendste ist, wenn einem diese Gnade zufällt und wenn diese Verschmelzung und dieses Ozeanische und wovon wir jetzt schon mehrfach geredet haben, passiert. Und dazu braucht es vor allem Freiräume. Freiräume beim Naturerleben, Freiräume sozusagen jenseits von Pädagogik und Didaktik. Und das weiß man von Kindern, dass die solche selbstverlorenen Situationen in der Natur nicht suchen, aber immer wieder finden. Das war ja Ihre Frage, die noch im Raum steht vorhin. Wie viel, was kann man oder was muss man da lernen und muss man sich anstrengen? Ich würde sagen, man muss gar nichts in der Natur, sondern das ist sozusagen der Ort von Freiheit und Abenteuer. Und dann kann sich sowas ereignen. Das weiß man auch aus der Kinderpsychologie, dass diese vielen positiven Effekte von Naturerfahrung sehr daran gebunden ist, dass man da machen kann, was man will.
2: Sie würden dann wahrscheinlich doch darauf verweisen, dass man zumindest die Aufmerksamkeit aktivieren muss, Frau Schellhammer, wenn ich das richtig verstehe. Also wo ist diese Grenze? Wann kann dieses ozeanische Gefühl oder zumindest eine echte Begegnung entstehen und wann konsumieren wir vielleicht doch nur Natur?
1: Ich glaube, man kann auch überfallen werden von sowas, das glaube ich schon. Mhm. Und zugleich ist es wichtig, dass es so Wildniswanderungen gibt, um Menschen einzustimmen oder für ein Bewusstsein zu sorgen oder sie zu öffnen auch für solche Momente. Also ich glaube, es geht beides. Ich finde es nochmal einen weiteren Text so schön von Iris Murdoch, die spricht von der Souveränität des Guten, die Souveränität, die gerade in der Naturerfahrung steckt. Und das finde ich phänomenal, wenn sie ein Beispiel bringt, wo eine Person am Schreibtisch sitzt, in den eigenen Sorgen grübelnd hängt und auf einmal fällt ihr Blick raus aus dem Fenster und sie beobachtet einen Turmfalken, der durch die Lüfte segelt und das zieht sie raus aus der eigenen Selbstbezogenheit. Sie spricht von Unselfing und lehrt sie die Demut gegenüber der uns

0: unabhängigen Natur. Und darin steckt etwas sehr Positives und das passiert unmittelbar. Also sowas kann unmittelbar passieren und trotzdem glaube ich, es ist auch eine Art Übung, sich dazu öffnen.
1: Ich glaube, dass wir tatsächlich nicht so weit auseinander sind, weil ich genau weiß, was Herr Gebhardt mit dem Moment der Gnade meint. Und doch glaube ich, dass wir solche Freiräume eben auch schaffen können, indem sie sich leichter ereignet. Aber dieser Moment der Gnade bleibt dann immer noch erhalten. Und ich wollte nochmal auf das Du zurückkommen. Ich glaube, dass das ein entscheidender Punkt ist. Und deshalb habe ich mein Buch auch Freundschaft mit der Natur genannt, was ja erstmal ungewöhnlich klingt, weil die moderne Psychologie sagt, Freundschaften gibt es eigentlich nur unter Menschen. Aber ich glaube, dass wir auch persönliche Beziehungen mit Naturwesen und mit Natur aufnehmen können. Und zwar, weil wir einfach Beziehungswesen sind und von unserer Ausstattung her darauf angelegt sind, in Beziehungen zu gehen. Und von unseren menschlichen Freundschaften her wissen wir ja auch genau, wie das geht und was wir machen müssen, um Freundschaften zu schließen. Wir müssen uns eben öffnen, einlassen, Zeit verbringen, uns einfühlen, wertschätzende Anteilnahme üben. Und wenn wir das Naturwesen gegenüber machen, dann entsteht dieses Du, von dem Buber sprach, auch mit der Natur. Und das erlebe ich immer wieder auch mit unseren Teilnehmern, dass sie das berichten, dass sie in freundschaftliche Naturbeziehungen dadurch kommen können.
2: Wie schauen Sie denn vor diesem Hintergrund auf so Outdoor-Survival-Camps und dergleichen? Ich habe so Anzeigen gesehen, da heißt es dann, entdecke die Natur von ihrer wilden Seite und jetzt können auch Stadtmenschen mal beweisen, was tatsächlich in ihnen steckt. Dann lernt man, sich im Wald zu orientieren, Feuer zu machen, sich ein Nachtlager zu bauen. Das gibt's alles bei Ihnen, Herr Blass, beim Wildniswandern auch. Ist der Ansatz trotzdem anders?
1: Ja, es gibt eben ein ganz großes Spektrum an Herangehensweisen und uns geht es darum, Menschen dabei zu begleiten, sich wieder mit der Natur zu verbinden, sich da auszukennen, vertraut zu werden. Und wir greifen da auch zurück auf das Wissen von indigenen Völkern. Und bei denen ging es eben darum, sich dort zu Hause zu fühlen in der Natur, gut draußen zu leben. Und das ist eben die Frage, was ist die Perspektive eines Angebotes? Und es gibt eben auch welche, ja, die so eine Survival-Ausrichtung haben, wo es eher darum geht, mit der Natur zu kämpfen. Oder es werden dann manchmal so Szenarien aufgemacht, zum Beispiel eines Flugzeugabsturzes. Und dann geht es darum, wie man dieser schrecklichen Situation irgendwie entkommt. Und letztlich darum, Persönlichkeitsmerkmale zu trainieren, wie Durchsetzungskraft oder so. Aber da geht es dann eigentlich gar nicht um die Natur und um die Natur Verbindung. Und das ist es halt, was wir wollen und wobei wir begleiten. Und man muss sich im Grunde, wenn man sich für sowas interessiert, genau anschauen, wie die Ausrichtung des Angebotes ist, was die Absicht ist, ob es da tatsächlich um die Naturverbindung geht oder um irgendetwas anderes, zum Beispiel die eigene Widerstandskraft oder so.
2: Was diese Verbindung mit der Natur betrifft, ist da unsere digitale Vernetzung hinderlich geworden? Also ich meine jetzt nicht nur, wenn man in der konkreten Situation das Handy beim Spaziergang dabei hat, sondern insgesamt ist unser Weltgefühl verändert? Hat sich da die Wahrnehmung der Umgebung, der natürlichen Umgebung verschoben?
1: Ich würde sagen ja und nein. Einerseits ja, weil die digitale Welt einfach um Aufmerksamkeit konkurriert. Und Aufmerksamkeit und Wahrnehmung der Natur gegenüber ist, wie beschrieben, aus meiner Sicht eben das Entscheidende. Und je mehr wir uns in diese digitalen Welten hineinwirbeln und hineinziehen lassen, desto weniger Aufmerksamkeit ist eben für die Natur über. Und wir lernen ja auch immer besser, dass diese digitalen Apps und was es da alles gibt, darauf angelegt sind, unsere Aufmerksamkeit zu fangen. Aber auf der anderen Seite würde ich sagen, wenn wir lernen würden, damit angemessen umzugehen und unsere Aufmerksamkeit bewusst zu verteilen, dann muss die digitale Welt einer Naturverbindung nicht im Wege stehen. Ich kenne zum Beispiel Apps, die ich interessant finde, um mich naturkundlich zum Beispiel weiter zu entwickeln, mein Wissen weiterzuentwickeln. Aber auch da ist die Frage, wie gehen wir damit um? Halten wir einfach unsere Pflanzenbestimmungs-App an eine Pflanze und wissen dann, aha, das ist die Gundelrebe und gehen weiter? Dadurch entsteht keine Verbindung. Wir haben es auch bald wieder vergessen. Oder nutzen wir es zum Beispiel so, dass wir eben doch erst einmal sinnlich in die Verbindung gehen, die Pflanze kennenlernen und wenn wir dann 3 Tage später wieder vorbeikommen und uns denken, ah, das war doch die Gundelrebe, uns zum Beispiel eine Bestätigung holen, weil gerade unser Freund, der das auch könnte, nicht da ist oder so. Ne? Also was ich damit sagen will, ich glaube, dass da entscheidend ist, wie wir mit der Technik umgehen.
2: Was wir auch in der Natur erleben, denke ich, ist, dass wir sie nicht kontrollieren können. Also wir finden sie schön, wir bewundern sie und die Gundelrebe tut einem auch nichts. Aber sie flößt uns eben schon auch Respekt und auch Angst oder Unbehagen ein. Es gibt außer Hasen und Eulen auch Mücken und Wildschweine und Quallen und Unwetter. Wie wichtig ist dieser Aspekt?
3: Also das Phänomen Angst in und vor der Natur gibt es vor allem bei irgendwie sogenannten ekligen Insekten. Aber wir leben ja gewissermaßen in so einer gesicherten Zivilisation, dass solche Angstgefühle in der Natur natürlich vorkommen, aber nicht der Hauptaspekt sind bei der Induzierung von Naturerfahrungen. Aber ansonsten gehört natürlich die Angst vor der Natur auch dazu. Und das war natürlich in historisch anderen Zeiten noch ganz anders. Aber die Menschen, die sozusagen sich in die Natur ziehen lassen, die halten diese Angst aus.
2: Ich meinte auch, dass das, was man vielleicht erhaben nennt an der Natur, also das, was uns anrührt, dass das auch mit dieser Unbeherrschbarkeit zu tun hat.
0: Ja,
1: das stimmt.
0: Also ich möchte nochmal den Begriff der Souveränität stark machen. Das ist einfach dieses Eigenständige der Natur, die ich eben nicht packen kann, die ich nicht fassen kann, die sich meiner jeglichen Begrifflichkeit oder auch Verstandesfähigkeit entzieht. Finde ich, ist eine unheimlich wichtige Kraft auch. Also da habe ich auch mich viel beschäftigt in den letzten Jahren mit einem Ansatz von indigenen Menschen, die sich ihre eigene Urwüchsigkeit als Sovereign Erotics wieder besinnen gegen eine koloniale Wirklichkeit und eine Verletzungsgeschichte, die eben was mit einer Ohnmacht zu tun haben. Eben zum Beispiel hat man ja indigene Kinder in Schulen gesteckt, um sie zu zivilisieren. Also gerade dieses Urwüchsige auszutreiben. Und da gibt es jetzt eben diese Bewegung, die Souveränität der Natur, die sie auch selbst sind, wieder zu entdecken. Eben das Urwüchsige, was man nicht einzwängen kann, nicht verstehen kann, was einen überschreitet. Und das ist, glaube ich, eine ganz wichtige Krafterfahrung, die natürlich irgendwo bedrohlich ist, aber auf der anderen Seite eben auch ganz, ganz wichtig.
2: Können die auch wir Westler, sage ich jetzt mal, machen oder bleibt es denen vorbehalten, die noch näher dran sind?
3: Ich denke, dieses Ozeanische, und Sie haben ja von Ehrfurcht und Erhabenheit gesprochen, und diese Verschmelzungsmomente, und ich betone Momente, die machen so ein Gefühl von Eingebundensein und Verschmelzung und dass ich Teil eines Größeren bin. Und das kann dann solche Ehrfurchts- und Erhabenheits- und auch transzendente Gefühle auslösen. Davon gibt es auch im Westen viele Beispiele, dass sowas möglich ist.
2: Haben Sie eine Erinnerung an ein nicht allzu weit zurückliegendes ozeanisches Erlebnis?
3: Ich war gerade in den Bergen oberhalb des Gardasees, so 300 Meter auf einem Weinberg, wo ich keine anderen Häuser und keine anderen gesehen habe. Da war ich 10 Tage und war für mich alleine und habe geschrieben und habe gedacht, da bin ich jeden Morgen mit dem Blick in die Berge und dem See mit so einem, ich will nicht sagen erhabenen, aber mit so einem positiv beklommenen Gefühl vors Haus getreten.
2: Positiv beklommen, das ist schön.
3: Und wollte da kaum wieder weg. Bin nicht einmal nach unten an den See gefahren, um zu baden, weil ich wollte da auf diesem Weinberg bleiben. Und das war natürlich nicht den ganzen Tag, aber dieses Gefühl, dieses tragende Gefühl hat mich da begleitet.
2: Haben Sie auch ein Beispiel, Frau Schellhammer?
0: Oh, viele. Ich war gerade mit einem Freund auf einem Berg hier bei uns in Berwang und dieses Gefühl, auch mit jemand anderem unterwegs zu sein und diesen Eindruck zu teilen mit einer anderen Person, ja, das Erstaunliche, dass man als kleiner Mensch auf so einen Berg hochgehen kann und dann weit unter sich das Tal sieht und auf einmal eben ganz viele andere Bergspitzen, die man von unten gar nicht wahrnimmt. Also dieses Gefühl von Erhabenheit, eben wie es mehrfach gesagt wurde, ist immer wieder, obwohl ich auf diesem Berg schon x-mal war, immer wieder neu, immer wieder besonders und einzigartig.
1: Auch mir würden da mehrere Beispiele einfallen, aber mir kam gerade in den Sinn eine Hochebene auf Gomera, wo ich gerne bin. Und die hat die Besonderheit, dass sie so steil zum Meer abfällt, dass man sich an ihrer Kante etwa 800 bis 900 Meter direkt über dem Meer befindet. Und dass man so weit schauen kann, dass man sieht, wie sich die Erde in der Ferne wölbt. Also man sieht, dass die Erde eine Kugel ist. Und wenn ich da stehe und in diese Weite schaue, dann erlebe ich neben Weite und Erhabenheit und dem Unfassbaren auch eine Verbundenheit, Verschmelzung mit dem ganzen Erdball. Und das erlebe ich so nur dort, weil man es eben wahrnehmen kann, dass die Erde eine Kugel ist.
2: Wenn man nun sein Verhältnis zur Natur etwas intensivieren möchte, angeregt von Ihren Schilderungen, was wäre Ihr Tipp?
1: Ich würde sagen, über die Wahrnehmung. Wenn wir auf einen Sonntagsspaziergang gehen, und ich finde, Sonntagsspaziergänge sind eine gute Einrichtung, ja, sich dann einlassen auf das, was einem am Wegesrand begegnet. Mal sich niederknien zum Beispiel zu der Pflanze, sie genau betrachten. Oder wenn einem ein Baum gefällt, da mal innehalten, den wahrnehmen. Dadurch verändert sich schon einiges. Und ja, wenn man dann mehr davon möchte, wäre der Sitzplatz eine Empfehlung, die ich erwähnt habe. Und viele weitere Übungen, die einen in die Verbindung bringen können, beschreibe ich in meinem Buch Freundschaft mit der Natur.
2: Herr Gebhardt?
3: Also man muss das den Menschen gar nicht erst sozusagen großartig beibringen. Also die Naturbewusstseinsstudien des Bundesamts für den Naturschutz zeigen, dass sowohl Jugendliche wie Erwachsene 90% finden, dass die Natur zu einem guten Leben dazugehört. Und man muss dann, also Sie haben ja gefragt, wie kann man das fördern? Ich denke, die vielen Freiräume, die vielen Naturfreiräume, den Stadtpark, den Hinterhof, die Wiese in Stadt wie Land gewissermaßen nutzen. Und diese Erfahrung muss man natürlich machen. Und in dem Zusammenhang sind solche Schulen, die das anbahnen, natürlich auch ganz segensreich, dass man den Menschen zeigt, wie gut uns das tun kann. Und ansonsten einfach die Freiheit, in der wir leben, ich würde sagen, mehr nutzen.
2: Frau Schellhammer.
0: Vielleicht geht es gar nicht unbedingt darum, sich selbst immer in der Natur zu finden, sondern sich von sich zu lassen, sich aus sich selbst hinausziehen lassen durch die Aufmerksamkeit und beispielsweise durch Sinneswahrnehmung. Was rieche ich, was höre ich, was schmecke ich, so wie es Herr Blass auch beschrieben hat. Also mal nicht von sich ausgehen, sondern von der Fremdheitserfahrung ausgehen, die uns aus uns selbst befreien kann.
2: Sehnsucht nach draußen, was Natur mit uns macht, das war unser Thema heute im SWR Kulturforum. Mit Matthias Blass, Leiter der Naturschule Wildniswandern, Professor Ulrich Gebhardt, Erziehungswissenschaftler an der Uni Bielefeld und Psychoanalytiker, und Barbara Schellhammer, Kulturphilosophin an der Münchner Hochschule für Philosophie. Herzlichen Dank an diese Runde. Ich bin Bernd Lechler. Tschüss.
4: 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Nach dem Jazz und den 18 Uhr Nachrichten geht's hier weiter mit SWR Kultur aktuell.
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4: Als Kind hat Marlene Dahms immer die Simpsons geschaut. Da spielt Tochter Lisa Simpson ja Saxophon. Das war Inspiration für sie, es selbst auszuprobieren. Und so kam Marlene Dahms zum Jazz. Später ist sie dann mehr und mehr zur Posaune umgestiegen. Jetzt ist sie Bandleaderin vom Ensemble Alloy. Running and Belonging heißt deren Debütalbum und wir hören gleich das Stück Present Spirits. Davor aber erst das Intro.

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2: Um 18 Uhr mit Markus Westhoff. Die USA wollen ab sofort die Schifffahrt in der Straße von Hormus kontrollieren. Das hat US-Präsident Trump auf seiner Online-Plattform angekündigt. Aus Washington berichtet Carsten Kühntop.
3: Auf seiner Online-Plattform teilte der Präsident mit, dass künftig kein Schiff, das den Iran ansteuern will oder von dort kommt, die Straße von Hormus mehr passieren darf. Allen anderen Schiffen gestatte man die Durchfahrt. Allerdings sei eine sogenannte Entschädigung an die USA zu zahlen. Und zwar in Höhe von 20% des Wertes der Fracht. Begründung: dieser Teil der Welt sei instabil und Amerika müsse für seine Anstrengungen, dort für Sicherheit zu sorgen, entschädigt werden. Schließlich sei man als Wächter der Straße von Hormus bekannt. Bis zum Kriegsbeginn Ende Februar war die Meerenge jahrzehntelang frei befahrbar.
2: Nach der Einbestellung des russischen Botschafters wegen mutmaßlicher Cyberangriffe hat Außenminister Wadephul Russland scharf kritisiert und weitere Schritte angekündigt. Deutschland werde das Verhalten Moskaus nicht einfach so hinnehmen, sagte der CDU-Politiker in Brüssel. Nach Angaben der Bundesregierung soll der russische Geheimdienst FSB hinter Cyberangriffen auf Deutschland, weitere EU-Staaten und die Ukraine stecken. Das russische Außenministerium hat wiederum den deutschen Botschafter in Moskau, Graf Lambsdorff, einbestellt. Es war die 5. Einbestellung in 3 Jahren. Die Schweiz und Großbritannien haben ihre Verhandlungen über ein weitreichendes Freihandelsabkommen abgeschlossen. Es soll Ende des Jahres unterzeichnet werden. Geplant ist zum Beispiel, dass Dienstleister etwa aus der Finanzbranche für bis zu 90 Tage im Jahr visumsfrei im jeweils anderen Land arbeiten dürfen. Roaming-Gebühren sollen wegfallen. Die Regierung in Bern bemüht sich verstärkt um neue Freihandelsabkommen, nachdem US-Präsident Trump im vergangenen Jahr zusätzliche Zölle von 39% auf Schweizer Produkte verhängt hatte. Von der neuen E-Auto-Förderung der Bundesregierung profitieren auch chinesische Hersteller. Nach Angaben des Bundesumweltministeriums entfallen bislang allerdings weniger als 15% der Förderanträge auf Fahrzeuge chinesischer Marken. Die Bundesregierung hat erklärt, die Entwicklung zu beobachten und bei Bedarf nachzusteuern. Seit dem Start des Programms sind laut Ministerium mehr als 80.000 Anträge eingegangen. Gefördert werden der Kauf oder das Leasing neuer Elektroautos mit bis zu 6.000 Euro. VW-Chef Blume hat sich erstmals zu den Sparplänen im Konzern geäußert. In der schriftlichen Mitteilung, die dem NDR vorliegt, heißt es, die Kosten bei VW lägen 20% höher als bei vergleichbaren Unternehmen. Um das reinzuholen, müssten doppelt so viele Stellen abgebaut werden wie die jetzt geplanten 50.000, so Blume. Wenn sich auf andere Weise Kosten einsparen ließen, könne der Stellenabbau aber auch geringer ausfallen. Erstmals nennt Blume auch konkret die Werke Hannover, Zwickau, Emden und Neckarsulm, über deren Schließung aber noch nicht entschieden sei. Ein Viertel aller deutschen Landkreise hat laut einer Studie ein hohes Risiko für schwere Hochwasser. Der Ortenaukreis in Baden-Württemberg wäre von einem Jahrhunderthochwasser besonders stark betroffen, teilt die Deutsche Umwelthilfe mit. Das Gebiet habe den höchsten Risikograd. In insgesamt 98 Landkreisen ist die Gefahr für schwere Schäden demnach ebenfalls hoch. Gerade entlang dicht bewohnter Flussläufe wie am Ober- und Niederrhein sei das der Fall. Eine DUH-Sprecherin erklärte, es sei ein riesiges Problem, dass in Überschwemmungsgebieten immer noch gebaut werden dürfe. Der Maler und Bildhauer Anselm Kiefer ist in den Orden Pour le Mérite für Wissenschaft und Künste aufgenommen worden. Das teilte Kulturstaatsminister Weimer mit. Neben dem 81-Jährigen wurden unter anderem auch die Performance-Künstlerin Marina Abramović aufgenommen. Die Mitgliedschaft in dem Orden gilt als eine der höchsten Ehrungen für Künstler und Wissenschaftler, die in Deutschland vergeben werden. SWR Nachrichten, Redaktion Marc Geißler. Und das Wetter in Baden-Württemberg und Rheinland-Pfalz. Das aktuelle Hoch wird morgen durch ein Tief verdrängt. Die Vorhersage: bis zum Abend Sonne, in der Nacht ziehen Wolken auf. Gegen Morgen in der Mitte und im Süden Baden-Württembergs Regen und Gewitter. Tagsüber schwül, ab dem Nachmittag teils kräftiger Regen oder Gewitter, maximal 27 Grad im Hochschwarzwald und bis 35 Grad in der Vorderpfalz. Die weiteren Aussichten: am Mittwoch ziehen die Schauer und Gewitter langsam ab, dann überall wieder meist trocken bei maximal 33 Grad. 18.05 Uhr.
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4: Mit Christian Rönspieß. Guten Abend. Eskalation in Nahost. US-Präsident Trump kündigt eine Blockade iranischer Häfen und eine Maut für die Straße von Hormus an. Mehr dazu gleich hier. Fast jeden Tag ein antisemitischer Vorfall in Baden-Württemberg. Dazu spreche ich mit dem Projektleiter der Recherche- und Informationsstelle Antisemitismus des Landes. Und Experten empfehlen eine Altersgrenze für die Nutzung von Social Media in der EU von 13 Jahren. Hintergründe dazu auch zur niedrigen Altersgrenze am Ende dieser halben Stunde. Von Waffenstillstand und tatsächlichen Verhandlungen ist keine Rede mehr. 4 nächtliche Angriffswellen der USA auf den Iran hat es innerhalb einer Woche gegeben. Weitere Attacken gestern Abend und heute Mittag. Vorausgegangen waren anfangs wohl iranische Angriffe auf Schiffe in der Straße von Hormus, dann iranische Angriffe auf Golfstaaten. Das Regime in Teheran gibt sich unschuldig und schreibt alle Aggression den USA zu. Unser Korrespondent für den Iran, Uwe Lüb, berichtet.
5: Iranische Medien verbreiten Aufnahmen von Raketenstarts. Teils werden die Geschosse vorher beklebt mit Botschaften, etwa dass US-Präsident Donald Trump zehntausende Falschbehauptungen aufgestellt habe, skrupellos sei und Kinder töte. Und jede Hand, das zeigt ein anderes Bild, die nach iranischem Land greife, werde abgehackt. Auch Aufnahmen angeblicher iranischer Treffer von US-Militärbasen werden verbreitet. Hohe Rauchsäulen sind zu sehen, nicht so zerstörte iranische Militäranlagen. Dafür eine brennende Halle am Flughafen in Khuzestan im Westen des Landes nahe des Persischen Golfs. Die Botschaft ist klar: die USA, der Feind, greifen zivile Ziele an. Überhaupt sind allein die USA und Israel an der ganzen Misere schuld, so der Sprecher des Außenministeriums in Teheran, Esmail Baghaei. Tatsache ist, dass alles, womit wir derzeit in der Region konfrontiert sind und der Schaden, der der Welt zugefügt wird, auf die aggressiven Handlungen der Vereinigten Staaten und des zionistischen Regimes zurückzuführen sind, die im vergangenen März begannen. Tatsächlich ist auch der Schaden in Iran aus den vergangenen Bombennächten durch die USA entstanden. Iran übt jeweils Vergeltung, attackiert US-Militärstellungen in den Golfstaaten. Grund der aufgeflammten Auseinandersetzungen ist die Straße von Hormus. Iran beansprucht die Kontrolle für sich. Das Regime beruft sich dafür auf die gemeinsame Absichtserklärung mit den USA vom Juni. Doch die USA hielten sich nicht daran. Fortwährende iranische Versuche, die Kontrolle durch Angriffe auf Schiffe durchzusetzen, haben nun auch die sogenannten E3 auf den Plan gerufen. In einer gemeinsamen Forderung verurteilen Großbritannien, Frankreich und Deutschland die, Zitat,
6: rücksichtslosen Angriffe des Iran auf Handelsschiffe und Länder in der Region.
5: Baghaei tut das als lächerlich ab, spricht von Kindergartenverhalten. Dabei könnten die europäischen Länder eine verantwortungsvolle Rolle in der Region spielen, aber offenbar haben sie aufgrund ihrer gewohnheitsmäßigen Unterwürfigkeit gegenüber den Vereinigten Staaten nicht die Absicht, dies zu tun. Daher erleben wir weiterhin diese sich wiederholenden und einseitigen Erklärungen, die in keiner Weise zur Lösung des Problems beitragen. Zur Lösung des Problems trügen Verhandlungen bei. Vermittlerländer bemühen sich, aber es ist kein Fortschritt in Sicht. Im Gegenteil. In Iran wollen Ultrakonservative Verhandlungen für endgültig gescheitert erklären, so wie Ali Kasrian, Mitglied der Nationalen Sicherheitskommission des iranischen Parlaments.
6: Ich danke dem Verhandlungsteam für seine Bemühungen. Ihr habt euer Bestes gegeben, aber es hat zu keinen Ergebnissen geführt. Überlasst nun das Schlachtfeld dem Militär und den Menschen auf den Straßen, damit wir unsere nationalen Interessen durch Krieg durchsetzen können.
5: Die Verhandlungsgegner in Iran könnten die Oberhand gewinnen und der Krieg könnte zu einem um die Straße von Hormus werden. Beim Sender Fox News sagte US-Präsident Trump, die USA würden die Beschützer der Straße von Hormus werden und sollten dafür bezahlt werden.
7: We'll become the guardian of the strait and we should be reimbursed for that.
4: 20% des Wertes der Fracht sollen es wohl werden. Wann diese Maut in Kraft tritt und wie das Ganze organisiert werden soll, dazu gibt es aus Washington noch keine Angaben. Kann die Rüstung der Zukunftsmotor für die deutsche Industrie sein? Fest steht, für Rüstungsunternehmen wie Rheinmetall laufen die Geschäfte gut. Entsprechend haben sich auch die Aktienkurse des Unternehmens entwickelt, zumindest bis zum letzten Jahr. Seitdem geht es tendenziell abwärts. Trotzdem drängen immer wieder deutsche Rüstungsunternehmen an die Börse. Auch heute stand ein solcher Börsengang an und blieb erstmal hinter den Erwartungen zurück. Aus der ARD-Finanzredaktion Bianca von der Au.
8: Rüstung ist kein Selbstläufer mehr, jedenfalls an der Börse. Das Interesse der Investoren am heutigen Börsengang des Unternehmens SMAC Mobile Antenna Masts war verhalten. Der erste Preis je Aktie lag mit 35 Euro deutlich unter dem zuvor festgelegten Ausgabepreis von 46 Euro. Davon ließen sich die aus Salzgitter angereisten Mitarbeiter von SMAC die gute Laune aber nicht verderben und jubelten begeistert, als der Vorstandsvorsitzende Ulrich Feind die Börsenglocke auf dem Frankfurter Parkett läuten durfte.
9: Wir sind jetzt einfach happy, dass wir an der Börse sind, dass wir notiert sind. Das ist eine riesen Erfolgsstory. Wir haben uns über die letzten Jahre vorbereitet. Ganz intensiv war das natürlich in den letzten Monaten.
8: Dabei gibt es die Firma in ihrem Ursprung schon seit mehr als 100 Jahren. Das Kürzel SMAC steht für Salzgittermaschinenbau, gegründet im Jahr 1919 durch einen Bergbauingenieur. Aus der Ursprungsgesellschaft, die Bergwerkstechnik herstellte, entstanden viele Tochtergesellschaften, unter anderem die Sparte Antennenbau im Jahr 1924. Erst seit Anfang dieses Jahres ist Ulrich Fein Vorstandsvorsitzender bei SMAC und trimmt das Unternehmen nun klar in Richtung Rüstung.
9: Wir sind zu über 99% ein Rüstungsunternehmen. Wir bauen mobile Antennenmastsysteme für missionskritische Einsätze. Das bedeutet, dass wir für die Armeen dieser Welt eine mobile Kommunikationsinfrastruktur aufbauen.
8: Die Auftragsbücher seien voll, so der Unternehmenschef, der zuvor Geschäftsführer bei der Kapitalbeteiligungsgesellschaft war, die SMAC aufgekauft hatte. Durch den Börsengang erhoffe man sich nun Wachstum und das Erschließen neuer Märkte. Auch in Deutschland wächst die Rüstungsindustrie und immer mehr Traditionsunternehmen sehen hier ein neues Geschäftsfeld.
10: Da so viel Investitionen in den kommenden Jahren in die Rüstungsindustrie weiter reingehen werden, wird auch die Rüstungsindustrie immer wichtiger werden,
8: sagt Carsten Bjeski, Chefvolkswirt der ING Bank. Ob die Verteidigungsindustrie die vielen hunderttausend Industriearbeitsplätze ersetzen kann, die in den vergangenen Monaten in Deutschland weggebrochen sind, insbesondere bei den großen Autokonzernen und deren Zulieferern, das bezweifelt der Volkswirt.
10: Die Rüstungsindustrie ist ein extrem dynamischer Sektor, wird aber lange noch nicht in der Lage sein, den Stellenwert, die Wichtigkeit der Automobilindustrie in Deutschland zu übernehmen und wird damit auch nicht in der Lage sein, jetzt wegfallende Arbeitsplätze aus der Automobilindustrie zu übernehmen.
8: An der Börse ist SMAC in diesem Jahr das dritte Unternehmen aus der Rüstungsbranche, das an den Markt geht. Der Panzerbauer KNDS hatte seinen Börsengang zu Monatsbeginn auf Eis gelegt. Es scheint so, als würde sich das Fenster für erfolgreiche Rüstungsbörsengänge allmählich wieder schließen.
4: Rüstungsunternehmen taugen nur bedingt als Hoffnungsträger für die deutsche Industrie. Das war ein Bericht von Bianca von der Au. Fast jeden Tag ein antisemitischer Vorfall. Das ist das Ergebnis des ersten Jahresberichts der Recherche- und Informationsstelle Antisemitismus Baden-Württemberg. Heute Vormittag wurde der Bericht in Stuttgart vorgestellt. Einzelheiten zu den Zahlen und Fakten für das Jahr 2025 von Phyllis Kükrikoll.
11: 335 antisemitische Fälle hat die Recherche- und Informationsstelle Antisemitismus RIAS in Baden-Württemberg im vergangenen Jahr dokumentiert. Mit 71% waren dabei israelbezogene antisemitische Anfeindungen besonders häufig. In diesen Fällen wurden Jüdinnen und Juden für das vermeintliche Handeln Israels verantwortlich gemacht, heißt es wörtlich in dem Bericht. Die ständige Präsenz von antisemitischen Schmierereien etwa im öffentlichen Raum trage zur Normalisierung bei, sagte der Projektleiter Ockmann bei der Vorstellung des Berichts in Stuttgart. Gemeldet wurden Beleidigungen auf offener Straße, in Schulen und Hochschulen, aber auch in den sozialen Medien. Sozialminister Hildenbrand von den Grünen sieht den Bericht als Auftrag zum Handeln. Die dokumentierten Vorfälle würden eine belastbare Datengrundlage schaffen und den Betroffenen eine Stimme geben. Antisemitismus sei die rote Linie. Man dulde keinen Antisemitismus.
4: Und über den Jahresbericht spreche ich jetzt mit Robert Ogman. Er ist Projektleiter der Meldestelle RIAS Baden-Württemberg. Herr Ogman, wenn Sie auf die antisemitischen Vorfälle aus dem vergangenen Jahr schauen, gibt es da einen, der Sie besonders bewegt, vielleicht auch erschüttert hat?
12: Ja, also leider sind es viele Vorfälle, die man hier vorstellen konnte. Ich denke aber an einen Vorfall zum Beispiel aus Kehl. Dort wurden vier jüdische Gemeindemitglieder, die vor dem Gebetsraum auf der Straße gestanden haben, wurden bespuckt und beleidigt von jemandem, der zufällig vorbeigelaufen ist. Der Täter sagte denen, fuck Israel und free Palestine. Personen waren jüdisch erkennbar und das wurde als Anlass genommen, sie zu bespucken und zu beleidigen. Der Täter begründete diesen Angriff mit seiner israelfeindlichen und vermeintlich pro-palästinensischen Haltung. Und ja, anhand diesem Beispiel sehen wir, welche Konsequenzen jüdische Personen, mit welchen Konsequenzen sie rechnen müssen, wenn sie in der Öffentlichkeit als jüdisch erkennbar geben. Das ist einfach zum Alltag gehört, diese Abwägung zwischen Sichtbarkeit und Sicherheit. Das ist die Ergebnisse unserer Dokumentation.
4: Antisemitismus kommt ja, das kann man auch in Ihrem Bericht sehen, aus unterschiedlichen Richtungen, von rechts, von links, aus muslimischer Richtung. Welche ist für Sie aktuell die problematischste?
12: Also aktuell haben wir das, was wir nennen, das anti-israelische Aktivismus benannt. Das ist eine Mischszene. Im Fokus, im Zentrum steht das Feindbild Israel und zunehmend auch Feindbild Zionismus. Wir reden hier nicht von Kritik an der israelischen Regierung. Das gehört zu dem demokratischen Diskurs dazu. Wir reden von der Vernichtungswünsche gegenüber Israel, die aufgerufen werden auf Demonstrationen, dass Israel verschwinden soll oder sich abschaffen soll, aber auch auf Schmierereien oder Aufkleber, die auf Hochschulen erscheinen, dass die Grenze zu Kritik an die Regierung übertreten wird und Zionismus, also die Idee von einer jüdischen Nationalstaat, als falsch, als Verbrechen dargestellt wird. Das meinen wir mit israelbezogenem Antisemitismus. Und aus diesem Aktivismus kommt die häufigste Vorfälle.
4: Die Recherche- und Informationsstelle Antisemitismus in Baden-Württemberg gibt es erst seit 2025. Ich gehe mal davon aus, dass Sie das Phänomen schon länger auch im Blick haben. Wie hat sich das aus Ihrer Sicht verändert? Nicht nur was die Zahlen angeht, auch was die Qualität angeht.
12: Ja, also man muss auf jeden Fall festhalten, dass der 7. Oktober 2023, also der Terrorangriff, hat zu einer Zäsur geführt für jüdische Personen. Und das bedeutete, dass eine Verschiebung in der Qualität gab, weil jetzt kommt dazu für jüdische Personen, dass die nicht genau sagen können, aus welcher Richtung der Antisemitismus kommen wird. Also man ist konfrontiert mit einer neuen Situation. Also ein jüdischer Student hat uns mitgeteilt zum Beispiel, dass er an die Universität geht und ist ständig mit Gewaltbedrohungen konfrontiert durch Schmierereien und dass man an den Orten nicht mehr sich wohlfühlt, wo man vielleicht vor ein paar Jahren doch wohlgefühlt hat. Das werden wir immer wieder vermittelt.
4: Mal ganz grundsätzlich, woran liegt das, dass sich antisemitische Narrative so hartnäckig halten?
12: Ja, also Antisemitismus ist ein Phänomen, was seit sehr lange in der Gesellschaft tief verankert ist. Wenn man zurückblickt, der Ursprung in den christlichen Antijudaismus, aber hat sich weiterentwickelt in der modernen Zeit zu einer Form von Verschwörungsmythen. Und nach dem Holocaust, nach der Shoah, fand dann auch Leugnung und Relativierung von Holocaust statt. Und mit der Gründung Israels gibt es dann seitdem weiterhin die Vernichtungsdrohung gegenüber Israel.
4: Wie sollte, wie könnte man gesellschaftlich gegensteuern? Sehen Sie da auch die Politik in der Verantwortung?
12: Die Politik muss auf jeden Fall eine wichtige Rolle spielen. Also wir reden oft von Bildungsarbeit und das sehen wir als ein wichtiger Aspekt, was man weiterbringen muss mit der Bildungsarbeit gegen Antisemitismus. Aber wir finden auch, dass in die Politik auch zum Beispiel Mittel zur Verfügung gestellt werden. Also wir hoffen auch und sehen auch, dass RIAS, die jetzt neu in Baden-Württemberg ist, eine Langzeitabsicherung bekommt, damit wir besser diesen Antisemitismus heute recherchieren können, dokumentieren können und für die Gesellschaft zur Verfügung stellen können. Auch damit anderen, sei es KommunalpolitikerInnen oder welche, die in Landespolitik aktiv sind, Maßnahmen entwickeln können, die basiert sind auf das neueste Erkenntnisse, die wir auch zur Verfügung stellen.
4: Robert Orgman war das. Er ist Projektleiter der Meldestelle RIAS Baden-Württemberg. In ihrem ersten Jahresbericht hat die für 2025 335 antisemitische Vorfälle registriert und dokumentiert. Der Staat zahlt Unterhaltsvorschuss, wenn, meistens Väter, der Unterhaltspflicht für ihre Kinder nicht nachkommen. Aktuell gilt der Anspruch darauf, bis das Kind 18 Jahre alt ist. Als Teil der Sparanstrengungen der Bundesregierung soll das Höchstalter, bis zu dem Unterhaltsvorschuss bezahlt wird, auf 16 heruntergesetzt werden. Diese Kürzungspläne von Familienministerin Prien von der CDU stoßen auf Kritik. Selbst vom Koalitionspartner SPD kommt Widerstand gegen die geplanten Einschnitte. Auch Vertreter der Opposition und Verbände warnen vor den Folgen für Alleinerziehende und ihre Kinder, wie Hauptstadtkorrespondent Dietrich Karl Meurer berichtet.
13: Wenn der Staat sparen will, gibt es meist Kritik. Die Pläne von Familienministerin Karin Prien, CDU, für den Unterhaltsvorschuss lösen allerdings besonders heftige Reaktionen aus. Die schärfsten Worte findet Linken-Co-Chefin Ines Schwertner. An die Ministerin gerichtet sagt sie:
14: Ich glaube wirklich, sie haben nicht mehr alle Tassen im Schrank.
13: Die geplanten Einschnitte seien eine Horrornachricht für Alleinerziehende und ihre Kinder.
14: Ich glaube, ihr ist dabei nicht klar, dass fast jede zweite Alleinerziehende in diesem Land von Armut bedroht ist. Die sollen jetzt dafür sorgen, dass die Haushaltslöcher gestopft werden, statt dass Milliardäre ihren fairen Beitrag zahlen.
13: Auch die Grünen laufen Sturm. Partei-Co-Chefin Franziska Brandner sagt:
15: Die Bundesregierung scheint hier ihren Haushalt auf dem Rücken von Familien, Alleinerziehenden zu sanieren, statt endlich zum Beispiel mal die Gerechtigkeitslücken bei der Erbschaftssteuer zu schließen.
13: Kritik an den Kürzungsplänen kommt auch von den Betroffenen.
16: Oh, ich habe erst mal gedacht, das darf nicht wahr sein,
13: sagt im MDR die Vorsitzende des Verbands Alleinerziehender Mütter und Väter, Daniela Jaspers.
16: Die Leidtragenden sind die Kinder, die dann eben nicht den Unterhalt bekommen, der ihnen zusteht.
13: Jaspers rechnet vor, für Kinder zwischen 16 und 18 Jahren könnten bis zu 394 Euro im Monat wegfallen.
16: Das ist richtig viel.
13: Der Unterhaltsvorschuss hilft Alleinerziehenden, wenn der andere Elternteil keinen oder zu wenig Unterhalt zahlt. Seit der Reform von 2017, mit der die Leistung bis zum 18. Geburtstag ausgeweitet wurde, haben sich die Kosten vervierfacht. Länder und Kommunen drängen deshalb auf Änderungen. Der Sprecher des Familienministeriums, Dominik Lenz, kündigt an:
17: Ich kann bestätigen, dass die Ministerin einen Gesetzentwurf zur Reform des Unterhaltsvorschusses sehr zeitnah auf den Weg geben wird.
13: Geplant ist, den Unterhaltsvorschuss künftig nur noch bis zum 16. Geburtstag zu zahlen. Nach Angaben des Ministeriums wären davon letztlich etwa 80.000 Kinder betroffen. Gleichzeitig soll der Druck auf säumige Unterhaltszahler steigen.
17: Da gibt es die Idee eines vorübergehenden Fahrverbotes an säumige Zahler.
13: Beim Koalitionspartner der Union, der SPD, regt sich Widerstand gegen das Vorhaben, den Unterhaltsvorschuss einzuschränken. Mecklenburg-Vorpommerns Ministerpräsidentin Manuela Schwesig etwa lehnt die Pläne ab. Auch der Kinderbeauftragte der SPD-Bundestagsfraktion, Truels Reichert, stellt sich gegen die Pläne. Er kündigt an:
18: Dementsprechend werden wir da auch noch nacharbeiten müssen, wenn ein Gesetzesentwurf irgendwann dann im Parlament liegt.
13: Ob die Reform so kommt, wie vom Familienministerium geplant, ist damit offen.
4: Dietrich Karl Meurer über die Kritik an den Sparplänen beim Unterhaltsvorschuss. Die Bundesregierung plant, den Anspruch darauf von 18 Jahren auf 16 Jahre herunterzusetzen. Australien hat den Anfang gemacht. Seit dem Dezember gilt dort ein Social-Media-Verbot für Kinder und Jugendliche unter 16 Jahren. Dass TikTok, Instagram und Co. für junge Menschen eine Menge Gefahren bergen, das ist keine neue Erkenntnis. Suchtverhalten ist nur eine dieser Gefahren. Inzwischen wird die Idee einer Altersbeschränkung auch in vielen europäischen Ländern diskutiert. Im Grunde kann jedes Land da eigene Entscheidungen treffen. Wenn es um die großen Konzerne wie Meta zum Beispiel geht, die hinter den Plattformen stecken, dann ist die EU für deren Regulierung zuständig. Deshalb hat die EU-Kommission eine Expertenkommission beauftragt, Vorschläge zu erarbeiten. Die wurden heute präsentiert. Kernpunkt: eine Altersgrenze von 13 Jahren. Aus Brüssel berichtet Katrin Schmidt.
19: Eine Erkenntnis müsse über allem stehen, so EU-Kommissionschefin Ursula von der Leyen. Social Media ist kein Spielzeug, sondern ein sehr gewinnträchtiges, aber auch gefährliches Produkt. Deshalb gilt:
20: In Europe, whoever develops a product is responsible for its safety.
21: Autohersteller müssen ihre Fahrzeuge per se sicher machen. Wir erwarten nicht von Kindern, dass sie ihre eigenen sicheren Sicherheitsgurte entwerfen. Genauso wenig von Eltern, dass sie Airbags zu Hause einbauen. Und genau dasselbe muss auch für die großen Technologiekonzerne gelten.
22: And the very same must be true for Big Tech.
19: Denn auch laut der Expertengruppe, die von der Leyen heute ein umfangreiches Buch übergeben hat, schaden die 4 bis 6 Stunden, die Jugendliche in Europa im Schnitt täglich auf Social Media verbringen, der Gehirn- und Persönlichkeitsentwicklung. Daraus ergibt sich, so der Vorsitzende des Gremiums, der deutsche Forscher und Jugendpsychiater Jörg Fegert:
23: Auf der Basis der vorliegenden Evidenz empfehlen wir deshalb die EU-weite harmonisierte Einführung einer Zugangsbeschränkung zu Social Media Plus für Kinder unter 13 Jahren.
19: Danach empfehlen die Experten ein abgestuftes Modell nach dem Prinzip: Plattformen, die nachweisen, dass sie ausreichend für die Sicherheit von Kindern und Jugendlichen getan haben, sind dann womöglich ab 13 erlaubt. Andere wiederum ab 15 oder 16 Jahren. Und all das müsse mit einer effektiven und sicheren Alterskontrolle einhergehen. Dabei verweisen die Experten auf die Erfahrungen in Australien, wo sich nach rund einem halben Jahr Social Media Mindestalter zeigt, noch immer können viel zu viele Kinder diese Altersgrenze umgehen. Da sei die EU besser vorbereitet, so die Kommissionschefin.
24: And here our age verification app is one of the tools.
21: Unsere App zur Altersverifizierung ist eines der Werkzeuge, um dies zu ermöglichen. Sie ist benutzerfreundlich, datenschutzkonform und im Grunde gibt sie den Eltern ein Stück Kontrolle zurück.
24: The power into the hands of parents.
19: Denn es gehe ja nicht um die Frage, wann Kinder Zugang zu sozialen Medien bekämen, sondern darum, wann die sozialen Medien Kinder erreichen dürften. Deshalb sei es auch gut, dass in vielen EU-Staaten nationale Regeln diskutiert werden. Ganz konkret in Frankreich, da ist Social Media für unter 15-Jährige ab September verboten. Weitere EU-Staaten wie Griechenland, Dänemark, Spanien und Österreich etwa planen ähnliche Regelungen. Und das beiße sich gar nicht mit den EU-Leitlinien, sagt Experte Fegert.
23: Länderspezifische, vorsorgliche, zusätzliche Zugangsbeschränkungen für über 13-Jährige könnten für Anbieter sogar einen Anreiz bieten, schneller Angebote zu entwickeln, die von Anfang an sicher sind.
19: Und das wäre schließlich die beste Lösung, die aktuell aber noch nicht in Aussicht ist. Bis dahin steht zumindest aber auch fest, es ist Sache der EU, Altersgrenzen gegenüber den Tech-Plattformen durchzusetzen. Denn nur die Kommission in Brüssel kann ihnen neue Regeln auferlegen und im Zweifel auch Bußgelder verhängen. Auch deshalb mache ein EU-einheitliches Social-Media-Vorgehen Sinn, so Kommissionschefin von der Leyen.
24: And change takes time.
21: Diese Veränderung wird Zeit brauchen, so wie jeder kulturelle Wandel. Genauso wie es Zeit brauchte, Alkohol am Steuer zu verbieten, genauso wie es Zeit brauchte, Sicherheitsgurte in Autos einzuführen.
24: Just as it took time to use seatbelts in the cars.
19: Ein Social-Media-Mindestalter ist somit heute auch nur eine weitere Etappe gegangen. Im September legt die Kommissionschefin ihren Gesetzesentwurf dazu vor, der dann von EU-Parlament und dem Rat der Mitgliedstaaten beraten wird.
4: Die von der EU beauftragte Kommission schlägt ein Social-Media-Verbot für unter 13-Jährige vor. Das ist noch deutlich niedriger als die Grenze von 15 oder 16, die in einigen Ländern gerade angepeilt wird. Wir haben im Bericht gerade schon den Vorsitzenden des Gremiums gehört, Jörg Fegert. Er ist ärztlicher Direktor der Klinik für Kinder- und Jugendpsychiatrie am Universitätsklinikum Ulm. Die Kollegen vom SWR-Studio Ulm hatten die Chance, heute mit ihm zu sprechen. Und sie haben ihm die Frage zur Social-Media-Altersgrenze gestellt, die vermutlich vielen jetzt durch den Kopf geht. Warum ausgerechnet 13?
0: Weil es da relativ viele Befunde gibt, die uns die Entscheidung leicht gemacht haben. In der Vorpubertät sind vor allem Mädchen extrem anfällig quasi für eine schlechte Entwicklung des Selbstwerts durch Körpervergleiche, die auf Social Media in diesem Alter häufig sind. Wir haben viele Befunde, je früher man anfängt, desto stärker ist das Risiko einer Suchtentwicklung. Wir haben andere Befunde, die zeigen, dass wenn ich mit 12 ein eigenes Handy habe, das sind Daten aus Amerika, aus einer Langzeitstudie. Wenn ich mit 12 ein eigenes Handy habe, ist das Risiko mit 14 Angst oder Depression zu haben signifikant. Wenn ich es mit 13 bekomme, habe ich noch ein erhöhtes Risiko für Schlafstörungen, aber nicht mehr den Zusammenhang mit den großen psychischen Störungen. Alles in allem, entwicklungsmäßig ist es eigentlich auch klar, dass man Kinder bis zur Vorpubertät eigentlich ja, unter Kontrolle im Blick hat, während Jugendliche ihren eigenen Weg entwickeln müssen und Autonomie entwickeln müssen. Und deshalb war uns das die wichtige Altersgrenze, die wir einführen wollten.
4: Der Kinder- und Jugendpsychologe Jörg Fegert von der Uniklinik in Ulm und seine Erklärung, warum seine von der EU eingesetzte Expertenkommission eine Social-Media-Altersgrenze von 13 Jahren vorschlägt. Und das war SWR Kultur aktuell mit Christian Rönspieß. Ich wünsche Ihnen noch einen schönen Abend. 18.
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2: Und wir beginnen irgendwie hochpräzise und super lässig zugleich, das ist ja die Kunst, mit Baptiste Hugo aus Marseille, der nennt sich Bloom Bat und hat sich bei seinem ersten Album die Sängerin Kelema Candice dazugeholt für den Song Inner Sun.

Gazelle und Bär leben, glaube ich, normalerweise nicht im selben Biotop, aber hier schon in Berlin. Das Duo Gazelle and the Bear under the blanket in der SWR Kultur am Abend. Der neuseeländische Schauspieler Sam Neill ist heute gestorben, 78 Jahre alt, den meisten bekannt als Dr. Alan Grant in den Jurassic Park Filmen. Der australische Premierminister Albanese hat ihn gerade für seinen unvergesslichen

0: ironischen und trockenen Humor gepriesen. Erst im Frühjahr hatte Sam Neill bekannt gegeben, er sei von einer längeren Leukämieerkrankung genesen. Ines Burkhardt.
1: Insgesamt hat der vierfache Vater in mehr als 150 verschiedenen Filmen und Serien mitgespielt, darunter im Spielfilm Das Piano, in der Netflix-Serie Peaky Blinders oder in mehreren Jurassic Park-Filmen als Dr. Alan Grant.
2: It's a dinosaur.
1: Geboren wurde Neill in Nordirland. Aufgewachsen ist er in Neuseeland, wo er auch seine Karriere als Filmstar begann. Zuletzt lebte er in Australien, dem Land, in dem er nun auch verstorben ist. Seit der Corona-Pandemie ließ Neill seine Fans immer wieder an seinem Privatleben in Australien teilhaben. Zum Beispiel mit Videos von seinen Tieren, die er regelmäßig in den sozialen Medien teilte. Und auch zu politischen Themen meldete sich der 78-Jährige regelmäßig. Gegen Rechtspopulismus und Donald Trump, für mehr Bewusstsein rund um den Klimawandel und für die Rechte der LGBTQ-Community, also von homo-, bi- und transsexuellen Personen. Ich bin sehr stolz darauf, gemeinsam mit dieser Gemeinschaft, die ich so sehr liebe, zu marschieren und zu feiern, wie weit sich die Dinge in den letzten 40, 50 Jahren seit meiner Ankunft in Sydney entwickelt haben. Sydney ist in gewisser Weise wirklich weltweit führend, sagte er auf einer Demonstration für die Rechte der LGBTQ-Community in Sydney vor einigen Jahren. Diese Nahbarkeit kam bei Fans auf der ganzen Welt gut an. Neill betonte immer wieder, nicht zu berühmt sein zu wollen. Ich habe zwar Freunde, die Stars sind, aber ich würde mein Leben nicht gegen ihres tauschen wollen. Ich kann einfach in meine Heimatstadt gehen, dort eine Tasse Kaffee trinken und niemand macht mir Ärger. Ich brauche keine Sicherheitsleute. Ich lebe einfach wie jeder andere auch. Das ist unbezahlbar.
2: That is a priceless thing.
1: Einen neuen Film zu machen, das hatte Sam Neill sich nach seiner Heilung im April noch vorgenommen. Dazu sollte es nicht mehr kommen. Nächstes Jahr können Fans den verstorbenen Schauspieler noch ein letztes Mal auf der Leinwand sehen. Dann kommt sein letzter Film, Godzilla and Kong Supernova, in die Kinos.
0: Und in der erwähnten Netflix-Serie Peaky Blinders hat Sam Neill extrem eindringlich den finster entschlossenen Inspektor Campbell gespielt, mit Melone und Schnurrbart fast nicht zu erkennen. Der Titelsong fängt die Atmosphäre sehr gut ein. Red Right Hand von Nick Cave in SWR Kultur am Abend.

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0: Andrew Bird, Songwriter und Geiger aus Los Angeles mit Underlands. Das meinst du, unsere verborgene Gefühlswelt, die es auszudrücken gelte. In SWR Kultur am Abend. Fotos von Amateuren mit unspektakulären Motiven. Klingt erstmal nicht nach einer faszinierenden Ausstellung. Unspektakuläre Fotos schießen wir schließlich selber ständig und vergessen sie dann auf unseren Handys. In Neuwied streifen trotzdem 9 Hobbyfotografen regelmäßig mit neugierigem und humorvollem Blick zusammen durch die Stadt und machen aus Alltagsmomenten dann doch kleine Kunstwerke. Neuwied neu gesehen, heißt nun ihre Ausstellung in der Stadtgalerie. Und SWR-Reporter Clemens Saarholz hat sich auf diesen neuen Blick mal eingelassen.
1: Eine stinknormale Treppe in einem Hauseingang. 6 Marmorstufen führen zu einer Haustür. Und an jeder einzelnen Stufe klebt mittig ein gelbes Schild. Vorsicht Stufe! Mit Ausrufezeichen. Sogar direkt vor der Tür hängt so ein Schild. Je länger man hinschaut, desto komischer wird das Bild. Je länger man hinschaut, desto mehr hat man das Gefühl, dass es sich um Satire à la Loriot handelt.
2: Das sind halt die Dinge, da läuft man normalerweise dran vorbei. Wenn man den Blick etwas geschärft hat, dann fällt einem sowas auf oder man sucht es sogar.
1: Bernd Langheim ist kein Berufsfotograf, sondern eines der 9 Mitglieder der Neuwieder Fotowerkstatt. Sie zeigt rund 90 Bilder in der Ausstellung in der Neuwieder Stadtgalerie. Entstanden sind sie bei gemeinsamen Fotostreifzügen durch die Neuwieder Innenstadt.
2: Wir haben mehrere einstündige Fotospaziergänge gemacht und nach einer Stunde sind wir dann Kaffee trinken gegangen. Wenn man so konzentriert arbeitet, dann reicht das auch. Und da sind eben sehr viele Bilder sehr schnell entstanden.
1: Herausgekommen ist keine klassische Stadtansicht, keine Rheinpromenade im Abendlicht, keine Hochglanzbilder vom Deich. Stattdessen hängen in den Räumen Fotos von demolierten Briefkästen, Fahrrädern hinter Gittern oder scheinbar belanglosen Schaufensterpuppen, die an einem Tisch sitzen.
2: Wenn Sie genau hingucken, die sind beide einbeinig. Das ist mir auch erst beim Bearbeiten zu Hause aufgefallen, nicht beim Fotografieren.
1: Hinter all den kleinen Kuriositäten steckt nicht nur ein gemeinsamer Sinn für Humor, die Bilder erzählen auch etwas über Neuwied. Über die Hinterhöfe, Schaufenster, Zufälle und Eigenheiten, wie die Fotografin Vera Wolber findet.
3: Ich finde, dass die Ausstellung ein Porträt von Neuwied ist, also so die vielen Gesichter und Facetten zeigt. Einmal in den Hinterhof reinschauen und dabei Dinge zu erfahren und Dinge zu sehen.
1: Das Wort Amateurfotograf wird oft unterschätzt. Aber Amateur kommt vom lateinischen amare und bedeutet lieben. Foto kommt vom griechischen Photos und bedeutet Licht und das Anhängsel Graf kommt aus dem griechischen Graphein, was malen heißt. Ein Amateurfotograf ist also jemand, der es liebt, mit Licht zu malen. Und genau dieser Geist weht auch durch diese Gruppe. Sie trifft sich regelmäßig, um an neuen Ideen zu arbeiten. An Konzepten zu Schwarz-Weiß, Architekturfotografie zum Beispiel oder malerischer Fotografie. Sie diskutieren und sortieren gemeinsam die Bilder, setzen Buchprojekte um oder bewerben sich mit ihren Konzepten bei Ausstellungsräumen. Weshalb ihr Konzept überzeugt, erklärt Sabine Meinen von der Neuwieder Stadtgalerie.
4: Wir haben hier wirklich einen Blick in etwas Lokales und zwar aus ganz verschiedenen Perspektiven. Dadurch, dass es 9 Personen sind, die ja auch wieder jeder einen anderen Blick haben für die Feinheiten der Stadt, hat man hier einfach ein ganz tolles Sammelsurium aus Perspektiven und das gefällt mir tatsächlich sehr gut. Also ich würde mir nicht jedes Foto hinhängen, aber ich finde, jedes Foto gehört in dieses Konzept, weil es das Konzept abrundet.
1: Neueste Schätzungen gehen davon aus, dass weltweit rund 2,1 Billionen Fotos pro Jahr aufgenommen werden. Das sind 5,3 Milliarden Fotos pro Tag oder 61.400 pro Sekunde. 94% davon entstehen mit Smartphones. Warum also noch mit der richtigen Kamera losziehen? Und was unterscheidet den Schnappschuss vom eigentlichen Fotografieren? Vom Malen mit Licht?
2: Der die guten Fotos macht, der ist immer noch hinter der Kamera, auch beim Handy.
0: So ist es nämlich. Die Ausstellung Neuwied neu gesehen kann man sich noch bis zum 16. August anschauen in der Stadtgalerie Mennonitenkirche in Neuwied. In SWR Kultur am Abend mixt jetzt der niederländische Produzent Anton de Bruin Jazz mit Afrobeat und hat sich dafür mit dem ghanaischen Sänger K.O.G. zusammengetan. Der Song heißt Bessin.

Sie hören SWR Kultur am Abend, hoffentlich an einem schattigen Ort mit einer leichten Brise. Gleich nach den Nachrichten sprechen wir über das Spiel des Jahres, das gestern gekrönt wurde.

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1: Um 19 Uhr mit Markus Westhoff. Die USA wollen künftig die Schifffahrt in der Straße von Hormus kontrollieren. Das hat US-Präsident Trump auf seiner Online-Plattform angekündigt. Für die Durchfahrt solle eine Gebühr in Höhe von 20% auf transportierte Frachten verlangt werden. Außerdem werde die Seeblockade erneut aufgenommen. Das heißt, Schiffe dürfen nicht an iranischen Häfen anlegen oder von dort abfahren. Die iranische Regierung hatte kurz zuvor mitgeteilt, die Meerenge erneut gesperrt zu haben. Nach der Einbestellung des russischen Botschafters wegen mutmaßlicher Cyberangriffe hat Außenminister Wadefuhl Russland scharf kritisiert und weitere Schritte angekündigt. Deutschland werde das Verhalten Moskaus nicht einfach so hinnehmen, sagte der CDU-Politiker in Brüssel. Nach Angaben der Bundesregierung soll der russische Geheimdienst FSB hinter Cyberangriffen auf Deutschland, weitere EU-Staaten und die Ukraine stecken. Das russische Außenministerium hat wiederum den deutschen Botschafter in Moskau, Graf Lambsdorff, einbestellt. Es war die 5. Einbestellung in 3 Jahren. Der Technologiekonzern Bosch erhält für den Ausbau seiner Chipfabrik im US-Bundesstaat Kalifornien bis zu 225 Millionen Dollar Fördergeld von der US-Regierung. Das hat der Konzern aus Gerlingen bei Stuttgart mitgeteilt. Insgesamt investiert das Unternehmen nach eigenen Angaben bis zu 2 Milliarden Dollar in den Standort. In der Fabrik hat Bosch inzwischen mit der Musterproduktion von Silizium-Carbid-Chips begonnen. Die Halbleiter werden unter anderem für Elektroautos und Rechenzentren benötigt. Die Serienfertigung soll noch in diesem Jahr starten. Die Ukraine und 9 weitere Länder wollen Europa gemeinsam vor Angriffen mit ballistischen Raketen schützen. Das haben die Staaten bei einem Treffen in Paris vereinbart. Zu ihnen gehören Deutschland, Frankreich und Großbritannien. Ziel des neuen Bündnisses ist eine Zusammenarbeit der Industrie, um bestehende Raketenabwehrsysteme zu ergänzen. An dem Treffen haben auch Rüstungsfirmen teilgenommen, darunter die deutschen Unternehmen Diehl und Hensoldt. Flugreisen sind für deutsche Verbraucher im Sommer wieder teurer geworden. Selbst bei sogenannten Billig-Airlines wurden noch einmal deutlich höhere Preise aufgerufen, steht in der Marktstudie des Deutschen Zentrums für Luft- und Raumfahrt, DLR. Gründe dafür sind ein knappes Flugangebot sowie hohe Gebühren und Steuern bei Abflügen von deutschen Flughäfen. Für das gesamte erste Halbjahr hatte bereits das Statistische Bundesamt von einer Preiserhöhung von mehr als 8% berichtet. Ein Viertel aller deutschen Landkreise hat laut einer Studie ein hohes Risiko für schwere Hochwasser. Der Ortenaukreis in Baden-Württemberg wäre von einem Jahrhunderthochwasser besonders stark betroffen, teilt die Deutsche Umwelthilfe mit. Das Gebiet habe den höchsten Risikograd. In insgesamt 98 Landkreisen ist die Gefahr für schwere Schäden demnach ebenfalls hoch. Gerade entlang dicht bewohnter Flussläufe wie am Ober- und Niederrhein sei das der Fall. Eine DUH-Sprecherin erklärte, es sei ein riesiges Problem, dass in Überschwemmungsgebieten immer noch gebaut werden dürfe. SWR-Nachrichten, Redaktion Marc Geißler. Das Wetter für Baden-Württemberg und Rheinland-Pfalz. In der Nacht wechselnd bewölkt, hält sich die Wärme sehr lange. Die Tiefstwerte liegen zwischen 22 und 15 Grad. Die Vorhersage, am Dienstagvormittag zieht der Regen ostwärts ab. Dann wechseln sich die in Rheinland-Pfalz und Baden-Württemberg die in schwüler Luft Sonne und Wolken ab. Die Temperaturen steigen auf 27 Grad im Hochschwarzwald und bis 35 Grad in der Vorderpfalz. 19.04 Uhr.
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2: Und wir beginnen diese Stunde so detailverliebt retro, dass man sich 4 Minuten lang ungefähr im Jahr 1969 fühlt. Die Gliders aus Chicago, Stone Shadow.

0: Misty Boyce hat schon für Größen wie Sting gesungen, hier als Solistin am Klavier über ein schwieriges Telefongespräch, wenn nicht klar ist, ob die Beziehung noch hält. Telefon in SWR Kultur am Abend. Für alle, die gern Spiele spielen, Brettspiele, Würfelspiele, Kartenspiele, gibt es immer im Juli einen interessanten Termin. Da wird nämlich das Spiel des Jahres gekrönt. So wie gestern Abend in Berlin. Gewonnen hat das Spiel Dito von dem indonesischen Entwickler Martin Ang. Auf der Dito-Schachtel habe ich ein Foto gesehen, da steht unter dem Namen »Das gleiche Denken oder Punkte verschenken«. Und damit wir das besser verstehen, haben wir Florian Högner in Freiburg angerufen, der dort schon vor Jahren das Freispiel gegründet hat, ein Spieleladen und Café. Hallo Herr Högner.
1: Guten Tag, hallo.
0: Sie kennen das Spiel, Sie haben es schon gespielt. Hatten Sie Spaß? Ist es ein würdiger Gewinner?
1: Ich habe es schon häufiger gespielt, das ist ein sehr würdiger Gewinner, finde ich. Das macht super, also mir macht super viel Spaß, ich spiele das sehr gerne.
0: Erklären Sie uns kurz, wie es geht und für wen sich das eignet.
1: Es geht tatsächlich, wie der Schachteltitel, Untertitel schon verspricht, darum so versuchen zu denken wie die anderen, weil wir quasi immer eine Frage gestellt bekommen, Lebensmittel mit Füllung zum Beispiel. Mhm. Jetzt schreibt jeder drei Begriffe bei sich auf. Dann kann ich zum Beispiel sowas aufschreiben wie Croissant oder Ravioli, an was ich auch immer denke. Das Ganze machen wir dreimal und haben dann ein 3x3-Raster gefüllt mit 9 Begriffen. Jetzt fängt jemand an und sagt, einen Begriff zu sagen. Jetzt fange ich an und sage, ich habe Ravioli aufgeschrieben. Haben mehrere, die das auch aufgeschrieben, rufen die alle Dito. Und wir dürfen alle unseren Begriff einkringeln und kriegen einen Punkt. Habe ich sogar geschafft, dass nur exakt eine andere Person das aufgeschrieben hat, kriegen wir sogar noch extra Punkte. Das ist immer der Idealfall. Also ich muss wie exakt eine andere Person am Tisch denken, nicht wie alle.
0: Verstehe, das ist also schon was für eine Runde von Leuten, die sich ganz gut kennen.
1: Tatsächlich beides, finde ich. Also das funktioniert super mit Leuten, die sich kennen. Dann kann man auch eher Insider aufschreiben. Aber es klappt auch super, um sich kennenzulernen, weil dann kriegt man mit an, was die anderen gedacht haben. Dann denkt man selber so, ah klar, ich habe das nicht aufgeschrieben.
0: Ja, kann man sich vorstellen. Das heißt, ein Partyspiel, ich glaube, in der Kategorie von
1: genau,
0: mir.
1: Genau, in der Kategorie
0: so.
1: Kann man das einsortieren.
0: Ja. Es wird dann auch immer ein Kennerspiel des Jahres gekürt, also eines für erfahrenere Spielerinnen und Spieler. Das heißt dieses Jahr Rebirth von dem vielfach preisgekrönten Spieleerfinder Rainer Knizia. Worum geht's bei Rebirth?
1: Das ist nochmal was ganz anderes tatsächlich. Das ist eine Art ein bisschen Plättchenlegespiel. Wir haben eine große Karte von Schottland oder Irland, auf dem man spielen kann. Und dann geht es darum, das ist ganz cool gemacht, wenn man einfache Regeln hat. Man zieht einfach ein Plättchen aus seinem Plättchenpool und darf das einfach auf dem Spielplan platzieren und kriegt entweder Sofortpunkte, man kriegt Punkte am Ende. Und da ist ganz spannend gemacht, weil der Spielplan sich permanent verändert, weil er bauen wohin, dann muss ich gucken, wo passt mein Plättchen, möchte ich hier meine Energiefarm erweitern, möchte ich um die Stadt mit konkurrieren, so, was macht der Rest gleich?
0: Was macht es dann zum Kennerspiel? Also muss man da ein bisschen länger sich in die Bedienungsanleitung vertiefen oder was für Erfahrungen sollte man da mitbringen als Kenner?
1: Das glaube ich, in dem Fall tatsächlich geht es vom Regelwerk her, es hat gar nicht so tiefe Regeln, aber es lebt dann von der Komplexität im Spiel, dass ich wirklich auch eine Lernkurve entwickle und merke so, ah, die Plättchen sollte ich da und da am besten einsetzen. Das werden die wahrscheinlich gleich, wo setzt welcher Spieler was ein. Da lernt man dann super viel im Spiel und über die Partien hinweg. Man wird immer besser mit jeder Partie quasi.
0: Ich finde ja interessant, dass das aber von den Materialien her und von den Bestandteilen des Spiels ganz einfach und auch analog klingt. Ich glaube, es gab mal so einen Trend, da meinten alle, sie müssen jetzt digitaler werden und noch eine App zum Spiel haben. Das ist vorbei, oder?
1: Nö, das kommt schon über die Jahre hinweg. Das ist einfach nur sehr schwierig zu integrieren. Also Boss Fighter war ja auch nominiert zum Kennerspiel des Jahres. Das hat eine App mit drin. Also ich würde aus dem Bauchgefühl sagen, kommt über die Jahre schon mehr, dass die App teils mit integriert ist. Das wird es natürlich nie ganz ersetzen, weil das Brettspielen lebt ja auch von dem analogen Gedanken.
0: Mhm. Vielleicht noch kurz zum dritten Preisträger. Es gibt immer auch ein Kinderspiel des Jahres. Ist ja vielleicht in der Urlaubssaison auch ein guter Tipp. Das heißt in dem Fall die Insel der Mookies für 2 Kinder ab 4 Jahren. Empfehlen Sie das Ihren Kundinnen und Kunden mit kleinen Kindern auch, Herr Högner?
1: Ja, das ist auch sehr schön gemacht. Das lebt von dem Gedanken, dass die Kinder so die ersten Entscheidungen treffen müssen, weil man einfach eine Karte zieht. Da sind dann 2 verschiedene Mookies auf der vorderen Rückseite. Und es geht darum, nachher die meisten einer Art zu haben. Das heißt, ich muss mir überlegen beim Karteziehen, welche habe ich schon, was hat der Rest? So diese Entscheidung, die Planung vorauszusetzen sozusagen. Ich entscheide das jetzt und hoffe, dass das nachher passt. So.
0: Und das können die Kinder dann auch selber spielen oder muss man da als Erwachsener wohl dabei sein?
1: Das können auch schon die Kinder alleine spielen. Das macht aber auch mit Erwachsenen, macht auch Erwachsenen Spaß, weil es hat eben ein bisschen diese Art Zockergedanken, dass ich überlegen muss, so, auf was spiele ich, was hat der Rest schon? Und da das keine offene Information ist, muss ich immer ein bisschen mitzählen. Und dadurch klappt das mit Jung und Alt tatsächlich auch sehr gut, aber auch mit nur Kindern unter sich.
2: Bestellen Sie diese Spiele denn jetzt in größerer Zahl, weil Sie wissen, die Leute haben von diesem Preis gehört und werden danach fragen?
1: Ja klar, also gerade das Spiel des Jahres hat den größten Impact, da bestellen wir dann die größte Menge davon. Aber auch Kennerspiel und Kinderspiel des Jahres sind immer, brauchen wir immer mehr von, weil das auch für ganz viele, die natürlich weniger Erfahrung haben, wirklich ein guter Indikator ist für ein wirklich gutes Spiel, was ja auch von der Fachjury durchgetestet wurde.
2: Wie geht's denn dem Gesellschaftsspiel gerade so ganz pauschal gefragt zum Schluss? Vielleicht ist Ihr Kaffee gut besucht? Können Sie den heimischen Games-Konsolen standhalten?
1: Ja, das kann dem standhalten. Das hat tatsächlich die letzten Jahre eher noch mal zugenommen, dass die Leute schon zurück zum Analogen wollen, weil es doch was anderes ist. Also bei uns ist Kaffee eigentlich immer auch voll. Wir können uns da nicht beklagen, sind zum Glück auf dem aufsteigenden Ast.
2: Und bieten, glaube ich, 1200 Spiele oder so an.
1: Genau, wir haben immer für unsere Gäste 1200 Spiele circa offen. Da hätten wir mehr Platz, hätten wir auch mehr. Aber wir müssen immer aussortieren, wenn Neues kommt.
2: Dito und Rebirth für Kenner und die Insel der Mookies für kleinere Kinder, das sind die Spiele des Jahres. Darüber habe ich mit Florian Högner vom Spieleladen und Café Freispiel in Freiburg gesprochen. Danke, Herr Högner.
1: Gerne.
2: Verstecken spielen kann man auch ganz ohne Zubehör. Hier ist es aber, glaube ich, eine Metapher für schwierige Kommunikation. Hide and Seek vom Kalifornier Nick Waterhouse. In SWR Kultur am

Hide and Seek. Nick Waterhouse in SWR Kultur am Abend. Wir haben noch mehr so Lala. Bossa vom englischen Produzenten Muka mit Sängerin Sarah. Aber Bossa-Legende Roberto Menescal, 88 Jahre, mischt auch mit bei Every Little Thing.

0: Every Little Thing, Muka and Roberto Menescal featuring Sarah in SWR Kultur am Abend. Sie kennen vielleicht diese amerikanischen Barber Poles, diese rotierenden Säulen vorm Barbiergeschäft, so schräg blau-rot-weiß gestreift. Und wenn die sich drehen, scheint sich das Muster immer so nach oben zu bewegen, was natürlich eine optische Täuschung ist. Einen ähnlichen Trick gibt es auch akustisch in der Musik. Da hören wir etwas, was eigentlich gar nicht stattfindet. Leonie Reinicke über die Shepard-Skala.
1: Das ist eine handelsübliche chromatische Tonleiter, oder? Nein, Moment, irgendwas stimmt da nicht. Die Tonleiter hört irgendwie gar nicht mehr auf. Müssten die Töne nicht irgendwann irrsinnig hoch sein? Die Töne werden höher, daran besteht kein Zweifel, aber irgendwie kommen sie doch nicht vom Fleck. Was ist das hier also? Bevor es zu spannend wird, klären wir mal auf. Das hier ist die sogenannte Shepard-Skala, die Illusion einer unendlich ansteigenden Tonleiter. Benannt wurde sie nach dem Kognitionswissenschaftler Roger Shepard. Er hat die Illusion im Zuge von Experimenten zum Hörsystem entwickelt in den frühen 1960ern. Aber wie funktioniert das Ganze jetzt genau? Das Prinzip ist gar kein Hexenwerk. Richtig gut geht's nur auf elektronischem Wege. Was wir hören, sind keine Einzeltöne nacheinander, sondern Gemische aus mehreren Tönen. Alle Töne steigen gleichzeitig an und während die ganz hohen langsam ausgeblendet werden, werden tiefere Töne langsam eingeblendet. Unser Gehirn erkennt also die aufsteigende Bewegung. Es merkt aber nicht unbedingt, dass hier mehrere Töne überlagert sind, bei denen sich immer wieder neue unauffällig von unten reinschleichen. Der Effekt funktioniert übrigens auch als kontinuierliches Gleiten. Dann heißt es Shepard Rissé Glissando, benannt nach dem Komponisten und Computermusiker Jean-Claude Rissé. Auch er hat in den 60ern an psychoakustischen Phänomenen geforscht. Das Faszinierende, selbst wenn man weiß, wie die Illusion gebaut ist und das Prinzip dahinter erahnen kann, lässt sich unser Gehirn weiterhin austricksen. Wir hören die unendliche Steigung. Absteigend geht's natürlich auch. Der Effekt ist manchen vielleicht auch aus dem visuellen Bereich bekannt. Wer die Zeichnungen von M.C. Escher kennt, hat wahrscheinlich schon mal fasziniert auf diese Bilder geschaut, bei denen Treppen im Kreis verlaufen und scheinbar niemals enden. Diese optischen Täuschungen hat übrigens der Komponist George Ligeti im Kopf gehabt, als er 1988 seine Etüde L'Escalier du Diable, die Teufelstreppe, komponiert hat. Das Stück funktioniert nach dem Prinzip der Shepard-Skala, aber auf dem Klavier gespielt. Auch der Komponist Georg Friedrich Haas hat sich darin versucht, den Shepard-Effekt auf akustischen Instrumenten zu imitieren, mit einem Streichquartett.

0: Unter Musikern, Komponisten und Tüftlern ist die Shepard-Skala eine beliebte akustische Illusion, die immer wieder aufgegriffen wird. Natürlich vor allem in elektronischen Stücken, wie bei dem Soundkünstler Markus Schmickler. Oder auch in der Videospielmusik beim Endless Stairs-Theme von Super Mario 64. Dem einen oder der anderen mag die Shepard-Skala ein leichtes Unbehagen bereiten, denn hier passiert etwas, das eigentlich gar nicht möglich ist. Aber gerade deshalb ist diese Illusion vielleicht in künstlerischen Kontexten so beliebt. Das gilt auch für alle Arten von optischen Täuschungen, die es in der bildenden Kunst schon seit der Antike gibt. Denn wenn die Kunst sich eines auf die Fahnen schreiben kann, dann sicherlich das Potenzial, uns irritieren zu können.
1: Geht immer weiter nach oben und doch nicht. Schon faszinierend. Die Shepard's Cup.

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1: Unsere Montagsfrage geht heute an Saskia Fleischhauer vom Filmtheater Schauburg in Karlsruhe. Hallo, Frau Fleischhauer.
2: Hallo, schönen guten Abend.
1: Auf welchen Film hat Ihr Publikum in den letzten Tagen gut reagiert?
2: Bei uns, muss ich sagen, ist der Dokumentarfilm Wise Woman sehr gut angekommen und angelaufen. Mhm. Das ist ein Dokumentarfilm, der 5 Hebammen aus aller Welt begleitet. Und der zeigt sehr schön, wie unterschiedlich doch mit so einer Geburt umgegangen wird in den verschiedenen Kulturen. Und da habe ich so mitbekommen, dass die Gäste schon sehr bewegt waren, als sie aus dem Kino gekommen sind und da mit dem Thema sehr viel anfangen konnten.
1: Aber es ist ja schon ein spezielles Thema. Da riskiert man schon was wahrscheinlich, oder? Wenn man so eine Dokumentation ins Programm nimmt.
2: Ja, da haben Sie recht. Wir haben damals zum Internationalen Tag der Hebammen schon eine Preview zu dem Film veranstaltet, die auch sehr gut besucht war. Es ist natürlich ein sehr spezielles Thema, wie Sie gesagt haben, aber ich fand es durchaus interessant, auch für, ja, auch wenn man nicht so aus dem Bereich kommt und unser Publikum offensichtlich auch.
1: Merken Sie eigentlich die Hitze in dem Sinn, dass Leute vielleicht auch mal ins Kino gehen in der Hoffnung, dass es da einfach schön kühl ist?
2: Ja, merken wir auch. Also wir haben jetzt die Zeit gerade, wo den Leuten dann doch zu warm ist, wo man das Kino wieder entdeckt, wo man erstmal genug Sommer hatte. Und ja, das merken wir schon, dass die gerne kommen, um sich hier ein bisschen abzukühlen in unseren Seelen.
1: Wenn man auf Ihre Website geht, sieht man aber zuerst so einen prächtigen Nachthimmel, der sich über dem Publikum spannt. Am Freitag in einer Woche startet Ihre Open-Air-Saison. Was bedeutet das für Sie als Kinobetreiberin? Sind das 8 Wochen Ausnahmezustand oder im Vorfeld schon wahnsinnig viel Sonderarbeit?
2: Ja, also das ist für uns schon ein ganz besonderes Event. Wir veranstalten das jetzt zum 30. Mal, also die 30. Ausgabe. Und Anfang Juli starten wir mit dem Aufbau. Wir brauchen immer ungefähr 4 Wochen. Da ist hier schon Ausnahmezustand, da haben Sie recht. Aber das ist für uns natürlich eine tolle Zeit. Also im Sommer das anbieten zu können am Schloss Gottesaue vor dieser super herrlichen und romantischen Kulisse ist für uns schon was Besonderes und auch ein wichtiges Ereignis, ja.
1: Wie stellt man so ein Freiluftprogramm zusammen? Also bei welchen Filmen dachten Sie, den kann man super draußen zeigen?
2: Also wir versuchen vor allem wirklich so eine Mischung zu haben, auch arthausige Filme mit reinzunehmen, wie jetzt zum Beispiel Vaterland, der erst im September startet. Da

0: freuen wir uns, dass der Drehbuchautor dazukommt oder auch Spaziergang nach Syrakus. Das sind dann schon Arthouse-lastigere Filme, aber wir wollen schon nicht nur auf diese Mainstream-Filme draußen anbieten, die natürlich aber doch ein großes Publikum ziehen und natürlich auch auf der Riesenleinwand, die wir da haben, die ist ja 24 mal 10 Meter groß, sieht natürlich so ein Blockbuster schon auch atemberaubend aus.
1: Apropos atemberaubender Blockbuster, einer der Filme des Jahres wird wahrscheinlich die Odyssee von Christopher Nolan, der läuft am kommenden Donnerstag an, auch bei Ihnen. Und zwar habe ich gesehen, als analoge 70mm Kopie. Warum macht das in dem Fall einen Unterschied?
0: Also 70 mm ist für uns natürlich ja die absolute Königsklasse des analogen Kinos. Wir zeigen den auf unserer original gekrümmten Cinerama-Bildwand, die nochmal tiefer ist und dadurch ein nochmal breiteres Bild zeigt und eine wirklich tolle Bildschärfe hat mit brillanten Farben. Und das ist bei diesem Film nochmal ein richtig absolutes Highlight. Deswegen ist es für uns natürlich toll, dass der Film auch als 70mm Kopie überhaupt zur Verfügung steht.
1: Christopher Nolan hat den ja auch in diesem speziellen großen Format gedreht. Merke ich das auch als Normalzuschauer, der nicht vom Fach ist, wenn ich da drin sitze, dass das anders ist als eine digitale Kopie?
0: Also Christopher Nolan hat den als IMAX 70mm gedreht. Das ist nochmal ein bisschen größeres Bild. Also unser Bild ist sehr breit und IMAX ist ein bisschen höher, sage ich mal in Anführungsstrichen. Mhm. Ich finde schon, dass man den Unterschied sieht. Ich glaube auch, durch dieses Analoge hat der Film ja doch eine größere Lebendigkeit, weil er läuft ja wirklich durch den Projektor durch. Dadurch hat der Film so eine richtige Seele und eine Lebendigkeit. Und ich glaube, das sieht der Zuschauer schon.
1: Und ist man da als Kino, das eben längst mit digitalen Formaten arbeitet, überhaupt ausgestattet, weil Sie gerade den Projektor auch erwähnen, oder mussten Sie zu der Kopie auch noch eine riesige Maschine mieten?
0: Also wir zeigen hier regelmäßig 70mm Filme. Wir haben auch ein großes 70mm Filmfestival im Oktober. Wir haben uns das so ein bisschen zur Aufgabe gemacht, diese analoge Filmkultur immer weiterleben zu lassen und diese Magie auch, abseits jetzt mal von Christopher Nolans Film zum Beispiel zu zeigen. Also wir haben das hier vor Ort, aber man kann das eigentlich nicht mehr so einfach aufrüsten, sage ich mal.
1: Das geht aber dann auch nur im geschlossenen Raum, ne? Also Open Air läuft die Odyssee auch bei Ihnen dann digital. Und da wir es von der Hitze als Kinofördermoment vorhin hatten, draußen sind dann wieder andere Bedingungen günstig. Was ist Ihr Kinotraumwetter in den nächsten Wochen? Was hätten Sie gern?
0: Eigentlich so, wie es jetzt in Karlsruhe gerade ist, ist es perfekt. Es ist am Tag warm und 30 Grad und abends kühlt es dann aber doch ab mit einem leichten Wind, sodass man sich entspannt draußen hinsetzen kann und das den Film genießen kann.
1: Und wenn die Natur ein bisschen Regen braucht, dann tagsüber besser.
0: Genau.
1: Das sagt Saskia Fleischhauer von der Schauburg in Karlsruhe. Dann wünsche ich Ihnen trockene Sommerabende, Frau Fleischhauer, lau und windig ein bisschen. Und danke fürs Gespräch.
0: Ja, vielen Dank. Tschüss.
1: Und was da so leicht blechern scheppert, ist ein Hackbrett. Haben wir auch nicht oft in SWR Kultur am Abend. Hier kommst du nochmal. Das spielt die Niederländerin Kiki Annette in ihrem Song Arrows.

0: Das war Sage de, Comme de Sauvage, so rum. Die verbinden die kreolische Kultur der Insel La Réunion mit französischem Chanson hier in Réparé ou pas in SWR Kultur am Abend. Donald Trump, ein Parvenu, ein politischer Clown, das fragt Klaus Brinkbäumer rhetorisch in seinem Buch Der amerikanische Albtraum, Faschismus made in USA, und trifft damit diesen Punkt, dass viele Menschen Donald Trump anfangs unterschätzt haben. Klaus Brinkbäumer war lange USA-Korrespondent, war auch Chefredakteur des Spiegel und ist für dieses Buch durch die USA gereist, kreuz und quer, hat Gespräche geführt, Eindrücke gesammelt und das dann politisch analysiert. Gerhard Klaas hat das Buch gelesen.
1: Klaus Brinkbäumer hat Intellektuelle, Aktivistinnen, MAGA-Anhänger und Insider getroffen. Herausgekommen ist ein politisches Sachbuch, das zugleich Reportage, Analyse und persönliches Zeugnis ist. Manches hat die Realität bereits überholt. Der Krieg gegen den Iran taucht nicht auf. Die Morde durch ICE-Beamte in Minneapolis konnte er gerade noch im Vorwort unterbringen. Aber Brinkbäumer liefert kenntnisreiche Analysen, die zum Verständnis der aktuellen Situation beitragen.
2: Dieser neue Faschismus ist nicht nur politisch, er ist technologisch. Trump ist ein Kind des Internets, ein Meister der Algorithmik. Die sozialen Medien sind sein Medium, nicht trotz, sondern wegen ihrer Verflachung. In der Welt der sozialen Medien zählt nicht die Argumentation, sondern der Affekt. Und auch nicht Tiefe, sondern Geschwindigkeit.
1: Das Neue an diesem Faschismus, so Brinkbäumer, liege in den sozialen Medien, in der digitalen Infrastruktur der Propaganda. Doch diese Einschätzung lädt zum Widerspruch ein. Die Nazis nutzten seinerzeit das Radio, das für damalige Verhältnisse, gedrucktes Papier und Kundgebungen ebenfalls eine neue Qualität darstellte. Die Technologie wechselt, aber die Mechanismen der Massensuggestion, die Lüge als Waffe, der Führerkult bleiben erschreckend konstant.
2: MAGA, Make America Great Again, ist eine Bewegung, die eher wenig denkt, sondern vor allem fühlt. Es gibt eine neue Sprache, die kaum mehr beschreibt, sondern befiehlt und gehorcht, attackiert und lügt, triumphiert und leidet.
1: Brinkbäumer begreift den Liberalismus per se als Gegenspieler des Faschismus. Viele seiner Gesprächspartner, die fast alle der arrivierten Mittelschicht angehören, sehnen sich nach den alten USA der Vor-Trump-Ära zurück. Das ist verständlich, aber wenig zielführend. Denn Jahrzehnte einer neoliberalen Politik haben das Vertrauen in die Demokratie erschüttert und so die Grundlage für Trumps Aufstieg erst geschaffen.
2: In der MAGA-Welt jedenfalls geht es nicht um tatsächliche Arbeit und Leistung, sondern um das nostalgische Erinnern an weiße Dominanz.
1: Kulturkampf eben. Brinkbäumer lässt sich, wie viele andere Trump-Gegner, auf dieses Terrain drängen. Er trägt außerdem Detailwissen zusammen, das nicht landläufig bekannt ist, etwa im Kapitel über Trumps Entourage. Musk mit seiner Promiskuität, seinem Drogenkonsum, seinem rücksichtslosen Umgang mit Menschen, seinem Hang zur Selbstinszenierung, den er mit Trump teilt. Und im Hintergrund Peter Thiel, Erfinder von Palantir, Mentor des Vizepräsidenten J.D. Vance und des Multimilliardärs Elon Musk. Thiel mag ein lausiger Redner sein, aber er ist ein effektiver Strippenzieher. Sein Motto: Freiheit und Demokratie sind nicht vereinbar. Stark sind auch die Kapitel zu den Methoden der Demontage demokratischer Institutionen. Hier warnt Brinkbäumer ausdrücklich vor der Überwachungstechnologie des Palantir-Konzerns, die in den USA großflächig zum Einsatz kommt.
2: Das Zusammenspiel der Demokratien ist zwingend notwendig und alternativlos. Die EU und die NATO, all die genannten internationalen Organisationen sollten, nein, müssen in neuer Entschlossenheit sagen, so wie wir bisher agiert haben, ist es nicht gut genug, so verlieren wir. Wir brauchen eine neue, radikale Konstruktivität.
1: Brinkbäumers Vision einer Alternative bleibt dünn. Auch viele US-Intellektuelle, die er getroffen hat, wirken ziemlich ratlos, wenn es um den Weg aus der Misere geht und hoffen auf Europa. Sich dem Faschismus zu ergeben, ist für Brinkbäumer jedenfalls keine Option. Sein Buch ist ein diskussionswürdiger Aufruf gegen die Gleichgültigkeit, die er zu Recht als größte Gefahr für die Demokratie betrachtet.
0: Der amerikanische Albtraum, Faschismus made in USA, von Klaus Brinkbäumer ist im S. Fischer Verlag erschienen. Hier kommt eine lautstarke Trump-Gegnerin mit überhaupt großer Stimme. Lady Gaga in diesem Fall mit Tony Bennett und einem Klassiker aus dem Great American Songbook, Night and Day.

Night and Day. Lady Gaga und Tony Bennett hat Cole Porter in den 30er Jahren geschrieben. SWR Kultur am Abend. Die Redaktion hatte heute Martina Kögel. Die Musik hat Lenny Lorenz zusammengestellt. Ich bin Bernd Lechler. Nach Kulturtipps und Nachrichten folgt dann Oper live im ARD Radio Festival. Das ist heute Händels Alcina aus dem Münchner Prinzregententheater. Tschüss.

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1: 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Musik wie ein Estuar in Mainz. Estuar, so heißt die Flussmündung, in der Süß- und Salzwasser zusammenfließen. Im Konzert Estuaire des kanadischen Ensembles Constantinople fließen persische, senegalesische, mediterrane und japanische Musiktraditionen ineinander. Kiya Tabassian Setar trifft auf Ali Bulo Sissokos westafrikanisches Saiteninstrument Kora und Patrick Grahams Percussion. Ihre Stücke erzählen von stillen Helden und Heldinnen des Alltags, denen die Musiker auf ihren Reisen begegnet sind. Konstantinople, morgen Dienstag 19.30 Uhr in der Aula des Bischöflichen Priesterseminars Mainz. Kubismus in Stuttgart. Pablo Picasso hat die Malerei zerlegt und sie wieder zusammengesetzt, wie ein Puzzle. 1907 legte er mit dem Gemälde Les Demoiselles d'Avignon den Grundstein für den Kubismus und revolutionierte so die Kunst. Wie seine Idee zu einer neuen Bildsprache reifte, verrät in der Staatsgalerie eine verschlüsselte Liebeserklärung. Die Violine, Jolie Eva. Das Gemälde gilt als Hommage an Picassos Geliebte Eva Güell und steht wie kaum ein anderes Werk für den Bruch mit der traditionellen Malerei. Dazu Führung und Vortrag. Donnerstag um 16.30 Uhr in der Staatsgalerie Stuttgart. Nordlichter in Ludwigsburg. Die Norwegerin Ragnhild Hemsing bringt Trolle, Elfen und Gnome ins Schloss. Inspiriert von den Sagen und der Natur Skandinaviens erklingen Werke von Sibelius und Grieg. Und dabei greift Hemsing nicht nur zur Violine, sondern auch zur sogenannten Hardangerfiedel, dem Nationalinstrument ihrer Heimat, das neben normalen Spielsaiten zusätzliche Resonanzsaiten hat. So klingt neben der Melodie auch immer noch ein geheimnisvolles norwegisches Echo mit. Ragnhild Hemsing und das Württembergische Kammerorchester Heilbronn übermorgen Mittwoch um 20 Uhr im Schloss Ludwigsburg.
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3: Um 20 Uhr mit Markus Westhoff. Die USA wollen die Schifffahrt in der Straße von Hormuz kontrollieren. Das hat US-Präsident Trump auf seiner Online-Plattform angekündigt. Schiffe, die iranische Häfen anlaufen oder von dort kommen, sollen die Meerenge nicht mehr passieren dürfen. Für alle anderen Handelsschiffe soll eine Gebühr in Höhe von 20% des Frachtwerts erhoben werden. Trump begründete den Schritt mit den Kosten für den Schutz der wichtigen Schifffahrtsroute. Wie und ab wann die Pläne genau umgesetzt werden sollen, ließ der US-Präsident offen. Ungarns Parlament hat den Weg für eine mögliche Absetzung von Staatspräsident Sulyok freigemacht. Eine entsprechende Verfassungsänderung wurde am Abend mit der nötigen Zweidrittelmehrheit beschlossen. Auslöser ist ein Konflikt zwischen dem neuen Regierungschef Morja und Sulyok, der als Vertrauter Orbáns gilt. Morja wirft dem Präsidenten vor, Orbáns Politik unterstützt zu haben. Sollte Sulyok die Änderung nicht unterzeichnen, könnte ein Amtsenthebungsverfahren eingeleitet werden. Von der neuen E-Auto-Förderung der Bundesregierung profitieren auch chinesische Hersteller. Nach Angaben des Bundesumweltministeriums entfallen bislang allerdings weniger als 15% der Förderanträge auf Fahrzeuge chinesischer Marken. Die Bundesregierung hat erklärt, die Entwicklung zu beobachten und bei Bedarf nachzusteuern. Seit dem Start des Programms sind mehr als 80.000 Anträge eingegangen. Gefördert werden der Kauf oder das Leasing neuer Elektroautos mit bis zu 6.000 Euro. In den USA wächst der Widerstand gegen die Übernahme des Film- und Medienkonzerns Warner Brothers Discovery durch Paramount. Kalifornien und 11 weitere Bundesstaaten haben jetzt Klage gegen den rund 81 Milliarden Dollar schweren Deal eingereicht. Durch den Zusammenschluss könnte nach Ansicht der Bundesstaaten ein neuer Medienriese entstehen, der zu viel Einfluss auf den Film- und Fernsehmarkt bekommen könnte, mit möglichen Folgen für Verbraucher und Beschäftigte. Die Tabaksteuer soll stärker erhöht werden als bisher geplant. Das geht aus einem Schreiben des Bundesfinanzministeriums hervor, das dem Redaktionsnetzwerk Deutschland vorliegt. Auch Tabakbauern in Rheinland-Pfalz könnten davon betroffen sein. Ein Großteil ihrer Ernte wird für Shisha-Tabak verwendet. Dieser fällt unter den niedrigen Pfeifentabaksteuersatz. Der Landesverband rheinland-pfälzischer Tabakpflanzer geht aber davon aus, dass auch dieser bei einer Steuererhöhung angepasst werde. SWR Nachrichten, Redaktion Marc Geißler. Das Wetter: in der Nacht wechselnd bewölkt, gegen Morgen in der Mitte und im Süden Baden-Württembergs Regen und Gewitter. Morgen schwül mit Sonne und Wolken, am Nachmittag und Abend teils kräftige Regengüsse und Gewitter. Maximal 27 Grad im Hochschwarzwald und bis 35 Grad in der Vorderpfalz, 20.03 Uhr.
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5: Opernzauber, Zauberoper. Herzlich willkommen aus dem Münchner Prinzregententheater. Mein Name ist Maren Ulrich und ich begrüße Sie zur letzten Premiere einer Neuproduktion im Rahmen der Münchner Opernfestspiele 2026. Alcina von Georg Friedrich Händel. Für das ARD Radio Festival überträgt BR Klassik um 2 Stunden live zeitversetzt. Und wieder mal erwartet uns eine Dreiecksgeschichte. Auf einer verzauberten Insel geht Ruggiero in die Netze der hinterlistigen Magierin Alcina. Er liegt ihren Verführungskünsten, bis seine Verlobte Bradamante ihn zurückgewinnt. Dem nach Alcina benannten Dramma per Musica Georg Friedrich Händels wird 1735 in London frenetischer Jubel zuteil. Die Figur der Alcina hat verschiedene Facetten, hat ihre Abgründe. Durch den Aspekt des männermordenden Vamps ist Alcina eine Art Urahnen vieler Frauengestalten bis hinein in die Filmgeschichte. In der aktuellen Neuproduktion wird die dreiaktige Oper in 2 Teilen aufgeführt, mit einer sinnvollen Zäsur nach Alcinas zentraler Arie A mio cor. Zu Beginn erleben wir Bradamante auf der Suche nach ihrem Verlobten Ruggiero. Sie ist als Mann verkleidet, tritt unter dem Namen ihres Bruders Riccardo auf. Begleitet wird Bradamante von ihrem Lehrer Melisso. Auf einer Insel treffen die beiden auf Alcinas Schwester Morgana. Sie verliebt sich augenblicklich in Bradamante, den vermeintlichen Riccardo. Da erscheint Alcina, gemeinsam mit Ruggiero, der ihr verfallen ist. Hinzu kommt eine weitere Figur, Oberto, der nach einem Schiffbruch von der Zauberin aufgenommen wurde. Jetzt fragt er die beiden Neuankömmlinge, Bradamante und Melisso, ob sie etwas von seinem verschwundenen Vater wüssten. Als nächstes wird Ruggiero von Bradamante und Melisso zur Rede gestellt, doch Ruggiero verspottet die beiden. Bradamante hält er für Riccardo. Mit dem Auftauchen Orontes, des Feldherrn Alcinas, wird die Situation für die beiden Verkleideten noch schwieriger. Denn Oronte ist Morganas Geliebter. Er meint in Bradamante alias Riccardo einen Nebenbuhler zu sehen, fordert ihn zum Kampf. Da kündigt Morgana Oronte die Beziehung auf. Seine Reaktion? Er will sich mit einer Intrige rächen. So teilt er Ruggiero mit, dass Alcina alle ihre früheren Geliebten in Felsen oder Tiere verwandelt hat. Auch Ruggiero werde dieses Schicksal teilen. Außer sich vor Eifersucht wirft Ruggiero Alcina Untreue vor und verlangt von ihr, dass sie Riccardo in ein Tier verwandelt. Morgana warnt Bradamante, den vermeintlichen Riccardo. Darauf heuchelt Bradamante Morgana gegenüber Liebe, um ihr Desinteresse an Alcina deutlich zu machen. Im 2. Akt ist Ruggiero auf der Suche nach Alcina und trifft Melisso. Der gibt ihm einen Zauberring. Durch ihn wird Ruggieros Verstand geheilt, so dass sich seine frühere Liebe zu Bradamante erneuert. Morgana kann Alcina überreden, Riccardo nicht in ein Tier zu verwandeln. Ruggiero erklärt Alcina, dass sie seine Eifersucht besänftigt hat. Zugleich bittet er sie um Erlaubnis, allein auf die Jagd gehen zu dürfen. Alcina gestattet es, ahnt aber, dass Ruggiero aus ihrem Reich fliehen will. Zum Höhepunkt der Oper wird A mio cor, die zentrale, tiefbewegende Arie Alcinas. Ein Reflex auf die Erkenntnis, dass sie der einzige Mann, den sie bisher geliebt hat, verlassen will, Ruggero. Beim Hören eindrucksvoll ist die Stimmführung, vor allem auch der gewissermaßen schluchzende Sarabandenrhythmus der Musik. A mio cor zeigt uns eine durch die Liebe hochgradig verwirrte Frau, auch und gerade mit ihrer aktuellen Interpretin Janine de Beek, die später unmittelbar nach dieser Arie im Interview zu hören sein wird, um etwa 22 Uhr. Zur Regisseurin dieser Neuproduktion, Johanna Lehner, wäre zu sagen, dass sie die liebend leidende Titelfigur während dieser Arie nicht etwa allein auf der Bühne stehen lässt. Die sechs anderen Figuren des Personals kommen in Zeitlupe hinzu, drücken damit still und stumm so etwas wie Mitgefühl aus, ihre Solidarität mit Alcina. Es sind Menschen voller Grautöne, von denen jede und jeder eine Teilschuld am Konfliktpotenzial der Oper trägt. Das Bühnenbild von Benjamin Schönecker zeigt einen rechteckigen Raum mit zentral platziertem, festlich gedecktem Esstisch und sechs Stühlen. An den Wänden herrschen Grün- und Türkistöne vor. Es gibt eine Wendeltreppe, eine Galerie und überall große Blumensträuße in Vasen. Allerdings werden Glas und Keramik in wichtigen Momenten wutentbrannt zerschlagen von Alcina. Das geschieht noch vor Beginn der Ouvertüre und später noch einmal am Ende der Arie A mio cor. Und damit am Ende des ersten Teils. Zur Komposition Händels nur kurz die Empfehlung: Erleben Sie die vielen Da Capo-Arien, in denen sich jeweils ein erster Teil nach kontrastierendem Mittelteil variiert wiederholt, als emotionalen Prozess der jeweiligen Figur, als musikalisches Prisma voller Reflexionen. Die Besetzung: Alcina, Janine de Beek, Ruggero, John Holiday, Morgana, Elsa Benoit, Bradamante, Avery Amro, Oberto, Karine Tinney, Oronte, Julian Pregardien, Melisso, Gerrit Illenberger und das Bayerische Staatsorchester unter der Leitung von Stefano Montanari.

0: Das war der erste Teil der Händel-Oper Alcina von BR Classic für das ARD Radio Festival, live zeitversetzt übertragen von den Münchner Opernfestspielen. Die Premiere einer Neuproduktion der Bayerischen Staatsoper im Münchner Prinzregententheater. Die Besetzung: Alcina, Janine de Beek, Ruggiero, John Holiday, Morgana, Elsa Benoit, Bradamante, Avery Amro, Oberto, Karine Tenney, Oronte, Julian Brigadier, Melisso, Gerrit Illenberger und das Bayerische Staatsorchester unter der Leitung von Stefano Montanari. Und jetzt stellt sich die Frage, ob nicht auch und gerade die Oper des Barockzeitalters dort ganz zu sich selbst findet, wo sie dem Bühnengeschehen Einhalt gebietet, den Handlungsgang entschleunigt. Unter den vielen schönen Arien in Händels Alcina sind die meisten von langsamen Tempi gezeichnet, von wundersam gewölbten Gesangslinien, die sich mit großer Ruhe entfalten. Dort zeigt Händel seine wahre Größe. Alcina erhält nicht weniger als 6 Arien und jede widmet sich einem anderen Stadium in ihrem Gefühlshaushalt, einer anderen Phase in der Entwicklung ihrer Persönlichkeit. Die Arie Armio Cor zeigt, da leidet ein alterndes Individuum unter berechtigten Verlustängsten und ist am Ende tatsächlich komplett vereinsamt. Für ein Gespräch über Alcina hat Janine de Beek sich vor ein paar Tagen mit meiner Kollegin Julia Schölzel getroffen.
1: Herzlich willkommen in der Opernpause mit BR-Klassik Janine de Beek. Die Debüts in Berlin, in Wien, in Paris, in New York und bei den Salzburger Festspielen haben Sie in Ihrer Karriere längst abgehakt. Und jetzt stehen Sie zum ersten Mal in München hier auf der Bühne der Bayerischen Staatsoper. Und die Rolle der Alcina in Händels Oper gehört ja seit vielen Jahren fest zu Ihrem Repertoire. Sie haben also eigentlich auch gar keinen Grund, wirklich aufgeregt zu sein.
2: Yes, I feel very comfortable in the role.
3: Ja, ich fühle mich stimmlich sehr wohl in dieser Rolle. Aber diesmal spüre ich eine neue Anspannung. Ich bin nervös und aufgeregt, denn ich möchte jetzt neue Farben und neue Varianten in der Rolle entdecken, eben weil ich sie viel besser kenne und sicherer bin. Ich möchte damit spielen, wie ich den Klang und die Figur gestalte.
1: Keine Frage, Alcina, die Zauberin, steht ja im Mittelpunkt der Oper. Allein 6 wundervolle Arien bieten ihr einen ganz vollen Auftritt. Doch diese Arien haben ja ganz unterschiedliche Charaktere. Welche emotionalen Höhen und Tiefen machen Sie durch, entdecken Sie in der Rolle der Alcina?
3: Wir erleben, wie sie zum ersten Mal jemanden oder etwas in ihrem Leben verliert, nämlich die Liebe. Und sie macht all diese Gefühle des Verlusts durch. Zu Beginn der Oper steht sie an einem Höhepunkt. Sie ist verliebt, sie ist mit Ruggiero zusammen, sie präsentiert ihre Welt, ihr Zuhause. Sie hat ihr Herz und ihren Raum für alle geöffnet, die dort sind. Und sehr schnell beginnt dann der Abstieg. Sie verliert die Kontrolle, verliert nach und nach die Fähigkeit, alles um sich herum so funktionieren zu lassen wie gewohnt. Für mich erscheint sie wirklich als Frau, nicht als Zauberin. Es gibt keine Magie im üblichen Sinn. Nur eine sehr schöne Frau mit einer starken, authentischen Ausstrahlung, von der Menschen enorm angezogen werden. Und dann beginnt aus irgendeinem Grund genau diese Aura zu verblassen, zu verschwinden. Und das geht sehr schnell, direkt ab dem ersten Akt.
1: Ein Debüt gibt ja auch die Regisseurin Johanna Wehner. Wie hat sie Sie an Ihre Interpretation, an die Rolle der Alcina herangeführt?
3: Johanna und ich haben Monate vorher miteinander gesprochen und sofort eine Verbindung gespürt. Wir sind ungefähr gleich alt und haben ähnliche Vorstellungen von der Figur und wie wir sie darstellen wollen. Dadurch war es sehr leicht und ich bin ehrlich gesagt sehr, sehr glücklich, dass sich ihre Ideen mit meinen persönlichen Erfahrungen als Frau verbinden. Nämlich mit all den vielfältigen Emotionen, den kulturellen Hintergründen, der Diversität und allem, was ich als Sängerin aus der Karibik mitbringe, die seit Jahren hier in Europa auftritt. Meine persönlichen Erfahrungen fließen in die Figurentwicklung ein und passen sehr gut zu ihren exakten Ideen, wer Alcina in dieser Produktion ist.
1: Das heißt, haben Sie auch viel über Frauenbilder, über Frauenrollen heutzutage diskutiert?
3: Wir haben darüber gesprochen, wollten aber nicht, dass es so eine rein feministische Sache wird. Jede Frau hat diese Energie, jeder Mann hat sie. Es ist eine bestimmte Ausstrahlung, mit der wir durchs Leben gehen. Das hat nichts mit Magie oder Zauberei zu tun. Alcina ist einfach eine eindrucksvolle, schöne Frau mit einer großartigen Aura. Und unsere Frage lautet, sind die Männer, die zu Statuen geworden sind, gegen ihren Willen geblieben? Oder waren sie im Grunde bei Alcina, weil sie dort sein wollten, aufgrund ihrer Anziehungskraft? Wir entfernen uns von dem Bild der bösen Frau und zeigen eher die menschliche Seite, die Komplexität, die wir als Frauen verkörpern. Und Komplexität meine ich überhaupt nicht negativ, sondern im Sinn der vielen wertvollen Emotionen, die wir haben und die unsere Welt überhaupt erst am Laufen halten. Denn wir können differenzieren und Situationen aus verschiedenen Perspektiven betrachten, gerade aufgrund von unserer Vielseitigkeit und Diversität. Ja, ich glaube, das ist Alcina. Eine Figur voller Vielfalt. Sie ist wandelbar, schön. Und in unserer Produktion zeigen wir etwas, das für Frauen heute viel besser nachvollziehbar ist.
2: We're showing something much more relatable to women today, I think.
1: Ein Blick auf Ihre Laufbahn, ein Blick auf Ihre zukünftigen Auftritte zeigen, Sie sind sehr viel unterwegs, Sie reisen zwischen Europa und den USA ziemlich viel hin und her. Probebühnen und Opernhäuser sind ja so ziemlich das Gegenteil zu dem, wo Sie aufgewachsen sind. Sie stammen aus unserer Sicht aus der traumhaften Karibik, Trinidad and Tobago. Machen Sie ab und zu einen Abstecher dorthin?
2: Yes, I go home as often as I can. You know, my mom still lives in Barbados.
3: Ja, ich fahre so oft es geht nach Hause. Meine Mutter lebt auf Barbados und ich muss sie besuchen, denn man weiß ja nie, wie viel Zeit man mit den Eltern noch hat. Nach Trinidad komme ich nicht so häufig, aber ich vermisse meine Heimat sehr. Gleichzeitig habe ich hier in Europa gute Orte gefunden, besonders in Bayern und in der Schweiz. Die Verbundenheit zu den Bergen hat für mich etwas Großartiges. In Trinidad war ich nämlich Pfadfinderin und wir sind viel gewandert. Wir haben am Strand geschlafen, Feuer gemacht. Insofern finde ich es wunderbar, jetzt in einer Gegend zu leben, in der man all das auch als Erwachsene frei tun kann und in der es Teil der Kultur ist. Als ich zum ersten Mal Schnee gesehen habe, habe ich ihn, glaube ich, sogar gegessen.
2: And when I saw snow for the first time, I think I ate it.
1: Did you like it? Hat es geschmeckt?
2: Of course, because it tasted like ice.
3: Natürlich. Er hat irgendwie nach Eis geschmeckt. Inzwischen würde ich das wegen der Luftverschmutzung nicht mehr tun. Ich war damals wirklich so begeistert. Ich dachte, ich muss das probieren. Das ist so cool. Einen Schneemann habe ich noch nicht gebaut, aber ich mache Schneeengel. Ich liebe das Schwimmen in den Seen hier. Ich war am Alpsee, einer meiner Lieblingsorte. Das beste Eis gibt es in der Fischerei am Ammersee. Ja, ich fühle mich hier wirklich wohl.
2: It's great here.
1: So haben Sie zwei Paradiese hier gefunden, eins in Europa.
2: I'm totally lucky because I have my house on the beach and then for winter I can go there and
3: ich habe wirklich Glück. Ich habe mein Haus am Strand, wo ich den Winter verbringen kann und die heißen Monate hier. Was ich an Europa, besonders an München und Wien, sehr herausragend finde, ist die Fülle an Kultur. So unglaublich viel Theater, Oper und Tanz gibt es hier. Und das ist sehr ähnlich wie zu Hause in Trinidad. Wegen der Kolonialgeschichte mischen sich das Indische, das Afrikanische, Europäische und das Chinesische. Und das macht unser Land vielfältig. Das Essen, die Kultur. Wir tanzen, wir singen viel. Und diese Energie ist das Feuer, das uns erdet. Und ein wenig davon finde ich hier auch. Vor 3 Wochen habe ich am Münchner Karneval teilgenommen. Und ich war völlig überrascht, dass es hier einen Karneval nach karibischem Vorbild gibt. Ich bin mit den Leuten durch die Straßen gezogen und wusste gar nicht, dass es so viele Menschen aus der Karibik in München gibt. Vielleicht habe ich meinen zweiten oder dritten Heimathafen gefunden. Mein Zuhause plus.
2: Stomping ground, spot home, slash.
1: Sie sind ja auch zur Jugendbotschafterin für den Frieden ernannt worden von der Nationalen UNESCO-Kommission von Trinidad and Tobago. Was haben Sie denn in dieser wichtigen Aufgabe schon alles erlebt?
2: My responsibility was to promote peace through music.
3: Meine Aufgabe war es, in ganz unterschiedlichen Aktionen durch Musik Frieden zu fördern. Zum Beispiel habe ich auf Barbados Konzerte für benachteiligte Kinder organisiert und Benefizkonzerte, um Gelder für Kinder mit Autismus zu sammeln. Ich habe auch mit dem World Doctors Orchestra zusammengearbeitet, um Geld für das Kinderkrankenhaus auf Barbados zu sammeln, damit ein bestimmtes medizinisches Gerät angeschafft werden konnte, das es im Land nicht gab. Mein Anliegen ist, meine Stimme zu nutzen, um mich in einem leicht politischen Sinn für den Frieden zu engagieren. Mein aktuelles Recital-Projekt heißt Silent Stories. Und es geht darum, denjenigen Raum zu geben, die nicht gehört werden. Seien es Frauen, Kinder, Männer, die LGBTQ-Community, People of Color. Das ist derzeit eines meiner Anliegen. Ich habe ein zweites Projekt, aber das ist noch in Arbeit.
1: Das klingt sehr spannend. That makes curious.
2: Yeah, I mean, I think it's important to still have these discussions.
3: Ja, ich denke, es ist wichtig, diese Diskussionen weiterzuführen. Viele Menschen wollen sich von der Tatsache distanzieren, dass Politik in der Oper einen Platz hat. Ich glaube, es kommt darauf an, wie man damit umgeht. Die großen Komponisten wie Händel und Mozart haben immer auf die Ereignisse in ihrer Zeit reagiert. Unsere Aufgabe als Interpretinnen und Interpreten, als Regieteams, ist es, die Partitur und den Text für das Publikum neu zu gestalten. Man muss seine Community kennen. Man muss wissen, dass da draußen ein diverses Publikum ist. Wie holen wir diese Menschen ins Theater? Wie zeigen wir ihnen, dass diese Musik auch für sie da ist? Es geht nicht darum, zu modernisieren, nur um des Modernisierens willen, sondern die Geschichten so zu erzählen, dass Plattformen entstehen, auf denen Menschen, die sich sonst nicht äußern können, eine Stimme bekommen. Wir leben im Krieg. Das ist sehr real. Ich denke, darauf müssen wir achten. Manche gehen ins Theater, um diesen Themen zu entfliehen. Und das ist legitim, ja. Aber wir werden täglich damit konfrontiert. Und ich glaube nicht, dass wir diese Realitäten einfach ausblenden sollten. Wir sollten sie nutzen, um zu reflektieren, wie wir unseren Alltag gestalten. Das ist wichtig.
2: You let it inform how you move about your daily life. I think that's important.
1: Vielen lieben Dank für das Gespräch.
2: Thank you so much for listening to me, talking with me, and I'm really excited for the audience to see what we have to share this evening.
0: Soweit Julia Schölzel im Gespräch mit Janine de Beek, die heute erstmals an der Bayerischen Staatsoper auftritt. Händels Alcina hat sie schon vor 5 Jahren in Paris gesungen. Auch in der Heimat von Janine de Beek existiert übrigens eine Sage, eine Legende, wo eine märchenhaft schöne Frau reihenweise Männer manipuliert. Mit Alcina schuf Ludovico Ariost 1532 in seinem Orlando Furioso eine Frauengestalt, die alle Männer, die ihre Insel besuchen, in Tiere verwandelt. Schweine, Löwen, Vögel oder auch Bäume und Pflanzen. Nachdem Alcina den ein oder anderen Ritter angelockt und verführt hat, wird sie ihrer überdrüssig und verpasst ihnen ein neues Erscheinungsbild, ein neues Wesen. Lediglich Ruggiero gelingt es, diesem Schicksal zu entkommen. Händels Adaption liegt ein Libretto zugrunde, das auch eine Oper von Riccardo Broschi präsentiert, knapp 10 Jahre zuvor. Genauer gesagt, in Rom 1726 unter dem Titel L'Isola di Alcina, während Händels Alcina in London herauskommt. Der gebürtige Hallenser ist damals genau 50 Jahre alt. Für die letzte Premiere der Spielzeit 1734-1735 im neu erbauten Covent Garden Theatre komponiert Händel die Oper Alcina. Er will mit diesem Werk wieder einmal durch die Opulenz der Ausstattung, die Anzahl der Chor- und Ballettszenen sowie durch Maschineneffekte Eindruck schinden. Und den Novitäten des Konkurrenzunternehmens, der Opera of the Nobility, in nichts nachstehen. So fällt Händels Entscheidung zugunsten einer Zauberoper. Mag die rivalisierende Institution mit Farinelli auch einen berühmten Kastraten unter Vertrag haben, so kann der Hallenser mit der umjubelten französischen Tänzerin Marie Salé und ihrer Truppe punkten. Ein Statement des französisch-schweizerischen Choreografen Jean-Georges Nauvert lautet: Mademoiselle Salé ersetzt den Schein durch einfache Grazie, die uns beruhigt. Sie ist frei von Geziertheit. Ihre Erscheinung nobel, ausdrucksreich, auch geistreich. Ihr wollüstiges Tanzen durch ebenso viel Freiheit als Leichtigkeit gekennzeichnet. In der neuen Oper Händels tanzt Marie Salé den zeitgenössischen Quellen zufolge einen Cupido in Männerkleidern. Skandalös in den Augen des damaligen Londoner Publikums. Die Dame zieht Konsequenzen aus den Protesten gegen ihre Freizügigkeit und kehrt London den Rücken. In Alcina gibt es Balletttänze wie Menuett, Gavotte oder Sarabande, dann ein in die Handlung integriertes Ballett der Geister und ein Ballett der glücklich geretteten Ritter. Außerdem Arien und Chöre in Tanzformen. Wie aber endet die Handlung? Kurz und bündig: Oronte erklärt Alcina den Sachverhalt, worauf sie Dämonen zu Hilfe ruft, um Rogeros Liebe zurückzugewinnen. Morgana wendet sich wieder ihrem früheren Geliebten Oronte zu. Ruggiero ist bereit, seine Freiheit mit Waffengewalt wieder zu erlangen. Alcinas Streitkräfte werden von Ruggiero und den Seinen tatsächlich niedergerungen. Eine Urne, aus der Alcina ihre magischen Kräfte schöpft, wird zerstört, was den Untergang von Alcinas Reich zur Folge hat. Die verzauberten Wesen nehmen wieder ihre ursprüngliche Gestalt an. Auch Obertos Vater, der in einen Löwen verwandelt war. Am Ende bejubeln alle die Macht der wahren Liebe. Die Regisseurin legt es auf die glaubhafte Vermittlung der komplexen emotionalen Zustände an, in denen sich vor allem die Frauen des Personals befinden, gefangen in einem Labyrinth der Gefühle und der erotischen Obsessionen. Die um ihren Verlobten Ruggiero kämpfende Bradamante alias Ricardo verfolgt ja eine subversive, destabilisierende Strategie. Ihre Lust an der Maskierung als Mann setzt bei den anderen Figuren ungeahnte Energien frei. Im Fokus steht dabei der Reifeprozess Alcinas. Die für sie irritierende Verlusterfahrung mündet überraschend in Anteilnahme und aufrichtige Sorge um das Wohlergehen des Geliebten, der sich von ihr trennt. Über ihr eigenes Schicksal bestimmt Alcina am Ende selbst. Die im zweiten Teil zu Blautönen tendierende Bühne des Ausstatters Benjamin Schönecker zeigt nach der Pause einen museal wirkenden Raum aus schrägem Blickwinkel. Mit Marmorboden und teilweise vergoldeten Statuen in unterschiedlicher Haltung. Zunächst wirken diese Ex-Männer der Magierin versteinert. Doch nach dem Ende ihrer Erstarrung bewegen sie sich wieder ganz normal. Als Blickfang des Raumes fungiert ein großes Gemälde, das zum letzten Zufluchtsort für Alcina wird. Die Besetzung: Alcina, Janine de Bic, Ruggiero, John Holiday, Morgana, Elsa Benoit, Bradamante, Avery Amro, Oberto, Corinne Tinney, Oronte, Julian Brigadier, Melisso, Gerrit Illenberger und das Bayerische Staatsorchester unter der Leitung von Stefano Montanari.

Das war der zweite und letzte Teil, das Finale der Händel-Oper Alcina von BR Classic für das ARD Radio Festival live zeitversetzt übertragen von den Münchner Opernfestspielen. Die Premiere einer Neuproduktion der Bayerischen Staatsoper im Münchner Prinzregententheater. Und wie Sie es direkt gehört haben, es gibt nicht nur begeisterten Applaus, sondern auch direkt Gestampfe aus dem Publikum, begeisterte Bravo-Rufe. Das Publikum scheint hörbar glücklich zu sein.

Eben sind nicht nur die Statisten und Statistinnen auf die Bühne gekommen, sondern nun auch nach und nach ein Solist nach dem anderen. Bereits auf der Bühne sehen wir Melisso, Gerrit Illenberger, Horonte, Julian Brigadier, Oberto, Karine Tinney. Und das gerade, das war der Applaus für Bradamante, Avery Emerald. Als nächstes erwarten wir hier vermutlich Morgana. Hier kommt sie, Elsa Benoit. Großer Applaus. Dann vermutlich gefolgt von Ruggero, John Holiday und schließlich Janine de Wijk in der Hauptrolle Alcina. Das ist der Applaus für John Holiday in der Rolle des Ruggero. Große Begeisterung im Publikum. Ganz charmant, er hat eben eine Hand in die Box vorne an der Bühne gereicht. Da sitzt nämlich der Souffleur bzw. die Souffleuse. Und da ist sie. Janine de Wijk. Das vollbesetzte Prinzregententheater in München ist hörbar angetan und hier applaudiert ebenfalls das Orchester. Heute unter der Leitung von Stefano Montanari.

Auf der Bühne heute für Sie Melisso, Gerrit Illenberger. Auch Heidenheim ist eine Stadt mit Opernfestspielen und von dort stammt der Bassist, der heute sein Hausdebüt an der Bayerischen Staatsoper gegeben hat. Oberto, Karin Tinney, schottische, aber auch maltesische Wurzeln hat die Sopranistin, die nicht nur Barockes, sondern auch Massenet und Mahler im Repertoire hat. Oronte, Julian Brigadier, zwischen Frühbarock und Frühromantik, Claudio Monteverdi und Karl Maria von Weber bewegen sich die Werke, für die sich der gebürtige Frankfurter Tenor interessiert. Morgana, Elsa Benoit, seit immerhin 13 Jahren ist die französische Sopranistin dem Münchner Publikum bekannt. Denn das hiesige Opernstudio, das war für sie damals ein Karrieresprungbrett. Bradamante, Avery Emerow, Cherubino, Zerlina, Dorabella, das sind die Mozart-Partien, in denen Da Ponte-Komödien, Figaro, Giovanni und Così, in denen die amerikanische Mezzosopranistin Avery Emerow schon an der Bayerischen Staatsoper aufgetreten ist, als Ensemblemitglied. Ruggiero, John Holiday, zu den Rollen, in denen der Countertenor aus den USA den Münchner Opernfans bisher begegnet ist, gehört Händels Nerone in Agrippina, aber auch eine Operettenpartie, der Prinz Orlowski in der Fledermaus von Johann Strauss. Alcina, Janine de Bic, ein Hausdebüt an der Bayerischen Staatsoper für die international zwischen Wien und Los Angeles viel gefragte Sopranistin aus Trinidad und Tobago. Von der dortigen nationalen UNESCO-Kommission ist sie übrigens zur Jugendbotschafterin für den Frieden ernannt worden. Und die Regie Johanna Wehner. Die Bayerische Theaterakademie August Everding hier im Haus

hören. Dann erleben Sie auch die Premierenkritik zum heutigen Abend von Elisabeth von Kallnein. Allegro, das läuft immer von 6 bis 9 Uhr auf BR Classic. Und der Mitschnitt der heutigen Live-Übertragung, der ist ab sofort über die BR-Radio-App noch einmal nachhörbar. Außerdem auch 30 Tage lang auf unserer Website brclassic.de. Das war die Live-Übertragung heute aus dem Prinzregententheater in München. Wir geben nun zurück ins Wellenhaus nach Freimann. Und dort ist dann noch Musik von Händel für Sie bereit, die Klaviersuiten. Wir sagen vielen herzlichen Dank fürs Zuhören und wünschen Ihnen noch einen schönen Abend.

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1: Um 24 Uhr mit Stefanie Müller. Die USA haben nach eigenen Angaben erneut iranische Ziele angegriffen. Um 22.45 Uhr deutscher Zeit hätten die Streitkräfte die dritte Nacht in Folge Angriffe gestartet, teilte das zuständige Regionalkommando des US-Militärs mit. Damit schränke man die Fähigkeit des Iran, Attacken auf unschuldige Zivilisten und die Handelsschifffahrt auszuüben, weiter ein, hieß es. Die USA haben in den vergangenen Tagen wiederholt iranische Ziele angegriffen und begründeten das mit Attacken des Irans auf Schiffe in der Straße von Hormus. Der Iran verübte wiederum Vergeltungsangriffe. Die EU plant schon länger eine europäische Schutztruppe, die die Ukraine unterstützt. Heute erklärte Frankreichs Präsident Macron, dass eine solche Truppe in den kommenden Monaten zum ersten Mal Militärmanöver in den Nachbarstaaten der Ukraine abhalten soll. Zuvor hatten Deutschland, Frankreich und 7 weitere europäische Länder mit der Ukraine außerdem eine Koalition zur Raketenabwehr gegründet. Dazu Kai Rinecker.
2: In einer gemeinsamen Erklärung heißt es, Europa brauche eine integrierte Architektur der Raketenabwehr. Diese sei gegen kein Volk gerichtet, sondern nur zur Verteidigung Europas gedacht. Das System einer gemeinsamen Raketenabwehr solle alle bestehenden Systeme ergänzen und eine industrielle Basis schaffen. Am Tisch in Paris saßen auch eine Reihe von Rüstungsfirmen. Aus Deutschland waren die Unternehmen Diehl und Hensoldt dabei.
1: Eine internationale Geberkonferenz hat für den Wiederaufbau im Gazastreifen fast 900 Millionen Euro erbracht. Das teilte EU-Kommissionschefin von der Leyen nach einem Treffen von 65 Unterstützerstaaten in Brüssel mit. Deutschland beteiligt sich mit gut 66 Millionen Euro. Das Geld soll zum Beispiel in die Versorgung mit Wasser- und Sanitäranlagen fließen. Der Bundesdrogenbeauftragte Streeck begrüßt die geplante Erhöhung der Tabaksteuer. Der Preis sei einer der wirksamsten Hebel, um Jugendliche vom Einstieg abzuhalten und Raucher beim Ausstieg zu unterstützen, sagte Streeck der Frankfurter Rundschau. Medienberichten zufolge plant die Bundesregierung, den Preis für eine Schachtel Zigaretten schrittweise auf fast 12 Euro zu erhöhen. In einer der bislang größten Finanzierungsrunden für europäische Start-ups hat der Münchner Drohnen- und Softwarehersteller Helsing 1,8 Milliarden Dollar eingeworben. Zu den Investoren zählen unter anderem die US-Bank JP Morgan und die Kapitalanlagegesellschaft Goldman Sachs. Die Mehrheit bleibt laut Helsing in europäischem Besitz. Und damit ein Blick auf das Wetter in Deutschland. In der Nacht einzelne Schauer und Gewitter, die unwetterartig sein können. Abkühlung bis 13 Grad. Tagsüber im Norden sonnig, sonst teils bewölkt. Am Abend Gewitter mit Unwettergefahr. Höchstwerte bis 36 Grad. Und jetzt ist es 0 Uhr und 3 Minuten.
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4: Durch diese Nacht auf Dienstag begleitet Sie ihm Tobias Führenbach. Ganz herzlich willkommen, schön, dass Sie eingeschaltet haben. Wir starten ganz berühmt mit dem Auftakt zum Freischütz von Karl Maria von Weber.

So geht sie los, die große deutsche romantische Oper Der Freischütz von Karl Maria von Weber. Die Ouvertüre mit dem Rundfunk-Sinfonieorchester Berlin unter der Leitung von Marek Janowski. Ein Konzertmitschnitt aus dem Jahr 2009 im Konzerthaus in Berlin mitgeschnitten, das Ganze. Ein weiterer Konzertmitschnitt jetzt bei uns hier im ARD-Nachtkonzert. Da bleiben wir in Berlin. Es geht in die Philharmonie. Das Deutsche Sinfonieorchester Berlin hatte den Geiger Leonidas Kavakos im Jahr 2014 zu Gast. Unter der Leitung von David Afkam präsentierten sie das Violinkonzert D-Dur von Johannes Brahms.

Applaus, Jubel, Begeisterung 2014 in der Berliner Philharmonie. Begeisterung für Leonidas Kavakos und das Deutsche Symphonieorchester Berlin sowie für den Dirigenten David Afkam. Sie präsentierten das Violinkonzert D-Dur von Johannes Brahms. Das war der dazugehörige Konzertmitschnitt. Sie hören das ARD-Nachtkonzert, präsentiert von BR Klassik. Jetzt gibt es bei uns einen Meister, den es zu entdecken gilt, beziehungsweise zum Wiederentdecken, denn Johann Helmich Ruhmann war durchaus eine gefragte Adresse seiner Zeit. Er unterhielt Freundschaften unter anderem mit Georg Friedrich Händel und Francesco Geminiani. Und da er der erste schwedische Komponist von Rang war, bekam er die Bezeichnung Vater der schwedischen Musik. Hier hören wir seine Begräbnismusik, die hat er komponiert für König Friedrich I. mit der Sopranistin Berit Norbacken-Solzett und dem Rias Kammerchor sowie der Akademie für Alte Musik Berlin unter der Leitung von Olof Buhmann.

die Begräbnismusik für König Friedrich I. von Johann Helmich Ruhmann oder auch Roman. Das Ganze für Sopran, Chor und Orchester. Wir hörten die Sopranistin Berit Norbacken Solzett sowie den Rias Kammerchor und die Akademie für Alte Musik Berlin unter der Leitung von Ulof Buhmann. Mit Kammermusik von Johann Sebastian Bach geht es jetzt in diese Nacht auf Dienstag. Seine englische Suite Nummer 3 G-Moll Bachwerkeverzeichnis 808 darf es sein. Ein Fall für die amerikanische Pianistin Simone Dinnerstein.

Simone Dinnerstein präsentierte die englische Suite Nummer 3, G-Moll, Bachwerkeverzeichnis 808 von Johann Sebastian Bach. Hier in dieser Nacht auf Dienstag, das ist das ARD-Nachtkonzert. Schön, dass Sie eingeschaltet haben. Dann geht's weiter mit Musik von Antonín Dvořák. Seine Orchesterrhapsodie A-Moll wollen wir hören mit dem Rundfunk-Sinfonieorchester Berlin. Am Pult dort Hans Eberhard Zimmer.

Das Rundfunksinfonieorchester Berlin spielte unter der Leitung von Hans Eberhard Zimmer die Rhapsodie für Orchester A-Moll, war zu hören von Antonín Dvořák. Hier im ARD-Nachkonzert, da haben wir jetzt zum Abschluss dieser Stunde noch ganz berühmte Musik von John Williams, und zwar zu Star Wars. Das sind die gesammelten Musiken hier, die Highlights, und mit denen geht's Richtung 2 Uhr Nachrichten.

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1: Um 2 Uhr mit Milad Kupay. Die Lage im Konflikt zwischen den USA und dem Iran spitzt sich wieder zu. Nun hat das US-Militär eine weitere Angriffswelle begonnen. Aus der Nachrichtenredaktion Johanna Schultheiß.
2: Die erneuten Angriffe auf iranische Ziele haben dem zuständigen US-Regionalkommando zufolge am späten Montagabend deutscher Zeit begonnen. In der Erklärung hieß es, die Angriffe würden den iranischen Streitkräften hohe Kosten auferlegen und ihre Fähigkeiten schwächen, unschuldige Zivilisten und die Handelsschifffahrt in der Straße von Hormus anzugreifen. Die USA wollen außerdem die Blockade iranischer Häfen wieder aufnehmen. Zudem sollen auf alle Güter, die durch die Straße von Hormus transportiert werden, Abgaben von 20% fällig werden.
1: Russland hat die ukrainische Hauptstadt Kiew erneut mit ballistischen Raketen angegriffen. Das